0: Plattenspieler und wahrscheinlich Mr. Orange, Sandmusik und vieles mehr.
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2: Wir haben uns alle hier.

0: Wer ist denn dran? Hallo?
1: Ja. So, sag mal nochmal. Was ist jetzt los?
0: Hallo?
1: Ja, also CentFM, was ist los?
0: Ich bin in 5 Minuten da, ja?
1: Gut, weil du bist jetzt auf Sendung und was soll man denn jetzt spielen, so lange wie du da bist? Naja, so ist das mit den jungen Radiomoderatoren. Wir haben vorhin über Hedonisten geredet. Paul Preußler gehört zweifelsohne zu den jungen Hedonisten. Ja, spielen wir noch ein bisschen Musik.

erstmal ankommen hier im Lottum-Studio heißt das ja jetzt hier. Also im Lottum-Studio und eine kleine Korrektur. Es ist natürlich das falsche Kabel. Genau, das ist das eine. Es ist Freitagnacht. Ich bin immer noch im Donnerstag, da ich die letzten Jahrhunderte hier den Donnerstag verbracht habe, um hier Radio zu machen. Es ist aber jetzt ganz anders, aber das habe ich auch schon öfter durchgesagt. Tja, ich muss halt es nicht nur einmal im Jahr machen, hier das Radio, sondern regelmäßiger. Dann werde ich mich natürlich auch dran gewöhnen. Ja, wichtige Information. Also, es geht in den Freitagmorgen.

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sind immer noch die Sandkörner und die Fenster offen. Ja, die Sandkörner streuen, die Fenster sind offen. Weiter geht es hier bei St. M. mit Musik aus, genau, heute heißt die, heißt das Thema die letzten Jahre. Und das werde ich zu einer Rubrik machen. Aber heute gebe ich der Thematik die 2 Stunden, also die letzten Jahre. Und ihr hört immer noch die Frequenz

da wirst du einfach platt gemacht. Ja, Sand Radio ist immer noch hier auf Sendung und man ist nicht mehr der Jüngste und großer Gott. Und ich habe nichts mehr zu sagen, ja. Auf jeden Fall. Und die Frequenz hier ist auf jeden Fall weiterhin 88,4 Ultraflutwelle. Und um noch einmal eine Lücke weiter zu füllen, Pi Radio, genau. Oh, großer Gott, ist das alles anstrengend.

0: Thanks for listening.
1: Tja, es ist aber noch nicht um. Ja, es ist zwar keiner mehr gekommen und es kommt auch keiner mehr und alle Leute sind ja sowieso schon längst gegangen. Tja, was soll man dazu sagen, wa? Der Zombie ist immer noch hier im Keller. Ich verrate nicht, wer es ist. Man kann ihn auch nicht mehr erkennen. Also ich wüsste selbst nicht, wer es ist. Aber er macht ab und zu mal coole Geräusche. Zum Beispiel. Ja, also dem geht's auch nicht mehr so gut. Weiter hier auf Send M auf Pi Radio 884 mit Musik. Und zwar zum Thema die letzten Jahre. Und für alle Taxifahrer da draußen, die diese nicht genau wissen, wo der Knopf ist für Tape Deck, ja.

555 Sand Madness.

Ah, da ist ja, da ist ja das. Da ist ja das. Das Band. Okay. Rein mit dem Band. Rein mit dem Band.

Ja. Tja, und jetzt kommt natürlich eine Musik, die ich zum Beispiel lange nicht mehr gehört habe. Nur im Freundenhaus. Und hier, wer rausfindet, wer das ist, ja, der kriegt natürlich die Antwort zugeschickt.

0: 4 Uhr gefühlt das Nachtprogramm der Freien Radios zwischen 0 und 7 Uhr. Der schnelle Ritt durch die Nacht sozusagen. Weiter geht es hier mit der Patientenantenne. Eine Sendung von Psychoseerfahrenen, eingerahmt von Lieblingsmusik und ab und zu auch etwas über seelische Gesundheit.
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8: Ja, willkommen in der Sendung. Wir sind das klassische Beispiel für Learning by Doing. Wir sind die genialen Dilettanten. Und heute sind im Studio Macke.
9: Hallo.
8: Florentine von Cornelius.
10: Hallihallo, Hallöchen.
8: Und Kerstin endlich mal wieder.
11: Hallöchen,
8: hallo. Ja, ich hoffe, uns geht's allen gut und ich würde sagen, Fanny, wir starten gleich mal mit einem Song, den Florentine ausgesucht hat.
10: Ja, Skizze von Melanie Martinez. Ist ein Song, der irgendwie sich nicht auf ein Album reingeschlichen konnte. Oh, das ist von draußen. Gut.
12: Wir haben das Fenster auf. Alle ja. Plätze sind besetzt.
10: Ja, dann legen wir los.
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0: Ja, willkommen zurück. Das war ein sehr schöner Song. Danke, Florentine. Noch irgendwas dazu erzählen oder so?
1: Sie ist eine meiner Lieblingsinterpreten, zufällig irgendwo mal entdeckt und seitdem höre ich sie auch sehr gerne. Und ja, dieser Song ist leider unveröffentlicht, die gibt es leider auch nur auf YouTube oder so zu finden. Ja, jetzt habe ich auch Kerstin jetzt ein bisschen angesteckt.
2: Toller Song, ja,
1: Ja,
2: sehr
1: ja.
2: toll.
1: Ja, sie macht so ein bisschen alternativ. Wenn man so ihre Musikvideos anguckt, sind zwar irgendwie quietsch-mädchen-mäßig, aber auch so ein bisschen verstörend wie Tim Burton-mäßig, aber ja, gefallen sehr.
3: Schön.
2: Interessante Mischung und
1: Ja.
2: wenigstens auf YouTube irgendwie veröffentlicht, scheinbar.
1: Ja, genau.
0: Ja, Kerstin, du wolltest ja heute auch auf jeden Fall mindestens ein Gedicht vorlesen, so wie ich das
3: Also
0: verstanden
3: bis
0: habe.
3: jetzt nur eins.
2: Immerhin.
3: Aber es könnten auch zwei werden, wenn ihr euch das wünscht, dann können es auch zwei werden.
0: Ist es denn ein Gedicht, was du gerade aktuell geschrieben hast,
3: Nee, ich
0: oder?
3: habe jetzt leider, ich habe den Stick leider nicht dabei. Ich hätte jetzt eins, was ich auch im Internet veröffentlicht habe. Da hätte ich auch noch ein aktuelleres, was ich da noch vorlesen könnte.
2: Okay, also wir können uns auf noch aktuellere Sachen freuen,
3: Genau.
2: aber wir müssen nicht leer ausgehen heute.
3: Nein, nein.
0: Ich habe ja gehört, du arbeitest an einer Veröffentlichung. Willst du darüber schon was erzählen, oder?
3: Wegen den Gedichten. Also ich würde gerne ein Gedichteband veröffentlichen und bin jetzt auch kurz davor, das umzusetzen. Und ja, so ist mein großer Traum und das will ich in diesem Leben unbedingt auch schaffen, mein eigenes kleines Baby auf die Welt zu bringen und der in Nachwelt zu hinterlassen, sozusagen.
2: Wir drücken die
0: Dankeschön. Wir
2: Daumen.
0: haben auch schon einen Titel, stimmt's?
3: Genau, das soll Achterbahn heißen.
1: Oh, das klingt
3: Ich weiß nicht, ob
1: gut.
3: das gut ist, wenn man es vorher verrät, kann ja auch Unglück bringen, aber
0: Naja,
3: mal gucken.
0: ich glaube, du reservierst jetzt einfach mal diesen Titel für dich und
3: Genau.
0: dein Gedichtband mit
3: Genau.
0: eigenen Fotos, habe ich
3: Genau.
0: gehört.
3: Ja, genau. Eigene Fotos sollen auch rein, ja.
2: Und heutzutage, oder Nico Dinte, du kennst dich da ja bestens aus. Ne? Heutzutage irgendwas zu veröffentlichen ist ja auch beim, selbst für schriftliche Sachen total einfach inzwischen, oder? Man braucht
0: Genau,
2: da gar nicht um
0: es
2: den großen
0: ist durch die
2: Verlag und so, ne?
0: Digitalisierung, beziehungsweise den Digitaldruck, also es ist jetzt nicht mehr Offsetdruck, es ist jetzt Digitaldruck seit ungefähr 20 Jahren, ist es quasi für jeden möglich, on demand was zu veröffentlichen.
2: Ne, so mit so, also quasi als Selbstverlage. Ich glaube, das geht das sogar über Amazon
0: Das
2: kann,
0: kannst du auch
2: oder?
0: bei Amazon machen, klar.
2: Ne, kannst du es da an, irgendwie anbieten? Wie
0: Ja.
2: heißen denn da die Anbieter?
0: Also bei Amazon heißt es KDP, das heißt sowas wie Kindle Direct Publishing.
2: Und da
0: Also da kannst du
2: kommt.
0: quasi deine Dateien, deine fertigen, hochladen und dann ist es veröffentlicht und kannst es kaufen. Oder du machst es über diverse Self-Publishing-Portale. Also du musst es nicht alles alleine machen, auf gar keinen Fall. Also es gibt einige Websites, also ich mache es zum Beispiel über Books on Demand.
2: Ne, also nichts leichter als das.
3: Genau.
2: Einfach nur ein bisschen
3: Also bin ich
2: technikaffin
3: kurz davor,
2: sein.
3: es wird auch klappen.
2: Einfach nur ein bisschen wissen, wie es geht. Ne? Und dann hat man ruckzuck was veröffentlicht.
3: Genau.
2: In den Printmedien. Okay. Also gute Laune-Songs waren gewünscht. Magga hat uns was mitgebracht.
4: Ja, ich habe mitgebracht von der neuen Primal Fear, die heißt Domination. Die ist vor einigen Wochen rausgekommen. Die ist wieder mal ganz gut. Habe ich mitgebracht das erste Stück The Hunter.
2: Na gut, dann machen wir erstmal ein bisschen auch mit Mähne schütteln. Ab geht's.

0: Da sind wir wieder.
1: Ja,
2: oh, das sind wir, war, wir sind wieder da.
1: Preine vier mit zur Hand da.
0: Jetzt müssen wir erstmal
2: hier.
1: Ich habe gerade Moment. Ich habe gerade eine Nachricht bekommen. Das ist kein Witz, jetzt eine Einmeldung. Hier steht: Der Bundeskanzler Friedrich Merz wurde von Terroristen entführt. Es werden 7 Millionen Euro Lösegeld gefordert. Und wenn nicht in 3 Tagen gezahlt wird, wollen die den wieder freilassen.
0: Mensch, Macke, weil ja, du alles aus deiner Hand lesen kannst.
2: Ja, das wollte ich gerade auch sagen.
1: Oh, weia. Was da alles drinsteht.
2: Oh Gott. Ja, ich glaube nicht alles, was im Internet steht. Oder auf deine Hand.
0: Also ich glaube, also Hand und Fake News.
1: Ich spende freiwillig die 1. Million. Bitte schließt euch mir an.
2: Oh weia. Oh nee, bitte Schmerz auch noch einführt. Oh je,
0: und wer soll es dann richten, Macke?
3: Apropos Millionen, ich habe ausgerechnet, in der ganzen Zeit, wie ich jetzt in der therapeutischen WG lebe, hat Pinel sage und schreibe 2 Millionen Euro vom Sozialamt, also vom Steuerzahler, nur für mich bekommen, dafür, dass ich da in der therapeutischen WG intensiv betreut werde.
2: 2 Millionen? Ich jetzt? Wow.
0: Sind also ich hatte unhaltig für ein Gerücht.
4: Also ich hatte einen Vorschlag für die Nachfolge von Friedrich Merz.
0: Na?
4: Markus Lanz, der spielt sich sowieso schon als Politiker auf.
1: Also. Ich dachte eigentlich eher an Heidi Reicheneck.
4: Oder die.
2: Ach, ja. die war gut, ja. Aber ja, besser sie als irgendein
1: Oder Sarah Wagenknecht.
4: Nee, um Gottes Willen, ey.
2: Du hast keine politischen Themen.
0: Ich glaube, die wird gleich als nächstes entführt, die Sarah.
4: Bei mir, ja.
2: Aber sie hat nur so 5 Millionen, ne?
4: Okay. Also, den Namen von dem Titel wissen.
0: Achso, wir spielen erst Musik, ja?
4: Genau.
0: Ja. If I Came Back. Aber du musst wissen, wie man die ausspricht.
4: Luna Wegs.
0: Gut. Sollen wir gleich abdrücken?
4: Ab damit.
2: Und los.

0: Ich schreibe ein Gedicht.
1: Wo ist der Kaffee?
2: Ein Gedicht von Amorika mit dem Titel Mit dem Wind. In Windeseile vergeht die Zeit und ich bin noch lange nicht dazu bereit, alles hinter mir zu lassen. Will nicht mal eine einzige Sekunde meines Lebens verpassen. Dann kann es kaum selber für mich fassen, wie schwer es doch für mich ist, das Vergangene loszulassen. Denn so schnell wie die Zeit jetzt vergeht, wird auch meine Zeit irgendwann mit dem Wind verweht, wohin auch immer er mich dann trägt.
3: Ja, Fanny, wir beobachten dich alle gerade ganz aufmerksam.
4: Wir beobachten mich hier ganz aufmerksam.
3: Du machst Technik, Moderation, Stand-up-Comedian, bist du auch noch in Teilzeit. Dann bist du auch noch Sozialarbeiterin und erinnerst die Leute an ihre Medikamente. Also ich bin immer wieder fasziniert, wie du und Stefan das eigentlich macht. So, Stefan ist ja heute auch noch bei einem DJ-Gig, ne?
4: Mhm.
3: Und also wo nehmt ihr die Energie her? Würde mich echt mal interessieren.
5: Genau.
4: Ja.
5: Klar. Leon 3.
4: Also, ne, musst du, also wir machen ja auch klar das. Also wenn das alles auch einigermaßen Spaß macht, was man da sich so vorgenommen hat, dann geht das auch. Also ich bin ja auch eher so ein Couch-Potato und oh Gott, Angst davor, es könnte alles schnell zu viel werden, aber eigentlich, wenn man da Lust drauf hat und merkt, yo, ist schön und es klappt, dann geht das auch. Also mit Stand-up bin ich jetzt gerade nicht so fleißig, gebe ich zu. Mach mir jetzt
3: was?
4: Ein bisschen
3: keine neuen Witze geschrieben?
4: Das ist tatsächlich schwierig.
3: So wie der Joker?
4: Neben dem Job. Das gebe ich zu. Da habe ich gerade Flaute.
6: Wie heißt die eine nochmal, die bei Falsch aber lustig mitmacht? Die sieht die aber sehr ähnlich.
4: Also ich werde häufig mit Phyllis Taschtern.
6: Genau, die sieht ähnlich. Vielleicht bist du dann irgendwann neben ihr auf der Bühne. Das kann ja auch sein.
4: Mal gucken. Bis jetzt sind wir noch nicht über den Weg gelaufen. Aber
3: interessant.
4: Ja. Aber eigentlich, was wollten wir? Du wolltest eine Geschichte erzählen, weil morgen Tag der Deutschen Einheit ist.
6: Ach, stimmt, ja, ein bisschen Familiengeschichte ist mir aufgefallen. Ne? Meine Mama ist ja mit ihrer Familie ihrem Niederschönhausen groß geworden, so ähnlich wie ich halt, ne? Das ist quasi so ein bisschen eine kleine Odyssee. Ich glaube, da war meine Mama in der 5. Klasse oder so, das war so im Februar. Ich glaube, 1984 war das. Da sind sie mit einer befreundeten Familie. So genau weiß ich es alles gar nicht, aber ich glaube, die sind über die westdeutsche Botschaft irgendwann geflohen. Auf jeden Fall hatte mein Opa schon mal versucht, im Schlafzimmer ein Flugzeug zu bauen.
4: Oh.
6: Und das ist leider nicht wirklich geklappt. Und dann haben sie irgendwie versucht zu fliehen. Und da sind sie halt, ich glaube, da haben sie einen Trabi halt vollgepackt. Und Mama hat auch erzählt, dass sie von Mamas Schmuck halt ganz viel umgehangen bekommen hat und Armbänder und so. Und leider musste auch ja Meerschweinchen, ich glaube Oscar hieß es, leider da bleiben. Ich hoffe, es war ein Meerschweinchen. Und dann sind sie halt mit Trabi oder so über Marienfelde sind sie dann irgendwann halt in so ein Flüchtlingsheim gekommen. Genau. Ja, und dann sind sie halt in den Westen. Ich glaube, dann da Leben aufzubauen, hatte wahrscheinlich ewig gedauert. Ne? Man musste ja quasi von Null anfangen. Und dann war ja Mama leider der Ossi halt. Aber ja, und dann war irgendwann leider auch, ja, naja, leider, dann irgendwann halt die Wende. Das war aber schon, ja, und mein Opa hat auch schon viel früher schon versucht zu fliehen. Und war dann irgendwann auch im Stahlsee-Gefängnis.
4: Ja, das ist
6: schon kurios, aber ja.
3: Ist das ein Familientrauma, richtig, ja?
6: So ein bisschen schon, ja. Mein Opa ist bis heute immer noch ein bisschen schwierig, über Politik zu sprechen. Er hat auch so einen Spruch, der Politiker lügt, wenn er das Maul aufmacht.
4: Er hat viel Misstrauen. Ja, ein bisschen, entwickelt über die Jahre, ja. Ja, auf jeden Fall berührende Geschichte, ne?
7: Ja. Mir hat man ihm in der DDR-Bua gesagt, was hat er gesagt? Wer hat uns verraten, Sozialdemokraten? Sind mir auch fast die Ohren abgefallen. Aber okay, kannte ich auch noch nicht.
6: Ja, und Mama war ja irgendwie minderjährig und sie konnte halt trotzdem halt ihre Oma oder so besuchen. Da musste sie halt über, ich weiß gar nicht, war das Checkpoint Charlie oder so, konnte sie halt rüberlaufen oder irgendwie darüber und dann konnte sie halt in den Osten und dann konnte sie manchmal ihre Oma besuchen oder ihre beste Freundin irgendwie und hat dann auch ein Bravos rüber geschmuggelt oder irgendwie, ich glaube, die hat auch, ich weiß nicht, ob das halt auch war, vielleicht auch eine Schallplatte rüber. Aber,
4: ja. Aber ein rundes Ende ihrer Familieneinheitsgeschichte. Ihre Mama, die wohnt jetzt wieder im Ostteil der Stadt, oder?
6: Ja, es lag dann irgendwie an
4: Deine
6: mir.
4: Deine Mama, sorry.
6: Ja, es lag dann an mir dann irgendwann. Es wollte sie wieder zurück nach Lierschenhausen. Ja, und dann bin ich dann quasi im gleichen Kindergarten gegangen wie sie als Kind. Und wir haben wieder schon Hausenkurs geworden. Jetzt wohne ich aber jetzt Französischbuchholz in der TGG.
4: Ja, Mensch, aber wer hätte das 1984 gedacht?
6: Ja, ich weiß es auch nicht.
4: Dass ihr den gleichen Kindergarten besucht.
6: Ja.
3: Haben wir denn einen schönen Musiksong, der das abschließen könnte?
4: Ich hoffe, das passt hier mit Anastasia. Paid my dues.
8: Nee, das passt jetzt ja nicht. Das wird zu einem anderen.
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4: Vereinigung. Also wir können auch was aus den 80ern spielen. Spielen wir was aus
6: passt,
4: den 80ern.
6: Das passt am
8: ja,
6: besten.
8: Ja, das passt doch besser, Jarno Steffens, oder?
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0: Ist ja alles super gut, ne? Das war Arno Steffen.
1: Das war Musik von Bekloppten für Bekloppte.
2: Ja, ich habe mich gewundert, viel Text ist da nicht, ne?
1: Ja, wie gesagt, das Lied besteht ja hauptsächlich aus Tönen und Geräuschen. Das ist ja irgendwie denn da Autoreifen und leere Pullen und Koffer rumklappen. Der hat da überall rumgetrommelt und geklappert, was da war.
2: Naja, aber dafür halt
1: praktisch ein Schrottlied.
2: Ja, wenigstens gleicht es halt aus.
3: Ist das Lied, was bei der Formel-1-Sendung zum ersten Mal...
4: Das war das erste Video, das in der Musiksendung Formel 1 der ARD im Studio live aufgenommen wurde von Arno Steffen.
1: Genau. Er hat das alles live gemacht mit seinen leeren Polen und seinen Rädern. Er hat da schön geklappert und geklimpert.
4: Genau.
5: Gut bei den Einstürzen und Neubauten abgeguckt. Berlin macht
4: alles super gut. Und die Beschmut hat es nachgemacht.
5: Genau.
4: Ja.
5: Einstürzen und Neubauten hatten viele Nachahmer, die so richtig Kohle damit verdienen haben.
3: Das ist mein Stichwort. Ich habe ja letztes Jahr ein Buch veröffentlicht, was sich nicht mal 50 Mal verkauft hat. Und ich hatte aber 6 Lesungen durchgeführt. Und nun hat sich aber herausgestellt, das habe ich erst dieses Jahr irgendwann Mitte diesen Jahres mitbekommen, dass letztes Jahr ein Buch veröffentlicht wurde von einer Journalistin, die unter dem Namen Lea de Gregorio bekannt ist und vielen Fernsehsendungen aufgetreten ist und auch beim MAD Festival von dem Herrn Kurt Winkler dabei war. Und die hat ein Buch auch letztes Jahr veröffentlicht, unter dessen Schatten ich quasi die ganze Zeit gestanden habe, ohne es zu wissen.
1: Okay.
3: Unter Verrückten sagt man du.
1: Ah.
3: Und es ist im Grunde genommen ein richtig gut recherchiertes Kompendium. Also wir haben hier es zu tun mit 2000 Quellen. Alles rund um Stigmatisierung, Diskriminierung von psychisch Kranken, Zustände in der Psychiatrie, wie ist das heute, wie war es damals, Geschichte, auch ganz viel Geschichte. Mhm. Und ihr sag mir jetzt mal eine Zahl zwischen 9 und 195.
4: 118.
5: 125.
1: 13.
3: So, welche wollen wir uns einigen, Fanny? Du noch eine?
5: Das, was du rausgesucht hast.
3: Also,
5: hast du ein paar Stellen markiert?
3: Ich habe gar nichts markiert. Ich wollte euch fragen, einfach per Zufallsprinzip, weil eigentlich alles an dem Buch wahnsinnig interessant und spannend ist. Aber um immer selber einen Eindruck davon zu bekommen, wie schreibt eine Lea de Gregorio? Weil ich schreibe ja eher so für Jugendliche, eher so ein bisschen in leichter Sprache. Mhm. Und sie macht halt also ein wahnsinniges Fachpamphlet aus dem Thema, was super gut einfach umgesetzt ist, aber sagen wir mal, nicht für jeden leicht verständlich ist.
5: Es war das aber auch eine wissenschaftliche Arbeit? Hat sie es irgendwie als
3: also ich hab mir jetzt
5: Bachelor, Master,
3: 125 Promotion gemerkt? Irgendwie? Es ist zumindest beim Surkamp Verlag erschienen und könnte genauso gut eine Doktorarbeit sein. Also von daher, beschädigte Identität. Krank oder verrückt, das hieß für mich nach dem, was ich in der Psychiatrie gelernt hatte, dass man seiner Freiheit beraubt werden kann, dass einem alle Rechte genommen werden können, dass man nicht studieren könne, dass man selbst in jenen Gesprächsrunden, in denen man sich über seine Gefühle austauscht, bevormundet wird, dass man nie wieder gesund wird. Einige Betroffene teilen diese Sicht, weil sie sie so von Professionellen vermittelt bekommen. Der Arzt Asmus Finsen schreibt, nach Irving Goffman beschädigt das Stigma die Identität der Betroffenen. Das gilt für das Stigma psychische Krankheit in besonderer Weise. Er schreibt darüber, dass Betroffene, die gesellschaftliche Vorurteile vor der eigenen Erkrankung selber hatten und nun auf sich übertragen und das zur Hoffnungslosigkeit führt. Es ist die Diagnose einer verrufenen Krankheit, die nur schwer zu verstehen ist, dafür aber ein ganzes Bündel von vagen Vorstellungen und Vorurteilen aktualisiert. Punkt, Punkt, Punkt. Dazu kommt der Unheilbarkeitsmythos, der verhindert, dass man die Veränderung des Kranken als vorübergehend betrachtet. Ich war total darauf fokussiert, mir möglichst zu beweisen, nicht krank zu sein. Und egal wie viele gute Noten ich hatte, egal was ich alles geschafft habe, bei der nächsten Prüfungsleistung, bei allem, was ich mir vornahm, jedes Mal hatte ich die Worte der Ärztin im Ohr. Jedes Mal dachte ich, ich kann das nicht. Nein, ich schaff das nicht. Ich hätte kapitulieren können, aber entschied mich für das Gegenteil. Hätte mir die Ärztin damals nicht gesagt, dass ich ein Studium nicht schaffen würde, hätte ich vielleicht nicht so überengagiert meinen Bachelorabschluss gemacht. Also ich will jetzt gar nicht zu viel lesen, weil das mit der Aufmerksamkeitsspanne ja immer so eine Sache. Aber ich glaube, an dem Abschnitt konnte man ganz gut raushören. Sie schreibt viel über ihre eigenen Erfahrungen, also so ein bisschen romanartig ist das auch. Aber sie schreibt auch, wie durch den Asmus Finsen zum Beispiel jetzt, den sie da mit reingenommen hat, Zitate von bekannten Schriftstellern, Philosophen, Psychologen, Psychiatern oder forscht in der Geschichte zum Beispiel auch ganz viel zum Nationalsozialismus, die ganze Eugenie, Euthanasie und auch unglaublich ausführlich. Also wie gesagt, also das Ding hat, glaube ich, 2000 Quellen. Und knapp 400 Seiten oder 300 Seiten.
5: Aber ich bin schon ordentlich vorangekommen. Da
3: ich bin jetzt so ungefähr auf 196, ja.
5: Super.
2: Ja.
5: Ja, du hast uns angezogen.
3: Und wie gesagt, also empfehlenswert für alle, für Betroffene sowie Fachpersonal. Und genau, merkt euch den Namen Lea de Gregorio. Von der wird man noch öfter was hören.
5: Okay. Ja, und auch ne, ein interessantes Beispiel, nochmal ein gutes Vorbild. Ne? Ich meine, die hat auch eine Schizophrenie-Diagnose, meine ich. Ne? Und arbeitet inzwischen als freie Journalistin, habe ich eben gerade nochmal gesehen, für die Zeit zum Beispiel. Oh, cool. Also richtig.
4: Ne? Super. Ja, das Vorbild.
5: Gut Karriere gemacht, ne? Jetzt ein Buch bei Suhrkamp ist ja auch irgendwie kein No-Name-Verlag, ne? Also auch das ist möglich.
2: Ja, das heißt eigentlich auch, dass man, das hat eine Diagnose, das auch nicht so Stempel ist, dass man halt trotzdem,
4: das wollte ich jetzt genau sagen. Dass man nicht nur aus der Krankheit besteht.
2: Ja, nicht nur aus der Krankheit, sondern dass man halt auch irgendwas erreichen kann in seinem Leben. Und dann trotzdem seine Ziele und.
3: Also sie nennt auch als Vorbild von psychisch Kranken, vor allem die mit Schizophrenie, die haben oft Dorothea Buck als Vorbild. Weil die sollte ja damals zwangssterilisiert werden und hat sich dann halt aktiv engagiert für die Rechte und die Wahrnehmung in den Medien von psychisch Kranken. Und die Dorothea Buck soll zu ihr, zu Lea gesagt haben, vielleicht wirst du jetzt nach mir das nächste Vorbild.
2: Ja.
3: Also, das ist eine echte Auszeichnung.
4: Auf jeden Fall, ja.
3: Und passend zu unserem Hauptthema unserer Sendung habe ich von Alex Catchings, den hatte ich schon mal gespielt, mit Borderline. Und diesmal spielen wir aber von ihm einen neuen Song, Medication. Und er ist Singer-Songwriter, also ganz ruhige Ballade wird es jetzt.
2: Ja.
3: Aber total schön.
5: Ab geht's.

0: Da werden ja alte Erinnerungen wach.
1: Und jetzt geht's weiter mit einem Gedicht.
2: Ich schreibe ein Gedicht. Okay, okay.
3: Und das Gedicht heißt Loslassen und ist von Amorika. Auch wenn es nicht immer einfach war, mein bisheriges Leben. Es gibt nichts zu bereuen, es gibt nur das Beste anzustreben. Für ein lebenswertes Leben. Auch wenn es oft dunkel schien in meinem Leben, wurde mir ein inneres Licht verliehen. Es ist mir stets geblieben und hat mich immer auf meinem Weg begleitet und hat mir die Erfahrung auch mal Schmerzen bereitet. Ich habe meine Arme immer wieder ausgebreitet und das Glück in mein Leben gelassen. Wollte nur leben und lieben und niemals lernen zu hassen. Kann es selbst kaum fassen, doch habe meinen Sehnsuchtsluftballon einfach fliegen lassen und für immer gelernt, auch loszulassen.
4: Ja, ganz großen Dank für diesen Einblick.
5: Ganz großen Dank für diesen Einblick. Danke, Fanny, dass du mich noch nicht komplett vergessen hast.
1: Ja, ich muss hier schon ganz schön multitasking sein. Du bist ein

0: komplett.
1: Ja, selbst wenn es jetzt nicht so richtig in unsere Psychosen-Hitparade gepasst hat. Trotzdem danke an Kerstin, dass sie uns Backstage noch mal erzählt hat, wer Anastasia ist. Die soll ja jetzt mit deutschen Schlagersongs ins Englisch übersetzt ein neues Album gemacht haben.
2: Also mit dem Song, der eben gerade lief, ich habe mich sehr in meine Abiturzeit, irgendwie Hochstufenzeit, Oberstufenzeit zurückversetzt gefühlt.
3: Mhm. Na, so alt war doch das Lied nur auch nicht, oder?
2: Doch, Macke, oh, stell dir vor, so alt ist der Job.
4: Oh nein.
2: Ich suche gleich nochmal raus, wie alt es wirklich ist.
1: Aber ich habe ja eine Band, die wir hier auch schon mal vorgestellt haben und im Interview hatten, mit einem sehr kompetenten Jakob.
3: Jakob?
1: Könnt ihr euch noch an Tulpe erinnern? Tulpe Official über Instagram. Die hatten damals unter 2000 Follower. Jetzt haben sie mittlerweile über 7000. Rock am Ring gespielt und hatten damals, als wir die interviewt hatten, gerade ihren neuen Song rausgebracht, Enfant Sensible. Und jetzt sieht man den Jakob mit seinem Waschbrett immer bei Instagram durch die Kamera hüpfen. Okay. Und alle Frauen sind total begeistert.
2: Das war, warum Nico Dinte Tulpe folgt.
4: Aha.
1: Genau, und und wir spielen heute natürlich, klar, Enfant Sensible.
2: Machen wir mal. Ne? Auch wenn Macke Gespenst hat, jetzt hörst du nochmal, wer Tulpe ist.
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0: Macke redet so viel. Warte, Macke redet
1: ja,
0: so viel. Ich habe schon
1: rede so viel.
0: Zweimal heute schon vorgeschlagen, er braucht einen eigenen Podcast.
1: Ja, genau.
2: Ja,
1: genau.
2: Noch eine eigene Sendung braucht er.
1: Ja, genau,
2: ja,
1: brauche ich auch.
2: Ja, einen eigenen Sender.
1: Genau, einen eigenen Sender, genau.
2: Eine Macke-Sender.
1: Genau, genau. Und bevor ich heute nicht mehr zu Wort komme, weil mir der Mund verboten wird, haha, dann habe ich noch.
2: Das ist der Witz des Tages.
1: Natürlich der Witz wieder so. Ich hatte den Tag Termin bei meinem Psychiater und gehe da hin und nimm ein Blatt Papier und einen Zettel. Malt mir ein paar Schafe aus Papier und sagt, er müsste mal kurz irgendwo hin, ich soll mal auf die Schafe aufpassen. Sag ich, gut, ja, mach ich. So, hab da eine Viertelstunde gewartet, der kam nicht wieder. Was habe ich gemacht? Habe ich einen Zaun rumgemalt, bin nach Hause gegangen.
2: Nicht schlecht.
3: Ja, den kannte ich tatsächlich schon.
2: Ich nicht.
3: Gerne mehr solcher Witze,
2: der
3: solcher
2: war gut,
3: harmlosen
2: ja, der war
3: Witze.
2: Cool, der war cool, ja.
3: Mit Psychiatrie und so.
1: Den habe ich tatsächlich, den hat meine Stiefmutter macht das hier mal, die hat ja immer so in ihrem WhatsApp-Profil, stellt immer irgendwas rein und der war der Tatsache da drin und ich musste so lachen. Ich habe den schon ein bisschen weiter erzählt, die haben alle gelacht. Ja, ist doch logisch.
0: Nett. Ja, wir haben noch ein bisschen Musik übrig.
2: Dann möchte ich mir noch was wünschen. Darf ich?
0: Ja, darfst du.
2: Oder
0: aber
2: wolltest du?
0: Genau. Florentina hat uns auch noch einen Song mitgebracht.
4: Ja, stimmt. Den wollte ich eigentlich als Rauschmeister
2: okay,
4: haben.
2: Ne?
4: Geht das noch? Also ist ja jetzt die Frage, wie lang dein Song ist. Und dann
2: also jetzt überlege ich, dann würde ich den 8
0: also
2: Minuten
0: The Blue Bells haben wir noch.
4: Ihr meint Song
2: geht? Schaffen wir nicht mehr.
4: Nee, schaffen wir gar nicht.
0: Also nee. The Blue Bells und...
2: Ich wollte ja den anderen nehmen noch.
0: Also das sind insgesamt 6,5 Minuten, die Songs. Mhm. Jetzt haben wir es. Also wenn 6,5. Wir uns beeilen, schaffen wir das.
2: Dann nehme ich jetzt einfach Andrea Bocelli und Eros
0: Ramazzotti. Das wäre ein bisschen
2: das
0: lang.
2: Geht nicht.
4: Das auch zu
2: ich habe gedacht, die geht. Dann nehmen wir die Bluebells, okay. Young at Heart.

0: gut, oder?
1: Hier ist was los heute. Also echt.
2: Erstaunlich gute Leute, als hätten wir hier gute Laune drin.
0: Das komme ich gar nicht zu sagen hier. Soll ich das nochmal sagen hier mit den Friedrich?
3: Ja, mach doch.
0: Friedrich Schmerz.
1: Ja, der ist schmerzlos, der Mann.
3: Genau, Friedrich Merz ja, macht uns Schmerz.
2: Der Name lädt zu Wortspielen ein.
3: Ich denke da immer an Major Tom, da heißt es ja, Major Tom macht einen Scherz. Hab ich immer gesagt, und Friedrich Merz macht einen Scherz. Da hab ich gedacht, nee, der ist so ernst, der macht gar keinen Scherz.
0: Nee. Ja,
2: ach,
0: jetzt.
2: Mensch, haben wir schon wieder fast eine Stunde Patientenantenne geschafft heute.
0: Ja, jetzt ist schon vorbei.
1: Schon vorbei, schade.
2: Ihr könnt aber auch noch mal eine Minute.
1: Heute ist nicht alle Tage, wir kommen wieder, keine Frage.
3: Ja, der rosa-rote Panther. Wo ist er denn?
4: Ja, ich danke euch, dass ihr heute alle so zahlreich erschienen seid.
3: Gerne. Du hast noch Zeit.
0: Ja, so ein bisschen, ne?
4: Und Florentine, möchtest du was zu deinem Rausschmeißer erzählen, bevor wir Tschüss sagen?
0: Ja, zuerst hat mir das Lied gar nicht gefallen. Blackpink ist eine der erfolgreichsten K-Pop-Girl-Groups und jetzt gefällt mir das Lied total und das heißt
2: Wie kommt's? Jump. Was hat den Wandel ausgemacht?
0: Das weiß ich gar nicht. Vielleicht auch, weil ich das zum ersten Mal gehört habe, ein paar Monate dazwischen liegen. Vielleicht so einen Monat dazwischen oder so?
2: Du musstest in die richtige Stimmung kommen.
0: Wahrscheinlich.
2: Um dich der Band zu nähern.
0: Der Band an sich, aber das Lied. Die Band war ja von Anfang an, ja. Aber das Lied hat mir erst viel später gefallen.
2: Das Lied musste in die Reifen.
0: Ja, genau.
2: Okay, mal gucken, wie lange das dauert, um es in uns reifen zu lassen. Wir spielen es gleich an und sagen vorher schon mal Tschüss. In zwei Wochen.

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5: Hallo und herzlich willkommen hier im Morgenmagazin auf Radio Korax der 95,9 in Halle und Umgebung. Außerdem zu hören bei den freien Radios Berlin-Brandenburg auf DAB+, sowie auf UKW in Berlin auf der 88,4 und in Potsdam auf der 90,7. Natürlich auch begrüßen möchte ich die Zuhörerinnen von Radio Blau und Coloradio, Radio Blau in Leipzig und Coloradio in Dresden und die Zuhörerinnen von Radio Z in Zittau, dort zu hören auf DAB+. Natürlich nicht zu vergessen die Zuhörerinnen von Radio Spupfurt in Frankfurt an der Oder im Livestream. Hier für euch heute am Mikrofon ist Micha von Radio Korax und es ist ein besonderes Morgenmagazin heute, denn wir haben ein kleines Geschichtsmagazin für euch im Petto. Es soll konkret um anarchistische Geschichte gehen. Dabei habe ich ein paar Geschichten herausgesucht anarchistischer Geschichte aus dem letzten Jahrhundert beziehungsweise dem vorletzten Jahrhundert, was unser Einstieg sein soll. Denn wenn wir uns anarchistische Geschichte anschauen, dann gilt es natürlich ganz besonders einen Blick auf die antiautoritäre Internationale zu werfen. Und die internationalen Umstände, unter denen diese antiautoritäre Internationale ins Leben gerufen wurde. Wir wollen dann weiter einen Blick werfen auf die Geschichte von Machno und den Machnowitzi in der Ukraine oder in dem Gebiet, das heute die Ukraine ist. Konkret dazu gibt es dann immer wieder Geschichten, Geschichten, einfach ein bisschen kreativ, fantasievoll ausgeschmückte Einblicke in die jeweiligen historischen Ereignisse, also eine Geschichte zu Machno und danach ein bisschen einen konkreteren inhaltlichen Input. Nachdem wir uns mit Machno beschäftigt haben, wollen wir uns mit den Anarchistinnen rund um den Spanischen Bürgerkrieg beschäftigen und daran anschließend dann mit Anarchistinnen in Dortmund und im Rheinischen Braunkohlerevier, so heißt das heute, aber vor allem mit den Kohlearbeiterinnen in Nordrhein-Westfalen. Bevor wir aber damit anfangen, etwas Musik für den Einstieg.

0: Das war Roll Me Through the Gates of Hell von Mischief Brew als kleiner musikalischer Einstieg hier in unserem Morgenmagazin, in unserem thematischen Morgenmagazin zur Geschichte des Anarchismus. Und wir wollen einsteigen mit einem, ja, mit dem Thema der antiautoritären Internationalen. Und zwar ist das Ganze so entstanden, die Zeiten ändern sich rasant. Neue Technologien werfen alles Bisherige über den Haufen. Alte Ideologien verschwinden, während neue revolutionäre Ideen aufkeimen. Die Wirtschaft, die Kultur, die Gesellschaft befindet sich im Sog der Globalisierung. Viele Menschen sind überfordert vom Tempo dieser Entwicklungen. Gleichzeitig nutzen einige Menschen die neuen Möglichkeiten, um für eine bessere Welt zu kämpfen. So beschreibt der Historiker Florian Eitel nicht etwa das Jahr 2023, sondern die Zeit vor etwa 150 Jahren im Berner Jura. Er hat ein Buch geschrieben und darüber sprach Michael Spahr von Radio Rabe mit dem Historiker Florian Eitel, und es geht darum um den Anarchismus und vor allem um die anarchistischen Ursprünge, die organisierten anarchistischen Ursprünge in der Schweiz.
1: So tönte es, wenn Menschen von der einen Seite des Planeten eine Morsecode-verschlüsselte Nachricht via Telegraph auf die andere Seite des Planeten übermittelten. In den späten 1860er, frühen 1870er Jahren war ein großer Teil der Erde via Telegraph verbunden. Auch Sozialrevolutionäre konnten sich so untereinander austauschen. 1864 hatten sie die erste Internationale gegründet. Sozialistische Kräfte schlossen sich weltweit zusammen, um für die Befreiung der Arbeiterklasse zu kämpfen. Nach wenigen Jahren zerstritten sich jedoch die beiden damals wichtigsten Strömungen, der von Karl Marx geprägte Kommunismus und der von Michail Bakunin geprägte Anarchismus. Der Historiker Florian Eitel zu den Unterschieden.
2: Der Marxismus geht ja von einer Umkrempelung des Staates von oben nach unten aus mit einer zentral geführten Partei, und Anarchismus will eben genau diese klassenlose Gesellschaft erreichen durch von unten nach oben mit Autonomie der Individuen, Gruppen und Gemeinden. Und in der damaligen Zeit war also die mit einer Form von Föderalismus, und eigentlich in der Wahl der Mittel unterscheiden sich Anarchismus und Kommunismus marxistische Prägung. Und man muss natürlich auch sagen, es ist ganz wichtig, wir sehen heute immer sehr stark den Anarchismus als eine Minorität Bewegung. Das ist eine Sichtweise vom 20. Jahrhundert. Wenn wir das 19. Jahrhundert anschauen, bis zur Oktoberrevolution, also am Ende des Ersten Weltkrieges, war der Anarchismus, auch in seiner Ausprägung des Anarchosyndikalismus, die Massenbewegung, revolutionäre Massenbewegung in der Arbeiterbewegung. Hunderttausende Anarchisten waren organisiert, aktiv und bereiten sich auf irgendwie die Revolution vor. Erst eigentlich mit der Oktoberrevolution gab es einen Swift Richtung halt Bolschewismus. Plötzlich galt für viele Leute halt der Bolschewismus als der Hoffnungsträger für halt die sozialen Nöte der Menschen.
1: Zurück ins Jahr 1872. Anfang September trennten sich die beiden Flügel der Internationalen im letzten gemeinsamen Kongress im niederländischen Den Haag. Im Berner Jura, im Städtchen Saint-Imier, trafen sich 10 Tage später die antiautoritären Sozialrevolutionäre, die Anarchisten, ausschließlich Männer. Sie gründeten ihre eigene, eine antiautoritäre Internationale. Damals existierte im Schweizer Jura bereits die sogenannte Jura-Föderation, ein Zusammenschluss von mehreren hundert anarchistisch Gesinnten, wovon die meisten in der Uhrenindustrie arbeiteten. Zum Kongress erschienen die wichtigsten internationalen Köpfe der anarchistischen Bewegung, erzählt Florian Eitel.
2: Es sind auch la crème de la crème, wenn man so will, des Anarchismus. Es gab ein paar Stars, dazu gehört auch Bakunin, da gehören auch andere Leute, beispielsweise aus Frankreich einmal Louis Pindy, die sich dort treffen und eigentlich den Grundstein legen für den Anarchismus später. Es sind 4 Resolutionen, die sie dort verabschieden. Das füllt 2 A4 Seiten, aber dort drin steckt eigentlich das gesamte Programm des späteren Anarchismus.
1: Die anarchistische Bewegung fordert eine föderalistische Organisation. Das heißt, die wichtigste Organisationseinheit ist lokal. Sie schließt sich mit anderen zusammen, doch die größte Entscheidungsmacht liegt immer in der lokalen und kleinsten Organisation. Trotz großen Unterschieden in der Auslegung des Anarchismus gelingt es der Bewegung in den 1870er Jahren, ein weltumspannendes Netz zu schaffen. Mit Ablegen unter anderem in den USA, in Lateinamerika, England, Belgien, der Niederlande, Spanien, Italien, Frankreich, Russland und der Schweiz. Florian Eitel, der das Buch «Anarchistische Uhrmacher» in der Schweiz geschrieben hat, sieht in der Geschichte des Anarchismus auch ein Beispiel der damals beginnenden Globalisierung.
2: Wenn man das Gefühl hat, heute wandelt sich die Zeit schnell, dann muss ich sagen, hat man nicht erlebt das, was diese jurassischen Uhrmacher in diesen 1860 und 1870 Jahren erlebt haben. Das war ein rasanter Wandel, der nicht nur vergleichbar ist mit heute, sondern eigentlich meiner Meinung nach radikaler. Und dieser Kongress von Sentium ist genauso ein wenig an der Scharnierstelle. Es stimmt, 1872 kommen die Leute noch mit der Kutsche. Selbstverständlich nicht von Spanien mit der Kutsche, sondern es gab schon Eisenbahnverbindungen. Also in den 1850er Jahren baut man Eisenbahnverbindungen. Aber das letzte Stück fehlt da noch. Das sind lange, lange Reisen, mehrere Tage, die man auf sich nehmen muss. Aber nur ein Jahr später ist schon die Eisenbahn da in Sentium. Und die Eisenbahn ist eigentlich so ein Motor der Globalisierung. Die Eisenbahn vernetzt nicht nur Menschen. Die Eisenbahn war gar nicht so wichtig für den Menschentransport, sondern für den Gütertransport. Nur eigentlich ein globaler Kapitalismus mit einer starken Industrie. Und im Berner Jura ist es die Uhrindustrie, ist nur die Eisenbahn möglich gewesen. Das ist ein technologischer Wandel. Und der andere ist, dass der Telegraph draufkommt. Man kann plötzlich ohne Zeitaufwand eine Message weitergeben, eine Botschaft weitergeben. Das, was werden die Anarchisten brauchen. Die Staaten vernetzen sich neu, zum Beispiel auf Niveau von der Post. Es gibt einen Weltpostverein, der unter anderem auch einen Sitz in Bern hat, interessanterweise. Man kann plötzlich Zeitungen versenden in die ganze Welt, sehr günstig, Briefe versenden in die ganze Welt. Ganz wichtig, über Post macht man Zahlungen und alles, das wenden die Anarchisten an. Also man kann plötzlich sich vernetzen, man kann sich austauschen, recht günstig, das können auch Arbeiter und das wissen sich die Anarchisten zunutze machen. Und die globale Vernetzung verändert das die Raumvorstellung der Leute.
1: Das Ziel der Anarchisten und der wenigen Anarchistinnen von damals war die Revolution. Im Unterschied zu der sozialdemokratischen Strömung des Sozialismus wollte die anarchistische Bewegung keine Veränderungen durch demokratische Wahlen erreichen, sondern durch den gewaltsamen Umsturz. Und das sollte weltweit passieren. Florian Eitel, der die Bewegung im Berner Jura gründlich unter die Lupe genommen hat, kommt zum Schluss. Schon vor gut 150 Jahren dachten die Menschen, welche die Welt verändern wollten, global, und sie engagierten sich hauptsächlich lokal.
2: Und man kann das lokale Problem nur lösen, wenn man eine globale Lösung sucht. Und die globale Lösung ist, man baut eine anarchistische Bewegung auf, die eben staatenunabhängig ist. Das ist so was das Raumverständnis anbelangt. Und das ist so, man kann da parallel ziehen zu Think Global, Act Local, also eigentlich das Motto der heutigen alter Globalisierungsbewegung. Und das zweite ist der rasante Wandel. Ich meine, man muss sich das vorstellen, Sentimi war eine Stadt zu dieser Zeit. Aber 30, 40 Jahre bevor war es ein Bauerndorf. Also da plötzlich kommen Fabriken, Fabrikschlote kommen auf, die Bevölkerung, die wächst innerhalb 50 Jahren um das Dreifache, das muss man sich heute vorstellen, wenn man von Masseneinwanderung spricht und eben der Wachstum ist nicht demografisch, sondern durch Geburtenrat, das ist Einwanderung. Also kommen Leute, die Arbeit suchen dort und dann Arbeit gibt die Uhrindustrie. Die sozialen Gegensätze nehmen eben auch sehr stark zu, das habe ich anhand der Steuerregister nachvollziehen können. Also es gibt eine Proletarisierungsbewegung, die Leute verarmen. Und gleichzeitig haben die Leute natürlich News von überall Aufständen in der Welt, die Commune de Paris von 1871 ist zentral. In den Köpfen der Leute heißt es plötzlich, Moment, weltweit beschleunigt sich alles, da passiert etwas. Wandel ist unmittelbar. Man muss nicht eine weitere Generation warten. Und damit verknüpft ist natürlich der Glaube an die Revolution. Die war da. Die Leute hatten wirklich das Gefühl, die Anarchisten im Jura, die Revolution steht unmittelbar vor der Tür. Und das hängt eben auch mit der Globalisierung der Zeit zusammen.
1: Die anarchistische Jura-Föderation hatte ihre Blüte in den 1870er Jahren. Mehrere hundert Uhrenarbeiter gehörten ihr zeitweise an. In den 80er Jahren des vorletzten Jahrhunderts aber ging sie unter. Übrig geblieben bis heute sind die Gewerkschaften. Der Historiker Florian Eitel ist überzeugt davon, dass die anarchistische Bewegung wichtige Impulse gab, dass sich die Arbeitenden in der Uhrenindustrie schon früh gewerkschaftlich organisiert hatten.
2: Dort haben sie schon ein wenig so dem Patron ein wenig die Stirn gezeigt. Es gibt eine Streikzunahme und man sieht schon da gewisse Verbesserungen, halt, die rein materiell erreicht worden ist. Dann kommt immer die große Frage, sind materielle Gewinne der Tod für revolutionären Gedanken, weil die Leute plötzlich halt zufrieden geben mit dem? Das ist eine sehr offene Frage, die kann man sich heute noch stellen. Halt, aber die ist sicher nicht ganz von der Hand zu weisen. Man redet etwa von 200 bis 400 Aktivisten. Davon waren natürlich nicht alle glühendste Anarchisten. Halt, viele waren in der Gewerkschaft dabei. Aber eben, vielleicht genau gewisse Leute haben sich ein wenig irgendwann dann zufrieden gegeben halt, oder irgendwie die Hoffnung verloren.
1: Der Anarchismus unterscheidet sich vom Liberalismus, der ebenfalls im 19. Jahrhundert eine wichtige Strömung wurde. Zwar möchten beide möglichst freie Menschen und möglichst wenig oder überhaupt keinen Staat, doch der Anarchismus ist im Unterschied zum Liberalismus eine sozialistische Bewegung, welche die Gleichheit der Menschen zum Ziel hat und den Kapitalismus sowie den Patriotismus ablehnt. Im 19. Jahrhundert, zur Blütezeit des Anarchismus im Jura, gab es jedoch eine enge Verbindung zum liberalistisch geprägten Freisinn.
2: Es gab eine gewisse, nicht nur Toleranz, sondern einfach Akzeptanz vom Freisinn, weil man sagte, die gehören irgendwie zu uns. Die sind auch irgendwie, die gehören zu dieser freisinnigen Familie, zu einer revolutionären Kraft. Währenddem die Anarchisten von Anfang an gesagt haben, nein, wir sind etwas völlig Neues, wir müssen uns abgrenzen von diesen halt. Aber im Lokalen merkt man es, bis zur Ende der 70er Jahren akzeptiert man die Anarchisten. Sie dürfen sogar ihre Programme und ihre Einladung in der bürgerlichen Zeitung veröffentlicht. Die bürgerliche Zeitung geht an die Meetings der Anarchisten und bespricht, was da passiert ist. Und dann plötzlich, 77, kommt ein gewisser Bruch. Es gibt eine Ausgrenzung von Anarchisten. Das hängt auch mit den Ereignissen in Bern zusammen. Der ersten anarchistischen Demonstration mit den Schlägereien mit der Polizei am 18. März 77. Und plötzlich werden auch die Anarchisten vor allem ausgegrenzt. Und das natürlich hat natürlich wirklich, also ausgrenzt heißt wirklich Arbeitsplatzverlust und sozial geächtet halt. Und es wird schwierig, wenn man das Geld verliert halt, wenn man den Lohn verliert halt, ist es schwierig, politisch aktiv zu bleiben.
1: Auch nach dem Ende der Jura-Föderation, am Ende des vorletzten Jahrhunderts, überlebte der Anarchismus in der Schweiz. Als politische Bewegung war er zwar eher unbedeutend und fristete im 20. Jahrhundert eher ein Schattendasein neben der Sozialdemokratie und dem Kommunismus, doch als Idee blüht und blühte er immer wieder auf. Sei es in der 68er-Bewegung, in der Bewegung der Autonomen in den 80er und 90er Jahren und auch im 21. Jahrhundert in der globalisierungskritischen Bewegung. Der Historiker und Anarchismusforscher Florian Eitel ist überzeugt, soziale Bewegungen können viel von der anarchistischen Theorie übernehmen. Sein persönlicher Tipp für angehende Sozialrevolutionäre ist:
2: Wie man heute eine revolutionäre Bewegung aufbauen, setzt nicht auf große theoretische Schriften, setzt eher so auf so kulturelle Sachen. Lieder zum Beispiel. Oder so soziale Praktiken. Wie zum Beispiel die Spendepraktiken, die man auch eingeführt hat. Weil ich habe da auch gemerkt in meiner Studie, dass diese kulturellen Aspekte sehr viel Platz eingeräumt worden sind, um eigentlich die ganze Zeit Leute zu sozialisieren und eigentlich zu mobilisieren, halt. Man hat Lieder gesungen an geselligen Abenden. Man hat Tombolas organisiert für Streikende weltweit. Man hat Theateraufführungen gemacht, man hat auch Propagandavorträge gehabt. Man hat auch ein paar Bücher zirkulierten. Das war nicht so das Zentrale von Mobilisation. Und wenn ich heute anschaue, wie teilweise eben Mobilisation im links- oder rechtsextremen Bereich passiert, dann merkt man, es läuft viel über diese Kanäle, über die Kultur und vor allem über die Musik. Und das Erschreckende, eine Parallele, ich habe letztens einmal einen Beitrag gehört über die Mobilisation der Alt-Rights, also der Libertären in den USA, oder? Und das passiert sehr stark über Musik und Lieder, oder? Und eben nicht über so große Schriften von 400 Seiten, die niemand liest und niemand versteht. Und das vielleicht ist eine Erkenntnis für heute.
0: Ja, das ist vielleicht eine Erkenntnis für die heutige Zeit und für heutige soziale Bewegungen. Das zumindest sagt Florian Eitel. Er ist Historiker und hat sich mit dem Anarchismus im 19. Jahrhundert in der Schweiz auseinandergesetzt. Und wir hörten eben einen Beitrag von Michael Spahr von Radio Rabe zu genau dieser Auseinandersetzung. Und ja, ist ganz lustig. Jetzt am Ende wurde gesagt, oder sagt Florian Eitel, Musik ist etwas, was heutzutage viele Leute mobilisiert. Und weil wir auch hier im Radio sitzen und weil alle da draußen im Radio gerade zuhören und Musik einfach ein essentieller Teil von Radio ist, hier ein bisschen Musik, vielleicht auch, oder ja, auch aus einer sozialen Bewegung heraus. Wir hören Macht kaputt, was euch kaputt macht, von Tonsteine Scherben.

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1: Und zwar auf Korax 95,9 das Morgenmagazin. Und das nicht nur bei Radio Korax, sondern auch bei den freien Radios Berlin-Brandenburg auf DAB+. Und auf UKW in Berlin, dabei auf der 88,4 und in Potsdam auf der 90,7. Außerdem hört ihr das Morgenmagazin bei Radio Blau in Leipzig und bei Coloradio in Dresden und Radio Z in Zittau auf DAB+, sowie auf Radio Swupfurt in Frankfurt an der Oder in deren Livestream. 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Und heute ist ein besonderes Morgenmagazin, in dem ihr euch befindet, in das ihr eingeschaltet habt. Und zwar soll es um Geschichte gehen, um anarchistische Geschichte soll es gehen. Und um dem Ganzen auch noch ein bisschen einen literarischen, kreativen Aspekt zu verleihen, habe ich in der Vorbereitung für dieses Magazin mir Horst Stowassers Leben ohne Chef und Staat, Träume und Wirklichkeit der Anarchisten zu Hilfe genommen. Es ist ein Buch, das 2003, meine ich, erschienen ist und es beinhaltet Mythen und Legenden, wenn man so will, des Anarchismus oder der anarchistischen Geschichte, die auf wahren Begebenheiten passieren, die auf wahren Begebenheiten basieren und die aber ganz interessant und ganz nett geschrieben sind, wie ich finde. Ich möchte euch da draußen natürlich nicht vorenthalten, wie die Geschichten geschrieben sind. Es gibt zum einen, jetzt zum Einstieg, eine Geschichte über Machno, ein ein Guerillakämpfer, der 1917 bis 1921 die Machnowitzi, eine anarchistische Partisanengruppe in der Ukraine, zumindest hat sich diese Partisanengruppe nach Machno benannt, war also ein sehr bekannter, wenn nicht sogar der bekannteste Kämpfer dieser Partisanen. Und in dieser Zeit zwischen 1917 und 1921 gab es etwa 10.000 Guerilleros, die da ein Gebiet von ungefähr 70.000 Quadratkilometern, das sogenannte Freie Rayon, kontrollierten, denn es ging dabei viel auch um Selbstverwaltung von den dort 7 Millionen lebenden Menschen. Aber dazu später mehr. Wir wollen erstmal hören, wie das Ganze literarisch verarbeitet ist. Machno. Alles aufgesessen. Machno ist mit seiner Bande ganz in der Nähe. Er ist eingekreist. Wir müssen ihn fangen. Die Stimme des jungen Offiziers überschlug sich. Er war vor Aufregung rot angelaufen. Wild wirbelte sein Kosakensäbel über dem Kopf, um den Befehl an die links und rechts vom Weg bivakierenden Wartertruppen den nötigen Nachdruck zu verleihen. Nicht gerade begeistert rafften die Soldaten ihr Essgeschirre zusammen und griffen zu ihren Gewehren. Gepäck wurde verstaut, ein paar Pferde scheuten, die Unteroffiziere fluchten, es war ein rechtes Durcheinander. Aber das hatte ja auch seinen Grund. Schließlich hatte das Oberkommando eigens einen neuen hochrangigen Offizier mit frischen Truppen aus dem Stab herbeigeschickt, da musste es mit dieser Nachricht schon etwas auf sich haben. In weniger als 5 Minuten war die Kompanie auf den Gäulen. Zusammen mit der Schwadron, die den jungen Offizier begleitete, sprengten sie in scharfem Galopp in die ukrainische Weite davon, um diesen Machno endlich zur Strecke zu bringen. Zurück blieb ein Durcheinander von halbleeren Schmalzfleischdosen aus deutschen Armeebeständen und einige flüchtig ausgelöschte, noch schwellende Feuerstellen. Ein paar Kinder vom benachbarten Weiler, barfuß und in abgewetzten Kleidern, schauten ihnen sprachlos nach. Fliegen summten über dem Müll. Es war Hochsommer in der Ukraine, August 1918. Der Ritt war kurz, er dauerte keine halbe Stunde. Kaum hatte man das Dorf aus den Augen verloren und das erste zerklüftete Waldstück erreicht, zogen, wie auf ein unsichtbares Zeichen hin, die Reiter, die mit dem jungen Offizier gekommen waren, ihre Waffen und mit lautem Gebrüll stürzten sie sich auf die mitreitenden Wartertruppen. Tod dem Hetman! Freies Leben ohne Tod im Kampf! Es lebe die Anarchie! Die Panik war schrecklich und es entbrannte ein unsägliches Gemetzel, Mann gegen Mann. Die meisten gemeinen Soldaten begriffen überhaupt nichts mehr, etliche suchten ihr Heil in der Flucht. Zwei junge Leutnants kämpften wie besessen, sie hatten durchschaut, was hier gespielt wurde. Dem einen wurde schließlich das Pferd unter den Beinen weggeschossen und er gab auf. Der andere fiel, von einem Säbelhieb getroffen, kopfüber in den Schlamm, des trägen dahinfließenden Flüsschens und stand nicht mehr auf. Der Kampf dauerte kaum länger als der Ausritt. Am Ende war den überrumpelten Soldaten klar, der junge Offizier war kein anderer als Nestor Makhno, der legendäre Guerilla-Anführer, der von der Regierung des Hetmans Skoropadsky mit einem Kopfgeld gesuchte Anarchist. Die Überlebenden und verletzten Gefangenen hatten keine Zweifel mehr. Ihr Leben würde in wenigen Minuten zu Ende sein. Machnos Leute, diese Teufel, die zur Tarnung Uniformen trugen, würden sie kaltblütig abschlachten. So stand es seit Monaten in allen Zeitungen. So hatte es ihnen die Offiziere wieder und wieder warnend geschildert. Einer der Machnowitzi, ein stämmiger Bursche von mindestens 2 Metern Größe, schleppte eine Munitionskiste herbei. Er schwitzte und fluchte. Vor den Gefangenen ließ er sie ins Gras plumpsen. Die Soldaten boten ein elendes Bild. Einige begannen zu wimmern, andere beteten, die meisten starrten ausdruckslos auf die Kiste. Der verletzte Leutnant warf den Kopf trotzig nach hinten und versuchte, Magnus Blick zu erhaschen. Ein stämmiger Jüngling trat nun auf die Kiste zu. Unsteter Blick, fahrige Gesten. Er trug ein dünnes Oberlippenbärtchen und seine langen schwarzen Locken quollen unter der Mütze hervor. Komisch, fuhr es dem Leutnant durch den Kopf. Wieso ist mir das nicht gleich aufgefallen? Dieses Bürgersöhnchen trägt eine Marinemütze. Kolosna Vlekaya. Solche gerissenen Hunde. Es ging alles zu schnell. Wir haben uns schön übertölpeln lassen. Jetzt ist's soweit. Egal. Der Schmächtige drehte sich noch einmal unsicher zu Machno um, der nickte ihm nur zu. Mit einem Satz stand er auf der Kiste und hob beschwörend beide Arme. Seine blanken, schwarzen Schaftstiefel glänzten in der Sonne. Dann fing er an zu reden. Sein Wortschwall wurde durch nichts unterbrochen. Er schaute die Gefangenen eindringlich an und unterstrich jeden Satz mit hektischen Gesten. Die Gefangenen starrten zurück und wussten erneut nicht, was hier gespielt wurde. Der Schweiß stand ihnen auf den Gesichtern, nicht anders als dem jungen Redner. Merkwürdige Worte waren da zu hören, von der Befreiung der Menschheit und dem Kampf gegen Kapital, Staat und Kirche, von einem Leben ohne Regierung, von freien Sowjets und davon, dass die Bauern und Arbeiter auch ohne Kalaken und Chefs Brot und Stahl produzieren können. Hat man sowas schon gehört? Der Redner war kein Professor, das merkte man sofort. Oft stockte er und suchte nach Worten. Auch wohl kein Bürgersöhnchen, wie der Leutnant vermutet hatte, das merkte man an der Sprache. Es war ihre Sprache. Ganz klar, jüdischer Intellektueller, korrigierte sich der Leutnant selbst. Wir Machnowitz sind keine neue Regierung, deklarierte der Redner auf der Kiste, wobei er gefährlich nahe dran war, das Gleichgewicht zu verlieren. Wir sind keine Soldaten, wir sind Partisanen des Volkes. Wir schreiben euch nicht vor, was ihr zu tun und zu lassen habt. Wir befreien euch nur von den Blutsaugern und Puppen. Jeder im befreiten Rajon kann seine Meinung frei äußern und danach leben, solange ihr euch nicht der weißen Konterrevolution anschließt und die Freiheit der anderen antastet. Schließt euch zusammen, schüttelt das Joch der Knechtschaft ab, organisiert euer freies Leben. Wir Machnowitz sind Bauern wie ihr. Wir tragen unsere Waffen nur, solange es nötig ist. Wir werden den befreiten Rajon gegen alle Feinde der Freiheit, ob weiß oder deutsch, verteidigen. Niemand darf Hand an die freie Kommune legen. Niemand. Er stockte, das machte ihn etwas verlegen. Es lebe die Anarchie. Die politische Lektion war hiermit beendet. Der Schmächtige hüpfte von der Kiste, einzelne Gefangene applaudierten zaghaft, die meisten starrten sich ungläubig an. Endlich kam Bewegung in die Szenerie. Die Machnowitz mischten sich unter die Gefangenen und verteilten an die, die lesen konnten, Broschüren. Primitiv gedruckt, aber leicht verständlich. Sie trugen den umständlichen Titel »Grundsätze über die Bildung freier Sowjets«. Aber ihr Inhalt war weniger geschraubt. Es bildeten sich kleine Gruppen, man diskutierte. Deutlich konnte man nun Sympathisanten von Gegnern unterscheiden. Hier und da kam es zu lebhaften Debatten, sogar zu regelrechten Verbrüderungsszenen. Andere setzten sich im Kreis zusammen und starrten dumpf und abweisend vor sich hin. Einige begannen mit dem Bestatten der Toten. Nun trat Machno vor, wie unscheinbar er jetzt aussah. Müde und verdreckt. Sein dichtes Haar war mit einer Staubschicht bedeckt. Man sah ihm an, dass er lange nicht geschlafen hatte. Kameraden, Brüder, ihr habt gehört, was der Genosse Stussi euch gesagt hat. Denkt darüber nach. Vielleicht versteht ihr es heute nicht, dann vielleicht morgen. Wir müssen nun abrücken. Hier sind wir nicht sicher. Euch wird nichts geschehen. Geht nach Hause in eure Dörfer und erzählt von der neuen Zeit. Lest unsere Schriften und handelt danach. Vor allem aber raten wir euch, kämpft nicht mehr für den Hetman. Diese Marionette der Deutschen, die unser Land aussaugt. Ein zweites Mal kommt ihr nicht so glimpflich davon. Wenn ihr je wieder eine Waffe in die Hand nehmt, dann um eure Freiheit zu verteidigen. Nicht die der Kulaken. Wer bei uns bleibt und mit uns kämpfen will, ist willkommen. Die anderen können gehen. So bekam die Guerilla 114 frische Pferde, 22 neue begeisterte Kämpfer und jede Menge Waffen, Munition und Uniformen. Die anderen mussten Rock und Hose ausziehen und wurden zu Fuß heimgeschickt. Am frühen Morgen waren sie ausgeritten, als stolze Soldaten in schmucken Uniformen, überzeugt, gegen einen Banditen zu kämpfen. Am späten Nachmittag kehrten sie in Socken und Unterhosen zu Fuß zurück. Viele von ihnen trugen die Legenden von Machno in ihre Dörfer. Noch heute gibt es in der Ukraine alte Tagelöhner, die ein vergilbtes Foto von Nestor Machno in einem verborgenen Winkel ihres Zimmers oder unter der Matratze versteckt haben. Machno war an diesem Abend schon wieder viele Werst weiter. Bei ihm waren nun einige mehr, die am Morgen noch unter Zwang die grüne Uniform trugen und jetzt freiwillig unter der schwarzen Fahne ritten.
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1: Das eben war eine Geschichte, die von Horst Stowasser zu den Machnowitzi und zu Nestor Machno, der von 1917 bis 1921 einer der bekanntesten Kämpfer der Machnowitzi war. Und das Ganze ist, sind etwa 10.000 Guerilleros und die kontrollierten etwa ein Gebiet von 70.000 Quadratkilometern, das sogenannte Freie Rajon. Und somit eine der ersten, wenn man will, selbstverwalteten anarchistischen Gesellschaften der Geschichte, wenn man das so formulieren möchte. Leider ist nicht allzu viel über die Machnowitzi bekannt. Es ist aber auf jeden Fall so, dass es diese Bewegung gab und dass Nestor Machno eine sehr große Rolle in ihr spielte. Er selbst wurde mit der Revolution von 1917 aus dem Gefängnis in St. Petersburg befreit und begann sofort in seiner Heimat mit dem Aufbau von seiner eigenen Befreiung. Die Machnowitzi, spreche ich wahrscheinlich falsch aus, die hatten leider relativ viel zu kämpfen auch, denn die Sowjetregierung schloss am 3. März 1918 mit den Mittelmächten einen Frieden, wodurch das Gebiet der Ukraine an Deutschland und Österreich fiel. Und in dieser Zeit erhoben sich dann viele Bauern aus unterschiedlichen Regionen gleichzeitig in ihr Leben eben selbst in die Hand.

kontrolliert haben, es in dem Gebiet einen enormen Getreideüberschuss gab. Das ist so als kleiner Side-Note vielleicht. Und in der Geschichte ist der Name Hetman gefallen. Das ist eine, ja, wenn man so möchte, wird auch in der Geschichte so genannt, eine Marionette der Deutschen, die zur Verwaltung der Region eingesetzt wurde. Und den Machnochina ist es gelungen, diesen Hetman zu vertreiben. Allerdings, wie ich eben auch schon gesagt habe, war es so, dass die Machnowitzi sehr viel kämpfen mussten und da eben auch gegen die weiße Konterrevolution von den zarentreuen Generälen mitsamt ihren Truppen, die aus Südosten angriffen. Und mit diesen Kämpfen kam es dann dazu, dass die Machnowitzi gemeinsam mit der Bolschewiki gegen die weiße Konterrevolution kämpften. Allerdings mussten sich die auch mit der Bolschewiki dann rumschlagen, weil eigentlich, wenn man sich das so ansieht, sind das beide, oder das war zumindest die Perspektive der Machnowitzi, wenn man so will, dass Bolschewiki sowie Machnowitzi beides sozialistische Ideen sind. Allerdings haben sie sich da ein bisschen verrechnet, denn die kämpften zwar gemeinsam und die Bolschewiki unterstützte die Machnowitzi, aber so, dass jedes Mal, wenn es zu frontalen Auseinandersetzungen kam, die Machnowitzi an die Front gingen, während sich die Rote Armee, also die Bolschewiki, zurückzog auf, wenn man so möchte, diplomatisch-strategische Positionen. Genau, und während sie sich auf diese strategischen Positionen zurückzogen, bedrängten sie dann das Gemeinwohl im freien Rayon. Nach dem Sieg über die Konterrevolution begann dann der Kampf der Roten Armee gegen die Machnowitzi tatsächlich und der dauerte dann etwa bis 1922. Ja, so viel von meiner Seite, von meiner Expertise. Wir wollen aber noch ein bisschen mehr hören zu den Machnowitzi und darum wollen wir gleich nach einem kleinen musikalischen Einschub wollen wir uns dann mit einem Interview mit Evgeny Kasakov auseinandersetzen, der zu Nestor Makhno forschte und ja ein paar interessante und spannende Informationen und Perspektiven dieser Zeit uns näher bringen kann. Davor aber ein bisschen Musik. Genau, viel Spaß mit den Railyard Ghosts hier im Morgenmagazin.

Train That Can Fly von den Railyard Ghosts hier bei Radio Korax im Morgenmagazin. 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

0: Wir sind mitten im Morgenmagazin, das sich mit der Geschichte des Anarchismus auseinandersetzen möchte, und wir sind mitten im Block, in dem es gerade um Machno geht und die Machno-Witzi. Wir wollen uns jetzt einem Interview widmen mit Evgeny Kasakov, der zu Nestor Machno forschte und der einiges zu den Machnowitzi sagen kann, eine Bewegung, die Anfang des 20. Jahrhunderts in dem Gebiet der heutigen Ukraine eine anarchistische Bewegung war und eine mehr oder weniger Selbstversorgung darstellte, über die leider nicht allzu viel bekannt ist, aber es war einfach ein Gebiet, das etwa so groß war wie Irland und umfasste 7 Millionen EinwohnerInnen. Leider wurde dann diese Bewegung 1921 bzw. 1922 von der Roten Armee auf Befehl Trotzkis zerschlagen. Wir wollen uns aber trotzdem jetzt damit auseinandersetzen und mit der Geschichte auseinandersetzen. Evgeny Kasakov erzählt, wie dieses Gebiet eigentlich aussah, wie groß das war und was die Machnowitzi eigentlich für Menschen waren.
1: Nestor Machno war schon vor 1917 Anarchist geworden, während der ersten russischen Revolution 1905-1907. Er wurde 1908 verhaftet und wegen Mord an einem Polizisten zur Todesstrafe verurteilt, dann begnadigt. Zu lebenslanger Strafe, saß bis Februarrevolution 1917 im Gefängnis und hat dort viele andere Anarchisten kennengelernt und Selbstbildung betrieben. Und als im Februarrevolution 1917 alle politischen Gefangenen befreite, reiste er zurück nach Gulaipole in Ostukraine, wo er aufgewachsen war, und ließ sich dort in Sowjet, also in Bauernrat, wählen. Und weil er so ein Image hatte als halt revolutionärer Held und Marzierer, hat er Kraft seines Autoritäts ein bisschen den Sowjet auch mitradikalisiert, so dass auf dem Gebiet schon vor Oktoberrevolution oder Oktoberumsturz, wie man immer auch das nennt, das Land der Gutsherren weggenommen wurde und unter Bauern aufgeteilt. Und in dem Sinne hat diese Bauernrepublik schon damit auch begonnen. Nur war das keine ununterbrochene Herrschaft der Bauernräte, sondern 1918 kamen dann ukrainische Nationalisten und die Mittelmächte, also Deutschland, Österreich, Ungarn, und haben diesem Experiment erstmal Ende gesetzt, und weil die Mittelmächte Lebensmittel aus der Ukraine brauchten. Und dann floh Machno erst nach Sowjetrussland, kehrte dann zurück und schloss sich der Partisanenbewegung an. Und erst diese Partisanenbewegung gegen österreich-ungarische und deutsche Truppen und gegen ihre ukrainische Verbündete haben ihn nicht aus einem Politiker, könnte man sagen, einen richtigen Warlord gemacht. Und aus dieser mit anarchistischen Ideen ausgerüstete Warlord hat er dann zwischen 1918 und 1921 zwischendurch ein Gebiet kontrolliert von Größe Irlands und eine Armee befohlen, kommandiert, wo zwischendurch 50.000 Menschen organisiert waren. Man könnte sagen, auf diesem Gebiet lebten schon mehrere Millionen von Menschen. Insofern ist Machno-Bewegung neben Spanien größter in der Geschichte bekannter Versuch, Anarchismus umzusetzen.
2: Also anarchistischer Warlord, das klingt ja in meinen Ohren wie so ein Widerspruch. Du meintest, er hätte so eine Bauernrepublik quasi geführt, oder also gab es da sowas wie Wahlen, oder wie war denn diese Bauernrepublik dann aufgebaut?
1: Also er nannte das eigentlich nicht Republik, er nannte das freies Gebiet. Im Prinzip, wie überall sonst in Russland, entstanden dort Räte, und Machno war eben der Meinung, diese Räte, also diese lokale Räte, sind schon eigentlich das Einzige, was man an Organisationen braucht, und die sollen sich keine zentrale Regierung unterwerfen, auch keine zentralen Räteregierung. De facto war natürlich richtiger Machtfaktor er mit seinem Charisma und seiner Armee, weil die Räte, die tagten und beschlossen und auch gewählt wurden und auch Konferenzen abhielten, waren natürlich davon abhängig, ob Machno mit seinen Truppen gerade dieses Gebiet verteidigen kann. Deswegen diese Widersprüchlichkeit, einerseits war er dafür, dass Bauern eigentlich ohne Einmischung von außen sich selber regieren. Andererseits war dieses Experiment auf Gedeih und Verderb mit seinem militärischen Erfolg verbunden. Und Armee war dementsprechend, also er war schon so eine Art gewählte Autorität, aber natürlich wie in jeder anderen Armee gab es dort Befehl und Notwendigkeit, Befehl auszuführen. Und natürlich musste Machno war auch darauf angewiesen, dass Bevölkerung seine Armee nicht nur unterstützt, sondern dass auch Menschen, also vor allem junge Männer, zu seiner Armee sich auch melden und bereit sind, mit dem Kämpfer zu führen.
2: Aber er wurde quasi als General gewählt oder gab es da sowas wie Strukturen oder auch, also wurde da...
1: Er galt als Befehlshaber dieser Armee und man nannte ihn Väterchen. Batko, aber eigentlich war es klar, dass diese ganze Armee wird durch seine persönlichen Autorität zusammengehalten. Da gab es aber auch Stab und Gliederung, also es gab Einheiten hatten ihre eigenen Kommandeure. Diese Kommandeure waren häufig auch irgendwelche lokale, charismatische Anführer. Aber der zusammenhaltende Moment war eben Machno als Persönlichkeit. Deswegen ist dieser Widerspruch zwischen anarchistischem Programm und stark personalistischen, auf Charisma basierenden Macht während dieser ganzen 3,5 Jahre sehr auffällig gewesen. Neben gab es natürlich aber auch tatsächlich Anarchisten, die aus ganz Sowjetrussland zu Machno kamen und dort vor allem ideologische Arbeit gemacht haben, also Vorträge gehalten, Zeitungen herausgegeben. Sie hatten auch ihre eigene Organisation, aber es war nichts Vergleichbares mit spanischem Anarchismus, der tatsächlich eine Massenorganisation noch vor den revolutionären Ereignissen hatte, sondern das waren schon ad hoc gebildete Strukturen.
2: Ich habe gelesen, dass sowohl in der Roten Armee, die in der Ukraine unterwegs war, als auch halt in der Armee von Machno, dass da auch gegen Antisemitismus drastisch vorgegangen worden ist, bis hin zur Todesstrafe. Kannst du dazu ein bisschen was sagen?
1: Ja, also generell alle kämpfenden Truppen in der damaligen Ukraine haben mehr oder weniger Judenpogrome durchgeführt. Frage war nur, wie ging die Kommandoebene damit um? Und in den Armeen von Weißen oder in Armeen von ukrainischen Nationalisten wurde das mehr oder weniger geduldet, während in der Roten Armee und in der Machno-Armee wurde das eben auch mit Tod bestraft. Das heißt nicht, dass Machno-Kämpfer keine Pogrome durchgeführt haben, aber teilweise waren das auch halt einfach Plünderungen in den Städten, weil ideologischen Antisemitismus hat Machno nie toleriert. Aber natürlich war seine Armee eine Bauernarmee, die, sobald sie in der Stadt war, Stadtbevölkerung gegenüber, kann man schon sagen, als ziemliche Bedrohung auftrat. Und zwar unabhängig davon, welche Herkunft diese städtische Bevölkerung hatte. Machno hatte immer das Problem, auf dem Land hatte er seine Basis und in den Städten hatte er immer Schwierigkeiten, mit der Bevölkerung Kontakt aufzubauen. Und tatsächlich die Struktur der damaligen Bevölkerung war so, dass in den Städten mehr Minderheiten lebten, darunter auch mehr Juden.
2: Parallel.
1: Aber prinzipiell war Machno, also diese Frage nach der Todesstrafe, Machno war keineswegs Gegner der Todesstrafe. Er hat alle Offiziere, egal von welcher Armee er gefangen nahm, hingerichtet, aber einfache Soldaten meist laufen gelassen. Ansonsten war aber auf seinem Gebiet eben so gut wie kein Gefängnis. Das heißt, einzige Möglichkeit von Strafe war im Grunde genommen entweder körperliche Züchtigung oder Hinrichtung. Und man muss schon vorstellen, dass natürlich bei jeder kämpfenden Armee damaliger Zeit war Androhung von Todesstrafe oft einzige Möglichkeit, Vergewaltigungen, Plünderungen und eben Pogrome aufzuhalten, weil das waren halt bewaffnete Menschen, die nur auf andere bewaffnete Menschen, die am längeren Hebel saßen, hörten und nicht auf Ermahnungen.
2: Ja, parallel zur Machno-Bewegung, der Machno-China, gab es ja auch noch gab es ja noch die anarchistische Bewegung in Kronstadt. Kronstadt ist so eine Festungsinsel vor St. Petersburg. Gab es da irgendwelche Beziehungen zwischen diesen beiden anarchistischen Bewegungen?
1: Also erstens würde ich Kronstadt-Aufstand nicht als eine anarchistische Bewegung bezeichnen. Da haben einzelne Anarchisten mitgemacht, aber es war keineswegs ein Werk von organisierten Anarchisten. Und zweitens, ja, in Kronstadt waren etliche Matrosen aus Machno-Gebiet, die auch diese Erfahrung von Bauern können, Kontrolle der Zentralmacht abschütteln, kannten. Aber obwohl diese Frage immer wieder neu gewälzt wurde, es gibt überhaupt keine Belege dafür, dass es irgendeine organisierte Verbindung zwischen Machno und den Kronstadt-Aufständischen gab. Obwohl natürlich später Machno sich auf Kronstadt immer wieder sich positiv bezog. Und da gab es sicherlich auch programmatische Überschneidungen wie Befürwortung von stärkerer Rolle der Räten und geringerer Rolle der Parteien oder der einen Partei, der bolschewistischen. Aber man sollte das nicht überbewerten.
2: Welche Ausstrahlung und Auswirkungen hatte denn diese Machnowitschina auf Sowjetrussland und international auf den Rest der Welt?
1: Auf Sowjetrussland hatte das tatsächlich Ausstrahlung insofern, dass viele linke Gegner der Sowjetmacht, linke Gegner der Bolschewiki, linke Sozialrevolutionäre und Anarchisten flohen in dieses Gebiet und fanden dort bei Machno Unterschlupf. Natürlich wurde auch befürchtet, dass dieser Erfolg von Machno Präzedenzfall, also Befürchtung bei vielen Bolschewiki, das könnte ein Präzedenzfall werden. Für Bauern isolieren sich und verweigern die Zusammenarbeit mit den Städten, obwohl Machno schon versucht hat, auch Lebensmittel in die Städte zu schicken, aber das unterscheidet ihn von den meisten anderen Wohlorts, die einfach auf den Standpunkt standen, Bauern brauchen die Städte nicht und Städte sollen, Stadtbevölkerung soll selber schauen, wo sie Lebensmittel herbekommt. Aber letztendlich war Machno doch sehr lokal verankert und er könnte seinen Erfolg nicht auf andere Gebiete ausweiten. Seine Macht war dort, wo Leute ihn kannten, wo Leute ihm vertrauten, wo er für Leute charismatische, bekannte Persönlichkeit war. Ausstrahlung nach außen, also außerhalb von ehemaligen Russischen Reich, begann eigentlich erst nachdem Machno 1921 in Exil ging. Und dort traf er viele aus Sowjetrussland geflohene Anarchisten und viele Anarchisten aus anderen Ländern. Und von da begann eigentlich dieser, sagen wir so, Verständnis von Machnows Kampf als erfolgreichen Versuch, Anarchismus umzusetzen. Aber das war erst eben, nachdem er schon im Exil war. Während er gekämpft hat, war dieses Gebiet anders als Katalonien während der Spanischen Revolution, wo man tatsächlich reisen könnte und sich das anschauen. Das war eine Insel, umgeben von Feinden und so einfach von außen, obwohl in Sowjetrussland reisten eigentlich viele Anarchisten aus anderen Ländern, aber niemand hat es bis zu Gulaipole und bis Ostukraine geschafft. Das war auch, muss man sich einfach so vorstellen, damals eine der gefährlichsten Gegenden der Erde wahrscheinlich. Das war einfach richtiges vergleichbar mit somalischem Bürgerkrieg. Also jeder Ort wurde von mehreren Parteien umkämpft und da drangen auch keine Nachrichten nach außen.
2: Wie wird denn heute in der Ukraine diese Geschichte der Machnowitschina bewertet?
1: In Machnows Heimatort, in Gulaipole, ist er natürlich ein lokaler Held. Es zieht auch Touristen an und es finden auch kostümierte Feste statt. Und natürlich ist er dort ein eben so ein eher lokaler und entpolitisierter Held. Also es geht weniger darum, dass er Anarchist war, sondern darum, dass er so cool war, allen anderen Kriegsparteien zu trotzen. Ansonsten ist er natürlich, also er wird sowohl von ukrainischer Seite als jemand, der gegen aus Moskau kommenden Zentralismus kämpfte, als auch von der, sag mal, pro-russischen Seite, als jemand, der ukrainischen Nationalismus ablehnte, reklamiert. Aber letztendlich, also Machno wird auf jeden Fall positiver bewertet als zur Sowjetzeit, aber es ist eigentlich so ein, entpolitisierte Robin Hood-Geschichte vielleicht ein bisschen.
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0: Ganz ohne Geschmacksverstärker, aber mit einem historischen Anspruch heute in diesem Morgenmagazin. Wir hörten gerade ein Interview mit Evgeny Kasakov und zu der Nestor Machno. Einer der bekanntesten Kämpfer der Machnowitzi oder Machnowitschina, eine militante Gruppe in der Ukraine um Anfang des 20. Jahrhunderts herum, die dort, wenn man so möchte, die erste anarchistische Selbstverwaltung hatten. In dem Interview ist jetzt ein bisschen klar geworden auch, dass es gar nicht so rosig ist, wie es manchmal gezeichnet wird, auch wenn es nicht so oft ein Bild der Machnowitzi gezeichnet wird, aber es war wohl gar nicht so rosig. Eine der gefährlichsten Orte ist da am Ende gefallen. Allerdings dennoch ein relevanter und interessanter Teil der anarchistischen Geschichte, den es auf jeden Fall zu beleuchten gilt. Allerdings sind wir damit jetzt durch in dem ersten Block dieses Morgenmagazins. Wir wollen jetzt einen anderen Blick werfen oder, naja, denselben Blick werfen, aber auf eine andere Epoche der anarchistischen Geschichte, denn heute das Morgenmagazin hier ist ein geschichtliches und wir wollen uns mit anarchistischer Geschichte auseinandersetzen. Wir wollen jetzt einen Blick werfen auf die Anarchistinnen in Spanien Anfang des 20. Jahrhunderts, vor dem Bürgerkrieg in Spanien, vor dem Aufkeimen des Faschismus in Spanien, wie da die Anarchistinnen sich organisierten und wie sie gewerkschaftlich agierten. Denn das ist einfach ein sehr relevanter und wichtiger Teil. Und genauer genommen wollen wir uns jetzt mit Buenaventura Durruti auseinandersetzen. Eine Heldenfigur, wenn man so möchte, in der anarchistischen Geschichte Spaniens. Für all diejenigen, die jetzt noch nicht seit der ersten Stunde mit dabei sind bei diesem Morgenmagazin, ich habe mir in der Vorbereitung ein bisschen Gedanken gemacht, wie ich das Ganze hier auch mit ein bisschen Literatur bestücken kann und habe mir dazu Horst Stowassers Buch Leben ohne Chef und Staat, Träume und Wirklichkeit der Anarchisten zu Hilfe geholt. In dem Buch wird anarchistische Geschichte ein bisschen beleuchtet. Es wird eingegangen auch auf die Machno-Bewegung, es wird eingegangen auf verschiedene geschichtliche Epochen, es wird auch eingegangen auf die Dortmunder Anarchistinnen, die wir auch noch in der letzten Stunde dieses Morgenmagazins uns genauer ansehen wollen. Also falls ihr heute Zeit habt und lange dranbleiben wollt und euch das Ganze mit der anarchistischen Geschichte catcht, euch irgendwie, ihr da was dran findet, dann hört doch gerne bis zum Schluss mit zu. Wir wollen uns jetzt, ich habe nämlich im Vorfeld diese Geschichten, die Horst Stowasser da geschrieben hat. Er hat nämlich, das muss ich natürlich erklären, er hat die Aufarbeitung der anarchistischen Geschichte so gemacht, dass er immer eine Geschichte geschrieben hat, also eine Story, wie er das in dem Buch nennt, die so auf kreative Art und Weise die Leserinnen mitnimmt in die Zeit, in die er jetzt behandeln möchte mit dem nächsten Kapitel. Und ich habe diese, zumindest vereinzelte dieser Geschichten, mir herausgesucht und eingelesen. Und ich möchte sie hier heute in diesem Morgenmagazin Spezial zu anarchistischer Geschichte teilen. Wir wollen jetzt also einen Einblick bekommen in die Welt von Buenaventura Durruti, der Anarchist in Spanien Anfang des 20. Jahrhunderts. Die ganze Geschichte heißt Der Bankräuber mit den kaputten Schuhen. Der Bankräuber mit den kaputten Schuhen. Herr Askarat war ein gepflegter, gut gekleideter Mann Mitte 50. Er trug einen grauen Schnauzbart, dessen Enden nach dem Geschmack der Zeit in die Höhe standen, sowie einem imponierenden Bauch unter der Weste aus englischem Tuch. Er war gerade im Begriff, hinter seinem Schreibtisch Platz zu nehmen, als er aus dem Schalterraum der Bank Stimmengewirr wahrnahm. Was war das? Das war doch nicht möglich. Ein Überfall? Hier? Um 9 Uhr früh in seiner Bank? Ignacio Ascarat, Direktor der Zweigstelle der Banco de España in der asturianischen Stadt Gijón, machte auf dem Absatz kehrt und hastete zur Tür seines Büros. Er war kein Zauderer. »Los, die Hände hoch und keinen Mucks«, hörte er eine raue Stimme im Befehlston, noch bevor er die Tür erreichte. 2 Schüsse fielen. Sie hörten sich merkwürdig matt an, nicht viel lauter als ein Silvesterknaller. Schrill kreischte ein Mann dazwischen. Ignacio Ascarat wunderte sich einen kurzen Augenblick darüber, dass offenbar auch Männer solch spitze Schreie ausstoßen können, aber da hatte er auch schon die Tür zum Schalterraum aufgerissen und überschaute mit einem Blick, was los war. »Aha, Anarchisten«, schoss es ihm durch den Kopf. Vier junge Männer in Arbeiterkleidung und mit Baskenmützen standen in der Bank, jeder mit einer Pistole bewaffnet, einer an der Tür und zwei mitten im Raum. Der vierte sprang gerade mit einem gewandten Satz über den Kassentresen. »Was geht hier vor?«, stieß der Direktor hervor. Das war eine blöde Frage, und der Gangster, der ihm am nächsten stand, fuhr herum und schaute ihn ungläubig an. »Bleiben Sie, wo Sie sind«, rief die raue Stimme von vorhin, »oder Sie sind ein toter Mann.« Pappalapapp, der Direktor wuchtete seinen massiven Körper mit wenigen Schritten die paar Stufen von der Empore herunter und ging unerschrocken auf die Bankräuber los. »Herr mit dem Ding«, rief er herrisch und langte nach der Pistole. »Idiot«, rief der andere zurück und stieß mit dem Ellbogen in den runden Bauch vor ihm. Der Direktor tockte. Im Fall ergab sich für nicht einmal eine Sekunde ein wild ringendes Knäuel. Der Bankräuber stieß einen Schmerzensschrei aus, sprang auf die Füße und stolperte 3-4 Schritte zurück. Auch der Direktor rappelte sich wieder auf und zog sich an Treppengeländer in die Höhe. Erneut ging er auf den verwirrten Gangster los. »Hombre, bleib stehen oder ich schieße!« Wieder war der Dicke bei dem Mann mit der Pistole, streckte beide Hände aus, um dessen Schal zu ergreifen. »Basta!« schrie dieser und stieß den schweren Mann von sich. Ein Schuss. Direktor Askarat fiel wie ein Sack vornüber und blieb liegen. Blut lief ihm aus dem Hals und über den tadellosen Kragen und die breite Krawatte mit dem Halbedelstein. »Los, Chicos, wir haben die Kohle im Sack. Lass den Verrückten liegen. Wir hauen ab.« Ein Komplize hatte sich dem Mann mit der rauen Stimme genähert, der immer noch ungläubig auf dem Dicken starrte. In der rechten Hand die Pistole und den kleinen Finger der linken Hand im Mund. »Los, nicht wie weg hier.« Das Quartett bewegte sich schnell, aber ohne Hast auf den Ausgang zu. Die Gesichter der schreckensbleichen Angestellten zugewandt, beladen mit 3 Brotbeuteln voller Banknoten. Zum Abschied schossen sie ein paar Mal in die Decke und jetzt kreischte auch eine Frau. Vor der Tür sprangen sie in eine schwere Bentley-Limousine, die dort mit laufendem Motor gewartet hatte. Aber schon nach wenigen Metern stellte sich ihnen ein Polizist in den Weg und fuchtelte mit einem Revolver vor der Windschutzscheibe herum. Der Chauffeur wich ihm mit einem gekonnten Manöver aus und die Banditen ballerten in die Luft. Das Auto raste nun laut hupend die belebte Einkaufsstraße Bigona hinauf. Der Polizist kniete nieder, riss seinen Revolver hoch und zielte mit ausgestrecktem Arm. Er drückte ab. Nur ein kurzes Klick war zu hören und dann ein ungehemmter Fluch. »La puta que lo parió!« Schon wieder diese gottverdammten Scheißpatronen. Das Auto verschwand nun jenseits der Covadonga-Straße in Richtung der Provinzhauptstadt Oviedo. Wieder fluchte der Polizist, der mittlerweile von aufgeschreckten Passanten und den Bankangestellten umringt war. »Aber die haben wir bald. Ich habe das Nummernschild erkannt. Es ist die Nummer 434 aus Oviedo.« »Sorgen Sie lieber für eine Ambulanz«, rief aufgeregt der Kassierer. »Das sind Anarchisten. Sie haben auf unseren Direktor geschossen. Er liegt im Sterben.« Der Bentley hatte unterdessen die letzten Häuser von Dion erreicht, ein ärmlicher Arbeiter vor Ort an der Nationalstraße nach Oviedo. Der Anarchist mit der rauen Stimme wischte sich mit dem Schal den Schweiß vom Gesicht. Seine Mütze hatte er abgenommen. Ungläubig starrten seine stechenden Augen unter dem buschigen Brauen hervor auf den kleinen Finger seiner linken Hand. »Der Typ muss wahnsinnig gewesen sein. Er hat mich in den Finger gebissen.« Er zeigte seinen Genossen die blutende Bisswunde. »Das muss er toll ausgesehen haben. Ich, der berühmte Pistolero, versuche, diesen Irren davon abzuhalten, in seiner Bank Selbstmord zu begehen, und er schnappt nach meiner Hand. Ja, und du hast geschrien wie eine Senorita. Im Ernst. Aber mach dir wegen dem keine Vorwürfe. Bienaventura, der hat selbst Schuld. Hast du ihn denn erwischt? Keine Ahnung, ich habe ja nicht mal gezielt. Ich wollte ja überhaupt nicht auf den Esel schießen. Na, werden wir ja morgen in der Zeitung lesen. Sag mal, Euer Bio, wie viel Geld ist es denn? Hat es sich wenigstens gelohnt? Locker über 500.000. Aber jetzt müssen wir erst mal sehen, dass die uns nach diesem Theater nicht schnappen. Niemand hinter uns her? Keine Menschenseele, brummte der Chauffeur, der ruhig und konzentriert hinter dem Steuer saß und den schweren Wagen mit hoher Geschwindigkeit durch die saftigen, grünen Hügel der Küstenregion steuerte. So schnell kriegen die uns nicht. Das Gelände wurde nun zunehmend bergiger. Ab und zu lagen Gehöfte am Weg, Kuhweiden wechselten sich mit Apfelplantagen ab, hin und wieder fuhren sie durch Pinienwald mit dichtem Unterholz und mannshohem Farn. »So, hier ist es, Miguel.« Der Chauffeur blickte in den Rückspiegel. Weit hinter ihnen war der blaue Küstenstreifen des Kantabrischen Meers zu erkennen und der Hafen von Gion. Niemand schien den Bankräubern zu folgen. Miguel lenkte den Wagen in einen Feldweg und stoppte. Sie befanden sich in einem Wäldchen namens Pintueles. Schattig war es hier und friedlich. Nur die 5 Anarchisten sorgten für Hektik. In aller Eile rafften sie ihre Sachen zusammen, ließen die Limousine stehen und stapften durch Farn und Dickicht einen Abhang hinunter. Sie waren erst wenige 100 Meter gelaufen, da stießen sie auf einen 6. Komplizen. »Alles glatt gegangen? Im Moment ist alles in Ordnung. Wo ist der Autovermieter?« »Den habe ich laufen gelassen, als ihr vorbeigefahren seid. Der braucht bestimmt ein paar Stunden, bis er in der Stadt ist und der Guardia berichten kann.« »Scheiße! Wieso scheiße? So hatten wir es doch abgemacht.« »Ja, schon richtig, aber es hat Komplikationen gegeben. Wir hatten eine Schießerei und nun sind die Bullen vielleicht schon hinter uns her. Wenn die ihn aufgabeln, wissen sie sofort, wo wir stecken.« »Au, Backe, und nun?« »Tja, nach Lanera zum Bahnhof können wir nun nicht mehr gehen. Die überwachen sicher schon bald sämtliche Züge. Also müssen wir jetzt nach dem Notplan vorgehen. Miguel, Aurelio, ihr nehmt das Geld und schlagt euch nach Balibao durch. Denkt dran, bleibt immer im Monster und versteckt euch im Unterholz.« Geht nicht zu hoch in die Berge oder auf die Ziegenpfade. Wer weiß, vielleicht holen sie auch Flugzeuge, um uns zu suchen. Den Bus oder die Bahn dürft ihr erst nehmen, wenn ihr über die Provinzgrenze seid. Manuel, Espayo, Gregorio und ich verstecken uns dann erstmal in der Hütte von Luisa Maria und warten ab, bis sich der Aufruhr gelegt hat. Vamonos, vamonos. Viel Glück, ihr beiden. Und seht zu, dass ihr rechtzeitig mit dem Geld in Eibar seid und dass die Gewehre was taugen. Ihr wisst, es ist nicht mehr viel Zeit. Ja, es wird schon schief gehen. Viel Glück. Buenaventura. Die Männer umarmten sich kurz, dann trennten sich ihre Wege. Miguel und Aurelio zogen bepackt mit dem Geld nach Osten in Richtung Baskenland. Eusebio, Gregorio, Buenaventura und Manuel wandten sich nach Süden in die Sierra. Nach 5 Stunden Fußmarsch durch Schluchten, über Steilhänge und Wildbäche hinauf gelangten sie zur Hütte von Luisa Maria. Wie erwartet fanden sie sie verlassen vor und richteten sich so gut ein, wie es irgend ging. Es gab frisches Wasser und Decken, Proviant und ein paar Bücher. Luisa Maria hatte gut vorgesorgt. Sie war zuverlässig. Sie und ihr Mann Angel waren seit ewigen Zeiten in der Anarcho-Gewerkschaft CNT. Vor 2 Jahren bei einem wilden Streik der Minenarbeiter von La Felguera hatte man ihn abgeholt. 4 Tage und 4 Nächte hatte man ihn in der Kaserne von Guardia Civil verhört. Dann wurde seine Leiche nach Hause gebracht und mit der höhnischen Erklärung, er habe sein gottloses Leben bereut und sich selbst gerichtet. Sein ganzer Körper war von Blutergüssen bedeckt. Seitdem sie Angel begraben hatten, war Luisa Maria sehr schweigsam geworden. Und seither war sie nicht mehr nur Gewerkschafterin, sondern unterstützte heimlich, aber entschlossen die anarchistischen Kommandos der FAI, der Federación Anarquista Libertaria. Angel war Sprengmeister im Bergwerk gewesen und hatte nicht schlecht verdient. Seit seinem Tod war sie auf sich allein gestellt und lebte von den kärglichen paar Hektar Land, die sie von ihrer Familie geerbt hatte und dem, was ihr die Genossen aus der Solidaritätskasse zukommen ließen. Ihre 3 Söhne waren in alle Winde verstreut. Der eine tat Dienst in der Armee und schlug sich in der glücklosen spanischen Infanterie irgendwo in Marokko mit den Rebellen von Abdelkarim herum. Der 2. war in Paris als Gastarbeiter, verdiente aber kaum genug für seine eigene Familie. Und der 3. saß in Barcelona im Knast. Er war des illegalen Waffenbesitzes angeklagt. Auch er gehört zu einer Gruppe der FAI. In ihre Hütte kam sie in dieser Jahreszeit kaum. Erst in ein paar Wochen würde sie das Heu mähen kommen, die Äpfel abernten und das bisschen Mais einbringen, das sie dem kargen Boden hier oben abrang. Ja, Luisa Maria hatte gut vorgesorgt. Sogar Tabak und Wein hatte sie dagelassen. Die Männer dösten, lasen ein wenig und schlugen sich die Zeit mit politischen Diskussionen und Dominospielen tot. Hier würden sie ein paar Tage bleiben und dann über die Berge ins benachbarte Lyon abhauen. Von dort hatten sie eine Chance, ungehindert in die Millionenstadt Barcelona zu reisen, wo sie leicht untertauchen konnten. Dort wollten sie Miguel und Aurelio wieder treffen, die inzwischen in Eibar unter Vermittlung eines Ingenieurs, der mit den Anarchisten sympathisierte, 1000 Karabiner kaufen sollten. 1000 Karabiner. Damit konnte man schon etwas anfangen und das war auch dringend nötig. Spanien stand unmittelbar vor einem faschistischen Staatsstreich. Es war ein offenes Geheimnis, dass der senile König Alfons XII. Den rechtsradikalen General Primo de Rivera zum Militärdiktator machen wollte. Für den Putsch gab es zwei Vorwände. Das Fiasko, das die spanische Armee gerade in Marokko erlitt, und die Anarchisten. Primo de Rivera hatte versprochen, Ruhe und Ordnung wiederherzustellen, und das bedeutete nichts anderes, als die Gewerkschaften zu liquidieren. Die CNT war zum Widerstand entschlossen und plante einen revolutionären Generalstreik. In der Armee hatten sie Sympathisanten bis hinauf in den Offiziersrang, aber es fehlte an Waffen. Das war der Grund, warum die 6 jungen Männer vom Kommando Los Solidarios der FAI in Dijon die Filialen der Banco de España überfallen sollten. Und das war auch der Grund, warum ihnen das untätige Warten in der Hütte so auf die Nerven ging. Hör mal zu, US Bio, wir vertrödeln hier nur unsere Zeit und in Barcelona tagt das Komitee ohne uns. Wer weiß, Primo kann schon nächste Woche losschlagen, wenn der König aus dem Urlaub kommt. Nun verlier mal bloß nicht die Nerven, es nützt niemanden, wenn wir jetzt durchdrehen und im nächstbesten Dorf erwischt werden. Wir müssen mindestens eine Woche warten, bis sie die Bahnhöfe nicht mehr so scharf kontrollieren. Und was ist, wenn sie hierher kommen? Du weißt ja, wie faul die Guardia ist. Jetzt sitzen wir schon 3 Tage hier und keine Streife hat sich hier blicken lassen. Was meinst du, Buenaventura? Man kann nie wissen. Möglich ist immer noch, dass sie hier auftauchen, aber die Bahnhöfe kontrollieren sie mindestens eine Woche lang. Wir müssen hier wie dort auf der Hut sein, aber jetzt loszumarschieren wäre Wahnsinn. Wie ist's, Gregorio? Gibt's irgendwas Verdächtiges? Gregorio, der mit 2 Pistolen an den Hang gelehnt in der Sonne saß und Wache schob, murmelte kaum verständlich, denn er kaute gelangweilt an einem Strohhalm. Nö, alles ruhig hier draußen. Also Leute, entspannt euch, ruht euch aus. Es hat keinen Sinn, an den Fingernägeln zu knabbern, wandte sich Buenaventura wieder zu seinen Genossen. Ich für meinen Teil werde mich mal wieder rasieren. Wenn mich die Journalisten so fotografieren könnten, würden sie sich furchtbar freuen. Dann hätten sie den gefürchteten anarchistischen Terroristen, unrasiert und mit finsterem Blick. Er stand auf, füllte sich die Emailleschüssel mit Wasser, legte das altertümliche Rasiermesser, das einst Angel gehört hatte, auf den Tisch und nahm die Rasierseife zur Hand und begann, mit dem Pinsel den Schaum anzurühren. Luisa Maria hatte wirklich an alles gedacht. Man sollte sie nicht verärgern. Buenaventura überlegte kurz, stand abermals auf und holte sich ein paar alte Zeitungen, die er sorgfältig auf dem Tisch ausbreitete. Dann stellte er die Schüssel wieder vor sich auf den Tisch und begann sich einzuseifen. Die Zeitung, die er ausgebreitet hatte, war die Solidaridad Obrera vom März diesen Jahres. Klar, bei Luisa Maria kamen keine bürgerlichen Blätter ins Haus. Sie hatte Klassenbewusstsein und manchmal schimpfte sie sogar über die Soli, dass ihr nämlich die Gewerkschaftszeitung zu zahm, zu wenig kämpferisch war. Buenaventura musste lächeln. Auf dem Titelbild dieser Ausgabe stand in klotzigen Lettern zu lesen, dass der General Primo de Rivera plante, seinem großen Vorbild Mussolini zu folgen und in Spanien eine Diktatur nach faschistischen Mustern zu errichten. Die Arbeiterklasse wurde aufgefordert, wachsam zu sein, und die Komitees Antimilitaristas in der Armee rief man auf, im entscheidenden Moment die Waffenkammern zu plündern. Buenaventura lächelte erneut, diesmal aber aus Skepsis. Er wusste nur zu gut, dass diese Idee illusorisch war. Es gab zwar eine Menge Anarchisten im Heer, aber die Waffen waren gut gesichert und die meisten Offiziere sympathisierten mehr oder weniger offen mit den Faschisten. Das hatte ihm erst vor wenigen Wochen in Barcelona der Hauptmann Sancho, ein anarchistischer Gewehrsmann in der Armee, nachdrücklich klargemacht. Die verdammten Gewehre mussten her und an einem oder zwei Orten klug eingesetzt werden. Vielleicht konnte man dann wirklich hier oder dort eine Kaserne stürmen und das könnte Signalwirkung haben. Nur so konnte man verhindern, dass der Generalstreik zu einem Fiasko würde. Nur so konnte man die Arbeiter mitreißen, sich gegen Primo de Rivera zu erheben. Ein Anfangserfolg war nötig, eine Bresche. Buenaventuras Gedanken begannen zu kreisen. Ihm kam nun genau wie seinen Kameraden die furchtbare Untätigkeit zu Bewusstsein, zu der sie hier verdammt waren. Ohne es zu merken, begann er sich schneller zu rasieren. Nun hatte er sich geschnitten. Er legte das Messer weg und drehte die Zeitung um. Dieser Artikel hatte ihn völlig aus der Fassung gebracht. Er fuhr mit der Rasur fort, aber auch mit der Lektüre der Zeitung. Plötzlich stutzte er. Wieder sank das Rasiermesser auf den Tisch. Eilig wischte er sich den Schaum vom Mund und hob erregt seine Stimme. »Na, seht mal, was ich hier gefunden habe«, wandte er sich an die anderen. »In der Soli wird ein Interview mit meiner Mutter zitiert. Ich lese euch das mal vor. Das ist ja komisch. Passt auf.« »Signora, Ihr Sohn wird in der Presse als der größte anarchistische Bandit aller Zeiten bezeichnet. Es wird behauptet, er habe schon zig Millionen Pesetten erbeutet. Können Sie das bestätigen?« »Wissen Sie, ich weiß nicht, ob mein Sohn mit Millionen hantiert. Das Einzige, was ich weiß, ist, dass ich ihn jedes Mal, wenn er mich hier in Lyon heimlich besuchen kam, vom Kopf bis Fuß neu einkleiden musste, weil er so abgerissen herumlief. Und die Rückreise habe ich ihm auch jedes Mal bezahlen müssen.« Alle mussten lachen. »Das stimmt«, meinte Buenaventura, während er das schmutzige Wasser zum Fenster hinausgoss. »Das letzte Mal habe ich sie im Januar getroffen. Sie hat sich ganz fürchterlich über meine abgelatschten Schuhe aufgeregt und gefragt, was das denn für Genossen wären, für die ich Kopf und Kragen riskiere und die nicht einmal für ordentliches Schuhwerk sorgen könnten.« Wieder lachte alles durcheinander. Euer Bio verschluckte sich an einer Olive und musste ganz fürchterlich husten. »Ruhe, was los? Kannst du keinen Spaß verstehen?« »Ruhe, verdammt, ich höre Stimmen. Da kommt jemand den Hang herauf.« Das Lachen erstarb auf ihren Lippen. In Sekundenschnelle hatten sie ihre Waffen in der Hand und standen mit entsicherten Pistolen an den Fenstern. Tatsächlich, man hörte gedämpfte Stimmen. Sie kamen rasch näher. Gregorio kam ins Haus geschlüpft und berichtete, eine Streife der Guardia Civil näherte sich dem Haus mit den Gewehren im Anschlag. Es seien mindestens 10 Soldaten. »Wir können uns hier nicht verteidigen. Wir haben nicht genug Munition. Es gibt nur eine Chance. Jeder versucht, in eine andere Richtung auszubrechen und sich durchzuschlagen. Vielleicht schafft es einer von uns.« Manuel und Espiro sprangen durch das Fenster der Steinfront und wurden sofort von einem Geschosshagel empfangen. Unverwundet suchten sie hinter dem niedrigen Mäuerchen Schutz und erwiderten das Feuer. Währenddessen verließ Gregorio und Buenaventura die Hütte durch die Tür und trennten sich unmittelbar darauf. Der Feuerwechsel mit Oesbio und Manuel hatte die Aufmerksamkeit der Soldaten für einen kurzen Moment abgelenkt und ermöglichte ihnen die Flucht. Die beiden anderen krochen auf allen Vieren zur Tür wieder in die Hütte zurück und verbarrikadierten sich dort. Zwei Guardias versuchten nun von hinten die Karte zu stürmen, aber ein gezielter Schuss streckte einen von ihnen nieder, der andere verschwand wieder im Unterholz. »Los, Manuel, gib mir Deckung. Ich werde mir den Karabiner von dem Toten holen. Mit den Pistolen können wir nichts ausrichten.« Behende schwang sich Oesbio über das Fenstersims und hechtete in Richtung des toten Guardias. Er stand nicht mehr auf. Ein Schuss hatte ihn mitten in die Stirn getroffen und er blieb grässlich verrenkt und mit offenen Augen keine 2 Meter neben den Soldaten im Staub liegen. Es dauerte noch mehrere Stunden, bis die Soldaten endlich zum Sturm auf das Haus ansetzten. Manuel hatte seine letzte Kugel verschossen und unter dem Kolbenhieb des Mauserkarabiners sank er bewusstlos zu Boden. Der Tote und der verwundete Anarchist wurden in die Kaserne der Guardia Civil gebracht, wo man Manuel mehrere Stunden lang derart misshandelte, dass er in kritischem Zustand ins Gefängnis von Oviedo eingeliefert wurde. »Legt ihn in ein Einzelzimmer«, sagte der diensttuende Sanitäter im Krankenrevier. »Das ist ein gefährlicher Anarchist, dem ist alles zuzutrauen.« »Keine Angst«, erwiderte der kleine, stämmige Sargento, »der kommt hier nicht lebendig wieder raus.« Und vor der Tür blieben ständig 2 Soldaten zur Bewachung. »Verstanden?« »Natürlich, mit solchem Pack kann man nicht vorsichtig genug sein«, pflichtete der Sanitäter bei. Dann schloss er die Tür von innen, holte Jod und Verbandszeug und widmete sich dem stöhnenden Manuel. »Dich haben sie ja übel zugerichtet. Hör zu und sag jetzt kein Wort«, flüsterte er ihm zu. »Ich bin hier der Pfleger vom Dienst. Mein Name tut nichts zur Sache, aber ich bin auch in der CNT, im Sindicato de Salud Pública, aber illegal, verstehst du? Ich denke, wir können dich hier herausholen, und zwar, wenn du verlegt wirst. Der Untersuchungsrichter aus Zaragoza hat schon überall herumtelefoniert und ganz aufgeregt beantragt, dass du nach dort überstellt wirst. Die hier sind froh, wenn sie dich wieder loswerden. Bis dahin musst du also so weit auf den Beinen sein, dass du die Flucht überstehen kannst. Hast du mich verstanden?«
4: Ich weiß nicht, ob ich das hier überlebe«, stöhnte Manuel. »Du solltest nicht sprechen. Wir werden dich schon wieder hinkriegen. Du darfst dich jetzt vor allem nicht anstrengen. Ist das klar?« Manuel seufzte. Mühsam hob er den Kopf und sah zu dem Sanitäter hinüber, der eine Spritze aufzog. »Sag mal, Genosse«, hauchte er in gequältem, fast geflüstertem Ton, »weißt du, was mit dem Bankdirektor ist? Der von Dion, du weißt schon? Ach, der dicke Askarat, der läuft schon wieder herum. Vorgestern schrieb die Zeitung noch, er habe sein Testament gemacht und kämpfe mit dem Tod, aber heute berichtet sie, er würde am Montag wieder seinen Dienst antreten. Der hat nur einen Streifschuss am Hals abgekriegt, aber überall ist er jetzt der große Held. Na, wenigstens ist er nicht tot. Das wird Buenaventura freuen.«
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0: Das war eben eine Geschichte aus dem Buch Leben ohne Chef und Staat von Horst, jetzt muss ich das Buch natürlich kurz in die Hand nehmen, von Horst Stobasser, der da anarchistische Geschichte verarbeitet, und das eben gerade, weil die Geschichte der Bankräuber mit den kaputten Schuhen, der Bankräuber ist dabei Buenaventura Durruti, eine anarchistische Legende, wenn man so will, der in der anarchistischen Bewegung in Anfang des 20. Jahrhunderts in Spanien eine sehr, sehr große Rolle spielte. Unter anderem daran zu erkennen, dass er am 23. November 1936 wurde er in Barcelona zu Grabe getragen, und da trauerten etwa 500.000 Anarchistinnen um Buenaventura Durruti. Ein bisschen so jetzt Inhalte zu seiner Persönlichkeit vielleicht sind jetzt auch noch interessant nach dieser kleinen spannenden Geschichte über einen Bankraub. Denn Buenaventura Durruti war schon früh Teil einer Gewerkschaft und erkannte relativ schnell die Möglichkeiten, die Sabotage und direkte Aktion bringen können. Dafür wurde er dann aber auch natürlich kriminalisiert und verfolgt. Während dieser Zeit kam er nach Frankreich und hat sich dort dann mit anarchistischen Ideen auseinandergesetzt und da gemerkt, dass es eigentlich seinen Vorstellungen auch von, politischem Kampf entspricht. Und ja, man kann quasi sagen, in Frankreich wurde Buenaventura Durruti zum Anarchisten. Mit dem Wirtschaftsaufschwung, den Spanien dann durch den Ersten Weltkrieg bekam, gewann die anarchistische Bewegung, bekamen die anarchistischen Gewerkschaften in Spanien eine große Bedeutung. Das gefiel natürlich der Bourgeoisie und der herrschenden Klasse nicht. Die versuchten dann eigene Gewerkschaften zu gründen, die dann um halt Arbeiterinnen abzuwerben von den anarchistischen Gewerkschaften, aber das hat nicht so richtig funktioniert. Also haben sie zu drastischeren Mitteln gegriffen, teilweise auch und gezielt anarchistische Wortführer ermorden ließen von den sogenannten Pistoleros. Entschuldigt bitte meine schlechte spanische Aussprache. Ist vielleicht auch schon einigen aufgefallen in dem letzten Beitrag, dass ich wirklich nicht wortgewandt bin im Spanischen. Auf jeden Fall griff die Bourgeoisie zu drastischen Mitteln und es war überhaupt einfach eine hitzige Auseinandersetzung. Was man noch sagen kann, ist, dass es neben den Gewerkschaften eben auch noch die FAI gab, die Federación Anarquista Iberiza. Das war so eine schlagkräftige ideologische Organisation neben den Gewerkschaften, die ja auch nicht vor direkten Aktionen zurückschreckte, dass deren Mittel auch einfach direkte Aktionen waren und die teilweise auch gewalttätige Aktionen ausübten, dabei diese aber nicht als politische, sondern als soziale notwendige Möglichkeiten verstanden. Wie in dem Beitrag vielleicht schon angeklungen ist, geht es viel dann in dieser Zeit in Spanien darum, dass General Primo, dass die Gefahr besteht, dass der an die Macht kommt. Und dann kam es tatsächlich so, dass General Primo von König an die Macht gebracht wurde, woraufhin dieser eine 7-jährige Militärdiktatur am Laufen hielt in Spanien. Und die ging natürlich besonders scharf gegen Anarchistinnen. Die Militärdiktatur hielt sich allerdings, möchte man gar nicht sagen, aber sie hielt sich 7 Jahre und darauf folgte in Spanien dann eine Republik, die ja relativ jung war und in der Zeit der Republik konnte Durruti viel auftreten öffentlich und Reden halten und als Propagandist durch Spanien ziehen und Menschen bewegen und mobilisieren hat auch irgendwie seine Theorien verbreitet. Insgesamt kann man aber zu dieser Zeit der jungen Republik in Spanien sagen, dass anarchistische Gewerkschaften wie die CNT nicht sich dem trügerischen Schein der Ruhe gaben, sondern dass sie dem Credo folgten, dass das Proletariat für die Verteidigung immer vorbereitet sein müsse. Und damit sollten sie recht behalten haben, denn am 19. Juli 1936 putschte, wie bekannt ist, der Faschist Franco die Regierung. Und es kam zum Bürgerkrieg in Spanien 1936. In diesem Bürgerkrieg war, das ist wahrscheinlich auch relativ bekannt, waren die Anarchistinnen auch einfach eine tragende Rolle im Widerstand gegen den Faschismus von Franco. Und die schlossen sich eben als bewaffneter Widerstand zusammen und konnten große Teile Spaniens von dem faschistischen Putsch befreien. Darin herrschte dann, kann man so sagen, eine Art Selbstverwaltung, die da Comunismo Libertario heißt. Es ging dann aber trotzdem einfach viel mit Feuergefechten und Kämpfen einher und da möchte ich gar nicht so weit ins Detail hineingehen. Was ich jetzt vielleicht noch sagen möchte, ist, dass Dorito, habe ich auch am Anfang schon anklingen lassen, mit dem zu Grabe tragen in Barcelona. Dorito fiel nämlich am 20. November 1936 beim Kampf gegen die Faschisten in Madrid und wurde dann am 23. November zu Grabe getragen mit großem Aufgebot und vielen trauernden Menschen. Was noch vielleicht zu Situationen im Spanischen Bürgerkrieg zu sagen ist, ist, dass Anarchistinnen zwar ursprünglich mit der UdSSR zusammenkämpften, aber die UdSSR in der Zeit nahe auch einfach ein bisschen schwierig war. So kämpfte nämlich Stalin im Hinterland Spaniens schon gegen den Anarchismus und ließ sogenannte Säuberungen durchführen, vor allem gegen Trotzkisten, aber natürlich auch gegen die Anarchistinnen. Wie auch wahrscheinlich bekannt ist, endete der Bürgerkrieg in Spanien 1939 und dabei gewannen die Faschisten Ja, ging auch nicht ganz gut aus am Ende für die Anarchistinnen. Aber es ist auf jeden Fall auch einfach ein relevanter Teil der Geschichte, auf den sich immer wieder viele berufen und viele beziehen. Genau, wir wollen jetzt vielleicht nicht konkret auf die Zeit der Anarchistinnen im Bürgerkrieg in Spanien blicken, sondern vielleicht auch einfach einen Blick werfen auf den Ausbruch des Bürgerkriegs selber. Aber das natürlich erst wieder nach etwas Musik. Wir hören, weil ich gerade einfach so drin bin, einfach noch ein bisschen mehr Folkpunk. Wir hören From Here to Utopia von Pat the Bunny.

0: Das war jetzt A Shotgun Today von Apes of the State. Finde ich einfach auch eine wirklich, wirklich nette Band. Kann man auf jeden Fall mal auschecken. Und dieser ganze Vibe von, oder dieses ganze Gefühl, das so von Folk-Punk rüberkommt, ich hab irgendwie verbinde ich damit so ein bisschen so dieses Verlorensein von so. Punk ist ja auch viel im Zusammenhang mit Anarchismus und ich merke irgendwie in so diesem Folk-Punk so sehr krass dieses Verlorensein von irgendwie, okay, historisch gab es schon einige krasse Aufschwünge des Anarchismus und irgendwie läuft es aber nicht so ganz. Und dann finde ich das auch mit diesem I Shot a Gun Today von Apes of the State, dieses Lied, hat ja auch irgendwann diesen Turn drin, ah nee, ich muss jetzt arbeiten, hab doch keine Zeit für Revolution. Finde ich irgendwie sympathisch und lustig und passend für unser Morgenmagazin heute, das nämlich den Anspruch hat, anarchistische Geschichte ein bisschen aufzubereiten in 3 Stunden und das Ganze auch ein bisschen locker zu machen und ein bisschen Inhalt, bisschen Text, bisschen Musik. Wir wollen jetzt zu Inhalt überkommen, denn wir sind gerade im Block zu spanischem Bürgerkrieg und Anarchismus und wie eben gerade schon klar wurde, ja, für all diejenigen, die jetzt neu dabei sind, im Februar 1936 gewann die Frente Popular, ein Bündnis aus Linken und Liberalen in Spanien, die Wahlen. Am 17. Juli allerdings putschte dann General Franco gegen die Regierung. In ganz Spanien verließen die Truppen die Kasernen und in Barcelona kam es zu bewaffneten Kämpfen. Zum Sieg der anarcho-syndikalistischen Gewerkschaft CNT und FAI und zur ersten und einzigen anarcho-syndikalistischen Selbstverwaltung einer politischen Region in Europa. Also während diesem Putsch gab es dann diese 2 Fronten. Das wissen wahrscheinlich dann auch einfach sehr, sehr, oder das, ja, werde ich jetzt nicht weiter darauf eingehen. Es folgt auf jeden Fall auch dann dieser spanische Bürgerkrieg, in dem die Anarchisten dann aber wirklich immer mehr und mehr an die Wand gedrängt wurden. Dabei aber dann nicht nur von dem faschistischen Gegnern im eigenen Land, der Unterstützung vom Nazi-Deutschland und Mussolinis faschistischem Italien hatte, sondern auch mussten sich die Anarchisten behaupten gegen die kommunistische Konterrevolution im eigenen Lager. Der spanische Bürgerkrieg wurde dann im März 1939 von einer rechten Koalition, die sich aus Faschisten, Monarchisten und anderen Gruppierungen zusammensetzte, gewonnen und führte dann zur Franco-Diktatur, die bis 1975 andauerte. Wir wollen uns jetzt mit der Schilderung eines dem vielleicht, ja, eines Zeitzeugen der libertären Revolution in Spanien auseinandersetzen, ist die Rede von Abel Paz, der mit bürgerlichem Namen Diego Camarón heißt. Er ist Historiker und tatsächlich auch Durruti-Biograf. Warum ich jetzt hier an dieser Stelle tatsächlich auch sage, wir haben eben eine Geschichte über Durruti gehört, eine etwas kreativ ausgeschmückte Geschichte über einen Bankraub. Genau, aber das soll jetzt mal in der Vergangenheit liegen und wir wollen uns konzentrieren auf die Schilderungen der libertären Revolution. Denn es soll konkret gehen um den Ausbruch der spanischen Revolution in der Nacht vom 18. auf den 19. Juli 1936. Und in dieser Zeit war Abel Paz erst 15 Jahre alt und er erzählt im Folgenden von seinen Eindrücken von vor 70 Jahren.
1: La noche del 18 al 19 de julio, la verdad es que no había armas para hacer frente a la.
2: In der Nacht von 18. bis 19. Juli 1936, dann gleich nach dem Putsch, haben wir uns alle auf dem großen Platz in Barcelona getroffen, wo die Landesverwaltung ist, wo die Landesregierung saß, aber auch wo die Stadtregierung saß, am gleichen Platz. Da passen so 5.000, 6.000 Leute drauf. Und wir haben uns da alle versammelt, 5.000, 6.000 Leute, und schrien Waffen, Waffen, Waffen, weil wir hatten überhaupt keine Waffen, um uns gegen das Militär zu stellen.
1: Se pedía casi un clamor y nada más, ¿no? Y la generalidad instaló unos altavoces.
2: Also, an dem Tag, wo wir dann nach den Waffen schrien in dieser Nacht, da wurde dann ein Dienst eingerichtet von der Verwaltung von Katalonien, das über Radio Bescheid ständig sagte, was passierte, wie der Ablauf des Militärputsches war, so dass alle in der Stadt auch informiert waren. Und da hat dann um 5 Uhr morgens wurde dann durchgesagt, dass die Armee aus der Garnison von Peralvis, am Stadtrand von Barcelona, ausgerückt war. Und als sie dann auf diesen Marktplatz vor den Palästen, diese 6.000 Leute, gehört haben, dass die Armee aus der Garnison ausgerückt war, dann war mit einmal alles still. Niemand hat was gemacht, als wären alle paralysiert.
1: Silencio absoluto. Y son esos momentos que se llaman estelares.
2: Dass wir da alle wie paralysiert auf dem Platz standen und die Regierung Angst hatten, dass wir den Regierungspalast stürmten, der geschützt war von 3 Einheiten des Einsatzkommandos der Polizei, die dreireihig vor dem Palast stand. Da war dann ein Moment, dass einer von diesen Polizisten letztendlich entschieden hat, dass die Revolution stattfindet. Er stand da, links von ihnen sein Gewehr, und auf der rechten Seite hat er dann seine Pistole am Körper gehabt. Und er hat die Tasche mit der Pistole geöffnet und hat es einem Bürger, der vorhin stand, die Pistole gegeben. Weil alle baten ja um Waffen. Dann haben die anderen Polizisten sich angeschaut, was er getan hat, und haben sich entschieden, das Gleiche zu tun. Haben auch ihre Pistolen weitergegeben, weil um zu kämpfen braucht er nur eine Waffe. Das Gewehr hatten sie ja schon. Und das war der Moment, wo eigentlich der Sieg entschieden wurde, dass die Revolution gemacht wurde. Hätte dieser eine Polizist nicht seine Waffe weitergegeben, weiß er nicht, ob alles so gelaufen wäre. Und das waren 400 Polizisten, die da anwesend waren, also wurden 400 Pistolen verteilt. Und jeder, der eine Pistole ergattert hatte, der ist sofort losgerannt in Richtung, wo die Armee herkommen sollte, um sich gegen die Armee zu stellen.
1: Das ist eine Sache, die kuriosa.
2: Und es gab eine ausgearbeitete Strategie für Notfall von den Gewerkschaften, die sagte also nicht direkt das Militär zu bekämpfen, sondern das Metrosystem zu benutzen, das Militär zu umfahren und den Rückzugweg des Militärs abzuschneiden, so dass sie sich etwas eingeengt fühlen sollten und anfangen sollten, etwas blind durch die Gegend zu schießen in der Nacht, damit sie ihre Munition verbrauchten. Und als das passiert ist, denn ist es sehr schnell gelaufen. Eine Stunde später um 6 Uhr morgens hatte sich schon der größte Teil dieser Garnison ergeben gehabt.
1: Por esto muchas veces es el miedo.
2: Ein Problem ist, wenn man Angst hat. Wenn man Angst hat, lässt man sich beherrschen. Und man vergisst denn ganz oft, dass der Gegner oder der Staat gar nicht so stark ist, wie er oft erscheint. Man muss nicht unbedingt so viel Angst haben. In Barcelona, ich weiß nicht, ob viele von euch Barcelona kennen, das ist eine Stadt mit etwas mehr als 1 Million Einwohner, schon damals, war es so, dass alle Leute auf der Straße gegangen sind. Alte Menschen, junge Menschen, Männer, Frauen, alle sind auf der Straße gegangen und haben angefangen, überall Straßenblockaden aufzubauen, Barrikaden aufzubauen. Sie wussten gar nicht gegen was, aber sie wussten, sie mussten sich verteidigen und haben dann einfach Blockaden aufgebaut.
1: Das ist das Interessante der Revolution. Sino es un momento en el que nace.
2: Man muss die Situation damals so verstehen, das Solidaritätsgefühl, das entstanden ist, wie als wenn in einer Stadt ein Nachbarhaus Feuer fängt. Das Erste, was man tut, ist versucht, die Leute drin zu warnen, rauszuholen. Irgendwie organisieren, dass da keiner zu Schaden kommt. Egal, ob man die Nachbarn mag oder nicht, man eilt denn zur Hilfe. Oder wie es bei den Bauern ist, wenn ein Sturm aufkommt. Dann vereinigen sich alle Bauern von einem Dorf und versuchen sich so zu organisieren, dass die Ernte nicht zu doll geschädigt wird, dass sie ihre Ernte retten können. Egal, welche Streitigkeiten vorher gelaufen sind. Und so ist auch die Revolution. Leute, die sich nicht kennen oder Leute, die sich vorher nicht mochten, kämpfen mit einmal gemeinsam für eine Sache. Und das ist das Wichtige an einer Revolution, diese Solidarität. Die Armee, die war durch die Solidarität des Volkes sehr schnell besiegt. Das war ein unglaublicher Sieg für alle, weil man am Anfang gar nicht dran dachte, überhaupt gegen die Armee anzutreten und noch weniger, dass man überhaupt siegen könnte. Und das ist wirklich nur geschehen durch dieses Solidaritätsgefühl, auch durch diese Verzweiflung. Und wenn man Volk sagt, ist es nicht nur die Arbeiter und die Bauern, auch die kleine Bourgeoisie hat sich daran beteiligt. Die richtig Reichen, die Großbourgeoisie, die war nicht da. Das war Juli, das war Urlaubszeit. Die waren alle in Paris, in London, die waren gar nicht da. Nur die, die nicht weg konnten, die mussten natürlich da sein. Und die haben sich dann wirklich alle zusammengeschlossen. Sie hatten ein großes Haus, wo nicht nur seine Familie drin wohnte, sondern noch eine andere junge Familie auch mit Kindern dort wohnte. Und in Spanien ist es so, damals noch mehr als heute, aber heute immer noch, er weiß nicht, ob es hier in Deutschland auch so ist, aber die Männer waren sehr eifersüchtig und die betrachteten immer die Frau als ihr Eigentum und waren extrem eifersüchtig. Und an den Kart war natürlich denn dieser Mann, der da auch mit im Haus wohnte, mit seiner Familie, draußen wie alle anderen auch, und versuchte die Armee aufzuhalten und war den ganzen Tag weg und kam nicht wieder. Irgendwann machte sich seine junge Frau Sorge um ihn und dachte, ich gehe raus und suche ihn. Es könnte ja was passiert sein. Dann ging sie raus, sah, dass überall Barrikaden aufgebaut waren und die Leute, die an den Barrikaden waren, sagten, nein, nein, brach dir keine Sorge. Es ist ihm nichts passiert, er wird schon bald da sein. Bleib hier bei uns, dann kann dir auch nichts passieren. Und sie ist dann an die Barrikade geblieben. Und nicht viel später kam dann LKW, wo auch ihr Mann drauf war, mit anderen Genossen, alle bewaffnet. Und die mussten natürlich anhalten, an jede Barrikade mussten immer alle anhalten. Sie musste dann anhalten, sich identifizieren. Und dann schaute er von LKW runter, sah seine Frau und fragte, was machst du denn hier an der Barrikade? Und sie schaute auf den LKW und fragte ihn, und was machst du da auf dem LKW? Er sagt, ich kämpfe hier mit meinen Genossen. Und sie sagt, ich tue das Gleiche hier an der Barrikade. Und seitdem hat er nie wieder erlebt, dass eine Eifersuchtsszene zwischen den beiden stattgefunden hat. Da hat er es verstanden, der Mann, worum es wirklich ging. Er sagt, er war geheilt. Den Ausdruck hat er benutzt. Und er sagt, das ist auch das Wichtige in der Revolution. Nicht nur, dass man die Revolution macht. Die Revolution verändert den Menschen. Weil wenn der Mensch sich in der Revolution selbst nicht verändern würde, würde diese Revolution keinen Sinn machen.
0: Ein sehr einschlägiges Ende von diesem Eindrücken zum Beginn des Spanischen Bürgerkriegs. Eindrücke von einem Zeitzeugen, nämlich Abel Paz, der eigentlich den bürgerlichen Namen Diego Camacho trägt. Camacho. Er ist Historiker und Durruti Biograf. Und erzählte, wie er das damals mit 15 Jahren alles wahrgenommen hat, was da in der Spanischen Revolution in der Nacht vom 18. auf den 19. Juli 1936 passiert ist. 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
0: Und jetzt sind wir in der letzten Stunde angelangt dieses thematischen Morgenmagazins, diesem besonderen Morgenmagazin, in dem es um anarchistische Geschichte gehen soll. Und wir wollen uns zu guter Letzt noch beschäftigen mit der anarchistischen Geschichte in Dortmund, im Ruhrpott. Denn das ist auch eine Epoche oder eine Zeitspanne, die oft nicht so richtig die Aufmerksamkeit bekommt, die sie vielleicht bekommen sollte, und zwar die anarchistische Organisierung in Dortmund und in den dort ansässigen Zechen zur Kohleförderung unter Tage. Und bevor wir jetzt uns der dritten und letzten Geschichte aus Horst Stowassers Buch Leben ohne Chef und Staat, Träume und Wirklichkeit der Anarchisten widmen, möchten wir natürlich Musik hören, um wieder ein bisschen wach zu werden. Moralkeule von Grips und Schaden.

Also voll, ich weiß total, was du meinst. Also absolut. Und als sie, weißt du, als sie da letztens das Polizeiaufgabengesetz verabschiedet hatten, da dachte ich auch noch, da müsste mal wer was machen. Als sie die Einreisebestimmung und das faktische, eh irgendwie schon abgeschaffte Asylrecht dann noch weiter eingeschränkt haben, da dachte ich, also na, da hätte jetzt aber mal wirklich jemand was machen können. Aber dass die Leute dann immer gleich so

0: den Maschinengewehren in den Straßen von Hamburg die Bevölkerung bedrohten. Also da dachte ich schon so, uiuiui, da ist jetzt aber auch ganz schön dolle. Also, ich meine, guck die mal an. Ich lass mich doch nicht abknallen. Also nicht für so einen Zirkus hier. Und also als die Bevölkerung in Griechenland sich gegen die ankommenden Menschen organisierte, die da auf der Suche nach Schutz im Wasser trieben. Und dann die Boote, als die zurück ins Meer geschubst wurden. Also da dachte ich noch, wie ist denn das jetzt passiert?
1: Keine Ahnung.
0: Also mal ehrlich, es häufen sich die ganzen schlimmen Nachrichten, aber auch derart, da weiß man ja jetzt gar nicht mehr, wo man anfangen soll. Und ich kann mich ja jetzt auch nicht immer nur mit den ganzen schlechten Sachen befassen. Da gehst du doch kaputt. Als dann die Massensteinigung gegen Geflüchtete und Linke in Berlin losging, da habe ich mich im Keller versteckt. Und ich habe getwittert. Ich habe getwittert, dass ich die Vorgänge aufs Schärfste verurteile. Und es gab auch 8 Retweets. Als das Militär und die Polizei sich den deutschen wiedervereinigten Brigaden anschlossen, naja, da war die Situation ja schon.

So, du, aber jetzt mal genug geplaudert, ne? Jetzt iss mal hier deine Schüssel her. Na, der Justizvollzugsbeamte kommt gleich. Wachwechsel. Ich muss doch noch abschließen. Jetzt komm, hopp. Aber morgen kann ich dir eine zusätzliche Portion reinschummeln, ja?

0: Ja, hier Radio Korax im Morgenmagazin und wir sind in der letzten Stunde dieses thematischen Magazins und wollen uns jetzt mit einer erfrischenden kurzen Geschichte zur Arbeiterinnen, zur anarchistischen Arbeiterinnenbewegung im Ruhrgebiet, genauer gesagt in Dortmund widmen und genau, geschrieben ist das Ganze von Horst Stohwasser und das Ganze lese ich euch jetzt vor. Also ich habe es vorher eingelesen und spiele das ab, aber ganz viel Spaß. 6 Stunden Arbeit. Die Empfindung gehabt, dass die Opposition nicht die Einigkeit der Organisation fördern will, sondern darauf ausgeht, eine Zersplitterung hinzutragen. Runter mit dem Kerl! Die Taktik des Vorstands, vor allem des Kameraden Sachs, konnte während des Kriegs gar keine andere sein. Sie war durch die Verhältnisse gegeben. Die Stellung des Vorstands war gegeben durch den Kriegszustand und die Zensur. Wir alle sind dem Zentralverband zu Dank verpflichtet. Wir sollten, statt ihm unser Misstrauen auszusprechen, auf den Knien danken. Aber einem Teil der Opposition ist es ja nur darum zu tun, die Organisation zu zersplittern und zu zertrümmern und auf den Trümmern eine neue zu erbauen, vor der es die Frage ist, ob sie besser sein wird. Genau das wird sie sein. Ich bitte um Ruhe, Kameraden. Das Wort hat immer noch der Kamerad Hochfeld. Also, wie gesagt, das Hilfsdienstgesetz wurde nicht aus den Vorschlägen der gewerkschaftlichen Organisation herausgeboren, sondern von der Regierung der Arbeiterschaft oktroyiert. Wenn die Vorstände der Gewerkschaftsorganisation dieses Gesetz verbessert haben, so haben sie nach meiner Überzeugung getan, was sie tun mussten, und sie haben es versehentlich verbessert, so dass es nicht mehr unbedingt als Knebelgesetz für uns zu betrachten war. Da, wo ein stadtfester Ausschuss war, gelang es den Kameraden, aufgrund des Gesetzes Vorteile herauszuschlagen, nur da nicht, wo keine gute Organisation war. Wir wollen keine Vorteile aus irgendwelchen Gesetzen mehr herausschlagen, Genosse Vorstand. Der Krieg ist vorbei, wir wollen wieder als Menschen leben. Sehr richtig. Eure Ungeduld, Kameraden von der Opposition, wird noch den ganzen Vorabend zugrunde richten. Unsere Regierung tut, was sie kann. Wir müssen jetzt Augenmaß behalten. Wir dürfen der Reichsregierung jetzt nicht in den Rücken fallen. Das klingt ja wie beim Kaiser. Hat sich denn nicht geändert? Wir malochen noch unter den gleichen Bedingungen wie im Krieg. Wenn die SPD die Rolle des Kapitals spielt, müssen wir uns eben selbst befreien. Ich bitte um Ruhe, damit der Kamerad Hochfeld mit seinen Ausführungen fortfahren kann. Ruhe bitte. Danke. Also ich erkläre, dass durch die Inszenierung der letzten Streiks ein Verbrechen nicht alleine an der Bergarbeiterschaft, sondern der ganzen Arbeiterschaft Deutschlands begangen worden ist. Die dadurch erzielten wirtschaftlichen Vorteile hätten sich mit der Zeit auch auf legalem Wege erzielen lassen. Jetzt langt's aber runter mit dem Kerl! Licht aus, Messer raus, Licht aus, Messer raus. Kameraden, Ruhe bitte, Ruhe, ich bitte um Ruhe. Mir als Vorsitzendem liegen mehrere neue eingegangene Anträge zur Geschäftsordnung vor, unter anderem einer, der besagt, die Generalversammlung möge beschließen, dass, wenn die Arbeiterschaft die Diskussionsredner fortwährend durch Zwischenrufe stören, dieselben von der Generalversammlung zu entfernen sind. Das ist ja die Höhe! Eine Betriebsversammlung ohne Arbeiter? So weit ist es jetzt schon gekommen? Runter mit den Arbeitervertretern! Jetzt ist aber Schluss mit dem Theater. Der Tumult, der nun den verräucherten, hoffnungsvoll überfüllten Saal erfasste, war perfekt. Der Kamerad Hochfeld vom Vorstand der Gewerkschaft der Bergarbeiter bekam es mit der Angst. Er ließ seinen Redemanuskript achtlos fallen, nestelte an der Krawatte herum und trat ein paar Schritte zurück, als die aufgebrachten Kumpel sich wild schimpfend und gestikulierend auf die Rednertribüne zu bewegten. Das hätte er besser nicht tun sollen, denn unmittelbar hinter ihm war die Wand und er stieß sich heftig an den Heizungsrohren. Er stolperte und im Fall riss er die Traditionsfahne der Gewerkschaft des Steinkohlebergwerks Admiral mit sich hinunter. Sie begrub den feinen Mann im schwarzen Bratenrock völlig unter sich. Und es dauerte lange, bis er sich zappelnd unter dem schweren roten Tuch wieder an die stickige Luft hervorgewühlt hatte. Noch während Hochfeld mit der Fahne kämpfte und der halbe Saal angesichts dieses Schauspiels in Gelächter ausbrach, war ein schlecht rasierter, stämmiger Bergmann an das Podium getreten und hatte dessen Platz eingenommen. »Kameraden«, begann er, aber Versammlungsleiter Heusmann erhob sich von seinem Platz und schnitt ihm das Wort ab. »So geht das aber nicht!« »Doch, Kameraden, genau so geht das«, sagt eine tiefe Stimme hinter ihm und drückte ihn wieder auf den Sitz zurück. »Der Genosse Sander soll reden.« »Also, Kameraden«, setzte der Bergmann Sander wieder an, »jetzt stimmen wir erstmal über den Misstrauensantrag gegen den Vorstand ab, über den hier schon seit fast 2 Stunden geredet wird. Wer für den Antrag ist, hebt bitte die Hand. Aber damit wir uns richtig verstehen, tut eure wahre Meinung kund. Niemand braucht etwas zu befürchten, der sich für den Vorstand ausspricht. Wir wollen keinen Terror, sondern klare Verhältnisse. Klar?« 412 schmutzige Hände gingen in die Höhe. »Und nun die Gegenprobe. Wer lehnt den Antrag ab?« Erwin Sander zählte genau. Es waren 114 Hände, etwa die Hälfte davon sauber und gepflegt. »Das wäre also nun klargestellt«, ergriff der Mann am Pult wieder das Wort. »Ich stelle hinter mir fest, dass die sogenannte Opposition nicht mehr die Opposition ist, sondern die Mehrheit der Kollegen repräsentiert. Applaus. Was soll nun weiter geschehen? Ich bitte um Vorschläge. Schmeiß den Vorstand raus! Weg mit den Verrätern!« Eine ruhige Stimme kam aus den hinteren Reihen des Saals. Auf einer Bierkiste, halb von einer der hässlichen Säulen verdeckt, stand ein hochaufgeschossener Bergmann und versuchte, sich in dem Durcheinander Gehör zu verschaffen. »Kameraden! Eine Tracht Prügel wäre das Richtige für die! Kameraden! Kameraden, so hört doch auf! Das wäre das Dümmste, was wir machen können! Dann haben wir in einer halben Stunde die Gendarmen hier und wir landen alle in Sicherheitsverwahrung. Wenigstens die, die hier den Mund aufgemacht haben. Meinst du, unser eigener Vorstand würde uns bei der Polizei anschwärzen?« »Das ist nicht mehr unser Vorstand. Ich denke außerdem, der Kamerad Hochfeld würde keine Sekunde zögern, nicht wahr? Worauf ihr Gift nehmen könnt. Der würdige Sekretär hatte jede Haltung verloren. Wisst ihr, was ihr seid? Unruhestifter. Strauchdiebe. Ihr seid die Schande des ganzen Reviers.« In einem Chor von Gegröhl und Gelächter gingen seine Worte unter. Die Tür zum Schankraum öffnete sich und herein trat ein junger Mann mit viel Pomade im Haar und einer nicht mehr ganz weißen Wickelschürze. Das war der Buffetierkoch. »Noch Bier gewünscht? Buletten?« Er stockte und sah sich erstaunt um. Nach kurzem Schweigen, sichtlich irritiert: »Irgendwas nicht in Ordnung?« »Doch, doch, Otto, hier ist alles klar. Wenn wir noch Bier brauchen, rufen wir dich wieder rein, Kumpel.« Doch Otto blieb unschlüssig in der Tür stehen. Das hat er noch nie erlebt. Dass auf einer Gewerkschaftsversammlung kein Bier nachbestellt wurde? Ein blonder Jüngling schob sich unauffällig an dem Kellner vorbei und wollte gerade den Raum verlassen. 2 Fäuste packten ihn. Eine am Kragen, eine am Arm. »Heda, Freund, wohin so eilig?« Der Mann begann zu hüsteln. Er trug Gamaschen, wie sie gerade in Mode waren, einen hellen, schon etwas abgetragenen Anzug. »Ich wollte austreten. Das Klo ist aber da drüben. Zeig mal her, was haben wir denn da?« Zum Vorschein kam ein kleines Notizbüchlein mit Blaustift eng beschriftet. »Aha, da haben wir also den Herrn Spitzel zu fassen gekriegt. Und was hat er so alles aufgeschrieben? Einer der Arbeiter las in dem Notizbuch, während der andere den kreidebleichen Mann fest im Griff behielt. Der Buffetier verdrückte sich in diesem Moment unauffällig aus dem Saal. Urplötzlich brach der, der das Notizbuch hielt, in lautes Lachen aus. »Hört euch das an, Kameraden, was hier steht. Der letzte Satz lautet, Redner konnte nur sehr schwierig sein Referat beenden.« Wieder brach der ganze Saal in Gelächter aus. »Hör mal, Schnüffler, hast du nicht bemerkt, dass der Redner sein Referat überhaupt nicht beendet hat? Diese Eintragung ist unkorrekt, dein Chef wird dich tadeln.« Abermals Gelächter. Da ließ sich erneut der Mann auf der Bierkiste vernehmen. Er stand noch genauso da wie vor einer Minute. Aus seiner Rocktasche schaute eine zusammengefaltete Zeitung hervor. Vom Titel konnte man nur Indikalist lesen. Kameraden, wir müssen den Hokuspokus hier beenden und zu ernsteren Dingen kommen. Wir können uns nicht mit Spitzeln und anderen Wichten aufhalten. Bringt den Menschen ins Nebenzimmer oder meinetwegen auf die Toilette, aber passt auf, dass er uns nicht entwischt, bevor die Versammlung zu Ende ist und dass ihm kein Haar gekrümmt wird. Der, der da sprach, war Karl Butterweg, 36 Jahre alt und Hauer in der Zeche Admiral von Dortmund-Hörde. Er war einer der ältesten und besonnensten von denen, die man noch 5 Minuten vorher die Opposition in der Gewerkschaft genannt hatte. Jedermann wusste, dass Karl Butterweg Vater von 4 Kindern Anarchist war und Gewerkschafter. Er und seinesgleichen nannten diese Kombination Anarchosyndikalist. Ein kompliziertes Wort, aber man verstand, was damit gemeint war. Karl war ein anerkannter Kollege, ernst und hilfsbereit. Sein Wort fand Gehör. Ich schlage vor, der Genosse Sander fährt da fort, wo er eben unterbrochen wurde. Es regte sich kein Widerspruch. Alle schauten gespannt auf Erwin Sander, der noch immer am Rednerpult stand. Ja, richtig, Kollege. Was ich noch sagen wollte, ich bin kein großer Redner wie unsere Kameraden vom Vorstand. Will sagen, von alten Vorstand. Wieder gab es Gelächter im Saal. Hochfeld warf eiskalte Blicke in die Menge, sagte aber kein Wort. Nun, ihr alle wisst ebenso gut wie ich, was hier los ist. Der Zentralverband gleicht immer mehr einer alten Maschine. Er ist längst Teil von dem geworden, was wir hier alle bekämpfen und abschaffen wollen. Teil von Kapital, Bourgeoisie und Obrigkeit. Wenn wir die Knechtschaft abschütteln wollen und eine Erneuerung erhoffen, dann wird sie nicht vom Vorstand kommen. Dann müssen wir, die Arbeiter, diese selbst in die Hand nehmen. Das Kapital ist mit dem Abdanken des Kaisers nicht verflogen. Wir haben nur andere Herren bekommen. Wenn wir uns aus dem Würgegriff des Kapitals befreien wollen, dann muss der Streik und dann müssen die Aktionen aus der Masse kommen. Von uns, Kameraden. Keine Partei und keine Reichstagsregierung wird uns dabei helfen. Seht ihr euch doch an, was aus all ihnen geworden ist. Die Kameraden, die vor 10 Jahren noch in die Grube eingefahren sind und die dann Posten bekommen haben, Posten, mit denen sie unsere Befreiung erreichen sollten, Herren sind sie allesamt geworden, feine Pinkel. Sie sitzen am reich gedeckten Tisch zusammen mit den feinen Herrschaften, denen die Zechen gehören. Und wir, Kameraden, ihr wisst es alle, unsere Kinder hungern und wenn wir unsere Wohnungen warm kriegen wollen, müssen wir die Kohle klauen. Es ist eine Schande. Wir Bergleute können uns keine Kohle zum Heizen kaufen. Das ist, Erwin Sander suchte nach einem passenden Vergleich. Ja, Kameraden, das ist wie auf der Titanic. Die Reichen wurden gerettet, die Armen sind ersoffen. Das saß, der Beifall tobte. Viele klatschten, weil der Redner ihnen aus dem Herzen gesprochen hatte. Viele aber auch, weil ihr Kollege Erwin eine schöne Rede gehalten hatte. Aus dem Stegreif. Es war seine erste. Ein dicker, älterer Kollege war zum Pult getreten und bat um das Wort. Willi Schickendieker, Schriftführer der Freien Vereinigung der Bergarbeiter, hatte wie selbstverständlich neben dem beleidigten Husemann Platz genommen und machte jetzt den Versammlungsleiter. Das Wort hat der Kamerad Busse. Der dicke Busse trat noch einen Schritt vor und drehte verlegen seine Mütze in den Händen. Also, Kameraden, ich wollte nur sozusagen einen bescheidenen Vorschlag machen. Ich habe da im Syndikalist gelesen, in Pommern, da sind auch viele Kameraden. Ich meine Kameraden, die auch in der Freien Vereinigung sind, also ich meine in der Freien Arbeiterunion. Er räusperte sich und machte eine lange Pause. Ja, wat denn nu, Busse? Ja, was ich also sagen wollte, ist dies... Die Genossen da haben also Kartoffeln und Schweine, Speck, Schmalz, alles, was ihr euch noch vorstellen könnt. Jetzt lag die ungeteilte Aufmerksamkeit bei ihm. Nun ja, ich denke mir einfach, warum sollen wir mit denen nicht tauschen? Die haben nämlich keine Kohlen. Nun war es heraus. Adolf Busse holte Tiefluft, trat vom Pult zurück und wischte sich über die Stirn. Jetzt brauche ich aber ein Bier. »Das ist gut, Willi, schreib das auf. Das können wir versuchen«, rief eine Stimme. »Wir haben aber doch selber keine Kohlen«, rief eine andere. »Genau das ist ja das Problem.« Das war wieder die Stimme Butterwegs. Er kletterte nun von der Bierkiste herunter und ging auf die Tribüne zu. Bereitwillig machten ihm die Männer Platz. Als er am Pult stand, sah er Schiekendieker erwartungsvoll an. »Was ist, Willi? Erteilst du uns das Wort?« »Achso, ja, das Wort hat der Genosse Butterweg. Mann zu, Karl.« »Danke, Kamerade. Natürlich haben wir Kohle. In Hülle und Fülle. Wir besitzen sie nur nicht.« Was soll ich euch groß erzählen? Ihr seid alle aufrechte Sozialisten und wisst, was der Kapitalismus ist. Ihr wisst auch alle, was aufrechte Sozialisten wollen. Die Beendigung des Kapitalismus. Die freie Gesellschaft, in der allen alles gehört. Ihr wisst auch, dass das in den Büchern steht, die ihr zu Hause rumliegen habt. Ihr wisst aber auch, dass die Parteisozialisten das alles verraten haben. Die Sozialdemokraten sind auf dem Holzweg. Sie kriechen dem Kapitalismus ganz einfach in den Arsch und glauben so, den Sozialismus zu erreichen. Wahrscheinlich glauben sie das selbst nicht mal mehr. Ich bin auch Sozialist, weil ich den Sozialismus will. Aber ich weiß, dass wir ihn nie erreichen werden, wenn wir den Vorstand und die Partei machen lassen. Darum bin ich auch Anarchist. Ein Murmeln ging durch den Saal. Ja, Kameraden, darum bin ich Anarchist, weil ich meine, nur durch die eigene, direkte Aktion, durch unser aller Wollen und Wirken, können wir den Sozialismus erreichen. Karl, das ist gut und schön, aber das wissen wir doch alle. Aber was sollen wir dann jetzt bloß tun? Dieser Zwischenruf brachte den Anarchisten etwas aus dem Konzept, denn er hatte sich auf eine lange Ansprache vorbereitet. Einen Moment lang schwieg er verlegen, da half ihm Willi, der Schriftführer aus der Klemme. Das Wort hat der Kamerad Fleet aus Lütgendortmund. »Ich will euch sagen, Genossen, was wir tun können. Verkürzung der Arbeitszeit, das muss die Losung für die deutschen Bergarbeiter werden. Je kürzer die Arbeitszeit, desto mehr werden wir als Menschen leben können. Desto mehr können wir uns körperlich und geistig reif machen für die Aufgaben der sozialen Revolution.« Man merkte an der Sprache, dass Hermann Fleet ein eifriger Leser anarchistischer Zeitungen war. Er hielt sich deren gleich vier, der Freie Arbeiter, Alarm, der Syndikalist und die Freiheit, aus Mülheim an der Ruhr. Ein anderer Kollege griff den Gedanken auf. »Nicht nur dat, Hermann. Überleg doch mal. Wenn wir statt drei Schichten vier fahren, dann können wir eine Menge Arbeitslose unterbringen und wir packen uns nicht zu Tode. Da haben wir doch alle was von. Was wir heute noch zu fressen kriegen, da kann man ja nicht von Arbeit gehen.« »Sehr richtig, Kamerad.« Karl Butterweg hatte sich wieder gefangen und griff erneut in die Debatte ein. »Ich bin der Überzeugung, dass alle drei Vorschläge nicht nur für uns, sondern für alle Arbeiter von Nutzen sein werden. Ja, sogar für die gesamte Volkswirtschaft. Der Bergbau ist eine Schlüsselindustrie, Genossen. Wenn wir nicht fördern, ruht die ganze Industrie. Das bedeutet, wir haben ein Machtmittel in der Hand. Wir können es auch einsetzen.« »Richtig, dann ist nämlich der Ofen aus«, rief glucksend ein Kollege dazwischen, der nicht mehr ganz nüchtern zu sein schien. »Stimmt, genau. Karl war nun in seinem Element. Wir können der ganzen Arbeiterklasse ein Beispiel geben, wie man sich selbst organisiert, sie selbst verwaltet, wie man das Schicksal in die Hände nimmt. Wir sind die Arbeiter, die alle Wert schaffen, nicht die Zechenbosse. Also, wir tun ab morgen einfach das, was wir bis jetzt immer nur gefordert haben. Aber Karl, wir sind doch einfache Arbeiter, wir verstehen doch nix von Verwaltung und Organisieren. Im Schacht weiß ich wohl Bescheid, aber im Kontor kenne ich mich nicht aus. Nur Mut, Rudi, alles kann man lernen. Ganz einfach, wir fahren ab morgen vier Schichten und arbeiten nur noch 6 Stunden. Wir bestimmen, wer die Kohle kriegt, und wir werden dafür sorgen, dass die Proletarierfamilien nicht mehr hungern. Und den Vorschlag vom Kameraden Busse greifen wir auf. Wir verhandeln mit den Kameraden in Pommern, aber auch mit den Bauern hier in Pütt und in Westfalen. Wir wissen besser als die Spekulanten, wozu Brot und Kohle gut sind. Wir werden ihnen zeigen, dass wir selbst denken und handeln können.« Die Tür ging abermals auf und Hermann Vogel, der Wirt, trat ein. Hinter ihm stand verschüchtert Otto Koch, der Buffetier. »Also Herrschaften, was geht hier eigentlich vor?« »Wir haben einen neuen Vorstand gewählt. Das ging ein bisschen hoch her, aber sonst ist alles in Ordnung.« Das war Schiekendieker, der gewichtig tat und mit seinen Papieren hantierte. Zwei Kumpel hatten sich bedrohlich vor Hochfeld aufgebaut, der nicht wagte, den Mund aufzutun. Aber nix bestellen, Herrschaften, das gibt's bei mir nicht. Und macht mir bloß keinen Ärger. Erst vor 2 Wochen waren die Unabhängigen bei mir und es gab einen riesen Krawall. Der Polizeirat hat mir wörtlich gesagt, wir werden Ihnen das oben sehr ankreiden, Herr Vogel. Ich will keinen Ärger, also wer will noch ein Bier? Diese Unterbrechung kam nur gerade recht, denn Butterwegs kühne Vorschläge hatten vielen das Mütchen gekühlt und so manche Zunge trocken werden lassen. Otto schlängelte sich gewandt durch den Saal und nahm die Bestellungen auf. Kurz darauf ging die Versammlung weiter. Kameraden, ich will zum Ende kommen. Ich schlage der Versammlung Folgendes vor und bitte nach erfolgter Debatte darüber abzustimmen. Die Einzelheiten können wir nachher in Ausschüssen beraten und der Versammlung zur Entscheidung vorlegen. Ich schlage also vor, dass wir einen Plan ausarbeiten, in 4 Schichten zu fahren. Fernerhin schaffen wir alle Überstunden ab und stellen stattdessen neue Bergleute ein. Aus dem Krieg sind ja viele zurückgekehrt und liegen auf der Straße. Wir bilden eine Kommission, die den Tausch von Kohle gegen Lebensmittel und andere Dinge organisiert, die wir sonst noch brauchen. Weiterhin bilden wir eine Kommission, die die Zeche bewacht, für Waffen sorgt und eine Verteidigung vorbereitet, wenn das nötig wird. Eine andere Kommission wird Verbindungen mit den Kameraden bei der Eisenbahn aufnehmen und die Transportfragen regeln. Das alles ist aber nur möglich, wenn wir entschlossen sind zu handeln und wenn wir die Zeche übernehmen. Das wird nicht einfach sein. Vielleicht müssen wir uns wehren. Vielleicht können wir aber auch verhandeln. Vor allem aber müssen wir mit den anderen Gruben Verbindungen aufnehmen, dass sie unserem Beispiel folgen. Vergesst nicht, wir haben keine großen Hoffnungen. Unsere Lage gegen die Reichswehr zu verteidigen oder gegen die Freikorps. Wir haben kaum Waffen und auf einen offenen Kampf können wir uns nicht einlassen. Wir haben nur eine gute Waffe und das ist der Streik. Es dauerte einige Sekunden, bis die Kollegen begriffen, dass Karl Butterweg fertig war mit seiner Rede. Die Sekunden waren für den Redner unerträglich lang. Er zweifelte, ob er die Kumpels in letzter Konsequenz hatte überzeugen können. Endlich zeigte ihm der losbrechende Applaus, dass die Belegschaft sich entschieden hatte. Hochrufe wurden laut. Es lebe die freie Vereinigung. Schluss mit dem Elend. Hoch der 6-Stunden-Tag. Die Diskussion, die nun folgte, dauerte fast eine weitere Stunde. Für und wider wurden abgewogen, Vorschläge wurden laut, Detailprobleme angesprochen, aber die Entscheidung für die Übernahme der Zeche wurde nicht mehr in Frage gestellt. Dann setzten sich Kommissionen zusammen. Spät in der Nacht, ziemlich genau 6 Stunden, nachdem der Funktionär Husenmann die Versammlung eröffnet hatte, waren sie fertig. Stolz trat Willi Schiekendieker ans Pult und las den müden, aber zufriedenen Kollegen den Artikel vor, den sie sofort an die Arbeiterpresse geben wollten. Steinkohlebergwerk Admiral, Willinghofen bei Hörder im Westfalen, den 18. Januar 1919. Die revolutionäre Arbeiterschaft will von der sozialistischen Regierung ganze Arbeit sehen. Sie hat allenthalben anerkannt, dass die jetzige Regierung dazu nicht fähig ist. Die Bergarbeiter verschaffen sich selbst mehr Freiheit und ein einigermaßen erträgliches Dasein. Heute fand in der OG-Hütte im Dortmunder Revier eine Belegschaftsversammlung statt, in welcher folgende Resolution angenommen wurde. Resolution. Die heutige Belegschaftsversammlung beschließt die sofortige Einführung der 6-Stunden-Arbeitstage für alle Belegschaftsmitglieder unter Tage. Die Seilfahrt findet wie folgt statt. Morgenschicht, Anfahrt 5:30 bis 6:00, Ausfahrt 11:30 bis 12:00. Nachmittagsschicht, Anfahrt 11:30 bis 12:00, Ausfahrt 5:30 bis 6:00, Abendschicht. Anfahrt 5:30 bis 6:00, Ausfahrt 11:30 bis 12:00. Nachtschicht, Anfahrt 11:30 bis 12:00, Ausfahrt 5:30 bis 6:00. Die Reparaturschicht kann auf Abend- oder Nachtschichten verlegt werden. In Hinsicht auf die schwierige Arbeit der Bergarbeiter unter Tage sowie der schlechten Ernährung, die einen völligen Zusammenbruch der Kameraden herbeiführen muss, halten wir die Einführung der verkürzten Arbeitszeit für unbedingt notwendig. Durch Belegung der 4. Arbeiterschicht bietet sich Gelegenheit, die große Zahl der Arbeitslosen unterzubringen, wodurch wiederum die Produktion erhöht und so die Einführung der 6-Stunden-Schicht von großer volkswirtschaftlicher Bedeutung ist. Die Belegschaft verlangt weiter die Sozialisierung des Bergbaus im Sinne der Enteignung des privaten Kapitals, die Übernahme der Kohleschätze und der Produktionsmittel in den Besitz der Gesamtheit und der Verwaltung des Bergbaus durch die Bergarbeiter. Die Anwesenden waren von ihren eigenen Ergebnissen überwältigt. Das klang gut. Würden die Kollegen alles zusammenstehen? Würden die 6-Stunden-Schichten morgen wirklich gefahren? Was ist, wenn die Verwaltung die Reichswehr ruft? Viele bange Fragen wurden laut, die an diesem Abend nicht zum ersten Mal gestellt wurden. Der unermüdliche Butterweg ergriff noch einmal das Wort. Diesmal trat er nicht ans Pult, sondern blieb, erschöpft wie er war, auf dem Stuhl sitzen. Wir sind alle müde, Freunde. Morgen ist ein wichtiger Tag. Da kommt es auf jeden an. Geht jetzt nach Hause und schlaft. Wer morgen früh Freischicht hat, soll zu den anderen Zechen rüber und die Resolutionen anschlagen und mit den Kameraden reden. Morgen müssen wir alle gute Agitatoren sein. Ihr wisst ja, wenn die anderen nicht mitmachen, stehen wir auf verlorenem Posten. Erwin und ich fahren mit dem Rad noch in die Redaktion und tippen die Resolution ab. Morgen früh haben wir genug davon für alle. Die Kumpels verließen nach und nach den Raum, einige umarmten sich, auch Husemann und Hochfeld durften jetzt gehen. Letzterer baute sich vor Butterweg auf und zischte ihn an. Wisst ihr, was ihr seid? Kleine, unreife Kinder. So macht man keine Revolution. Das wird euch noch teuer zu stehen kommen. Denkt an meine Worte. Dann verschwand auch er. Vor dem Lokal auf der regennassen Münsterer Straße schauten sich Schickendieker und Butterweg kurz ins Gesicht, als sie auf ihre Fahrräder stiegen. »Was meinst du, Karl? War es das Richtige, was wir heute gemacht haben?« »Ich weiß nicht, Willi, ob es nicht zu früh war. Richtig war es auf jeden Fall.«
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0: Ja, das war eine Geschichte, genauer gesagt die Geschichte 6 Stunden Arbeit aus dem Buch Leben ohne Chef und Staat von Horst Stohwasser. Die letzte Geschichte, die heute in diesem Morgenmagazin vorgelesen wird oder vorgelesen wurde, falls diejenigen, die Lust bekommen haben, mehr von Horst Stohwasser zu lesen, das Buch Leben ohne Chef und Staat, Träume und Wirklichkeit der Anarchisten ist im Syndikat A Verlag erschienen und wenn man das in einer Suchmaschine seiner Wahl eingibt, findet man das auf jeden Fall auch online und kann es sich dann irgendwo besorgen. Das ganze Buch hat 156 Seiten, zumindest die Ausgabe, die ich hier vorliegen habe, und ist arbeitet anarchistische Geschichte auf und das auch immer wieder mit netten anekdotischen Einschüben. So oder so ähnlich, wie eben geschildert, ist es vermutlich im Februar 1919 in Dortmund abgelaufen. Fest steht auf jeden Fall, dass im Januar und Februar 1919 einige Zechen im Ruhrgebiet besetzt wurden. Und das Ganze ging mit der 6-Stunden-Schicht, die gefordert wurde, einher oder die einfach gemacht wurde, einher und dem Wunsch, sich selbst zu verwalten. Die Polizei griff dabei tatsächlich nicht ein. Die waren nämlich beschäftigt mit dem Spartakusaufstand und der Revolution. Auch der Staat griff nicht wirklich ein, unter anderem vermutlich, weil das Heer nach dem Ersten Weltkrieg einfach noch sehr geschwächt war. Fabrikbesitzer, der Staat und die SPD versuchten ganz im Sinne Zuckerbrot und Peitsche Zeit zu gewinnen und zu verhandeln und boten etwa sowas an wie Verhandlungen zum 7,5-Stunden-Tag. Die 6-Stunden-Bewegung allerdings weitete sich auf weitere Branchen aus, etwa Maurer oder Kaminkehrer oder Fliesenleger, verfolgten ähnliche Ziele, auch Berufsmusiker tatsächlich. Die Selbstverwaltung fiel den Fabrikarbeitern tatsächlich aber etwas schwer. Sie wussten sich aber in gewisser Weise zu helfen und zwangen einfach die Verwaltung, neue Arbeitskräfte einzustellen. Und sie versuchten auch, die Kohle selbst zu verteilen, die sie förderten, und organisierten dabei die Versorgung der Bevölkerung. Besonders hervorsticht in dieser Zeit der Zulauf, den die FAUD in der Region bekam. Es wurde in enormer Geschwindigkeit, wurden Orts- und Betriebsgruppen gegründet, und dabei steht fest, dass der Großteil und die Mehrheit der Bergbaubetriebe Anarchosyndikalisten waren. Oder der Mitglieder der Bergbaubetriebe Anarchosyndikalisten waren. Das Ganze hielt leider nicht allzu lang, denn am 2. April 1919 verhängte die Reichsregierung einen Belagerungszustand über die Region, und damit wurde dann das Kriegsrecht eingesetzt. Die Reichswehr konnte also hart durchgreifen, Versammlungen der FAUD wurden verboten und Zeitungen wie Plakate ebenso. Viele wurden dabei inhaftiert, aber die Streikfront hielt sich tatsächlich, zumindest für 40 Tage. Dann später kam es am 13. März 1920 zum Putschversuch des rechtsradikalen Politiker Wolfgang Kapp gegen die Reichsregierung, der für 5 Tage lang anhielt. In dieser Zeit bildete sich die Rote Ruhrarmee, von denen heute nachweisbar ist, dass der Großteil Anarchosyndikalisten waren. Da kann man sich drüber streiten. Historische Wahrheiten ist eh immer schwierig, da was festzulegen. Die mit dem Generalstreik und eben bewaffnet gegen die Faschisten vorgingen. Der Putschversuch scheiterte dann nach 5 Tagen. Was allerdings den Arbeitern was den Arbeitern und der Roten Ruhrarmee unter anderem zu verdanken ist. Das Ganze ging aber dann gar nicht so gut aus für die Arbeiterinnen, oder nicht, also natürlich der Kampf gegen den Putsch, gegen den Rechtsextremen, der ging gut aus für die Rote Ruhrarmee, aber das, was danach kam, war auch nicht gut. Man könnte zwar in den 18 Tagen nach dem gescheiterten Putsch von einer Kommune von Dortmund reden, so tut es zumindest Horst Stohwasser in seinem Buch, aber es ist, nach

0: bis jeder Widerstand niedergeschlagen war. So viel dazu, so viel von meiner Expertise. Wir wollen jetzt allerdings noch einen Ausschnitt aus Andreas Müllers Vortrag hören oder aus einem von Andreas Müllers Vorträgen. Er ist dabei Teil der Geschichtswerkstatt Dortmund und ihm ist wirklich sehr zu verdanken, die ganze Arbeit, die er in die Aufarbeitung der anarchistischen Geschichte im Ruhrgebiet gesteckt hat. Also er hat da wirklich viel Arbeit reingesteckt und wirklich großartige Details herausgearbeitet. Genau, und wir wollen uns jetzt einen kurzen Ausschnitt anhören aus seinem Vortrag, den er gehalten hat. Und es geht um die Anarchistinnen in Dortmund und im Ruhrgebiet vor 1945.
1: So, ich muss jetzt noch mal ganz kurz sagen, wenn man guckt, wie es nach 45 losgegangen, muss man ja gucken, was war ganz kurz vor 45. Die anarchistische Bewegung in Dortmund war relativ stark in den, also gibt schon ewig, gibt seit dem Sozialistengesetz. Es gab die AfD, Anarchistische Föderation Deutschland, und AFRW, Anarchistische Föderation Rheinland-Westfalen im Kaiserreich. Und es gab auch so eine Art syndikalistische Gruppierung, die Freie Vereinigung Deutscher Gewerkschaften. Und die kann man alle vor 1914 in Dortmund finden. Die stärkste Gruppe war in Dortmund-Brakel. Da war auch die Föderationsleitung für das ganze Reichsgebiet damals, der Freien Vereinigung der Bergarbeiter, 1909. Und ich sag mal, das waren vor 1914 vielleicht, ich meine, 70, 80 Menschen, die irgendwie so was mit Anarchismus anfangen konnten. Dann ist der Erste Weltkrieg ausgebrochen, da sind auch viele gefallen. Gerade die Anarchisten sind immer in die erste Reihe, gucken, ob eine Kugel kommt, nach dem Konzept tatsächlich. Ich habe in Archiven wirklich, den Kommandeuren der Gruppe sind, also der Truppe, sind Dossiers mitgegeben worden, der ist Anarchist, der ist Sozialdemokrat und der ist sowas. Liegt alles im Archiv. Und deshalb sind ganz viele Anarchisten schon in den ersten Kriegswochen und Monaten gefallen. Weil ich glaube, einfach, die sind einfach verheizt worden. Nach 1918, also nach dem Umsturz, nachdem das Kaiserreich zu Ende war, kam es zu einer rapiden Eintrittswelle von Menschen in die anarcho-syndikalistischen Gruppierungen. In Dortmund waren es 1920 20.000, die Mitgliedsbuch der Faut hatten. Eine große Stärke, aber die kam wie die Jungfrau zum Kind, konnte mit den ganzen Massen nichts anfangen. Und das Ganze ist dann so 1923, 24 ausgelaufen. In den Betrieben hatten sie immer noch eine Stärke. Bis 1933 hatte die FVUD, die Freie Arbeiterunion Deutschland, hatte immer noch hier in Dorfeld, auf Vösch hatten die immer noch Betriebsräte. Die waren noch in einigen Zechen relativ stark. Also die Ortsgruppen zu Ende der, also circa 1932, 56 Metallarbeiter waren noch organisiert in Dortmund 1932, 12 Bauarbeiter, 16 in der Ortsgruppe in Ewing, 71 Bergarbeiter, 16 fast nur Bergarbeiter in Lindenhorst und 8 in Achinghofen. Das waren die, die der Geschäftskommission 1932 noch Beiträge, also der Geschäftskommission in Berlin, der Faut noch Beiträge abgeliefert haben. Das heißt, ich sage mal, wenn das mal 150 Leute waren, ist das verdammt viel. Der Sympathisantenkreis war wesentlich größer. Guckt man sich die Betriebsratswahlen an, wie gesagt, auf Union noch 1931, war sie mit einer der stärksten Organisationen. Also 1791 Stimmen. Danach kamen dann die Freien Gewerkschaften mit 1382. Oder 1930 auf den Zechen hatten sie auf Kaiserstuhl 2 noch 901 Stimmen. Also der alte Verband hatte 916 das Mal, also war die knapp zweitstärkste Gruppierung auf der Zeche. Minister Stein, Hardenberg ähnlich. Hardenberg ist ja auch da, wo Lindenhorst ist. In Lindenhorst hatten sie 16 Mitglieder, aber immerhin 630 Stimmen auf der Zeche. Das heißt also, der Einfluss war durchaus größer. Das ist auch so geschmolzen mit Wirtschaftskrise. Keiner hatte mehr Geld, konnte auch die Beiträge zahlen. Das sind viele Gründe, warum die nicht mehr so mitgliederstark waren, wie sie mal gewesen sind am Anfang, 1918, 1920. 1932 haben sie zusammen in Dortmund ein antifaschistisches Kampfkartell konstituiert. Da war die Faut bei, also die Freie Arbeiterunion, diese Anarchosyndikalisten, die KPD Opposition, Arbeiter- und Bauernpartei und die SAP, also die Sozialistische Arbeiterpartei. Das war eine Abspaltung von der SPD, die so zwischen SPD und KPD vermitteln wollten. Es kam auch zu anderen antifaschistischen Kampfkartells in den Vororten. Ich lese noch mal ein Beispiel vor. Das ist aus einem Rundbrief der Bezirksleitung im Ruhrgebiet der KPD von 1932. Ein typisches Beispiel einer ernsten opportunistischen Entgleisung haben wir in Lütjendortmund, wo die KPD, die SAP und die Anarchisten zu einer gemeinsamen öffentlichen Versammlung aufgerufen haben mit dem Thema Kampf gegen die

0: Faschismus und seiner Lakaien. Die gedruckte Einladung zu dieser Versammlung ist unterzeichnet mit Arbeitsgemeinschaft revolutionärer Arbeiter. KPD, SAP und Anarchisten bilden in Lütchen-Dortmund also eine Arbeitsgemeinschaft revolutionärer Arbeiter. Das bedeutet eine völlige Aufgabe der führenden Rolle der kommunistischen Partei, einer Anerkennung der SAP und der Anarchisten als revolutionäre Organisation. Also da merkt man schon, okay, das war Ende, da waren wir Republik, die waren absolut nicht grün. Es kam zu tätlichen Auseinandersetzungen, der PGD, Proletarische Gesundheitsdienst, das war so eine anarchistische Gruppe, die sich um die Verletzten bei Demos irgendwie kümmerte und so. Da hat ein KPDler, ein Stalinist, hat den in Dortmund 1928, 29 erstochen bei einer Auseinandersetzung. Es gab auch Tote zwischen diesen verschiedenen Gruppierungen. Die waren sich damals wirklich also nicht so ganz grün. Das muss man wissen. Ja, nach 1933, also die waren schon zum Teil vorher im Untergrund. Es war eine ganz kleine Gruppe, die Faust, habe ich ja gerade gesagt. Wenn es 100 Leute waren, 120 waren es viele in Dortmund noch. Das heißt also, die konnten gut wegtauchen. Die waren gar nicht so im Augenlicht der Gestapo und der Verfolgungsorgane im Dritten Reich. Und die hatten auch eh schon Strukturen, die auf Illegalität angelegt waren. Und die hatten eben kleine, gut funktionierende Gruppen, die sich sehr gut kannten. Und was natürlich eine gute Ausgangsbasis war, so eine Diktatur irgendwie derer Herr zu werden. Die Gestapo hat tatsächlich nicht viel zu den anarchistischen Menschen in Dortmund gefunden. Es gibt so eine dicke Mappe, Geheime Staatspolizei Dortmund, wo dann ganz viele Anarcho-Syndikalisten auch drinstehen. Ich lese mal einen so ein Blatt vor, das sieht so aus, fürchterlich langweilig, ne? Also richtig bürokratisch. Die Nationalsozialisten hatten ja eine super Bürokratie. Da geht es um Max Müller mit Geburtsort und Geburtsdatum 1902 geboren und am Kaiserstuhl 35, wohnt er in Ewing, ist verheiratet und ist Arbeiter. Übrigens, vor 1933 waren alles Arbeiter. Also die Faudler waren alles Arbeiter. Es gab drei Lehrer in Mengele. Die haben auch gleich eine freie Schule, eine staatlose Schule versucht aufzubauen in Weimar in Dortmund. Drei Lehrer, ansonsten waren zu fast 100%, wie gesagt 99,9% Arbeiter. Das sollte auch nochmal Auswirkungen haben hinterher auf die Jugend nach 68, die auch ganz anders drauf waren als diese alten Arbeiteranarchisten, die das gar nicht verstanden, was die wollten. Ja, da ist eine Bewertung. Müller ist in den Jahren 1924 und 1925 als Mitglied der anarchistischen, syndikalistischen Jugend bekannt geworden. Er übte damals die Funktion eines Kassierers aus und trat auch als Versammlungsredner auf. Wie lange er Mitglied dieser staatsfeindlichen Bewegung war, konnte nicht festgestellt werden. Er ist als äußerst radikal zu bezeichnen und ist attentatsverdächtig. Wow. Oder Gustav Biernitzer, der in der Schillerstraße 6,5 wohnte, in Dortmund verheiratet war, auch arbeitete natürlich. Bewertung, ob gefährlich und attentatsverdächtig, schreibt die Gestapo zu. Biernitzer war zunächst 1919 Mitglied der KPD. Im Jahr 1920 wurde er Mitglied der Anarcho-Syndikalisten. Er selbst ist als eifriges Mitglied anarcho-syndikalistischen Bewegung zu bezeichnen. Seine Schwester Johanna, die sich hier führend in derselben Bewegung betätigt hat, ist am 15.09.1934 nach Dornach, Schweiz verzogen. Dornach, Schweiz, Klingels, das sind die Antros. Es wird vermutet, dass seine Schwester Johanna auch heute noch mit anarcho-syndikalistischen Kreisen Beziehungen unterhält. Obwohl Biernitzer unter Beobachtung gestellt worden ist, konnte der Beweis bisher nicht erbracht werden, ob er sich staatsfeindlich betätigt und mit Anarchisten des In- und Auslandes noch in Verbindung steht. Attentatsverdächtig erscheint er heute nicht. Also auch da sieht man, es sind tatsächlich viele Anarchisten auch zu den Antros abgewandert. Die hatten eine staatlose Schule, eine freie Schule. Sie haben versucht, anders zu leben, anders zu wirtschaften, sich anders zu ernähren. Und das kam eben vielen Anarchisten damals, war das recht sympathisch. Ne? Und die Biernitzer ist dann auch eben in die Schweiz gegangen, gleich in das Mekka der Anthroposophen. Oder der Heinrich Hellmann aus Lütchen-Dortmund. Hellmann ist hier als ein äußerst radikaler und gefährlicher Syndikalist bekannt geworden. Im Jahr 1924 war er Führer der anarchistisch-syndikalistischen Jugendbewegung der Ortsgruppe Lütchen-Dortmund. Vom Sommer 1924 bis Ende 1925 verbüßte er eine sechsmonatige Gefängnisstrafe wegen Landfriedensbruch. Im Jahr 1925 unterhielt er ein Waffen- und Sprengstofflager der anarchistischen und syndikalistischen Bewegung. Das stimmt. Das betreffende Lager flog am 26.01.1925 in die Luft. Der Vater des Hellmann wurde bei der Explosion tödlich verletzt. Heinrich Hellmann selbst trug schwere Verletzungen davon. Später wechselte er zur KPD über, wo er noch 1932 als Versammlungsleiter in Erscheinung getreten ist. Nach der nationalsozialistischen Erhebung ist er in staatsfeindlicher Hinsicht nicht mehr in Erscheinung getreten. Im Hinblick auf seine politische Vergangenheit und seine radikale Einstellung erscheint der Attentatsverdächtig. Und als letzten noch der Schulz, Franz Schulz, der war noch 1933 Betriebsrat auf Union. In der Zeit von 24 bis 31, man sieht immer, die haben so 24, 25 ist das alles. Die irgendwo sind denen mal Unterlagen der Anarcho-Syndikalisten aus der Zeit in die Hand gefallen. Und das hat die Gestapo gut durchgearbeitet, aber wesentlich mehr hatten sie nicht. Ne? War Mitglied der Freien Arbeiterunion, außerdem gehört er auch der anarcho-syndikalistischen Bewegung an. Außerdem, der hat echt keinen Scheck. 1932 zog er sich aus dem politischen Leben zurück. Anfang 1933 sollte er sich angeblich wieder in staatsfeindlicher Hinsicht betätigen. Er wurde deshalb in Schutzhaft genommen. Da ihm jedoch eine staatsfeindliche Betätigung nicht nachgewiesen werden konnte, wurde er kurz darauf entlassen. Seit dieser Zeit ist er nicht mehr in Erscheinung getreten. Er ist weder als gefährlich noch attentatsverdächtig zu bezeichnen. Okay, der Karl Börder, das ist eigentlich der insurgente Anarchist, der seit dem Kaiserreich in Dortmund schon aktiv war, in der AfD, AfRW, die ich gerade erwähnt habe. Der hat mal seine Zeit in der Hitlerzeit im Sommer 1946 in einem Brief geschrieben. Wunschgemäß will ich dir nun einen kurzen Bericht über unser Ergehen hier am Orte, also Hütchen Dortmund, während der Hitlerperiode geben. Ich selbst wurde am 23. Juni 1933 von der Gestapo in Haft genommen. Wer mal in die Steinwache geht, ist die Steinwache bekannt in Dortmund? Vorne reinkommt, in den ersten Raum, da sind zwei Seiten aus dem Haftbuch der Steinwache abgebildet, weil da ganz hohe SPD-Funktionäre verhaftet worden sind. Aber der allererste, der da steht, ist Karl Börder. Also wenn er da reinguckt, guckt euch mal an, Karl Börder, da ist er im Haftbuch vermerkt, dass er da... Die wussten erst gar nicht mit anzufangen, bis der Steinbacher da gesagt hat, er da macht mal, inzwischen steht auch bei, stadtbekannter Anarchist. Man schleppte mich zunächst nach Dortmund ins Gefängnis, also in die Steinbacher. Von dort ging es am 12.09.1933 mit einem Sammeltransport ins KZ Esterwege am Moor. Und am 28.09.1933 von da ins KZ Brandenburg an der Havel. Dort wurde ich am 19.11.1934 entlassen. Nach meiner Entlassung war es hier aber vollständig unmöglich, eine Verbindung herzustellen, da wir ständig unter Beobachtung standen. Das heißt, nichts anderes, als dass der Karl Börder sich wirklich zurückgezogen hat, den Faschismus irgendwie überlebt hat, kaum bis gar keinen Kontakt mehr zu seinen Genossen hatte und nach 1945 direkt wieder eine anarchistische Gruppe gegründet hat.
1: So viel zu dem Ausschnitt aus einem Vortrag, den Andreas Müller zur anarchistischen Geschichte in Dortmund vor bzw. um 1945 gehalten hat. Und das ist jetzt leider schon das Ende, ein bisschen abrupt, dieses thematischen Morgenmagazins. Es hat mich sehr gefreut, euch hier begleitet zu haben und dass ihr mich begleitet habt. Wir wollen zum Abschluss einfach noch ein bisschen Musik hören, und zwar Schokolade von Conny. Ganz, ganz viel Spaß und einen wunderschönen Morgen.
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2: 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Hallo, herzlich willkommen. Schön, dass ihr eingeschaltet habt. Oder bleibt doch einfach dran. Die nächste Stunde wird nämlich super. Wir sprechen heute hier über KI und Feminismus. Die Sendung ist einerseits für alle, die sich noch nicht mit KI beschäftigt haben, aber auch für alle, die genervt sind vom Hype um KI. Uns interessieren weniger die technischen Aspekte rund um automatische digitale Systeme, sondern die gesellschaftspolitischen, sozialkritischen. Bei uns geht's also heute um eine feministische Perspektive auf KI, um eine Programmiererin, Lesetipps zum Thema und polizeiliche Videoüberwachung mit Hilfe von KI. Und außerdem sind wir auch beim Querfunk in Karlsruhe und bei Radio Korax in Halle zu hören. Bevor wir anfangen mit der Frage, was ist eigentlich KI, hören wir noch Musik und zwar von Cher, Believe. Das ist der erste Song, in dem Autotune so richtig hörbar zum Einsatz kam oder kommt. Und das denken wir, das passt.

0: Was ist eigentlich KI? So ganz hundertprozentig werden wir diese Frage nicht klären, aber wir werden trotzdem so ein bisschen jetzt darauf eingehen, weil zum Beispiel KI total viel sein kann und es deshalb meistens sehr unsauber ist, über KI zu sprechen. KI wird vielfältig eingesetzt. Am bekanntesten ist vermutlich euch ja auch der Einsatz bei automatisierten Bild-, Musik- und Sprachprogrammen. Aber es gibt noch viel mehr. Wenn wir aber immer bei allem von KI sprechen, sind wir sehr unpräzise. Es gibt dieses Beispiel, das finde ich sehr gut, deswegen klaue ich das jetzt mal und zitiere das hier. Es ist ungefähr so, wenn wir immer nur KI sagen, wie wenn wir anstatt von Fahrrädern, Zügen, Autos oder Flugzeugen nur noch von Fortbewegungsmitteln sprechen. Also, ne, verständlich, Züge brauchen halt einfach Schienen und Flugzeuge fliegen in der Luft und Fahrräder fahren auf der Straße. Wenn wir das alles in einen Topf mischen, kann sein, dass wir vielleicht die Schienen vergessen, über die wir eigentlich reden müssten. Und es gibt noch eine spannende Idee, die ich letztens... Und es gibt noch einen spannenden Gedanken zu KI, den ich letztens gehört habe. Da hat eine Sprecherin auf einem Podium gesagt, sie findet alleine den Begriff KI schwierig, weil sehr... Und noch irgendwie einen ganz spannenden Gedanken, den ich letztens von einer Sprecherin auf einem Podium gehört habe. Sie findet den Begriff KI schwierig, weil sie findet, dass er eben sehr vermenschlicht. Im Künstlichen liegt außerdem so was sehr Schöpferisches und damit vermeintlich vielleicht auch Göttliches, irgendwas Höheres außer dem System. Und das Intelligente ist natürlich auch ein Problem, weil Computerprogramme sind einfach nicht intelligent. Sie sind nur so intelligent, wie wir Menschen sie machen. Auch die Programme, die selbst lernen und sich Sachen beibringen, weil auch die, das merken wir jetzt, das wissen wir, bringen sich Sachen nicht so logisch bei, wie Menschen das zum Beispiel machen würden. Und ein Beispiel kann ich sagen dazu. Ich kenne ein automatisiertes System, das untersucht soziale Medien auf extrem rechte Bilder und Sprache. Menschen müssen diesem System sagen, wonach es suchen muss. Wenn die Menschen, die das System trainieren, aber keine Ahnung haben und zum Beispiel die neuesten Codes von irgendwelchen extrem Rechten auf Telegram oder so nicht kennen, dann wird das Programm diese Inhalte niemals finden können, weil die Menschen haben es ihm halt nicht gesagt. Das ist, glaube ich, ein sehr wichtiger Punkt, dass diese Programme nicht so intelligent sind, wie getan wird. Und Technik ist nie neutral, sondern immer gesellschaftlich bedingt. Und eine NGO, die das genauso sieht wie wir, sind Super. Und bei Super schauen sie mit einem intersektionalen feministischen Blick auf die Themen Technik und Gesellschaft. Und deshalb habe ich mich besonders gefreut, mit Elisa Lindinger nochmal darüber zu sprechen. Wenn ich es richtig rausgelesen habe, dann seid ihr vielleicht auch so ein bisschen genervt von dem Hype um KI, wenn ich das so sagen darf. Und wieso findest du denn diesen Hype um KI nicht unbedingt gerechtfertigt?
1: Ich bin generell total schnell gelangweilt, wenn wir anfangen, über Technik zu sprechen, ohne sie in ihrem sozialen Kontext zu sehen. Und so wie ich diesen ganzen KI-Diskurs wahrnehme, ist es da besonders stark der Fall. Da geht es dann auf einmal nur noch darum, KI hier, KI da, wo können wir es sinnvoll einsetzen? Eigentlich müssten wir es ja umdrehen und fragen, hey, welche Probleme wollen wir eigentlich lösen? Und dann schauen wir, ob künstliche Intelligenz, was ja irgendwie auch ein total breiter und nichtssagender Begriff ist, ob das dafür die richtige Lösung ist oder ob wir eigentlich was ganz anderes brauchen.
0: Und warum gibt es dann trotzdem diesen Hype um KI? Kannst du dir den erklären?
1: Es ist ein großer Markt. Schlicht und ergreifend ist das für mich ein kapitalistisches Thema. Wir haben große Tech-Konzerne, die einfach gewohnt sind, große Gewinne einzufahren. Und das Spannende ist, dass diese Unternehmen die Gewinne selten damit machen, ihre Produkte zu verkaufen. Das sind keine Läden, in die wir als Nutzende reingehen und dann kaufen wir uns einen Pfund Äpfel oder ein Kilo KI, sondern die kriegen ihr Geld von Investoren. Also Leuten, die hoffen, dass irgendwann da mal ein Gewinn bei abfällt und sie dann wiederum das, was sie reingegeben haben, mit einem Plus auch rauskriegen. Das heißt, gerade ist alles, was wir, nicht alles, aber vieles, was wir so als diese große Generative AI oder generative KI so auf dem Markt sehen, das sind faktisch Minusgeschäfte. Es geht hier nur um Investitionsgelder, die natürlich woanders fehlen.
0: Aus feministischer Perspektive, dazu arbeitet ihr viel, was wäre da eine Kritik an dem KI-Hype?
1: Für mich ist eine feministische Kritik daran, dass KI ja ganz im Kern der Sache eine datengetriebene Anwendung ist. Und die Daten sind immer ein Abbild von Vergangenheiten. Und alle von euch, die sich ein bisschen mit kritischer Theorie, mit feministischer Theorie auseinandersetzen, die wissen, in der Vergangenheit gab es sehr, sehr, sehr stark verankerte Muster von Diskriminierung, von Ungerechtigkeit. Und die steckt in diesen Daten drin. Wenn wir jetzt automatisierte Systeme erstellen oder sogar einsetzen, dann heißt das automatisch, dass wahrscheinlich diese Diskriminierungsmuster auch in den Systemen stecken. Und die da rauszukriegen, ist ziemlich schwierig.
0: Gleichzeitig machen Hypes ja auch irgendwie Spaß. Und Hypes tun ja zumindest auch so, als würden sie positiv in die Zukunft blicken oder lassen uns das glauben. Jetzt hast du es schon mit der Vergangenheit erklärt, aber was wäre denn so was Positives für in die Zukunft?
1: Es ist tatsächlich für mich schwer zu sehen, so wie dieser Diskurs gerade abläuft, weil er so aufgeladen ist, auch mit Emotionen. Wir müssen da mithalten, sonst sind wir selber schuld, wenn wir abgehängt werden. Also, ne, in diesem ganzen Lärm, der da herrscht, finde ich es unglaublich schwer, so ein bisschen hoffnungsvoll zu gucken. Aber trotzdem, ich versuch's mal. Der Begriff KI heißt extrem vieles. Also wir alle denken wahrscheinlich so als erstes an irgendwie ChatGPT oder so. Aber tatsächlich verbergen sich hinter diesem Begriff ganz, ganz, ganz viele unterschiedliche Anwendungen und nicht alles davon, bei weitem nicht alles davon, ist diese generative KI, die so problematisch ist. Und ich glaube wirklich, dass wir in dem spezialisierteren Bereich, also in den sehr maßgeschneiderten Anwendungen aus diesem großen Wissenschaftsfeld künstliche Intelligenz, zum Beispiel für die Medizin, aber auch für die Forschung in der Physik und so weiter, für die Energiewende auch, dass wir da tatsächlich große Chancen sehen, wenn wir mal davon wegkommen, ChatGPT als Ersatz für Arbeitskräfte zu sehen, die wir dann irgendwie einsparen können. Zumindest, naja, die Leadership Boardrooms.
0: Energiewende hast du jetzt gerade schon angesprochen, weil Energie ist ja eigentlich auch ein Thema, was wir in diesem Zusammenhang relativ wenig betrachten. KI und Klimawandel. Kannst du dazu was sagen?
1: Ja, natürlich. Ich denke, viele haben dazu schon was gehört. Denn KI, künstliche Intelligenz, auch hier wiederum der Fokus auf der generativen KI, auf diesen riesigen Modellen, die brauchen unglaublich viel Energie, um im Betrieb zu sein. Also jede Anfrage, die ich an ChatGPT stelle, die kostet erstmal Strom. Und das heißt, wir haben da einen Faktor, der gerade anwächst und zu der Energiebilanz unseres Landes, unserer Gesellschaft, unseres Planeten ja beiträgt. Und natürlich, wir wissen das alle, leider laufen die Rechenzentren nicht alle mit erneuerbaren Energien. Ganz im Gegenteil, in den USA kaufen zum Beispiel Microsoft sich gerade Kernkraftingenieure ein, um tatsächlich alte Atommeiler am Netz zu lassen, um damit die Stromversorgung ihrer Rechenzentren irgendwie auch zu gewährleisten. Die Stromversorgung von dieser ganzen KI-Industrie ist also tatsächlich ziemlich groß. Dazu kommt auch noch, dass die Rechenzentren gekühlt werden müssen und das werden sie in der Regel mit Wasser, das Trinkwasserqualität hat und das dann auch wiederum Haushalten fehlt. Also wir sehen inzwischen sogar auch in Europa, dass es in manchen Regionen ja zur Regel wird, dass keine weiteren Wohnungen gebaut werden dürfen oder Wohngebiete erschlossen werden, weil die ganze Energie und das Wasser in die Rechenzentren fließt, die bereits gebaut wurden.
0: Und unser feministischer Blick ist ein internationaler und das sehe ich bei euch auch. Und da kann man ja auch noch mal aus feministischer Perspektive einiges zu KI sagen, oder?
1: Auf jeden Fall. Es klingt ja immer so, und das ist auch ein Teil dieses Verkaufsversprechens, ne, von KI. Da ist dann diese völlig neutrale und objektive Technik und die rattert dann da in ihrem Rechenzentrum vor sich hin und dann kommt da irgendwie ein Ergebnis raus. Und wir wissen aber über diese Industrie, vor allem auch dank der Arbeit meiner Kollegin Julia Kläuber oder auch Mila Micheli vom Weizenbaum-Institut, dass da ganz viel Arbeit, menschliche Arbeit hinter den Kulissen stattfindet, die vor allem von Menschen in den Ländern der globalen Mehrheit geleistet wird. Sogenannte Data Worker oder DatenarbeiterInnen, die zum Beispiel immer wieder gucken müssen, stimmen denn diese Klassifikationen? Es gab einen Fall, der letztens bekannt wurde, wo angeblich ein KI-System Häuser überwacht, also ein Sicherheitssystem für Wohnungen und für Häuser. Und am Ende stellt sich raus, da saßen Menschen und haben regelmäßig diese Streams angeschaut, um zu gucken, ist da wirklich was passiert? Muss ich hier wirklich auf den Knopf drücken und irgendwie einen Alarm betätigen? Und die Menschen, die diese Arbeit machen, die haben da in ganz private Lebensbereiche reingeschaut, die haben vielleicht sogar Menschen beim Sex gesehen, was sie natürlich nicht machen wollten. Und die Menschen wiederum in diesen Wohnungen wussten nicht, dass da Menschen zugucken. Also auch hier wirklich drüber zu sprechen, was kann die Technik eigentlich? Und wenn wir den DatenarbeiterInnen zuhören, dann kann die ehrlich gesagt gar nicht so viel alleine. Sehr, sehr viel ist menschliche Intervention, die extrem schlecht bezahlt ist, die psychisch belastend ist. Das findet ganz arg in diesem Clickwork-Bereich statt, der also, naja, sehr, sehr prekär tatsächlich angelegt ist.
0: Die Technik kann nicht alles. Und was können wir tun? Also, die Technik nicht benutzen ist ja auch irgendwie nicht so ganz die Lösung. Und das hast du ja auch schon gesagt, dass es zum Beispiel durchaus im medizinischen Bereich zum Beispiel man sich sehr gut vorstellen kann, dass man da sich Sachen erleichtern kann. Habt ihr so einen konkreten Plan? Was können wir tun? Müssten wir einfach nur besser aufpassen?
1: Ich finde das eine hervorragende Frage und leider ist die Antwort nicht ganz so einfach. Aber ich glaube, wir können ganz viel tun und vielleicht viele kleine Dinge, die wir auch so ein bisschen für uns durchdenken können und dann überlegen können, na, was passt denn eigentlich für mich? Also klar, sich allen Arten von, in Anführungsstrichen, KI zu verschließen, funktioniert nicht. Allein, weil wir gar nicht alles bestimmen können und gerade technische Systeme, ja, die sind ja oft auch sehr intransparent, ne? Aber was wir machen können, ist zum einen, doch zu überlegen, ob ich jetzt wirklich alles in ChatGPT werfen muss oder ob ich vielleicht auch, ich weiß nicht was, den Brockhaus aufschlage oder so ein bisschen ganz in ganz alten bildungsbürgerlichen Kategorien gedacht. Das andere, was wir natürlich tun können, ist, das höre ich sehr oft, uns diesen vermeintlichen Druck, der da aufgebaut wird, auch ganz bewusst zu entziehen. Und ich glaube, diese Symbolwirkung ist wichtig. Ich höre von vielen jungen Menschen, die gerade einen Job antreten, dass denen gesagt wird, du musst das mit KI machen. Und es gibt weder eine konkrete Beschreibung, was sie da machen sollen oder welchem Ziel das dienen soll. Die Annahme ist einfach, du musst jetzt was mit KI machen und dann wird es irgendwie besser. Und da genauer hinzugucken und vielleicht auch mal stark zu sein und zu sagen, hey, wir können das, wir kriegen das gut anders hin. Ich entziehe mich diesem Druck. Ich glaube, die Signalwirkung von solchen kleinen Handlungen, gerade so im Freundschafts- und Kolleginnenkreis, die sind extrem groß. Und ja, wir versuchen das bei uns auch intern.

Das war Kapatult mit einem Lied passend zum Thema KI, denn KI macht ja den Musikmarkt kaputt. Kapatult singen davon, dass sie sich von ihren Streams gerade mal eine halbe Tasse Cappuccino kaufen können. Ja, und es ist eben so, weil Streaming-Dienstanbietende es eben toller finden, wenn wir KI-generierte Musik hören, denn dann müssen sie den realen KünstlerInnen nicht für ihre Musik bezahlen, beziehungsweise für unsere Streams. Und beziehungsweise nur eben der einen Person, die die vielen oder den paar wenigen Personen, die die vielen unterschiedlichen Lieder mit Hilfe von der KI generieren. Und Kapatult haben im Februar ein neues Album rausgebracht, immer alles gleichzeitig. Und davon hören wir jetzt noch das Lied Tinder, weil ich gerade überall höre und lese, dass Dating-Apps total tot sind, weil die Apps nicht mehr versuchen, Menschen zu verkuppeln, sondern Menschen in den Apps zu halten, um mit ihnen Geld zu verdienen.

0: Ich denke, ihr kennt uns mittlerweile oder lernt uns jetzt gerade kennen. Wir tschatschen nicht, geht so viel auf Dating-Apps, wie ihr wollt und habt Sex oder auch keinen. Macht einfach auf, was ihr Bock habt. Ich fand den Song aber trotzdem noch mal ganz gut, weil wir natürlich sehr viel sagen könnten in einer feministischen Sendung zu KI, zu Deepfake-Porno und sonstigen Frauen- und menschenverachtenden Tools. Die KI unterstützt unser Leben nicht gerade leichter machen oder das Leben von Flinterpersonen. Da das aber so ein riesiges Thema ist, machen wir dazu vielleicht noch mal eine Extrasendung. Und jetzt nimmt uns Steffi erstmal mit in die Vergangenheit.
1: Ada Lovelace, Programmierpionierin.

Ada Lovelace wurde 1815 in London als Augusta Ada Byron geboren. Adas Mutter war eine sehr gebildete britische Aristokratin namens Anne Isabella Noel, deren Steckenpferd unter anderem auch die Mathematik war. Ihr Vater war der Dichter Lord Byron. Die Eltern trennten sich einen Monat nach Adas Geburt und von da an hatte sie auch keinen Kontakt mehr zu ihrem Vater. Dieser war ein Vertreter der englischen Romantik und wird als sehr dandyhaft beschrieben. Es gibt auch Quellen, die sagen, dass die Mutter die Befürchtung hatte, dass Ada irgendwann diese ungezügelte Fantasie entwickeln könnte, wie der Vater, und ermutigte sie deswegen schon sehr früh, sich lieber mit Analytik oder eben der Mathematik zu beschäftigen, anstatt mit der Lyrik. Ada hatte verschiedene Hauslehrer und der Fokus lag eben da immer wieder auf Naturwissenschaften und der Mathematik, was für diese Zeit recht ungewöhnlich und untypisch für Frauen Sternchen war. Mit ihrem Interesse an Mathematik würde aber auch gleichzeitig ihre Fantasie beflügelt. Und so träumte sie mit 12 oder auch 13 Jahren vom Fliegen. Ihre Idee war ein mechanisches Pferd, mit dem sie fliegen könne. Durch ihre Mutter hatte Ada auch Kontakt zu anderen Wissenschaftlern. Unter anderem lernte sie mit 17 Jahren den Erfinder Charles Babbage kennen. Bei einer ihrer Besuche zeigte er ihr Teile seiner neuesten Erfindung, eine riesige Differenzmaschine, also eine Rechenmaschine. Er hatte die Idee, dass diese fehlerfreie Ergebnisse bringen müsste, im Gegensatz zum Menschen. Und damit würde die Maschine Zeit sparen und Leben retten, da die Maschine zum Beispiel für die Berechnung in der Schifffahrt genutzt werden könnte und eben fehlerfrei war, im Gegensatz zum Menschen. Ada war von dieser Idee begeistert und Babbage wurde ein wichtiger Mensch in ihrem Leben, zu dem sie auch nach ihrer Heirat

mit Lord William King, Earl of Lovelace, und der Geburt von 3 Kindern Kontakt hielt. Eines Tages erzählte Charles Babbage Ada Lovelace von einer weiteren neuen Erfindung, der analytischen Maschine. Die Idee war, dass diese Maschine mit Lochkarten gesteuert werden sollte. Diese Methode gab es zur damaligen Zeit auch schon bei mechanischen Webstühlen. Und die Analytical Engine sollte von einer Dampfmaschine angetrieben werden. Insgesamt sollte die Rechenmaschine noch größer als die Differenzmaschine werden, mehr Berechnungen machen und auch speichern sowie die Ergebnisse drucken können. Für diese Idee war die Zeit aber noch nicht bereit, sodass Babbage sein Projekt nie beendete. Mittlerweile gilt der Entwurf als ein Vorläufer von unseren Computern heute. Und auch die Berechnungen von Babbage waren korrekt, sodass sie funktioniert hätte. Jetzt aber zurück zu Ada Lovelace. Warum können wir von ihr als die erste Programmiererin sprechen? Lovelace übersetzte für Babbage einen Text des Mathematikers Luigi Federico Menabrea, und eben diesen Menabrea hatte Babbage auf einer Reise in Italien getroffen. Menabrea verfasste daraufhin eine Beschreibung der Analytical Engine auf Französisch. Das war so 1842. Lovelace übersetzte eben diesen Text für Babbage ins Englische und sie kommentierte die Übersetzung so ausführlich, dass die dann letztendlich 3-mal so lang war wie der Originaltext. Und eben in diesen Notes veröffentlichte sie auch einen Plan, also einen Algorithmus für die Maschine, wie diese sozusagen programmiert werden müsse, um die Bernoulli-Zahlen zu berechnen. Also das ist eine sehr komplizierte Zahlenreihe. Und ja, letztendlich war das erste Programm einer Maschine. Also kann man sagen, Ada Lovelace war die erste Programmiererin. Neben diesem Algorithmus erkannte sie aber auch das weitere Potenzial der Maschine. Und sie ging davon aus, dass die Maschine nicht nur Zahlen und Berechnungen produzieren könnte, sondern eigentlich auch Bilder, Musik und Sprache, was ja heutige Computer eben auch machen. Das Ganze einfach ungefähr ein Jahrhundert, bevor die erste programmierbare Rechenmaschine überhaupt konstruiert wurde. Und von daher ist das Werk von Ada Lovelace für ihre Zeit herausragend und visionär. Es gibt noch so viel mehr über Ada Lovelace zu erzählen und zu beschreiben. Und ich finde, es lohnt sich auch, sich eben mehr mit ihr zu beschäftigen. Es gibt ganz tolle Bücher und Podcasts über ihr Leben und ihre Werke. Ich habe auch bisher ein Buch gelesen und eins schon angefangen, habe mehrere Podcasts mir durchgehört. Es gibt sogar ein Musical. Es gibt, glaube ich, über alles ein Musical. Und ja, also wenn ihr Interesse habt, schaut einfach

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Ja, und gerade hört ihr eine Sendung über KI und Feminismus. Und so ganz allgemein reden wir voll oft über KI und die Arbeitswelt. Und Franzi hat uns, als wir diese Sendung vorbereitet haben, darauf hingewiesen, dass es aktuell neue Studien dazu gibt, dass KI leider oder die Anwendung von KI beim Arbeiten zu mehr Burnout oder und mentaler Müdigkeit führen kann. Also am Anfang unterstützen KI-Tools uns noch beim Arbeiten und machen uns schneller, aber so ab dem dritten Tool, wenn wir da mehr einsetzen, dann macht es uns einfach nur noch müde, im Kopf vor allem. Und ja, die Menschen beschreiben das so, als würden sie sich total neblig und dizzy anfühlen. Genau, und wenn KI stupide Routinen übernimmt, dann nimmt zwar einerseits das Burnout-Risiko ab, aber nicht unbedingt eben diese mentale Müdigkeit. Also ich würde sagen, das letzte Wort ist noch nicht gesprochen oder sollte noch nicht gesprochen worden sein. Stimmt es? Weil nicht. Müsste ich jetzt eine KI fragen. das letzte Wort ist noch nicht gesprochen, ob es so sinnvoll ist oder sein sollte, Menschen durch KI zu ersetzen. Und eine Musikerin, die schon einige Lieder darüber geschrieben hat, einfach eins nach dem anderen zu machen und quasi die Queen der Entschleunigung ist auf eine Art, das ist Courtney Barnett. Und die hat 2026 ein neues Album veröffentlicht und daraus hören wir jetzt One Thing at a Time.

KI oder auch automatisierte Systeme sind ja ein Problem, weil sie auch in der Verwaltung eingesetzt werden können. Und Verwaltung bedeutet eben auch Polizeibehörden. Und das sehen wir hier in Mannheim, wo wir senden, weil hier gibt es ja schon intelligente Videoüberwachung oder zumindest wird die hier getestet. Und da kommen wir dann auch nochmal zum Feminismus, weil Videoüberwachung, da schwingt ja oft so ein rassistischer Diskurs in einem Gewand von Sicherheit mit, weil eben deutsche Männer weiße deutsche Frauen vor fremden Männern schützen wollen. Also vermeintlich natürlich nur. In Mannheim funktioniert es bisher so, oder was getestet wird, ist, dass diese Videokameras einfach nicht nur Plätze aufnehmen, sondern eben auch, wie sich Menschen bewegen und verhalten. Und daraus lesen diese automatisierten Systeme eben ab, ob eine Straftat passiert. Und dann, falls diese Systeme denken, jo, da ist was, wird es weitergeleitet. Und keine Ahnung, ob dann Lämpchen blinkt oder nicht, das weiß ich nicht. Aber dann kriegen eben Menschen, die vor Bildschirmen sitzen, eine Nachricht. PolizeibeamtInnen bekommen dann eine Nachricht und die können dann einen Einsatz auslösen oder nicht. Das wird also in Mannheim getestet. In den USA sind solche intelligenten Videoüberwachungssysteme aber schon in Einsatz. Und dazu habe ich letztens einen Zeitungsartikel gelesen, den fand ich super interessant, weil darin wurde eine Situation beschrieben. Da saßen Jugendliche auf dem Pausenhof und haben sich eine Chipstüte hin und her gereicht und die intelligente Videoüberwachung hat gedacht, oh, da wird eine Waffe hin und her gereicht, die hat einen Alarm ausgelöst. Daraufhin ist das SEK oder so ein super Spezialeinsatzkommando an diese Schule gefahren, hat diese Jugendlichen überwältigt, ist einmal durch die Schule gerockert, danach waren alle völlig fertig und blank mit den Nerven. Die Kinder, die Jugendlichen, die Eltern, die Schule, alle waren völlig am Ende. Es ist ein Ereignis, was sie alle geprägt hat. Die Polizei

0: Expertin befragt, Pia Sombetski. Sie arbeitet für Algorithm Watch. Und ja, von ihr wollte ich wissen als erstes, ob das so auch in Deutschland ablaufen könnte und sich auch hier alle aus ihrer Verantwortung stehlen könnten.
1: Also ich denke, dass sich verschiedene Akteure da jeweils rausreden wollen. Die Chance ist relativ hoch, wenn was schief geht. Das würde ich erstmal so vorweg sagen, wahrscheinlich an der Stelle. Gleichzeitig würde ich schon sagen, dass gerade die Polizei natürlich hier auch irgendwie nachweisen muss, dass sie solche Verfahren gut geprüft haben, sozusagen. Also wirklich Evaluation anstellen. Die Evaluation in Mannheim steht ja tatsächlich immer noch aus. Also obwohl da 5 Jahre getestet wurde, wurde die Testphase jetzt wieder verlängert und irgendwann Anfang 2027 soll dann doch mal irgendeine Evaluation kommen. Also es zeigt schon, glaube ich, ganz gut, dass da noch ja, Luft nach oben ist, sozusagen auch in der Nützlichkeit dieser Anwendung, weil sonst würden sie wahrscheinlich nicht noch viel weiter testen, sondern eben mit ihren stolzen Ergebnissen um die Ecke kommen. Und ich denke, hier müsste die Polizei natürlich irgendwie gut darauf verweisen können, dass sie das eben rigoros getestet haben, dass solche Fälle irgendwie nicht passieren. Und ja, natürlich auch gerade stehen, wenn da was schief geht, weil ein Unternehmen ist ja auch fast schon nachvollziehbar, sozusagen, gibt im besten Fall, ne, ob das jetzt in den USA so perfekt der Fall war, an, was die Wahrscheinlichkeitswerte sind, sozusagen, mit denen sie, ja, die ihr Produkt sozusagen bereithält. Basierend auf dieser Info muss dann sozusagen die Polizeibehörde ja irgendwie ihren Einsatz planen, sozusagen, ne, und eben auch, ja, die Sensibilität sozusagen so einer Erkennung irgendwie auch, wie soll ich sagen, einrichten, weil das dieser Fall zeigt ja auch ganz gut, hier war das System, das KI-System wahrscheinlich einfach recht sensibel eingestellt. Also es gibt sozusagen verschiedene Schwellenwerte, ne? Und wo man sagen kann, okay, ab welchem Grad der Sicherheit vielleicht auch, der Wahrscheinlichkeit, löst das System halt einen Alarm aus. Guckt dann da zum Beispiel nochmal jemand drauf. Also es hat ja auch was von einer Logik, wo man auch sagen müsste, also es geht ja nicht nur darum, löst das System jetzt irgendwie einen Alarm aus oder nicht, sondern welche prozessualen Schritte folgen sozusagen danach, wenn ein System einen Alarm auslöst. Also ist immer zum Beispiel vorausgesetzt, dass nochmal ein Polizist oder eine Polizistin draufschaut dann. Das ist, soweit ich weiß, in Mannheim als auch in Hamburg schon der Fall, dass da nochmal immer jemand zwischengeschalten ist. Dass in den USA sofort eine Spezialeinheit ausrückt, ist natürlich schon recht besonders, würde ich sagen. Aber vielleicht heißt es auch einfach nur, dass jemand da gerade nicht so ganz genau hingeguckt hat, sich dachte, ach, 89% Wahrscheinlichkeit klingen erstmal für mich zum Beispiel ganz gut. Da drücke ich doch jetzt direkt den Knopf auf. Spezialeinheit wird losgeschickt. Also solche Prozessoreinschritte müssen natürlich auch vorher festgelegt sein und irgendwie untermauert sein mit, ja, einer Logik von, wer jetzt hier an welcher Stelle auch die Verantwortung hat. So würde ich das erstmal einschätzen. Aber womit ich weiß, womit sich in Mannheim und auch in Hamburg, da wurde es ja auch am Hansaplatz sozusagen nachgemacht, das ganze Projekt, schon immer auch ein Problem halt für die Polizeibeamten ist halt eben diese Frage von, wo stelle ich jetzt wie welche Schwelle sozusagen ein? Also ab wann werde ich alarmiert? Ab wann werden wir auch überflutet mit Alarm, weil irgendwie alles Mögliche als Gefahr erkannt wird? Ich glaube, in Mannheim ist so dieser klassische Fall, jemand wird umarmt und das wird dann irgendwie als Würgen oder sonst was irgendwie erkannt. Also da wird viel daran austariert noch sozusagen an diesen Einstellungen. Und gleichzeitig wird es immer eine Begrenzung geben, selbst wenn man sich da ganz viel Mühe gibt, was jetzt genau erkannt werden kann, weil ein KI-Tool denkt halt nun mal nicht und erkennt eben nicht sozusagen, was ein menschliches Auge erkennt, sondern versucht halt sich von verschiedenen Bewegungsmustern irgendwie was abzuleiten, was irgendwie statistisch Sinn ergibt sozusagen. Und das ist immer ein Stück weit limitiert. Und ich glaube, in Hamburg sind die da mit der Evaluation auch schon so ein bisschen weiter sozusagen. Also da konnten die zumindest über IFG-Anfragen, konnten da Zwischenberichte eingesehen werden und in dem Testzeitraum, der da angegeben wurde, von ungefähr 60 Tagen, wurden eigentlich nur von irgendwie über 1400 Hinweisen überhaupt 11 Hinweise als polizeilich relevant eingestuft. Also es zeigt auch, da wird ganz viel erkannt, wie gesagt, durch dieses System, aber was davon jetzt wirklich relevant war, war halt super gering. Und das wird in Mannheim, kann ich mir vorstellen, auch nicht ganz anders sein.
0: Interessant.
1: Und dann muss man natürlich die Frage stellen, ich weiß nicht, ob du da jetzt vielleicht auch kommen wolltest, lohnt sich das Ganze überhaupt, wenn halt der Nutzen so gering ist und die Hinweise sozusagen sowieso nochmal angeschaut werden? Ist das auch Geld, was wir für sowas ausgeben wollen, nur weil KI dran klebt, ne? Also da steckt natürlich sehr viel Investition auch dahinter, wo man sich auch fragen kann, sollen dafür jetzt mehr Steuergelder ausgegeben werden?
0: Ja, bei dem Punkt waren wir ja auch schon.

0: schon mal in Mannheim, weil wir hatten hier schon mal Videoüberwachung. Dann wurde erkannt, dass sie überhaupt nichts bringt. Dann wurden alle Kameras wieder abgebaut. Und jetzt haben wir wieder dieses schöne neue Testphase mit der KI, was so ein bisschen ja auch irritierend ist. Was mich aber auch persönlich irritiert ist, also du arbeitest ja jetzt bei einer Organisation, die sich hauptsächlich mit diesen Themen Digitalisierung und KI und so weiter beschäftigt. Und vermutlich nimmst du deshalb ein großes Interesse an diesen Themen wahr, aber in Mannheim wird da relativ wenig drüber geredet. Ab und zu gibt es mal eine Veranstaltung, die ist dann auch sehr gut besucht und da haben die Menschen viele Fragen und es wird viel diskutiert. Aber ist es so ein generelles Ding, dass, ja, oder wie ist deine Wahrnehmung zu diesem Thema? Interesse oder eher nicht? Oder und was bedarf es, dass vielleicht mehr Interesse besteht?
1: Also natürlich auf unseren Kanälen, wenn man darüber berichtet, ist das für Interesse groß. Aber ich würde auch zugeben, das ist wahrscheinlich nicht die ganz ja, repräsentativste Stichprobe da an der Stelle für die Bevölkerung. Natürlich sind die InnenpolitikerInnen der Bundesländer des Bundes, die PolizeivertreterInnen sind natürlich sehr gut darin, auch den Sicherheitsdiskurs, ne, immer weiter vorzuschreiten sozusagen oder ihn noch zu schärfen. Also auch wirklich diese Verknüpfung auch diskursiv herzustellen, genau, mehr Technik gleich mehr Sicherheit. Also ich glaube, da sind sie relativ erfolgreich mit und das ist ja auch sozusagen, geht ja auch einher mit vielen anderen Diskursen, wenn es um Migration geht und alles Mögliche. Also, dass da die öffentliche Meinung vielleicht nicht unbedingt dagegen steht, gegen solche Einsätze, wundert mich erstmal nicht, würde ich sagen, weil es erfordert einfach relativ viele Ressourcen, sich über dieses Thema irgendwie schlau zu machen. Vor allem eben auch diese spezifischen Aspekte von, was ändert sich jetzt eigentlich dadurch, dass es halt KI-gestützt überwacht wird und vielleicht nicht, dass das eine reguläre Kamera ist. Also ich habe das jetzt auch in Frankfurt zum Beispiel, habe ich gesehen, es gab jetzt schon, ne, an den verschiedenen Orten, wo das da jetzt auch mit der Gesichtserkennung sozusagen getestet wird, habe ich gesehen, ne, klar, da hängen dann Schilder, hier wird Video überwacht, aber was jetzt genau der qualitative Unterschied ist zwischen KI-Videoüberwachung und einer regulären, das wird nicht so ganz klar gemacht und der ist schon ziemlich diametral sozusagen, weil mit KI-gestützter Videoüberwachung überwacht man halt eben nicht zwangsläufig Orte, so wie das halt per se sonst ist, sondern man überwacht sozusagen die Bewegung, die Menschen vor Ort. Man kann eben Bewegungsprofile von einem Kamerawinkel zum nächsten sozusagen, man kann die Menschen sozusagen verfolgbar machen, auch über mehrere Kameras hinweg, also Bewegungsprofile auch erstellen. Und eben dadurch ja auch nachvollziehen, wer bewegt sich von Punkt A eben zu Punkt B. Und vielleicht sagt das auch was eben darüber aus, wo genau die Person sich irgendwie regelmäßig aufhält oder sowas. Also die Eingriffstiefe ist deutlich schwerer einfach bei KI-gestützter Videoüberwachung. Und ich denke auch, dass das im öffentlichen Diskurs überhaupt nicht wirklich Thema ist, zum Beispiel, was jetzt genau die Auswirkungen sind. Und genau, das führt, denke ich, dann eben auch dazu, dass da Leute nicht so ein großes Augenmerk drauflegen. Und natürlich ist es noch nicht so weit verbreitet, wie jetzt vielleicht genau an anderen Orten in der Welt. Also sonst ist immer so das Paradebeispiel natürlich viele Jahre immer China gewesen, ne? Ah, da ist ja jeder Zentimeter des Landes überwacht. Von solchen Umständen sind wir natürlich noch ein Stück weit entfernt. Aber wie das jetzt zum Beispiel in den USA läuft, also dass dort halt verschiedene Überwachungstechnologien auch irgendwie miteinander verknüpft eingesetzt werden. Also wirklich Datenbanken durchsuchbar gemacht werden, öffentliche Orte überwacht werden und eben auch Social Media Daten zum Beispiel immer relevanter werden. Also solche Effekte können sich auch sehr schnell einstellen und ich glaube, das unterschätzen natürlich auch Menschen, die sich jetzt nicht tagtäglich, ne, damit auseinandersetzen. Vielleicht ein Stück weit, wie weit wir da vielleicht doch irgendwie auch schon sind, im Potenzial der Überwachung zumindest. Und ja, welche Missbrauchsanfälligkeit da auch mit einhergeht, wenn das auch mal in die, ja, Hände von Leuten gerät, die damit vielleicht nicht so, ja, verantwortlich umgehen. Also wir sind in manchen Bundesländern nicht weit entfernt von einem AfD-Innenminister und was man sich da ausmalen kann, ist, glaube ich, klar. Und wer auch vielleicht zukünftig noch zum Feindbild wird, das kann man auch teilweise nicht abschätzen. Also ich glaube, viele Leute, die haben natürlich dieses Verständnis von, ich habe ja nichts zu verbergen, so. Und gleichzeitig haben, glaube ich, viele, die sich irgendwie in der Gesellschaft für Demokratieprojekte einsetzen, für, ne, man kennt es sozusagen für den Klimaschutz, wurden auch ganz schnell zu, ja, neu erkorenen Feindbildern. Und ich glaube, da sollte man sich auch nicht zu sicher fühlen, dass das nicht einem eben auch passieren kann und solche Tools dann eben auch gegen einen verwendet werden.
0: Und was wären dann Forderungen an Politik, die wir stellen könnten als Zivilgesellschaft bezüglich KI und Polizei?
1: Ja, wirklich es sozusagen dosiert einzusetzen, würde ich sagen, an Stellen, wo es Sinn macht und wo es wirklich Arbeitserleichterung auch bedeutet. Ist ja auch mal ganz gut, eine positive Forderung sozusagen zu haben, finde ich, an der Stelle. Weil ich glaube, im Diskurs richtig durchkommen mit, wir wollen irgendwo KI, ich glaube, das wird schwierig, weil die Polizei natürlich schon damit wirbt, wir wollen auch moderne Ermittlungsfähigkeiten haben. Wie gesagt, von mir aus, an manchen Stellen ist es sicherlich gut, und irgendeine Datenbank sollte man teilweise auch mit einer besseren Suchfunktion durchsuchen können. Da würde ich, glaube ich, auch nicht widersprechen. Da ist auch viele Jahre einfach gar nichts passiert, das muss man halt auch sagen. Und gleichzeitig kann es aber eben nicht sein, dass man eben solche KI-Überwachungsinfrastrukturen eben auch aufbaut, die dann eben dazu führen, dass das zu einem, ja, Tool wird, was einfach nicht mehr wirklich verantwortungsvoll sozusagen auch eingesetzt werden kann und wirklich Funktionalitäten eben bereithält, die ja sozusagen in Einklang stehen mit Repressionstools, wie wir sie aus anderen autoritären Staaten kennen. Also die Verhältnismäßigkeit muss da einfach gewahrt werden. Wir würden halt eben auch sagen, also um dem sozusagen zu folgen mit einer klaren Forderung, war es jetzt schon so, dass wir uns schon dafür auch eingesetzt haben, auch im Verlauf in der Verhandlung zu der KI-Verordnung, dass man schon sagt, biometrische Massenüberwachung im öffentlichen Raum sollte generell nicht erlaubt sein. Also das wirklich aus den Landesgesetzen einerseits wieder rauszustreichen und auch auf Bundesebene dieses Verbot nochmal klar zu machen, statt da jetzt eben ja Befugnisse zu erlassen.
0: Das sagt Pia Sombetski von Algorithm Watch. Die haben gerade auch eine Petition gegen Palantir am Start. Checkt deren Webseite und unterschreibt. Alle Links dazu und überhaupt zur ganzen Sendung findet ihr auch auf unserer Klottelstopp-Unterseite auf www.bermudafunk.org. Dort findet ihr auch unsere Buchtipps, weil offensichtlich rennt die Zeit davon und wir kommen da nicht mehr zu. Ich hoffe, die Sendung hat euch trotzdem gefallen. Mein Name ist Fides. Ich danke euch fürs Zuhören. Ihr hört uns auf den Frequenzen 89,6 in Mannheim und 105,4 Megahertz in Heidelberg, falls ihr uns hier im Rhein-Neckar-Raum hört. Und nicht zum Beispiel im Livestream oder auf dem Querfunk in Karlsruhe oder bei Radio Korax in Halle. Damit sage ich Tschüss, wünsche euch eine gute Zeit und spiele noch ein bisschen zumindest Musik an. Passend zu KI, elektronische Musik von der Produzentin und Musikerin Jutz. Das Lied heißt Ghost.

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White Riot, die erste Clash-Single, erschienen am 18. März 1977. Der Song dauert gerade mal 1 Minute und 56 Sekunden, doch die Briten sagen darin alles, was sie sagen möchten, zu Klassenunterschieden, zu Rassismus. The Clash rechnen in ihrer ersten professionellen Aufnahme mit dem ab, was ihnen unter anderem bei den Aufständen während des Notting Hill Carnivals von 1976 aufstößt. Für The Clash markiert White Riot den Beginn eines jahrelangen Protestes. Ihren Höhepunkt erreichen die Briten später mit ihrem dritten Album London Calling. Doch das ist eine andere Geschichte. Und damit welcome to Lyrics and Letters Radio Korax 95,9. Im Fokus der heutigen Ausgabe steht Weiß. Ja, weiß, die hellste aller Farben, physikalisch gesehen jedoch eine unbunte, die durch die Reflexion aller sichtbaren Wellenlängen des Lichtes entsteht. Sie gilt als Summe aller Farben, symbolisiert Reinheit, Unschuld und Neuanfang, wird aber auch mit Klarheit und Einfachheit assoziiert. Weißes Papier, ein Element of Crime-Album, das 1993 erstmals in den deutschen Charts landet, gilt als musikalische Sternstunde und erscheint 30 Jahre später auf strahlend weißem Vinyl. Obwohl es darin am Ende heißt, ich werde nie mehr so rein und so dumm sein wie weißes Papier. Element of Crime. Thank you.

Weißes Papier, ein trauriges und gleichzeitig befreiendes Liebeslied, das die Schwere und Leichtigkeit einer Trennung verbindet. Auf der gleichnamigen LP finden sich ausnahmslos kluge, hintersinnige Texte, gepaart mit melancholischer Musik zwischen Rockbesteck und Chanson-Anmutung. Wir sitzen hier fest, was auch immer geschieht, verwirrt, träge und verliebt, heißt es in Draußen hinterm Fenster. Dass ein Lied mehr sein kann als die Summe aus Musik und Text, lässt uns Sven Regner in einem Interview wissen. Das klingt profan, aber so ist das mit den tiefsten Wahrheiten. Sie zu verstehen ist nicht das Problem, sie zu erkennen, das macht den Weisen aus. Dass die mathematische Formel 1 plus 1 ist gleich 2 in der Kunst als organisches Phänomen nicht gilt, sondern eben 1 plus 1 ist gleich 3. Zwei Elemente, die zusammen etwas Neues ergeben, das vorher nicht da war. Kann als fundamentale Erkenntnis durchgehen und unterstreicht The Velvet Underground's White Light, White Heat.

White Light, White Heat ist das zweite Studioalbum der amerikanischen Band The Velvet Underground, veröffentlicht im Januar 1968 von Verve Records, war es das letzte Studioalbum der Band mit dem Multiinstrumentalisten und Gründungsmitglied John Cale. Das Album enthält textlich grenzüberschreitende Motive und behandelt Themen wie Sex, Amphetamine und Drag Queens. Lou Reed wird von verschiedenen Autoren inspiriert, darunter William S. Burroughs und von einem seiner Lieblingsbücher Alice Bailey's A Treatise on White Magic, was zu dem Ausdruck White Light führt. Von einem Radiosender in Oregon interviewt, äußert Reed: Ich habe kürzlich eine japanische Form der Heilung in Los Angeles untersucht, die eine Methode ist, weißes Licht abzugeben. Ich bin schon lange involviert und interessiert an dem, was sie weißes Licht nennen. White Heat hingegen war damals ein Slangbegriff für den Geschwindigkeitsrausch durch Amphetamin. Musikalisch lässt er sich von avantgardistischen Jazzmusikern wie Ornette Coleman beflügeln. Andy Warhol entwirft das Cover des Albums, wird allerdings offiziell nicht genannt. Ein schwaches, schwarzes Bild eines Totenkopftattoos, das auf einem wirklich dunkelgrauen Hintergrund gedruckt ist. Auf diesem Cover stehen der Albumname, das Verve-Logo und der Bandname auf einer Zeile. Es ist quasi ein Gegenentwurf zum sogenannten weißen Album der Beatles. Die beiden kürzesten Stücke des Albums, der Titelsong White Light, White Heat, wird im November 1967 als Single mit der B-Seite Here She Comes Now veröffentlicht, floppt allerdings kommerziell. Die Band um Reed behauptet, sie sei in San Francisco verboten gewesen. Dies läge an den Bezügen des Ersteren auf Drogen und des Letzteren auf Sex. So wie White Light, White Tea die physischen Auswirkungen des Amphetaminkonsums beschreibt, bezieht sich Grace Slick in dem in der Mitte der 1960er Jahre entstandenen Song White Rabbit auf Lewis Carrolls Kinderbücher Alice im Wunderland und Alice hinter den Spiegeln aus den Jahren 1865 und 1871. Es enthält Anspielungen auf halluzinatorische Wirkungen psychedelischer Drogen wie Haschisch, LSD und psilocybinhaltiger Pilze. Ereignisse aus diesen Büchern wie die Jagd nach einem Kaninchen mit anschließendem Sturz ins Bodenlose, das Ändern der Körpergröße nach dem Verzehr von Pilzen oder dem Trinken einer unbekannten Flüssigkeit finden sich ebenso wie die Romanfiguren Alice, die Wasserpfeife rauchende Raupe, der White Knight, der weiße Springer im Schachspiel, die Red Queen, eine rote Dame aus dem Kartenspiel und die Haselmaus in dem Lied wieder. Die im Song angegebenen Zitate folgen nicht der literarischen Vorlage. In Lewis Carrolls Büchern spricht der White Knight nicht rückwärts. Es ist die Herzdame, die sagt "off with her head" und die Haselmaus sagt auch nicht "feed your head". Vielmehr erklärt der verrückte Hutmacher ausdrücklich, er könne sich nicht daran erinnern, was sie sagte. Mit seinem Text war White Rabbit eines der ersten Lieder mit deutlichen Bezügen auf Drogenkonsum, das es an der Zensur vorbei ins Radio schaffte. In Interviews berichtet Slick, dass der Roman Alice im Wunderland ihr als Kind oft vorgelesen wurde und eine lebendige Erinnerung bis in ihr Erwachsenenalter hinterlassen habe. Für sie geht es in White Rabbit darum, seiner Neugier zu folgen. Das weiße Kaninchen symbolisiert diese. Jefferson Airplane, White Rabbit.

Weiß steht heute im Fokus von Lyrics and Letters Radio Korax 95,9 und darum findet die Ballade Nights in White Satin der Band The Moody Blues hier Eingang. Nächte in weißem Satin gilt heute als Meilenstein der Pop- und Rockmusik. Mitte der 1960er Jahre hat es der damals 19-jährige Justin Hayward nicht leicht. Er haust in einer kleinen Bude, hat Liebeskummer und sein Plan, ein großer Rockstar zu werden, scheint auch nicht aufzugehen. Für das englische Uncut Magazine wird sich Justin Hayward viele Jahre später erinnern. Ich saß damals auf dem Bett, spielte ein wenig auf meiner alten Gitarre herum und dabei entstanden die ersten beiden Strophen von Nights in White Satin. Ich lebte damals aus dem Koffer und besaß so gut wie nichts, bis auf weiße Satin-Bettwäsche, die mir eine Ex-Freundin geschenkt hatte. Damals herrschte in mir ein ganz schönes Gefühlschaos. Ich habe Liebesbriefe geschrieben, die ich dann aber nie abschickte und solche Geschichten. Justin Hayward macht das Beste letztendlich aus dieser Situation, nämlich einen Song. Doch einen Plattenvertrag für seine Band The Moody Blues ist nicht in Sicht. Dann kommt ein Auftrag von der Plattenfirma Decca, wie gerufen. Die Moody Blues sollen mit einem Sinfonieorchester die 9. Sinfonie von Antonín Dvořák aufnehmen. Die Plattenfirma hat ein neues Stereosystem entwickelt, das ein besonderes Klangerlebnis verspricht. Mit der Klassik-Rock-Platte will sie das System bewerben. Der zuständige Produzent schmeißt die Pläne aber schnell über den Haufen. Justin Hayward erinnert sich später. Peter Knight, der sich um den Orchesterkram kümmerte, kam in den 100 Club zu einem unserer Auftritte. Als erstes spielten wir damals Nights in White Satin und da kam ihm die Idee, statt der Dvořák-Platte ein Konzeptalbum mit dem Thema Nacht und Tag zu machen. So entsteht das Rockalbum Days of Future Past mit Liedern über das Erwachen des Tages, über die Mittagszeit, den Nachmittag und den Abend. Den Abschluss bildet Nights in White Satin, eine Rockballade mit bombastischen Orchesterklängen und herzzerreißendem Gesang. Das Album erscheint im November 1967 und sorgt international für jede Menge Aufsehen. Moody Blues haben gemeinsam mit dem London Festival Orchestra neue musikalische Wege beschritten und so Rockmusikgeschichte geschrieben. Die Single-Version von Nights in White Satin wird zum Welthit. Nights in White Satin, Moody Blues.

Von den dramatischen Nächten in weißem Satin zu einer Band, die sich It's a Beautiful Day nennt und zu den Pechvögeln der Pop-Ära um 1967 zählt. Ihr melancholisches White Bird wird während des Aufenthalts der Band in Seattle im Winter 1967-68 geschrieben und bekommt als Hymne des fortwährenden Hippie-Sommers erst ein gutes Jahr später Flügel. Es liegt einerseits an der Länge des Songs von über 6 Minuten und des unhandlichen Bandnamens It's a Beautiful Day und andererseits an der ungewöhnlichen Instrumentierung, dass White Bird vornehmlich nur bei den freieren FM-Sendern gespielt wird. Zu den bekanntesten Mitgliedern der 1967 in San Francisco gegründeten Band zählen die Sängerin Patti Santos sowie der Geiger und Sänger David LaFlame und seine Frau Linda an den Keyboards. Es wird eine besondere Art von leicht psychedelischem Rock gemischt mit Folk, Prog, Klassik und Weltmusik gespielt. Der bereits die Geschäftsangelegenheiten von Jefferson Airplane und Moby Grape durcheinander bringende, umstrittene Matthew Katz wird Manager und überredet sie, nach Seattle zu ziehen. Während ihres Aufenthalts mietet die Gruppe den Dachboden eines viktorianischen Herrenhauses, das gegenüber dem Volunteer Park liegt. Später stellt sich heraus, dass das Herrenhaus ebenfalls Matthew Katz gehört. Es ist eine elende Zeit und bald bereuen sie den Umzug vom sonnigen San Francisco in einen trüben, nebligen Winter in Seattle, der sich aber auch als Inspiration für ihre kreative Muse entpuppt. David LaFlame erinnert sich: Wir lebten auf dem Dachboden eines alten viktorianischen Hauses in Seattle und traten im Encore Ballroom auf. Es war ein typischer Wintertag, regnerisch und trüb. Wir blickten aus dem Dachbodenfenster auf die Straße vor diesem alten Haus. Das Lied beschreibt das Bild, das Linda und ich sahen. Wir hatten ein kleines Wurlitzer Handklavier direkt im Fenster stehen und ich saß und arbeitete an Liedern. Wenn man Zeilen hört wie »Die Blätter wehen über die lange schwarze Straße zum dunklen Himmel und seiner Wut«, beschreibt es, was ich aus dem Fenster sah. Woher das weiße Vogelding kam? Wir waren wie eingesperrte Vögel auf diesem Dachboden. Das Lied entsteht aus den bedrückenden Umständen heraus und einem starken Verlangen nach Freiheit. Der wiederholte Refrain des Liedes lautet »White Bird must fly or she will die«. Die Band entflieht der damaligen Situation und kehrt im Sommer 1968 nach Kalifornien zurück, wo sie im Oktober als Vorband von Cream auftreten. Eigentlich wird Cream auf ihrer Abschiedstour von Traffic supported. Als der Sänger dieser Vorband, Steve Winwood, erkrankt, kontaktiert der Konzertveranstalter Bill Graham It's a Beautiful Day und schon bald werden diese von Columbia Records unter Vertrag genommen. Erwähnenswert ist das ikonische Cover des It's a Beautiful Day Albums, die charmante Darstellung einer jungen Frau mit Haube, die auf einen wunderschönen blauen Himmel blickt, schafft die perfekte Stimmung für die postpsychedelische, geigengetriebene und Cembalo durchzogene Musik darin. It's a beautiful day mit White Bird.

Mitte der 1960er Jahre tourt ein gewisser Pete Brown. Ach, eigentlich schade, dass er nicht White heißt, denn Weiß ist das Thema der heutigen Ausgabe von Lyrics and Letters Radio Korax 95,9. Also Pete Brown tourt zusammen mit Allen Ginsberg und singt während der Shows eigene Gedichte. Ginger Baker und Jack Bruce, beide Mitglieder der legendären Band Cream, bemerken ihn bei einem Auftritt und suchen das Gespräch. Die Chemie stimmt und so ist es für Brown ein leichtes Yes zu sagen, als man ihn bittet, einige Texte für Cream beizusteuern. Diese Zusammenarbeit hält und so wird Pete Brown nicht nur der Texter hinter dem gleich zu hörenden White Room, sondern hat auch zu vielen anderen Cream-Klassikern, darunter Sunshine of Your Love und I Feel Free, beigetragen. Ihre Kooperation erweist sich als genau das, was die Band braucht. Da sind die großartigen Musiker, aber keiner von ihnen ist besonders geschickt darin oder interessiert daran, zu texten. Und das zu einer Zeit, in der sich der Schwerpunkt der populären Musik von sorglosen Singles hin zu vollständigen Alben verlagert, die zu künstlerischen Statements werden. Engagierte Dichter, besonders solche, die ihre Worte in Liedtexte verwandeln können, sind sehr gefragt. Einige dieser Texter wie Pete Sinfield von King Crimson und Keith Raid von Procol Harum gelten gar als vollwertige Bandmitglieder. Nun aber zurück zu Cream, die 1968 ihr drittes Album Wheels of Fire veröffentlichen, das mit White Room startet. Brown 2017 zu den Song Facts. Weil ich von der Schule geworfen wurde, nutzte ich die Gelegenheit, kostenlos ein paar Journalismus-Semester zu besuchen. Unter anderem lernte ich dort, wie man Dinge zusammenfasst. Ich hatte dieses achtseitige Gedicht und dachte plötzlich, was ist mit dieser Idee, dieser White Room Idee? Und kürzte ein achtseitiges Gedicht auf eine Seite und es hat funktioniert. Es gab in meinem Leben eine Art Übergangsphase, in der ich in einem echten, weißen Raum lebte und versuchte, mich mit verschiedenen Dingen auseinanderzusetzen. Hier in diesem weißen Raum verortete sich letztlich eine Art Wendepunkt. Dieses Lied ist wie ein seltsamer kleiner Film. Er wechselt ständig die Perspektiven und birgt dadurch eine Art Geheimnis. Im weißen Raum mit den schwarzen Vorhängen am Bahnhof, Schwarzdachland, keine goldenen Bürgersteige, müde Starre, silberne Pferde galoppierten Mondstrahlen hinunter in deinen dunklen Augen. Morgenlicht lächelt dir zu, als du gehst, mein Behagen. Ich werde warten an diesem Ort, wo die Sonne nie scheint, warten an diesem Ort, an dem die Schatten voreinander fliehen. Man sagt, nichts ist sicher dort am Bahnhof. Bahnsteigkarten, angespannte Dieselloks, Abschiedsfenster. Ich betrat eine solch traurige Zeit dort am Bahnhof, als ich ging, begann ich erst meine Not zu spüren. Ich werde in der Schlange warten, wenn die Züge zurückkehren, mit dir dort liegen, wo die Schatten einander fliehen. Auf der Party war sie inmitten der harten Menge ein Lichtblick. Trostpflaster für die alte, nun vergessene Wunde. Gelbe Tiger kauerten im Dschungel ihrer Augen. Nun wird es Morgen. Abschied von den Fenstern. Müde Starre. Ich werde an diesem Ort mit den Einsamen schlafen, im Dunkeln liegen, wo die Schatten voreinander fliehen. White Room, Cream.

Vom Schwarzdachland und schwarzen Vorhängen ist im eben gehörten White Room die Rede. Der Texter Pete Brown benennt müde Stare, deren Anzahl sich tatsächlich stetig verringert. Ob es weiße Stare gibt, entzieht sich meiner Kenntnis, aber werfen wir mal einen Blick in das Vogelreich allgemein, wo diese Farbe relativ häufig vorkommt. Am bekanntesten sind Schwäne, Gänse, Möwen, Pelikane, Albatrosse, Störche, weiße Tauben und Enten. Weiße Schmetterlinge sind der kleine oder große Kohlweißling. Weiße Tiere üben offenbar eine besondere, manchmal geradezu mystische Faszination auf Menschen aus, besonders wenn es sich um seltene Exemplare einer Spezies handelt. Im antiken Kreta galten weiße Mäuse als Glücksbringer und als heilig. In Ostasien werden weiße Tiger und die legendären weißen Elefanten verehrt. Die Faszination eines weißen Tieres wirkt auch in Melvilles oft verfilmtem Roman Moby Dick, dessen Handlung sich um einen weißen Wal dreht. Ein weiterer Filmtitel ist Der weiße Hai. In der Pflanzenwelt fallen einige typische weiße Blüten durch einen starken Duft auf, der teilweise in der Parfümindustrie verwendet wird. Darunter Jasmin, Orangenblüten, weiße Lilien, Maiglöckchen und weißer Flieder. Auch Rosen gibt es seit alters her in weißen Sorten. Weiß blühen viele Obstbäume wie Apfel, Birne, Kirsche oder Pfirsich. Weißes Haar gehört zum natürlichen Alterungsprozess des Menschen. Und in der Natur ist Weiß auch die Farbe von Schnee, der Gischt des Meeres und von Wolken. Nuage, Django Reinhardt.

0: Im Juni eines End-1980er Jahres besuchen Freunde zusammen mit mir in Nauen bei Berlin ein Konzert. Es spielen unter anderem André und die Raketen, die Firma Ich-Funktion, Herbst in Peking. Ein schöner Tag, ein noch schönerer, lauer Abend, an dem in diesem Amphitheater ähnlichen Halbrund ein Lied angestimmt wird, das damals wohl alle Anwesenden aus der Schule kennen und das in dieser Umgebung eine völlig neue Geltung erlangt. Das Einheitslied, getextet von Bertolt Brecht. Hier heißt es unter anderem: Und weil der Mensch ein Mensch ist, drum hat er Stiefel im Gesicht nicht gern. Er will unter sich keinen Sklaven sehen und über sich keinen Herrn. Ich unterhalte mich mit einem Burschen, der später oft mit einer weißen Lederjacke in Erscheinung tritt. Es ist Rex Joswig, der mich an diesem Abend und nach wie vor mit Parade einfach umhaut. Im Oktober 2025 unterhalten wir uns wieder kurz. Rex Joswig ist in der Nähe von Halle zu Gast. Zusammen mit Thorsten Füchsel, ehemals zur Salzwedeler Band Rosengarten gehörig, und Helma Kreisig, der einige Zeit zusammen mit der Freigang-Bassistin Tatjana Besson mit dem Lyrik- und Musikprojekt Kleinste Zelle unterwegs war. Herbst in Peking, abseitige Populärmusik und ein extrem schöner Abend. Diesem folgt ein paar Wochen später ein Besuch beim Malaco Plus Label. Malaco Plus feiert 2026 sein 30-jähriges Bestehen und es lohnt sich, immer wieder im Verlagskatalog zu stöbern. Unter Plus 167 ist die LP Faust am Meer zu finden und daraus nun Herbst in Peking mit Weiße Wände. Ich weiß, dass mir nun zum Abschluss zu wünschen bleibt: Alle Himmel, Liebe, frei sein. Sabine.
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Einen wunderschönen guten Abend, liebe Metal-Fans, und herzlich willkommen zur 14. Ausgabe von The Journey of Metal. Am Mikro ist Tillmann, und wie euch gerade aufgefallen ist, lief gerade im Hintergrund der gleichnamige Song der bekannten britischen Hard-Rock-Heavy-Metal-Band Motorhead im Radio. Und weshalb dieser gleichnamige Song dieses gleichnamigen Albums der Band in meiner Sendung läuft, hat doch nur was damit zu tun, dass es in dieser 14. Ausgabe ein Motorhead-Special geben wird. Und auch genau das zum Gedenken an die Band und deren Frontmann und Bassisten Lemmy Kilmister. Und in dieser Sendung erwartet euch nicht nur einen ganzen Haufen voller Motorhead-Mucke zu diesem Thema, sondern dazu auch ein Interview. Und zwar ein Interview mit einer Coverband, die sich auf die Band bezieht, deren Namen ich aber erstmal nicht verrate. Dazu komme ich erst später. Denn jetzt wünsche ich euch jetzt erstmal viel Spaß mit einem anderen Song von Motorhead, bevor ich diese Bandgeschichte genau aufkläre. Und ich wünsche euch jetzt viel Spaß mit Damage Case von Motorhead aus diesem zweiten Album Overkill. Viel Spaß!

Das war Damage Case von Motorhead aus diesem zweiten Album Overkill von 1979. So, und jetzt erzähle ich euch genau diese ganze Geschichte, wie alles seinen Anfang nahm. Und zwar wurde die Band Motorhead im Jahre 1975 von Lemmy Kilmister in London gegründet, der ja kurz zuvor noch als Roadie für Jimi Hendrix, eines der bekanntesten Gitarristen überhaupt, gearbeitet und damals noch in der Space-Rock-Band Hawkwind gespielt hat, aus der er allerdings dann nach dem Konzert gefeuert wurde. 1975 hatte er dann beschlossen, eine eigene Band zu gründen. Und zu dieser Zeit bestand diese Besetzung aus Lemmy am Bass und Gesang, Fuzz Eddie Clark an der Gitarre und Phil Anime Taylor am Schlagzeug. Und ursprünglich wollte Lemmy eigentlich die Band Bastard nennen, was allerdings ihr damaliger Manager Douglas Smith für Medien untauglich hielt. Daraufhin wählte Lemmy Motorhead als Bandnamen. Für diejenigen, die es vielleicht nicht ganz wissen, was es überhaupt bedeutet, dieser Name Motorhead, die Bezeichnung stammt nämlich aus dem US-amerikanischen Slang und bedeutet geschwindigkeitssüchtig und ist auch ein Synonym für Konsumenten amphetaminhaltiger Drogen. Zugleich ist Motorhead der Titel des letzten Liedes, das Kilmister für Hawkwind geschrieben hatte. Dieses Lied wurde ursprünglich als B-Seite der Hawkwind-Single Kings of Speed veröffentlicht. Die Verwendung des in der englischen Sprache nicht gebräuchlichen Buchstaben Ö im Bandnamen geht auf die Gruppe Blue Oyster Cult zurück. Das Motorhead-Logo mit diesem Umlaut stammt vom Grafiker Joe Patagno, der das Cover für das erste Album der Gruppe anfertigte. Dieser sogenannte Heavy-Metal-Umlaut fand auch Verwendung in den Spitznamen der Bandmitglieder Phil Campbell, Wizzo und Mick Burston, Würzel, ganz schön lustig irgendwie, sowie in verschiedenen Albentiteln. Und nach anfänglichen Schwierigkeiten, ein Album rauszubringen, bekam dann die Band 1976 ihren ersten Plattenvertrag und veröffentlichte dann ab 1977 ihr gleichnamiges erstes Album. Und den Rest erzähle ich erst später, denn jetzt komme ich gerade noch zu einem nächsten Lied. Und zwar komme ich jetzt zu Bomber, diesen Song aus diesem gleichnamigen dritten Album, was auch in dem Jahr 1979 erschienen ist. Und das ist für mich oder auch für jeden, der schon so Motorhead-Fan ist, auch eines dieser bedeutendsten Alben überhaupt. Und mehr kann ich erstmal dazu nicht sagen. Ich wünsche euch jetzt viel Spaß mit Bomber von Motorhead. Ab geht's!

Das war Bomber von Motörhead aus diesem gleichnamigen dritten Album von 1979. Und ich hoffe, es hat euch gefallen. Und ich komme jetzt gerade noch zum nächsten Song, und zwar zu Ace of Spades von Motörhead aus diesem gleichnamigen vierten Album von 1980. Und zu dieser Platte kann ich nur eine Anekdote erzählen, weil ich weiß noch ganz genau, wann ich sie das erste Mal gekauft hatte. Und zwar war das im Jahre 2016, also genau ein Jahr nach dem Ende von Motörhead. Und ich war damals zu einem Zeitpunkt in London unterwegs und da hatte ich in einem günstigen Plattenladen diese Scheibe entdeckt und mir gedacht, das wäre genau was zur Erinnerung an die Band und den Frontmann selbst. Und seitdem verbindet mich diese Platte halt mit all den ganzen Erinnerungen an Motörhead und den Frontmann. Und die lege ich mir bis heute immer wieder auf, wenn ich mal Lust drauf habe. Und außer die Ace of Spades habe ich ja natürlich auch selbst eine andere Schallplatte. Und zwar habe ich da auch hier die August Matron, eine Scheibe, die auch irgendwie meine zweite ist. Weil ich meine, der eine oder andere besitzt ja auch schon immer irgendwelche Motörhead-Schallplatten halt in den ganzen Schränken oder sonst noch wo. Oder trägt irgendwelche T-Shirts bei sich. Egal ob in der Öffentlichkeit oder auf irgendwelchen Konzerten, wie das nun mal so üblich ist. Und ich will jetzt erstmal nicht weiter dazu sagen. Ich wünsche euch jetzt viel Spaß mit Ace of Spades von Motörhead. Ab geht's!

Das war Ace of Spades von diesem gleichnamigen vierten Album von 1980. Und jetzt geht's erstmal mit der Geschichte weiter. Und zwar, wo wir jetzt schon in den 80ern angelangt sind, da erzähle ich auch weiter, wie es auch immer weiter ging. Und wie es nun mal leider so ist, kommt es ja in der Band immer wieder zu Streit, so dass Lemmy seine Kollegen feuerte, wenn sie das nicht machen, was er wollte, und nach neuen Musikern suchen musste. Und noch schlimmer ist nur, dass die Band dabei auch einen Manager wechseln musste und auch eine neue Plattenfirma, weil es immer wieder Streitigkeiten gab mit der alten Plattenfirma. Und da hat es für die Band auch so lange gedauert, bis die endlich mal wieder ein Album aufnehmen konnten. Aber wie es nun mal so ist, es ist nicht immer einfach für solch eine Band wie Motorhead. Aber die geben einfach nicht auf. Und von 1995 bis zur Auflösung 2015 bestand Motorhead noch aus Lemmy, dem Schlagzeuger Mickey D und den Gitarristen Phil Campbell. Ja, und zu diesem Zeitpunkt 1995 erschien damals das 12. Album Sacrifice, was auch zumindest auch das letzte für den Gitarristen Mick Burston war. Während die Urmitglieder Fuzz Eddie Clark und Phil Animal Taylor schon längst ausgestiegen sind. Und zum tragischen Ende 2015 kam es, als dann bei Lemmy Krebs diagnostiziert wurde. Zu dem Zeitpunkt hatte auch die Band ihr 40. Jubiläum gefeiert, wie es mal so üblich ist. Und da war ja eigentlich schon so aufgrund seiner gesundheitlichen Probleme schon vorauszusehen, dass es in Zukunft nicht mehr so viele Mozart-Konzerte geben wird. Und trotz seiner Erkrankung hatte Lemmy einfach weitergemacht und genau 4 Tage nach seinem 70. Geburtstag ist er dann verstorben an den Folgen von Krebs und kurz danach löste sich Motorhead auf. Und das war nur erstmal mit der ganzen Geschichte, aber es geht noch weiter, denn jetzt komme ich gerade noch zum nächsten Song und zwar spiele ich jetzt Shoot You in the Back aus dem Album Ace of Spades ab. Viel Spaß!

0: Das war Shoot You in the Back aus dem Album Ace of Spades von Motorhead. Und jetzt kommen wir noch zu einer großen Überraschung. Und zwar komme ich jetzt zu einem Interview mit einer Motorhead-Coverband, die sich auf die Band bezieht. Und zwar sind das Killminister aus Halle. Yeah, die sind heute hier meine Studiogäste. Und wie ich nur darauf kam, hat das nur was damit zu tun, dass sie hier in Halle ziemlich stadtbekannt sind und auch überall auf der ganzen Welt ihre Motorhead-Show dargeboten haben. Und ich hatte das große Glück, mit den drei Bandmitgliedern Matthias Jimetzek, Sven Büttner und Olaf Mehl ein Interview zu führen. Sven Büttner, auch Lemmy genannt, wegen seinem Aussehen und seiner ähnlichen Stimme zu dem Frontmann, spielt Bass und singt genauso wie sein Vorbild. Matthias Jimetzek, auch Mav genannt, ist der Schlagzeuger der Band. Und Olaf Mehl, genannt Ole, ist der Gitarrist der Band. Und diese Band gibt es seit ungefähr 2009. Und es war auch für mich das große Glück, sie mal persönlich zu treffen. Weil ich weiß noch ganz genau, ich hatte selbst auch das Glück, sie auf dem Konzert gesehen zu haben. Mehr möchte ich dazu nicht sagen. Und ich wünsche euch jetzt viel Spaß mit dem Interview von Killminister. Yeah! Hallo, liebe Band Killminister.
1: Hallo.
2: Hallo.
1: Hallo.
0: Ja. Ja. Es freut mich, dass ihr gekommen seid. Und ich muss ehrlich sagen, es ist für mich eine große Ehre, euch hier in meiner Sendung begrüßen zu dürfen.
1: Das ist aber schön, wir freuen uns auch.
0: Ja, und es freut mich, dass ihr euch die Zeit genommen habt, mir ein paar Fragen zu beantworten. Und ich würde mal sagen, wir fangen einfach gleich an. Wie ich auch gelesen habe, bezieht ihr euch immer auf die Band Motorhead und seid auch schon seit Jahrzehnten in der Szene von Halle unterwegs. Ich habe mich da allerdings nur gefragt, wie war nur euer Zugang zu Metal-Musik? Damals seid ihr überhaupt in einem metallischen Haushalt aufgewachsen oder kamen diese Einflüsse eher von außen?
3: Bei mir kam es aus dem Fernsehen. ARD 1981. Da spielten sie das Lied Ace of Spades von Motorhead. Und da hat mir der Gesamteindruck von der Band so gut gefallen und das Lied so gut gefallen, dass ich dachte...
4: Musikladen muss man
3: dazu sagen. Ja, schon gesagt.
4: Achso, Musikladen.
3: Ja. Und das war's dann. Seitdem hat sich wenig verändert, sagen wir mal.
1: Das war zumindest Lemmys Initialzündung. Ah. Ja, ansonsten, bei mir ging es später los, kam nicht so über Motorhead, man kam eher so aus Richtung Led Zeppelin, Deep Purple, alles das, was so rockte. Und das Lustige ist, wir kannten uns ja eigentlich schon ziemlich lang. Und Lemmy und ich waren damals in so, wie nannte man das, so Schülerbands, die gegenseitig eigentlich besser sein wollten als die andere.
0: Ja, das war
1: also konkurrierende Bands.
0: Also Schülerbands muss auf jeden Fall richtig gewesen sein. Ja, und wie war es bei dir, Mav?
2: Es war so im Jahr 2009, hat mich Ole gefragt, wir kannten uns durch diverse Treffen, wollen wir nicht eine Band gründen, Thema Motorhead? Und da hatte ich sofort Flo im Ohr und ich wusste ja auf jeden Fall, wer der Dritte ist. Weil, und das hat mich dann nicht mehr losgelassen. Es hat ein bisschen gedauert, Lemmy sich dazu über...
1: Naja, bevor er bereit war, ja.
2: Also ja, aber Zeit. Das war so jobbedingt und damals war die Zeit und dann auf einmal war es dann möglich.
1: Und das ist ja auch noch so, wir kommen ja eigentlich doch ein bisschen aus unterschiedlichen Musikrichtungen und Musikeinflüsse, weil du ja nach dem Ursprung fragtest. Mhm. Da ist Lemmy, glaube ich, der am längsten auf diesem Pfad läuft. Ja, also das kann ich von mir nicht behaupten, weil ich habe gerade neulich mir überlegt, wie das eigentlich kam. Ich habe mich das früher nicht getraut. So muss ich ganz ehrlich sagen, gitarrenmäßig das so zu machen. Und ich fühle mich, seitdem ich das mache, unglaublich befreit, weil ich das machen kann, was irgendwo in mir schlummerte, wo zwar Jahre vergangen sind, aber ich kann es trotzdem endlich das machen, was ich eigentlich machen will. Und mit einem gewissen Alter kriegt man, glaube ich, auch eine gewisse Reife und steht drüber und sagt, ja, egal, ich mache das eben. Und so ist, und das ist, glaube ich, auch so der Geist von der Band. Wir machen das eben. Also wir haben nicht angefangen, erst über viele Sachen nachzudenken, sondern Lemmy kam mit einer Wunsch-Setliste, die war klein und hatte nur, wie viele Titel war das?
3: 10 waren das dann.
1: 10, ja, so als Überlegung irgendwo eine halbe Stunde ordentlich Dampf abzulassen. Und dann wurde es irgendwie so ein Selbstläufer.
2: Das war so die Idee, dass es das Projekt gibt, aber eher so als mal im Vorprogramm von einer größeren Band. Und so war das eigentlich geplant und immer mehr ist es dann als Selbstläufer, dann hat sich entwickelt.
0: Ja, das wäre auch genau meine zweite Frage gewesen.
3: Dann können wir gleich mit der dritten weitermachen.
0: Ja, da machen wir einfach gleich mit der dritten weiter, weil ich habe genau bemerkt, was ihr da gerade geäußert habt. Ja, und zwar, ist diese Coverband euer einziges musikalisches Projekt oder spielt ihr auch in anderen Gruppen?
3: Also ich spiele noch abwechselnd mit meinem Bruder bei den Jailbreakers. Von Zeit zu Zeit mit
5: Bass.
3: Natürlich.
0: Ja.
2: Mev, du spielst, ich habe auch noch so unterschiedliche Projekte, zum Beispiel Bluesbusters Boys Band aus Halle und mache auch noch Folkloremusik. Auch noch, aber das ist eben die Hauptbeschäftigung in meinem Alltag.
5: Also als Band ist Killminister mein einziges Projekt.
0: Ja, ich frage mich nur, ob ihr von eurer Musik lebt oder betreibt ihr das etwa als Hobby? Wenn ein Hobby, was macht ihr denn sonst noch so für so Hobbys?
2: Also ich mache nur Musik. Jetzt so, dass ich, ja, Punkt.
3: Und ich unterstütze meinen Kumpel Heath.
2: Ach so.
3: Beim Senf machen, also praktisch in der Senfmühle. Hühndorf, Georg Senf.
0: Ah, Georg Hühndorf meinst du?
2: Ja, genau. Ja.
0: Den ehemaligen Schlagzeuger, der Jailbreakers.
3: Ja, genau, dieser.
2: Ganz genau.
3: Der trommelt ja nun nicht mehr oder nur noch selten. Mit zu irgendwelchen Spezialanlässen und macht hauptsächlich Senf und dann mache ich ein bisschen mit, je nach Bedarf.
5: Ja. Ja, und ich schraube noch an Mischpulten rum und mache Sound. Das ist meine Hauptbeschäftigung.
2: Ich habe schon gesagt.
0: Ja, ja und dann richte ich mal die Frage an Ole. Und zwar, ich hatte gelesen, dass du 1990 die Produktionsfirma Matrix Media gegründet hast. Erzähl doch gerne was zum Entstehungsprozess.
5: Das kann ich kurz und knapp machen. Der Prozess war schwierig. Nein, also es ist so, dass das kam halt so ein bisschen aus Ostzeiten. Also die letzte Band, in der ich spielte zu Ostzeiten, löste sich auf. Dann hatte ich noch ein eigenes Projekt, das hieß New Cry. Und so mit der Wende war mir so ein bisschen da der Boden weggezogen worden, wie vielen anderen auch. Also ich hatte so eigentlich ein bisschen Leere, worüber ich singen will und was ich eigentlich tun will. Da ich aber immer schon musikalisch, also Musik aufgenommen hatte, bei uns damals im Haus im Keller, auch so hallische Bands und alles, alle möglichen andere Sachen, auch lustigerweise eine englische Band. Und so kam dieses Studio, was sich dann Stück für Stück vergrößerte und auch so ein bisschen seinen Fokus änderte. Am Anfang war es halt Musik und dann, nun, das ist ja schon eine Weile her, jetzt haben wir 23, also jetzt ist Matrix mehr im Sound für Filme unterwegs und das ist mein Job.
0: Ah. Ja, und jetzt mal die Frage, was macht euch genau mehr Spaß, live auf der Bühne vor Publikum richtig abrocken oder im Studio experimentieren und aufnehmen?
2: Wir spielen nur live.
5: Wir spielen nur live.
3: Wir kennen nur live.
2: Ja. Wir können ja auch mal im Studio was aufnehmen, haben wir auch schon mal überlegt, ja. Aber mir fällt noch ein, was, also ja. Können wir mal machen, also, aber im Prinzip machen wir hauptsächlich, aber da macht's Spaß.
0: Ja. Ja, und jetzt mal die Frage, hört ihr privat noch Metal? Was könnt ihr den Zuhörern für Bands empfehlen?
5: Ja, da wird es immer so wahnsinnig schwierig, weil ich gebe mir immer so viel Mühe, neue Sachen zu hören und dann wird es immer schwieriger und selbst mit allen Streaming-Sachen, die es gibt, es ist so schwer, was zu finden. Also ich bin da manchmal fast ohnmächtig. Also erstens ist es so eine unglaubliche Menge. Und dann ist es so ein unglaublicher Recycling-Kram oft, was mir da gar keine Freude bereitet. Also ich freue mich eher auf das neue Album von Ozzy. Sollte er noch wieder ein wunderschönes, danach noch eins rausbringen, ja, sage ich ja. Also sowas, da freue ich mich drauf. Also das muss ich ehrlich sagen. Also das
2: letzte war ja schon großartig.
5: Ja, also mein letzter Juhu-Schrei war beim Album 13. Black Sabbath. Und das... sowas, also vielleicht, ich weiß auch nicht, weil das die Wurzeln sind, leider sicherlich, da ist bei Motorhead Schluss, aber so, da bin ich kleben geblieben und alles, was so die neuen Sachen sind, ich höre mir das auch an, aber ich habe da überhaupt keine Empfehlung. Lenny, was ist bei dir?
3: Ich bleibe von vornherein bei dem Alten. Nee, ich hab alles, was ich brauche, sozusagen. Mein Level ist voll. Da passt doch nichts Neues mehr rein, glaube ich.
5: Naja, du müsstest ja nach was suchen. Naja,
3: vielleicht passiert ja doch noch mal auch mal ein Wunder, das wissen wir nicht, aber bis jetzt eigentlich... reicht mir das was.
5: Und wir merken das eigentlich auf der Heimfahrt nach dem Konzert, weil es unsere Playlist ist im Bus. Es ist einfach immer wieder. Ja, das sind die Wurzeln.
2: Also
5: ja.
2: Ich höre mir schon gern noch was an, so Arch Enemy oder Rotting Christ oder Trivium. So, da bin ich, da kann man noch ein bisschen was lernen, so Schlagzeugtechnik und so. Also ich hoffe es jedenfalls. Da bin ich immer interessiert, aber auch an anderen Musiken. Also ich bin da ja nicht so eingeschränkt. Erstmal offen für vieles.
5: Na, lustigerweise, das Moderne ja okay, aber man guckt, oder bei mir ist es so, dass ich gitarrenmäßig eher wieder gucke nach Dingen, die ich früher sehr verehrt habe, die so unerreichbar waren und man heute andere Möglichkeiten hat, sich mit dem Style, den die hatten, weiterzubilden, also weiterzukommen. Also ich weiß nicht, ich habe so vor ein paar Jahren Randy Rhoads irgendwie komplett neu entdeckt und freue mich, wenn ich sowas... YouTube oder was ich nicht, wenn es so super Leute gibt, die das einem nahe bringen. Also sagen wir mal, die modernere Form einer Gitarrenschule und nicht mehr wie früher zur Musikschule. Und das macht mir als Gitarrist Spaß. Also wo ich merke, ich komme auch weiter auf eine andere Art und Weise. Das ist so, das sehe ich als, das habe ich für mich als neu entdeckt. Aber mit den neuen Musik, so wie du sagst, ja, so richtig ja, anmache ich die nicht.
2: Ja, da hat so Gitarre sein. So. Ja.
6: Ja, jetzt mal die nächste Frage. Und zwar ist die Frage an die einzelnen Bandmitglieder gerichtet. Und zwar, was genau ihre musikalische Ausbildung so anging damals. Und da frage ich einfach mal gleich mal bei den Bassisten, Sänger und Gründer Sven Lemmy Büttner an. Und zwar stelle ich dir die Frage, wie war denn deine musikalische Ausbildung? Was gab es eigentlich da in der DDR für Möglichkeiten, sich musikalisch zu entwickeln?
3: Ich habe direkt auf dem Hallischen Konservatorium Gitarre gelernt.
5: E-Gitarre.
3: Ein paar Jahre, ne? Direkt E-Gitarre.
5: Tanzmusik.
3: Ja, Tanzgitarre. Tanzmusik, Gitarre oder wie sich das nennt.
5: Und öfter war Lemmy vor mir dran.
2: Das ist das Lustige, dass ich das auch dort gelernt habe.
3: Dieselbe Schule sozusagen.
5: Wir haben eigentlich alle dieselbe Schule, also Lemmy und ich. Und das war dann, wir hatten unser lieber Gitarrenlehrer, der Herr Heller, der dann damals im Puppentheater, als es noch im Mühlweg war, Gitarrenunterricht gab. Und da gingen wir hin. Also da gab es auch noch andere hallische Vertreter der Gitarrenszene, die da hingingen. Und mehr oder weniger gut geübt erschienen. Stimmt's? Ja. Und du warst öfter vor mir.
3: Ja, haben wir auch schon öfter mal getroffen.
5: Ja, und Mef, was hattest du?
2: Ich hatte Schlagzeugunterricht bei Wolfgang Kudrytzki. Das war damals der Hauptschlagzeuglehrer. Ich war praktisch von 85 bis 89 Schüler beim Hallischen Konservatorium. Und dann bin ich aber nach dem Westen abgehauen. Und da war das dann. Und als ich voll wieder da war, ein halbes Jahr später, war die ganze Ordnung hier. Ich hatte ja das Ziel, Berufsmusiker zu werden. Die Ausbildung gab es ja in der DDR. Und später hat sich die ganze Musikschule aufgelöst. Und da war das dann ein bisschen erstmal, war ich dann erst wieder Zeitungsausträger. Und jetzt, und dann hat sich das immer mehr in Richtung Musik entwickelt, war zwischendurch im Objekt jahrelang tätig als Mitarbeiter. Ah. Objekt 5.
6: Ja, das kenne ich.
2: Ja,
6: und wo du gerade vom Objekt 5 sprichst, wir kennen uns sogar noch von diesem Metal-Konzertabend vom 12. August, denn ich habe ja nicht umsonst dieses T-Shirt hier an. Das habe ich mir nämlich auf ein Konzert geleistet für 10 Euro.
2: Ach, das warst du?
6: Genau.
2: Ja. So, ich bin da eben irgendwo. Ja, das wusste ich doch jetzt nicht mehr. Ja. Naja, das war ein Abend, an den ich mich gern zurückerinnere. Also alles, was noch so
5: ja, was ist. Noch da ist, ja. Ja.
6: Haben wir einfach nur so gedacht, mit diesem T-Shirt kann ich dich nur überraschen.
5: Ja, sehr gut.
6: Ja, und dann kommen wir mal zu nächsten Frage. Und zwar an dem 28. Dezember 2015 ist Lemmy Kilmister leider von uns gegangen. Was hat das in euch persönlich so ausgelöst?
2: Tiefe Trauer.
3: Tja. Bei mir ging es also eine ganze Weile ganz merkwürdig, komisch irgendwie. Das hat gedauert, bis ich das so richtig halbwegs verarbeitet hatte.
2: Mhm.
3: Ja, es war, weil es ja doch die Sache war, die mich praktisch seit meinem 16. Lebensjahr das ganze Leben geführt hat, war schon nicht einfach.
5: Ja, es war Schluss einfach. Also man wusste, dass es gibt ja Bands, wo dann das nochmal wechselt, dann der Sänger oder der Gitarrist oder was weiß ich nicht. Es geht trotzdem weiter und dann singt ein anderer. Es gibt es ja zigmal in der Rockszene, aber du wusstest genau, Lemmy geht, Motorhead ist Schluss. Logischerweise geht nicht anders, weil das ist, er war halt das Herz, die Seele, das ist so.
6: Ja, mit solch ein Ende muss man manchmal rechnen.
5: Ja.
6: Ja, und jetzt stelle ich mal Sven Lemmy Büttner diese Frage. Und zwar, was schon sein Aussehen und diese Stimme so angeht. Und zwar, hattest du schon mal darüber nachgedacht, bei Motorhead einzusteigen, als die Nachricht über Lemmys Tod durch die ganze Rock- und Metal-Szene ging?
3: Nee. Das wäre dann doch etwas zu viel, glaube ich. Nee, jetzt ehrlich.
2: Ja, ich kann das auch sehen. Nee.
3: Ja, also da bin ich auch nicht drauf gekommen. Nee, nee. Also.
2: Naja, stellst du ein und schmeißt die anderen zwei raus und holst uns.
3: Ja, genau so. Nee, also. Da bin ich auch nicht drauf gekommen, wie
5: immer. Da kommt man nicht drauf.
6: Na, dann kommen wir mal auch zur nächsten Frage. Und zwar, gibt es irgendeinen Song von Motorhead, an den ihr euch bisher noch nicht herangetraut habt? Oder den ihr nicht mögt? Oder habt ihr alle drauf?
3: Oh Gott, alle. Ja, ja, alle sicherlich nicht. Meistenteils scheitern die Lieder, die wir jetzt mal versucht haben und nicht geschafft haben, am Gesang. Weil das ist teilweise mir auch zu hoch. Also.
5: Ja.
3: Bin ja noch nicht mehr der Jüngste, meine Stimme, ich komme nicht mehr so hoch wie früher. Und der hat ja so hohe Lieder, die habe ich noch nie geschafft. Also,
5: Lemmy hatte teilweise die Eigenart, dass er, je älter er wurde, die Lieder immer höher wurden. Ja. Er hat dann irgendwie seine Gesangslinie, er hat sich dann doch verliebt in so ein paar hohe Lines. Das war,
3: ja, oder ist Kill by Death nimmt, ja, zum Beispiel. Das ist ganz einfach von vornherein schon immer so hoch gewesen.
5: Also altes, aber wir haben ja auch in den neuen Platten so gehört. Aber letztendlich muss das ja auch Lemmy machen. Er ist der, der es von der Seele als Sänger rüberbringen muss und er entscheidet, was geht, was nicht.
3: Weil wenn es scheiße klingt, hat es ja auch genau
2: das
3: Verfahren.
2: Das ist so. Ja, das.
5: Na, die Setlist hat ja. Wir spielen ja 2 Stunden.
2: Ja, und das ist schon relativ.
5: Ne, hat Rotter halt nie gemacht, ne?
2: Naja, die haben das nie, aber doch zu Jubiläen.
5: Ja.
2: Aber sonst war immer noch.
3: Wir haben ja auch nur Jubiläum. Also,
2: ja, wir haben bei uns ist immer Jubiläum.
6: Na, dann komme ich zur nächsten Frage. Und zwar, gibt es einen Song, der beim Publikum am beliebtesten ist?
5: Das Lied der Lieder.
3: Naja, es gibt eigentlich, naja, eins, also Ace of Spades ja auf jeden Fall. Naja, aber so direkt sagen lässt sich das auch nicht. Das ist immer so, die Leute kommen ja alle mit irgendwie, jeder hat ein eigenes Lieblingslied. Mhm. Natürlich können wir da auch immer nicht alle erfüllen. Naja, aber ich sag mal, Ace of Spades ist schon so.
5: Naja, das ist die Hymne, ja, und selbst die Leute, die jetzt nicht, die im Publikum sind, die jetzt nicht so eingefleischte Motorhead-Fans sind und sagen wir mal sowas wie Burner jetzt kennen, dann ist das natürlich ein Song, den sie definitiv kennen. Aber was ich immer lustig finde bei Live-Konzerten, man merkt immer so genau, wenn das Publikum so gemischt ist, dass es gar nicht um das eine Lied geht, sondern ab einem bestimmten Moment gehen die einfach ab. Oder es ist halt ein Publikum, was sagt, wo, sie sind nicht so unterwegs, aber du merkst, dass die Energie.
2: Ja, also das Gefühl im Raum ist da.
5: Ja.
2: Also es wird ein, ja.
5: Gibt's halt ruhigere.
2: Das zählt.
5: Oder so wie Lemmy sagt mit dem Lieblingslied, das gibt's oft, dass Leute hinterher noch kommen.
2: Also so, und das steigert sich dann, also so ist ja auch geplant. Ja. Also ich mache jetzt mal eine Handbewegung so nach oben. Ja.
5: Die Steigerung, ja. Ja, ein Overkill ist Overkill.
2: Ja, das ist
5: der Schluss vom Konzert.
2: Ja. Abschlusslied.
6: Ja, ich weiß, das ist auch das bekannte Schlusslied bei dem Motorhead-Konzert. Ja, jetzt kommen wir auch zur nächsten Frage. Und zwar, in welcher Art von Location spielt ihr am liebsten?
5: Am liebsten groß und voll? Nee. Also,
3: sag du ja. Ja, also ich sag mal. Hauptsache, die Leute machen mit. Also ich spiele in ganz kleinen Dingern. Das ist immer lustig meistens.
2: zum Beispiel unlängst haben wir im Last Exit mal ein Sonderkonzert gegeben. Ah. Also das ist ja gerade so groß wie die Kneipentisch, die Bühne. Mhm. Ja, so, aber es hat gepasst und
3: ja,
2: hat
3: Spaß gemacht. Genau so schön. Genau wie was, das Größte, was wir mal machen, ist ja dieses Lemmy-Gedächtniskonzert in Leipzig im Hellraiser.
5: Und das ist groß und voll.
3: Das logisch. Ist richtig riesengroß.
5: Am 28.12.
3: Und das macht natürlich auch immer Spaß.
5: Aber die kleinen Konzerte, die sind, also sage ich so Clubgröße, jetzt so wie Objekt 5 oder so, die sind natürlich auch, weil sie sehr intensiv sind, manchmal haben die auch so einen ganz anderen Ausgang. Da dass mal jemand umfällt oder mal auf die Bühne fällt oder Lemmy in den Verstärker fällt rückwärts, weil er seine Augen zu hat und nicht sieht, wenn die Bühne flach ist, sag ich mal 60 cm hoch und jemand hat ein bisschen viel Schwung beim Pogen, dann landet der auch schon mal auf der Bühne. Also das gab es nicht nur einmal. Also es gibt auch regelmäßig in meinem Gitarren-Equipment Bier, was da drin sich verirrt. Aber einmal ist es auch schon schön. Also es gibt mehr solche kleinen Zusammenstöße, die dann auch schön rock'n'rollig sind natürlich. Also das, wenn es so ein bisschen auch von der Decke tropft. Ja, Dessau, das war auch immer sehr schön. Dessau war sehr gut besucht und klein, rammelvoll und sehr schwitzig.
2: Ja, nicht so ungefährlich hoch.
5: Und nicht so ungefährlich. Ja, das war ja, das war ja eines der Sachen, wo Lemmy halt umgerannt wurde. Das ist ja nicht klar, die wollen sich bewegen, wenn kein Platz ist.
6: Ja, aber zu der Last-Exit-Frage kommen wir auch erst später. Ja. Und zwar komme ich da auch jetzt zur nächsten Frage. Und zwar, wie eure Bühnenshows immer aussehen. Überlegt ihr euch da immer etwas Besonderes? Weil ich weiß noch ganz genau, ich hatte das große Glück, euch dieses Jahr im Objekt 5 live erleben zu können. Das war an einem Samstag, ich war ja dort vor Ort. Dort habe ich gesehen, dass ihr den Besuchern Whisky ausgeschenkt habt und auch Luftballons runterfliegen gelassen habt. Ich habe mich nur gefragt, ob das spontan ist oder gehört das immer mit dazu?
2: Naja, das haben wir schon ein bisschen geplant. So dass, in Halle, da gibt es immer Begrüßungsgetränke. Ja, so als alljährliches
5: Heimspiel.
2: Und das mit den Luftballons, naja, hat das geklappt eigentlich?
5: Das klappt mal und mal klappt.
2: Nee, das ging ein bisschen schief. Das war so ein Effekt. Da haben wir uns so ausgedacht, dass da schwarze Luftballons, damit da mal was fürs Auge, was weiß ich warum.
5: Ne? Es gab unterschiedliche Sachen schon. Ja. Wir denken schon drüber nach, irgendwas zu machen. Nun werden wir nicht jedes Jahr mit sowas kommen. Also wir überlegen fürs Heimspiel immer, was ist. Also genau. Da bei dem Konzert damals, als Lemmy, kurz danach haben wir ein Konzert gegeben, als er starb, da haben wir auch so ein Videos von Lemmy eingespielt. So, das war sehr, sehr emotional. Das war für alle sehr emotional, weil ja im Vorfeld unter einem Motorhead-Song 1916, also die Bilder kamen von Lemmy und sowas ist natürlich toll. Im Moment jetzt hier bei dem letzten Open Air, wo wir waren, vor 3 Wochen, das waren wir

0: also sagen wir mal so, ich habe ja früher in vielen kleinen Kneipen gespielt und da war man doch so ein bisschen. Also das ist deshalb gekommen, weil da ist ein bisschen was ausgefallen vorneweg und da haben wir bei Käuzchen, also das ist der Inhaber der Kneipe, gefragt, dürfen wir hier spielen an dem Tag? Und er sagte, ja, wir nutzen die Möglichkeit.
1: Es hatte den Grund, dass, oder wir haben es auch gemerkt, dass so in, jetzt nach diesen ganzen langen Breaks, die waren, also die kleinen Festivals es oft schwierig haben, ihre Besucherzahlen zu erreichen. Und es gibt ja viele schöne kleine Festivals. Und so war es bei uns auch. Und da mussten die Reißleine ziehen, weil sie eben nicht so viele Karten im Vorverkauf für die 3 Tage hatten. Wir waren ja nur an einem Tag da. Und so entstand bei uns auch urlaubsbedingt, wir hatten Bandurlaub, dann davor was ausgefallen, danach so ein kleines Festival ausgefallen und da gab es so einen Break. Und wenn wir, erstens fehlt uns das, wenn wir nicht spielen, ja, und proben ist sowas, das ist so, ja, das ist okay, aber wir wollen eigentlich da lieber spielen. Und da haben wir gesagt, okay, dann suchen wir uns eine kleine Location und bleiben einfach drin. Also ist auch für Lemmy wichtig, einfach so stimmlich drin zu bleiben.
2: Aus der Übung kommen.
1: So ist es. Das ist ja einfach wichtig, da so drin zu bleiben. Ja, so kam das. Und wir waren schon mal im Last Exit vor. Da war Fußball, Weltmeisterschaft und es hat Uruguay gespielt, denn ich hatte die Uruguay-Fahne über meiner Gitarrenbox.
0: Das war 2018.
1: Ja, irgendwie, ja.
0: 2018 war das. Ja, aber da war so eine private Geburtstagsfeier.
1: Da wusste man, dass es irgendwie geht. Also es wird irgendwie gehen und es war schön, es hat Spaß gemacht. Toll. Also andere machen ja auch Wohnzimmerkonzerte.
0: Das ist schon cool, du kleines, das ist schon.
3: Ja, kann ich verstehen. Vor allem, wenn man immer die Lust drauf hat, richtig abzurocken. Ja, und jetzt kommen wir mal zur nächsten Frage. Was ist demnächst, beziehungsweise als nächstes geplant?
1: Das nächste ist Tante Ju.
0: Unser nächstes Konzert ist am 16. September in Dresden in der Tante Ju. Auch so 600 Mannsaal.
1: Das ist sehr schön, sehr, sehr ja, gutes sehr Publikum. Empfehlen. Ja, also auch ein toller Rockladen.
0: Klingt gute Anlage,
1: sehr gut. Klingt ja. Toller Laden. Also kann man nicht anders sagen, Tante Ju.
3: Mhm. Cool. Ja, ich weiß noch ganz genau, dass hier nächstes Jahr auch wieder hier in Halle vor Ort spielen werde, und zwar wieder im Objekt 5. Also das werde ich genau über den Sender auch bekannt geben.
0: Das ist der 12. und 13. Januar.
3: Das ist richtig. Mhm. Ich habe nämlich eure Webseite schon mal durchsurft und all die ganzen Termine irgendwie durchgelesen. Also, liebe Zuhörer, wenn ihr Killminister in Halle nochmal live erleben wollt, dann kommt einfach an dem 12. und 13. Januar ins Objekt 5 in Halle und denkt einfach dran, bestellt einfach die Tickets vorher oder wenn ihr in der Nähe des Veranstaltungsortes seid, kauft sie einfach im Vorverkauf und dann habt ihr euch die gesichert.
0: Genau.
3: Also seid gespannt, was euch bei diesem Konzert erwarten wird. Yes.
2: Eis. Es gibt Eis.
3: Ja. Ja, und jetzt kommen wir hier zur letzten Frage. Und zwar hatte ich gelesen, dass ihr die große Ehre hattet, mit dem Motorhead-Schlagzeuger Mickey D zusammen zu spielen. Wie war denn die Zusammenarbeit mit Mickey D und hattet ihr überhaupt auch Kontakt zu den anderen Motorhead-Mitgliedern?
0: Das war ja der Einzige, der da war. Ja, das war, wie war denn das? Wir sollten.
1: Ja.
0: Es gab die Firma für Motorhead.
1: Die gibt es ja immer noch, Motorhead-Phones, genau. Ja. Und die waren auf der Funkausstellung. In Berlin. Und da hatte uns dieses Management, was diese Sache organisierte, angefragt, ob wir auf dem Stand spielen können. Genau. So ging es mal los. Ja. Das war der Anfang. Und dann kriegte ich irgendwann eine Mail, dass es nicht so dahin geht wegen der Lautstärke. Man kann das da nicht hinstellen, aber sie würden im White Trash, gäbe es die Möglichkeit, sie haben so eine Aftershow-Party nach dieser Veranstaltung und ob es möglich wäre, dass jemand anders mal so auch ans Schlagzeug geht, so also ein anderer trommelt. Und da wusste ich ja nicht, wer. Und da habe ich gefragt, naja, müsste schon wissen, wer und wie, weil muss man ja schon mal ein bisschen absprechen. Da sagen ja, es ist Mickey D. Ja, da wird mir natürlich sich freuen. Also wir haben uns gefreut. Und dann haben wir
0: das. Die Setliste so, also mit ihm absprochen, welche Lieder willst du spielen, so, hat er auf 2 getippt, die haben wir dann zum Plus dann hingelegt, ja, und dann hat er sich dann dran gesetzt. Und danach wurde noch gefeiert.
1: Und er war, was ich so cool fand, dass er ab dem dritten Titel, ab dem dritten Titel war er im Publikum und hat sich einfach das ganze Konzert bis zu seinem Punkt, wo er kam, angeguckt. Und das fand ich bemerkenswert. Nicht, dass

0: so einfach da nur irgendwann auf Stichwort hochkommt, sondern er hat sich das ganze Konzert angeguckt. Man sieht es ja auch, für uns war es schon hart, weil das war klein, das war brutal laut und auch wahnsinnig voll, aber hat Spaß gemacht und es hat Rückschlüsse gehabt bis zum Motorhead Management, weil der Todd Singerman, wir haben eine Show in Berlin gespielt, dort kam, das war mit Headcat zusammen, also im Prinzip dem Zweitprojekt von Lemmy und Headcat spielte dort mit Gastmusikern aus Berlin und wir spielten davor und da war Todd Singerman, also der Motorhead Manager da und das war ein sehr schöner Moment, als er an die Garderobe kam und sich freute darüber, dass wir das am Leben erhalten, also diesen Spirit. Ja, und wir hatten immer noch Kontakt. Ich habe ihm Bilder geschickt, so von Konzerten. Es ist ein bisschen eingeschlafen, jetzt kann man mal wieder aktivieren. Aber es war toll.
1: Lieber Lemmy, lieber Ole, lieber Mev, vielen Dank für das Interview. Ich hoffe,
2: Gerne,
1: es hat den,
2: bitte, bitte.
1: Ja. Ich hoffe, es hat den Zuhörern gefallen, was ihr da für Geschichten erzählt habt. Möchtet ihr euch von dem Sender verabschieden oder möchtet ihr noch irgendwelche Worte dazu sagen?
0: Bleibt rockig.
3: Ja, also mir fällt es so schnell nicht ein. So. Weiter so. Und alles Gute. Schönen Herbst. Ja, und kommt alle im Januar ins Objekt 5 zu besagten Terminen. Auch da gibt es wieder kleine Raffinessen und
0: Und am
3: Überraschungen.
0: 28.12. nach Leipzig.
3: Auch da lohnt sich's. Im
0: Kartensicher.
3: Prinzip lohnt sich beides oder alles.
0: Es lohnt sich immer.
1: Das war's. So, das war das Interview mit Killminister. Und die Grüße gehen hier raus an die Band Killminister. Also, lieber Lemmy, lieber Ole, lieber Mev, vielen Dank nochmal für dieses Interview. Es hat richtig Spaß gemacht mit euch. Das war ein ziemlich lustiges und interessantes Interview. Und ich hoffe, wir laufen uns vielleicht mal wieder über den Weg. Also bleibt rockig, macht einfach weiter so, habt viel Spaß und hört niemals auf zu rocken. Ja, und für diejenigen, die sich das nochmal merken wollen, diesen nächsten Killminister-Gig in Halle, der sollte einfach mal die Internetseite dieser Coverband durchsurfen und sich mal die Termine aufschreiben. Dann wisst ihr ganz genau Bescheid, wann es ist. Und schaut einfach vorher auf der Seite des Objekt 5 nach, wie viel genau die Karten kosten. Da wisst ihr auch Bescheid und seid einfach gut darauf vorbereitet. Ja, und das war's wieder mal mit diesem Motorhead-Special. Ich hoffe, es hat euch gefallen. Nur, ich kann nicht einfach alles auf einmal spielen. Aber vielleicht greife ich beim nächsten Mal dieses Thema nochmal auf. Und ich hoffe, ihr hattet Spaß zu diesem Interview und einfach viel dazu gelernt. Und wenn ihr wissen wollt, wann meine Sendung auch laufen wird, sage ich es euch einfach jetzt. Und zwar läuft meine Sendung immer jeden vierten Freitag von 21 bis 22 Uhr bei Radio Korax. Und für diejenigen, die das verpasst haben, gibt es eine Möglichkeit, das nachzuhören, und zwar auf mixcloud.de. Ansonsten wird euch die Band auch diesen Link auf ihrer Facebook-Seite zuschicken, wenn ihr gerade der Band folgt. Und am Mikro war Tillmann und er wünscht euch jetzt am Ende der Sendung noch viel Spaß mit Overkill von Motörhead aus diesem gleichnamigen zweiten Album. Und das als letzten Song, der auch bei den Konzerten als letzten gespielt wird. Also tschüss, bis zum nächsten Mal, ihr eingefleischten Metalheads. Yeah!

0: nous a quittés le 25 avril 2026 par les djihadistes. Donc, du coup, au revoir et à la prochaine. Merci.
1: Ne lasse ma. Ne. Bin da nicht so für. Wir sind nicht so.
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3: Wollt ihr mal reinkommen hier? Oh nee, du lass mal. Nee. Aber mit Kaffee kommt hier keiner rein, ne? Wisst ihr ja. Da sagen sie nichts mehr. Ja, schönen guten Tag und herzlich willkommen hier bei Filmriss, dem Kinomagazin eures Vertrauens. Wir sind heute viele hier im Moment aktuell. Aki, hi.
4: Mein Giorno.
3: Und Olli, hi.
5: Hallo.
3: Aber es kommen auch noch Flo und Jasmin und Oliver und, nee, Oliver haben wir schon. Heiner kommt noch und außerdem der Alex. Lars schubst die Regler hier. Und wir wollen natürlich reden heute über The Mandalorian und Grogu und ob das der Weg ist, bis dahin gibt es aber Musik und die hast du ausgesucht.
4: Ja, Lieblingsband.
3: Nothing But Thieves, wer ist das?
4: Das ist eine
3: kurze Biografie, ganz schnell.
4: Alternative Band, die gibt es so seit 10 Jahren und die war noch schon Vorband von Muse, also ja. Geht in die Richtung.
3: Okay, na dann, viel Spaß, lass die Sonne rein.

0: Was ich noch sagen wollte, 007, ich habe in dieses Wägelchen ein paar nette kleine Extras eingebaut. Gehen Sie vorsichtig damit um.
1: Sie kennen doch meine Fahrweise.
0: Ja, eben deswegen.
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3: So sieht's mal aus. Es ist schwarz draußen, auch wenn natürlich mal wieder die Sonne scheint wie Bolle. Das ist eigentlich üblich an Pfingsten, wenn sich halb Leipzig verdunkelt. Dann heißt es schwitzen für viele, glaube ich, an diesem Wochenende, denn es ist natürlich WGT, Wave Gothic Treffen, und das bedeutet, es gibt auch einige passende Kinoveranstaltungen. Dancer in the Dark läuft im Passagekino, und zwar am Montag um 11.30 Uhr, da könnt ihr dann auch mit WGT-Bändchen frei rein, wenn ihr wollt. Lars von Trier's Dancer in the Dark mit Björk in der Hauptrolle, Katrin Dinner von Peter Stormare. Ja, haben wir eben schon überlegt, wie viel WGT da drin steckt, aber ja, es ist zumindest Dark. Dancer in the Dark von Lars von Trier, Montag 11.30 Uhr. Aber das ist dann, glaube ich, tatsächlich der einzige WGT-Termin, den wir haben. Flo, was hast du denn so?
4: Moment, ich will noch kurz.
3: Achso, na dann Jasmin, bitte.
4: Entschuldigung.
3: Achso, Entschuldigung.
4: Ich wollte einfach ergänzen, dass es ja dunkel wird, wenn alle mit ihrem Bändchen einfach vor früh reinkommen. Bei Dance in the Dark zum Beispiel und schwarz.
3: Es wird auch dunkel, wenn das
4: Licht ausgeht. Licht
3: ist auch korrekt.
5: Oder wenn man plötzlich erblendet.
4: So nämlich.
6: Dark. Das war ein Darker-Witz.
4: Ja. So, soll ich einfach das nächste vorlesen, möchtest du hier, lieber Lars?
3: Wie du magst.
4: Das,
3: du machst ja eh, was du willst.
4: Das nächste ist Jumpin' Night in the Garden of Eden, eine Dokumentation aus dem Jahr 87 von Michael Goldmann. Gibt's zu sehen in der Cinemathek am 29.05. um 19.30 Uhr im Originalton. Der Dokumentarfilm fängt gegen Ende der 80er Jahre die Bemühungen zweier wegweisender Gruppen ein. Capelli und Boston Kletzmer Conservatory Band, verlorene Geschichte der Kletzmermusik wieder zu beleben. Gibt's zu sehen in der Cinemathek am 29.05. um 19.30 Uhr.
3: Immortals, Bagdads Stimme, Jugend erhebt ihre Stimme in der Schaubühne Lindenfels. Der Dokumentarfilm begleitet Milo, eine junge Feministin, und Khalili, einen Filmmacher, die im Nachhall der irakischen Oktoberrevolution von 2019 trotz Repression mutig für Freiheit, Selbstbestimmung und eine bessere Zukunft kämpfen. Schaubühne Lindenfels, 29.05.2030. Filmgespräch mit der Regisseurin Maya Tschumi gibt's im Anschluss. Das ist eine Schweizer Regisseurin. Immortals, Bagdads Jugend erhebt ihre Stimme.
6: So.
7: Los sueños que compartimos.
6: Sí, gracias.
7: Viva.
6: Somit musste ich jetzt nicht Spanisch sprechen. Vielen Dank. Ein Film oder beziehungsweise eine Dokumentation vom vergangenen Jahr kommt über die Europareise einer Delegation indigener Menschen aus Mexiko, die im Kampf gegen die Zerstörung ihrer Heimat um Mitstreiter werben möchte. Kommt in der Kinobar Prager Frühling am 26.05. 17 Uhr. Und nach dem Film gibt es ein Gespräch mit Aktivistinnen aus Lützerath.
3: Jupp. Und die sind auch am nächsten Tag da.
8: Ja, nämlich für den Film Wolken über Lützerath, den Dokumentarfilm von Lukas Reiter. Der läuft im UT Konnewitz am 27.05. um 20 Uhr. Auch da gibt es ein Regiegespräch und er läuft im Original mit englischen Untertiteln. Und Regisseur Lukas Reiter dokumentiert die Zeit im Protestcamp Lützerath, das sich gegen den Abriss des Dorfes und den Braunkohleabbau durch RWE richtete. UT Konnewitz, 27.05. 20 Uhr.
3: So, und als hätte ich es ausgewählt für dich, lieber Flo.
4: Genau, es ist wieder Doppel. Und dann haben wir doch noch was zum WGT. Analog-Doppel.
3: Ah ja, stimmt.
4: Das ist hier Blood on Satan's Claws oder in den Krallen des Hexenjägers. Einer der Folk-Horror-Begründerfilme, die es da zu sehen gibt. Einerseits aus dem Jahr 71 und dann noch Nachts, wenn die Zombies schreien, aus dem Jahr 75. Genau, Satans Anbeter treiben in diesen zwei Horrorfilmen ihr Unwesen. Ist fantastisch auf den Punkt gebracht in einem Satz. Logo Archive im Montag immer, also 25.05. ab 20 Uhr im Doppel.
3: So, und dann hätte ich es für dich ausgewählt, Jasmin.
5: In der Tat, in der Cinemathek am 27.05. um 19.30 Uhr in Jiddisch und Polnisch mit englischen Untertiteln läuft Jiddel mit einem Fiddle von 1936, queeres jiddisches Kino mit Molly Picon in der Hauptrolle. Ist das kommerziell erfolgreichste Musical in der Geschichte des jiddischen Kinos, wobei ich nicht weiß, ob man Anna Tefka nicht dazu zählen sollte. Und dass er das dann überholt. Aber ja, eine junge Frau, die mit ihrem Vater obdachlos wird, zieht als Klezmer durch die Lande, verkleidet sich als junger Mann und findet dann als Musiker Anerkennung, aber es entwickelt sich auch eine Romanze, die durch die Geschlechterverwirrung verkompliziert wird. Ist eine Crossdressing-Komödie, hat Klezmer-Musik, also offensichtlich ist es gleichermaßen Gotik und Klezmer-Woche und ich finde ihn sehr sehenswert, sehr unterhaltsam, ist obviously auch ein Tonfilm mit gutem Soundtrack, Jiddel mit dem Fiddle, 1936 in der Cinemathek um 19.30 Uhr am 27.05.
3: Gesundheit. Ich sag ja, das ist hier wirklich übel mit den Pollen.
6: Die Killerpollen kommen.
3: Das ist was fürs Luru-Doppel. Gut, was ich gesehen habe tatsächlich ist Master Cheng in Pojanyoki. Das ist der letzte Film von Mika Kaurismäki. Und den gibt's nochmal zu sehen mit Wein offensichtlich als Begleitung im Cineplex am 28.05. um 19 Uhr. Hier wird der chinesische Koch Cheng in einem abgelegenen Dorf in Lappland begleitet. Dort Freunde zu finden und Fuß zu fassen. Ein sehr schön kulinarischer Film auf jeden Fall. Master Cheng in Pojanyoki. Zu sehen im Cineplex 28.05. 19 Uhr.
6: Ja, und Mauern aus Sand könnt ihr im Passagekino gucken am 27.05. 20.30 Uhr. Original mit Untertiteln zum Thema Queerblick. Marco führt ein scheinbar stabiles Leben in seiner kroatischen Heimat. Doch als sein früherer Freund Slaven zur Beerdigung seines Vaters zurückkehrt, brechen längst verdrängte Gefühle wieder auf und stellen Marcos sorgfältig aufgebautes Selbstbild in Frage. Mauern aus Sand, Passagekino, 27.05. 20.30 Uhr.
8: Und dann gibt es in den Passagekinos am 25.05. um 18 Uhr den Klassiker Metropolis von 1927 von Fritz Lang. Und da geht es um eine Zukunftsstadt, in der Arbeiter eine Revolte veranstalten. Das ist ein expressionistischer Science-Fiction- und Stummfilmklassiker, der in den folgenden Jahren in Science-Fiction-Filmen etliche Male zitiert wurde, ja. Wie war nochmal das Motto? Herz ist Vermittler zwischen Hirn und Hand, glaube ich, ist das Motto des Films.
3: So ist es.
8: Metropolis, genau. 25.05. 18 Uhr. Passagekinos.
4: Ich würde eins weiterspringen.
3: Ja, dann mache ich den. Montag kommen die Fenster, ist am Dienstag zu sehen, und zwar im Stadtbüro. Ich weiß, klingt unlogisch, aber ist so. Das ist ein Film von Ulrich Köhler, der auch zwischenzeitlich schon 20 Jahre alt ist. Ulrich Köhler ja gerade mit Gavagai im Kino als Regisseur und jetzt also nochmal sein Erstlingswerk auf der Leinwand im Stadtbüro oder vielmehr auf der Projektionsfläche dort. Im Rahmen der Reihe Architektur im Film. Wir zeigen diesen Film am Dienstagabend, weil es eben in diesem Spielfilm auch um Architektur geht. Es geht um den Hausbau einer Familie und eine Frau, die ausbricht, weil ihr das alles zu viel wird und sie sich auch irgendwo da so als Anfang 30erin nicht in diesem ganzen Familienduktus halt irgendwie wiederfinden will und ausbricht und einfach losrennt und driftet. Ein Drifterfilm, aber wirklich gut. Mit Amber Bongard, mit Hans-Jochen Wagner, mit Isabel Menke, gedreht von Ulrich Köhler, zu sehen am Dienstagabend 19 Uhr im Stadtbüro und um 18 Uhr gibt es bereits einen Vortrag zum Thema Architektur in dieser Stadt. Also kommt rum. Eintritt ist frei. Ja, und leider bin ich am Dienstagabend nicht mehr da.
4: Das ist wirklich schade.
3: Ich hätte ihn so gerne nochmal auf der Leinwand gesehen.
4: Ich vermute, wir haben jetzt nach dieser Restaurierung hoffentlich auch öfter mal die Gelegenheit, dass er nochmal ins Kino kommt, wenn es erfolgreich genug läuft. Denn es gibt Perfect Blue der Langspielfilmdebüt von Satoshi Kon aus dem Jahr 1997 in Anime Night zu sehen, und zwar in eigentlich jedem Kino. Das wird jetzt gleich wieder hier ein bisschen viel Information. Haltet euch fest. Alles am Dienstag auf jeden Fall, den 26.05. im Regina-Palast 18 Uhr und 20 Uhr jeweils OMU. Genau, Cineplex 20 Uhr, Sinister 20 Uhr, Passage Kinos 20.30 Uhr, im Prisma in Halle 20.15 Uhr und im UCI um 20 Uhr. Jede Vorstellung im japanischen Original mit deutschen Untertiteln. Genau, das der spannende Thriller über eine Sängerin und einen Stalker oder was sonst noch alles los ist von Satoshi Kon, Perfect Blue. Also wenn ihr irgendwie Black Swan oder sowas gut findet oder wenn ihr wissen wollt, wo sich viele Leute in Hollywood auch inspirieren haben lassen, dann einfach mal Perfect Blue gucken oder auch andere Filme von Satoshi Kon.
3: Ja, das ist quasi Satoshi Kons Verneigung vor Alfred Hitchcock. Perfect Blue, ja, freut euch drauf. Ich würde es auch gern. Aber es wird dann wohl auch eine Heimkino-Veröffentlichung nochmal remastered geben. Da freue ich mich dann auch schon drauf, auf jeden Fall. Weiter geht's mit Amnesie.
5: Ja, nämlich Saloniki, A City with Amnesia, läuft im Lyrokino in der Spinnerei am 28.05. um 19 Uhr. Das ist eine Dokumentation aus dem Jahre 2019. Und ja, einst eine kosmopolitische Stadt und ein religiöser sowie kultureller Schmelztiegel erlebt das ehemalige Jerusalem des Balkans, Thessaloniki, im 20. Jahrhundert seinen Niedergang. Ein Schock, der die Stadt bis heute prägt. Ja, sicherlich interessante Doku über ja Stadtgeschichte und verschiedene Staaten, die in denen eine Stadt gelegen hat in der Zeit. Ja, Saloniki, A City with Amnesia, Lyrokino, Spinnerei, 28.05. 19 Uhr.
3: Und da gibt's David Lynch's The Razorhead nochmal zu sehen im Lux-Kino in Halle. Gab's ja in letzter Zeit auch mehrere Gelegenheiten. Hier also nochmal am 25.05. Ja, muss man nicht mehr viel zu sagen, glaube ich. Das Meisterwerk von David Lynch, das Erstlingswerk. Auch zu Recht ein Kreuzer-Klassiker gewesen im letzten Jahr. Also geht hin und schaut Razorhead. Kann man immer machen, auf jeden Fall. Und schließlich noch ein Film zu, dem Thema, was da drunter steht.
6: Zum Pflegesystem.
3: Ja, so ziemlich,
6: ja. Ja, who cares? Wen kümmert's, dass wir uns kümmern? Das ist eine kurze Dokumentation von 52 Minuten. So schnell der Beifall abgebrandet war im Frühjahr 2020, so rasch waren die Helden wieder in Vergessenheit geraten. Die vielen Menschen, die sich Tag für Tag und Nacht für Nacht um Gesundheits- und Pflegesystem Deutschlands darum kümmern, dass wir gut versorgt werden, gesunden und in Würde sterben können. Who cares? 19 Uhr, 26.05. im Lux.
3: So, und das war's mit den Veranstaltungstipps für die kommende Kinowoche. Und wir steigen gleich ein in die Filmstarts der Woche. Und ja, da bleibt natürlich nichts anderes, als das hier zu hören.

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1: Ja, unverkennbar tatsächlich mittlerweile. Die Titelmusik von The Mandalorian, die Serie, die für einiges an Aufsehen sorgte unter all den Star Wars Serien, die es ja zwischenzeitlich auch gibt, als sie mit ihrer ersten Staffel an den Start ging bei Disney Plus, war das doch ein ziemliches Ereignis, weil viele wirklich auch sehr begeistert waren von ob der Qualität dieser Erzählung, nicht nur auf der einen Seite den knuffigen, süßen Grogu, sondern halt auch irgendwo die Ernsthaftigkeit und so ein bisschen auch Dreckigkeit eigentlich dieses Universums, was da halt gezeigt wurde. Es war nicht so clean, das war schon irgendwie so ein bisschen eher auch im Stil und in der Tradition des klassischen Star Wars. Und ich habe jetzt mal die Tage, auch im Zuge dieser gesamten Berichterstattung zum Kinofilm The Mandalorian and Grogu, auch wirklich kein wahnsinnig intelligenter Titel, aber gut, das ist an anderer Stelle vielleicht noch ausdiskutiert, gehört, dass es total gut war, irgendwie vor allen Dingen die Serie, weil die so den Ansatz hatte von den klassischen Western-Serien der 60er, 50er und 60er Jahren oder noch davor, Schwarz-Weiß und so, wo es dann 600 Folgen und mehr gab und jede Woche halt einen neuen Bösewicht oder so oder eine neue Story quasi, also so diese klassischen Groschen-Roman-Geschichten quasi, ne, ohne großen Story-Arc. Ohne große Verbindung, einfach gutes Entertainment. Du schaltest ein und du weißt, du wirst gut unterhalten und musst doch irgendwie keine 2, 3, 5 Staffeln vorher geguckt haben oder andere Serien.
2: Ja.
1: Und davon haben sie sich jetzt verabschiedet, leider Gottes, und zwar relativ zeitig dann auch schon im Rahmen der Serie. Ne?
2: Ja, Ende des Staffel 2 war das, glaube ich, mehr oder weniger hinfällig. Und das würde ich auch bis heute sagen, ist da ein großer Fehler.
1: Ja. Ja, allerdings, denn das war wirklich die Chance, nochmal hier so anzuknüpfen an die klassischen Western-Erzählungen. Und eine klassische Western-Erzählung ist es im Grunde und im Kerne, ja, auf jeden Fall. Ne? Das hat sich jetzt auch beim neuen Aufschlag quasi nicht geändert. Wir sind nämlich jetzt quasi nach der dritten Staffel ins Kino gegangen, wie so oft. Und es gibt den großen Sommer-Blockbuster von Disney hier mit Star Wars, The Mandalorian und Grogu. Ja, und ich fand es schon ziemlich clever eigentlich, was Disney da gemacht hat. Die haben ja so ein bisschen die Begeisterung oder die Erwartungshaltung auch geschürt mit nicht nur vielen Trailern, sondern auch mit der Tatsache, endlich wieder Star Wars auf der großen Leinwand. Und wenn man die ersten 10, 15 Minuten sich anschaut, dann denkt man, ja, endlich wieder Star Wars auf der großen Leinwand.
3: Die haben gefetzt, also das war wirklich gut. Der Einstieg in den Film war spitzenmäßig. Den lasse ich mal für euch offen, ohne viel drauf einzugehen. Es geht eigentlich grob umschlossen um den Mandalorian, der als Kopfgeldjäger unterwegs ist, um imperiale Kriegshelden zu jagen und auszuliefern. Das geht tot oder lebendig. Meistens geht's schief und dann sind sie halt schon tot. Und dann kriegt er einen neuen Auftrag und muss sich dann über die Hutten dann so seine Informationen zusammensuchen. Und da schlittert er dann ins Abenteuer mit Grogu. Das wäre für mich der Abriss der Story, weil sonst würde man ja zu viel verraten. Also.
1: Ja, ne, also er ist ja, wenn wir noch ein Stückchen zurückgehen, quasi, er hat ja schon mit den Hutten zu tun gehabt, wollte es eigentlich nie wieder, ne, das Verbrechersyndikat irgendwie schlechthin des Universums. Und damit wollte er eigentlich nichts mehr zu tun haben, aber ja, die republikanische Chefin quasi der Republik, die ja nötigt ihn mehr oder weniger dazu, dann das zu tun.
4: Und da sind wir dann auch an dem Punkt, dass die Struktur des Films sehr nah an der Struktur der Serie ist, weil es ist wirklich wieder, er soll einen Auftrag erledigen, dann muss er aber erst einen anderen Auftrag erledigen, um diesen ersten Auftrag effektiv ausführen zu können. Und dann gibt's eben vielleicht ein paar Probleme und so weiter und so fort. Und ja, also da muss ich sagen, ich war, was das angeht, also der Film ist super unterhaltsam, aber ich war von der Struktur jetzt ein bisschen enttäuscht, weil ich muss sagen, eigentlich eröffnet der Film wenig Neues und ist im Prinzip irgendwie eine zweistündige Folge. Also ich hatte vor allem nach einer Stunde, gibt's so ein ganz, also ohne jetzt irgendwas zu spoilern, gibt's so einen Moment, wo dann auch ein Charakter dann mit einem Raumschiff davon fliegt, wo man so denkt, okay, jetzt können auch die Credits kommen und dann geht das in der nächsten Folge so weiter.
1: Klassisches also, ja. Prinzip der Serie.
2: Ja. Ne? Ich würde aber sagen, das hat man nicht nur einmal. Man spürt schon, dass da mal eine vierte Staffel geplant war und sie haben es jetzt einfach runterkomprimiert auf 130 Minuten und es sind halt irgendwie so 3 bis 4 Folgen und du hast mehrere Momente einfach im Film, wo du spürst, ah, guck mal, hier könntest du Cut machen, hast einen Cliffhanger für die nächste Woche oder so, oder hier ist einfach ein Clean Cut für eine neue Folge dann die nächste Woche drauf. Ja, ich würde tatsächlich noch so viel eingehen und sagen, dass es der relevante Hutte in diesem Film Rotta the Hutt ist, der Sohn von Jabba the Hutt, der eben von Jeremy Allen White gesprochen / gespielt wird. Eine Nacktschnecke / Wurm mit einem großen Sixpack und viel Bizeps. Ein unfassbar komischer Anblick, ich sag wie es ist. Finde auch tatsächlich inhaltlich kleine kreative Bankrotterklärung wieder von Dave Filoni, der sagt, ich hatte das schon mal in diesem Clone Wars Film, dass der Typ relevant war und der wichtigste Plotdriver. Ich mach's einfach nochmal. Und ich bin auch tatsächlich jemand, der sagt, ich glaube, Dave Filoni tut Star Wars nicht gut, auch wenn er selber der größte Star Wars Fan ist. Wenn das so weit geht, dass er sich basically in Privatklamotten in diesen Film mitsetzt, den er geschrieben hat und einfach kurz in die Kamera lächelt und die Kamera auf ihn drauf
4: zeigt. Ja, das habe ich aber auch gesehen.
2: Also und auch jede Figur, die drin ist, darf nichts Neues sein. Es muss alles was sein, was er schon mal irgendwo gebracht hat. Und guckt mal hier und guckt mal da. Und da ist noch ein Charakter, den ich schon mal gebracht habe. Den kennt ihr auch doch alle von dort. Und mehr kann er irgendwie anscheinend nicht. Hallo, ich fand den Film relativ doof.
1: Das kann man so ein bisschen merken. Wir holen mal den Robert noch mit in die Runde hier hinein. Mit Star Wars T-Shirt, der Fanboy. Und vielleicht auch ein bisschen positiver gestimmt.
2: Immer mit einem guten
1: T-Shirt. Wie geht's dir, Robert?
0: Hallo, na? Also ich habe ja noch Staffel 3 mir letzte Woche angeguckt, wie ich immer mir verzogen habe, um jetzt das hier zu gucken. Und habe ja natürlich auch gelesen, was auch schon Flo erwähnt hat, dass es eben ja eine vierte Staffel geplant war und irgendwie wurde dann wurde überredet, dass jetzt da ein Film draus gemacht wird und die Drehbücher waren ja für 8 Folgen schon komplett fertig und alles musste jetzt alles umgebaut werden und man merkt da wirklich, es gibt erstmal, ja, das kann man schon erstmal so zum Eingang sagen, man merkt ja wirklich, dass es vielleicht so war. Besonders die Sache, wo ein Charakter die ganze Zeit nicht so richtig da ist, wäre das eine Sache, da könnte man derzeit natürlich gerade eine Nebenstory erzählen, die gerade so passiert, was ja die Folgen ja immer mal so machen. Und gerade waren in der dritten Staffel interessante Sachen, wo ich dann gehofft habe, dass es aufgegriffen wird. Aber es ist ja wirklich so, dass die logisch das so konzipiert haben, dass man ohne Vorwissen das hier gucken kann. Und das fand ich, obwohl es wie eine Riesenfolge wirkt, fand ich das so dann weiteren großen Fehler, weil eigentlich wollten die ja die Leute ins Kino locken, sag ich mal, oder die Idee, denke ich mal, die Leute ins Kino zu locken, die jetzt immer diese ganzen Serien gesehen haben, dass die jetzt ins Kino gehen und dann kriegen die sozusagen etwas Schlechteres, als die, wenn es eine vierte Staffel gegeben hätte und das ist schade.
1: So, man versteht das auch nicht so richtig. Man versteht es auch nicht so richtig halt, ne? Was ich meine, Disney Plus kann ja eigentlich, oder Disney generell kann ja eigentlich einfach glücklich und dankbar sein, wenn die Leute jede Woche einschalten und halt eben eine neue Folge gucken und vielleicht auch neue Leute einschalten, die anderen Staffeln nicht geguckt haben und so. Warum die sowohl von diesem Prinzip der Serie halt weggehen, als auch eben hin zu diesem Kinofilm.
3: Ich habe nie gewartet, bis eine Folge kam. Ich habe gewartet, bis die Staffel fertig war und dann habe ich mir den...
1: Oder so, nee, aber wie gesagt, wenn wir jetzt zurückgehen zu dem klassischen Prinzip, ne, des Western, dieser Western-Serien halt, ne? Jede Woche neuer...
2: Naja. Ich würde auch sagen, ich glaube, es ist schon auch kalkuliert, dass der Film so konzipiert ist, dass man ihn gucken kann, ohne was davor geguckt zu haben, weil...
0: Naja, das habe ich gelesen, haben sie extra so gemacht.
2: Ja, aber ich glaube, das ist blöd. Ich weiß nicht, ob man jetzt sagen kann, dass das blöd ist. Ich finde, das ist, glaube ich, schon besser, weil du einfach im Kino nochmal viel mehr Leute ansprichst, als die Leute, die eben nur die Serie gesehen haben. Du willst ja mehr Leute abholen.
1: Weil am Ende ich war da ganz froh drum, also dass ich jetzt nicht irgendwie 2 und 3 so viel Lücken hatte jetzt. Die einzige Lücke, die ich hatte halt tatsächlich, war irgendwie die Tatsache, ich weiß nicht, ob das dann, kann ja auch Robert vielleicht noch sagen, der jetzt auch die dritte gesehen hat, wo ich wirklich lost war, war dieser Mitfahrer.
2: Sepp.
1: Ach so, der hat sogar einen Namen.
2: Ja, der ist ein,
0: Der war neu. Ach so, ja, der ist nur immer in der Station, in der Rebellenstation sieht man den da rumsitzen.
1: Ja, was macht der da? Das ist halt so die große Frage. Der hat einen Einsatz natürlich als Kämpfer nachher dann schon, aber irgendwie fragt man sich, er ist Pilot, aber er ist eigentlich auch kein Pilot.
2: Das ist ein Dave Filoni-Charakter.
1: Ja,
2: also ich meine wirklich, soweit ich habe auch gar nicht 100% auf dem Schirm, aber der kommt aus einer anderen Serie oder sowas. Das ist im Star Wars Kanon ein etablierter Charakter, den sie da jetzt mit reingepackt haben. Das deswegen meine ich, ist ein Dave Filoni. Charakter. Der Filoni findet den Charakter gut und hat ihn damit reingepackt. Deswegen kennen Leute auch schon.
0: Bei Staffel 3 war halt immer in dieser Rebellenbasis einfach dort mit, wo die Bar ist, wo man den auch im Kino sieht. Da war der eigentlich immer zu sehen. Genau. Aber sonst gibt es keinen großen Hintergrund zu dem.
2: Ja, ich weiß gar nicht. Kann auch sein, dass der nochmal irgendwie in irgendwelchen Clone Wars oder Rebels Folgen mal vorkam oder sowas.
0: Natürlich.
2: So wie andere Charaktere, die hier im Film ja auch drin sind, die bekannt sind aus Rebels und Clone Wars und sowas, die jetzt irgendwie hier nochmal verwurstet werden. Das meine ich ja mit dem, Dave Filoni hat seine Lieblingscharaktere und wenn er diesen Film mitgeschrieben hat, packt er die da alle rein, damit er sagen kann, oh guck mal, ihr habt das gesehen, dann kennt ihr diesen Charakter, ihr habt das gesehen, dann kennt ihr diesen Charakter, anstatt halt einfach mal was Neues zu machen tatsächlich.
1: Ich habe diesen Einblick nicht unbedingt, Dave Filoni war mir jetzt noch nicht unbedingt ein Begriff, weil ich auch die ganzen Clone Wars Serien und so nicht kenne, aber für mich war das halt wirklich so ein typischer John Favreau-Film.
2: Ja, ich glaube auch.
1: Mittelmaß Deluxe auf großer Leinwand.
2: Man merkt schon, dass ich da zwei gefunden habe mit Dave Filoni und John Favreau. Ja. Das
1: John Favreau.
0: Na gut, aber er hat auch
2: auf eine Art zusammen.
1: Ja, er hat John Favreau, der muss man nochmal kurz sagen, Iron Man Regisseur natürlich, ne? Ja. Eins und zwei.
4: Aber auch andere Klassiker wie Cowboys und Aliens. Ja.
3: Aber von Kistekuck fand ich schön, aber der hat jetzt nichts
2: und mit. König der Löwen 2019.
4: Ja, richtig. Und Dschungelbuch. Der ist bei Disney angekommen.
2: Die große Mittelmäßigkeit auf jeden Fall.
1: Darf man da nochmal Star Wars machen?
4: Ja, Mittelmäßigkeit ist auch so ein Ding bei dem Film. Also mir ist danach aufgefallen, eigentlich hat er, also das ist vielleicht auch wieder nah strukturell an diesen Western-Serien, aber der Film hat ja irgendwie nur vier Schauplätze. Also irgendwie gibt es den ersten Schauplatz, also sagen wir mal der zweite oder dritte wird dann etabliert und an den kehren sie dann auch für das Ende des Films wieder zurück. Also irgendwie.
1: Das sind halt vier Folgen wahrscheinlich.
4: Genau. Also so im Ausmaß, im Scale ist das wirklich, also ich will nicht sagen trashig, aber es ist bescheiden irgendwie.
2: Ne? Kann da den nächsten Punkt aufmachen, dass man das dem Film dann auch ansieht, dass er wieder viel, also klar, am Anfang haben wir uns alle gefreut über The Volume, wie cool das auch teilweise sein kann, aber das ist dann auch hier manchmal sehr auffällig, wenn du siehst, wie schnell es um ihn rum flach wird einfach, weil er eben umgeben von einem Bildschirm einfach ist und da kann man eben gut diesen einen Schauplatz machen.
4: Das Virtual Set.
2: Genau, das The Volume Set, einfach so die drei Wände um ihn rum, die digital sind und dann pflanzt du da drei Leute rein und dann sieht's ein bisschen so aus, als wäre da was. Und wenn man genau hinguckt, sieht man aber sehr schnell, wie nach einem halben Meter um ihn rum alles sehr flach wird, finde ich auch. Also nicht in jeder Szene, gab auch Sachen, die sahen echt gut aus, aber ich finde schon auch, dass man an einigen Stellen gesehen hat, wie schnell es flach wird nach hinten raus und wie das alles halt eben, man sich inzwischen dran satt gesehen hat und es einfach gut erkennen kann, wo das ist oder wie das gemacht wurde, finde ich. Das ist auch
0: naja, aber es genauso produziert wurde wie die Serie. Aber ich will noch mal kurz sagen, da ich jetzt die dritte Staffel noch schnell nachgeholt hatte und die zweite mir nicht mehr so gut in Erinnerung, also nicht als, also die erste fand ich sehr gut, die zweite Staffel war sehr holprig, hatte eine ganz schlechte Folge dabei, die hatte Karl Wirth das Regie geführt, das kann ich mich noch erinnern. Und die dritte Staffel hat eine ganz andere Qualität, also da war ich total begeistert. Mhm. Das ist aber genauso wie die dritte Staffel ist auch jetzt der Film produziert. Nur der Film hat eben dadurch, komprimiert ist eben nicht so eine gute Erzählweise wie die Staffelvariante. Deswegen fand ich das Highlight der Woche war gerade Staffel 3 und nicht der Film. Ich habe mitbekommen, ihr habt noch über die Musik geredet, teilweise wegen diesen Synthi-Sachen. Und also ich fand es eigentlich ziemlich cool, weil in der dritten Staffel hat ja Ludwig Göransson die Musik nicht gemacht. Da war es ja Joseph Shirley und der hat in der dritten Staffel schon die Synthesizer-Sachen reingebracht. Also in der dritten Staffel ist die ganze Zeit ist das so mit dabei und ich fand das eigentlich ziemlich gut. Das wirkt natürlich, wenn man es jetzt nicht kennt, scheinbar merkwürdig, ich weiß es nicht.
1: Fand ich nämlich auch. Also fand ich natürlich auch gut, nicht merkwürdig. Ich fand es tatsächlich gut, dass hier mal was Neues gemacht wurde. Das hat so ein bisschen mit dem üblichen, was man von Star Wars halt auf der Leinwand gewohnt ist, mit großem Orchester, da mal ein bisschen was abgewichen von. Und insgesamt fand ich eigentlich auch den Orchester-Score von Ludwig Göransson ziemlich gut.
2: Ich muss auch sagen, mich hat der Synthi-Score auch positiv überrascht. Ich war irgendwie immer verwirrt, weil ich den Highlight des Scores fand, die Synthi-Sachen. Und gleichzeitig haben sich die für mich unfassbar wenig nach Star Wars angefühlt. Der Rest hat mich mit dem Versuch von so einem Leitthema von dem Mandalorian-Theme, was wir am Anfang gehört haben, ein bisschen genervt, weil das in jedem anderen Musikstück ständig im Hintergrund angespielt wurde. Und das fand ich dann doch ein bisschen sehr ermüdend einfach auf Dauer des Films. Aber ich war auch... Ich fand es sehr cool, was die da mit den elektronischen Musiksachen gemacht haben.
1: Ja,
3: Mich hat es nicht gestört, ich fand es schön. Es hatte einen Wiedererkennungswert. Ja. Und auch ich möchte noch mal eine Lanze für die dritte Staffel brechen, die ich 2023 nach Folge 3 abgebrochen hatte, weil ich mich zu Tode gelangweilt habe. Und dann jetzt noch mal kurz vorm Film zu Ende geguckt habe, was sich wirklich dann gelohnt hat. Also ich finde dann so, mit Folge 4 geht es dann noch mal spannenderweise aufwärts. Und das kann man auf jeden Fall sich noch mal, wenn man da auch wie ich abgebrochen hat, noch mal reinziehen.
1: Aber ja. Ich muss ja durch die zweite Staffel durch. Das ist ja dann.
3: Aber naja, gut, schaffst du.
2: Und die hat ein tolles Ende gehabt.
0: Theoretisch ist das an einem Abend erledigt.
1: Ja. Naja, gut, okay.
0: Also echt.
1: Ja. Augen zu und durch. Also ich glaube, wir können schon sagen, dass wir hier alle relativ auf einem gleichen Diskussionslevel sind. Mal ein bisschen tiefer, mal ein bisschen höher. Mir ging es halt wirklich so, dass ich ganz kurz noch, Oliver, für mich war es halt wirklich ein Up and Down, ne? Also ich habe die ersten 15 Minuten geschaut, ne? Diesen, ja, bis es ja fast ein Train heißt, ja. Wenn man jetzt den Zug halt mit drei Walkern halt austauschen würde. Sowohl die Displays als auch die ganzen Bedienelemente, die Kostüme, sowieso der Look natürlich von den Ad-Ads. Also all das hatte für mich so viel Star Wars Vibe und Charme, dass ich da wirklich voll abgeholt war und mir dachte, ja, und dann noch die Musik dazu, dann am Schluss halt irgendwie, wenn dann die Credits, also der Schriftzug kommt quasi von Mandalorian Grogu, das funktioniert alles wirklich hervorragend und Alex müsste mal das Mikro ausmachen. Genau, und das war wirklich alles super und dann gab's halt, war's für mich halt immer so ein Up and Down, wirklich. Es waren Dinge drin, die fand ich richtig gut. Also alleine für Martin Scorsese lohnt es sich für mich, die Kinokarte zu lösen.
3: Mal gucken,
1: meine
3: ob er
1: Fresse,
3: kennt.
1: Was für eine saugeile Sequenz halt, genau. Wirklich. Ja, der macht so viel Spaß. Ja, unbedingt im Original schauen.
2: Genau, da würde ich gerade fragen, ihr habt ihn Deutsch?
4: Wir haben ihn auf Deutsch.
2: Hat man ihn erkannt, Martin Scorsese, im Deutsch?
4: Nee, okay, weil
3: ach, im Englischen erkennt man es dann.
2: Also im Englischen habe ich ihn, ich habe zwei Sätze gebraucht, dann war ich so, ah. Ja. Weil er hat auch, finde ich, sie haben auch das Alien, was er spricht, auch charakteristisch gemacht, so.
3: Ja, ja.
2: Zu ihm, man erkennt schon, dass er das ist, das war auch sehr cool.
1: Genau. Ich war unten mit den Little Guys, das war auch schön, fand ich, so eine kleine Ewok-mäßige Auflockerung, so auch dieser Nebenplot, der dann aufgemacht wird. Ich mochte diese Dragon Snake, diese weiße...
3: Die sah geil aus, ja.
4: Oh, ja.
1: Die wirklich, also fast Finger, fast Hände halt irgendwie als Zähne hat. Richtig geiles Design und ich mochte, und das ist das wirklich, das, wo ich am meisten Spaß dran hatte, halt einfach die Tatsache, dass hier wieder ganz, ganz viel Phil Tippett ist. Ich war so begeistert, als ich Phil Tippett dann wieder im Abspann gesehen habe. Also ganz viel Stop-Motion, ganz viel klassisches Creature-Design von Phil Tippett und von Star Wars. Was sich dann aber auf der anderen Seite halt vollkommen gebissen hat, eben mit den CGI-Figuren, allen voran halt eben der Mitfahrer, ne, im Flieger, und halt eben natürlich den Hoods. Und jedes Mal, wenn ich mir dachte, so die Hoods tauchen halt irgendwie auf und gerade halt eben, ne, Rutter, hoffentlich ist das bald vorbei, ne? Und dachte mir, okay, jetzt haben wir eine Episodenstruktur und wir sind ja eigentlich auf der Suche nach dem großen Bösewicht, nach diesem imperialen Fritz. Und vielleicht ist es ja gleich vorbei, aber es ist ja leider nicht vorbei. Und der imperiale Fritz ist ja leider auch eine Nullnummer.
4: Ja, ja. Ich wollte auch, also mir ging's, deswegen wollte ich anknüpfen, mir ging's genauso. Also diese Höhen und Tiefen und das Ding ist, nach 90 Minuten habe ich mich gefragt, ne, hier groß mal wieder Star Wars auf der Leinwand und dann habe ich gedacht, macht dieser Film wirklich Lust auf mehr Star Wars? Und das ist so die Frage, wo ich mir gesagt habe, eigentlich nicht, weil dafür ist er dann doch zu sehr sein eigenes Ding. Also es gibt schöne Momente, aber irgendwie... Es fehlt einfach das gewisse Etwas, um irgendwie diese ganze Euphorie. Also ich meine, am ehesten noch, wie du sagst, in den ersten 15 Minuten. Aber danach, also speziell so im letzten Drittel, merkt man eben, dass es dann wirklich nur noch hier er, der Mandalorian, wie er sein Ding durchzieht und dann...
1: Also für mich war es echt eher eine Solo-Begegnung. Ja, Solo war genau so eine Enttäuschung leider.
4: Ach so meinst du das? Ach so, ich dachte Solo als einen Charakter. Ah ja, clever. Ja, genau, Solo, genau. Ähnlich.
3: Also für mich war es gut... Ich wurde ja eigentlich auch fast mit angezogen wegen dem kleinen Nebenprotagonisten. Also Grogu ist einfach für alle wahrscheinlich so, da geht einfach das Herz auf. Der macht irgendwas Niedliches und guckt und macht mit seinen kleinen Händchen irgendwas und da geht dein Herz auf. Ich finde das einfach so niedlich und den haben wir jetzt noch gar nicht so. Der hat toll gespielt, muss man sagen. Also wie kein Zweiter hat er sich da wieder ins Zeug gelegt. Also für allein die von Grogu begeistert sind, die kommen wirklich auf gar keinen Fall zu kurz. Das ist einfach immer sehr herzige Zwischensequenzen, wo man einfach denkt, ach Mensch, wie niedlich. Und er kümmert sich und versucht auch ein guter Mandalorian Mandalorianer zu werden, denn er ist ja als Lehrling, das ist am Ende der dritten Staffel, bei dem Mandalorian, Din Djarin, zu den Grogu geworden. Also er ist ja sein Schüler geworden und den bildet er jetzt mit aus. Und das finde ich eigentlich alles so ein niedliches Beiwerk.
0: Also ist sein Sohn geworden.
3: Genau, also, ist ja also sein Sohn. Adoptiert. Sieht man kann die Ähnlichkeit...
4: Der Vater Grogu.
3: Ja, man kann die Ähnlichkeit förmlich spüren, ja. Genau, nee, das fand ich, also für mich war der Film ultimativ unterhaltsam. Ich hatte mega viel Spaß und ich glaube, so der Großteil der Zuschauer wird das auch haben. Wenn du jetzt so ein Hardcore-Star Wars-Fan bist, dann sagst du wahrscheinlich, nee, aber...
1: Wenn ich auf der Suche bin nach großem Hollywood-Kino oder Special-Effects-Dings ja. oder so und einfach gute Unterhaltung genau, für den Abend, dann finde ich das hier auf
3: jeden
1: Fall.
3: Kann man den gucken,
1: find ich
3: auf
1: alle Fälle. Muss man das halt ins Hirn ausschalten und völlig irgendwie über Unlogigkeiten hinweg sehen.
3: Aber, waren 2 Stunden komplette Unterhaltung für mich und das war... Ein schöner Nachmittag.
0: Hardcore-Star Wars-Fans, wollte ich sagen, es sind ja einige vor mir aus dem Kino raus und haben die übelst diskutiert, welche, wer im Klon war es und wer dort war es. Also die waren alle übelst begeistert, wie die sind total abgeholt worden, dass da irgendwie 3 Sekunden da einer zu sehen war, den sie aus der Klon war es. Und das hast du nicht gesehen, das war aus der und das war dort her. Und da waren, ja.
3: Genau, das ist ja das, was Florian erzählt hat, ne? Der hat dass da irgendwelche Charaktere dabei sind und für die Leute ist das vielleicht dann wirklich so der Abholer, wenn er dann. Oh, guck mal, der und da und den kenne ich von dort, cool. Ich
1: glaub, und alles schon die Begrüßung des Mandalorian halt irgendwie in der Sprache an Rutter hat neben uns auch schon für Begeisterung gesorgt, so weil es halt auch so ein Living war irgendwie auf die alte Trilogie.
2: Ich war ja mit Heiner im Kino und ich würde einmal noch Heiners Meinung mit reinwerfen, wenn ich jetzt hier nochmal
1: auf. Den habe ich hier.
2: Willst du abspielen?
1: Den können wir hören.
2: Okay, dann.
1: Ich habe ihn verbessert sogar.
2: Na dann.
1: Ich habe ihn enhanced.
2: Dann muss ich nicht vorlesen.
3: Upgraded, Heiner. Die Stimme von Lars.
1: Heiner ist im Zug, müssen wir dazu sagen. Also falls ihr doch nichts versteht, dann liegt es einzig und allein daran. Aber die KI hat ihr Bestes gegeben. So viel kann ich sagen. Das kann man auch über Star Wars sagen. Über Mandalorian und Grogu. Aber dazu später. Ich versuche es jetzt.
5: So, trotz Zuglerners nochmal ein Versuch. Mit Grüßen aus dem ICE. Und ein paar Gedanken zu meinem geliebten Grogu. Der Mandalorian war auch da. Also ich muss sagen, ich bin schon ein bisschen herbe enttäuscht. Ich habe mir ein gewisses filmisches Niveau gewünscht, erwartet. Und am Ende blieb nicht mehr zurück als so eine Art Wurmfortsatz der Serie Mandalorian. Also das war alles größtenteils schon da gewesen in der Serie. Da wurde nichts großartig neu gemacht. Es kamen die typischen Legacy-Star Wars-Sachen mit rein, die wir aus den anderen Filmen kennen. In der Hinsicht ist es noch filmischer vielleicht, aber auch das hatte Mandalorian als eine seiner größten Schwächen gerade gegen Ende der Serie immer wieder. Wir haben zu wenig Grogu, wir haben zu wenig Little Guys, die rumsquirmen. Das wurde einem eigentlich vom Film ja versprochen, aber am Ende sind sie doch irgendwie oft an den Seitenlinien. Und das ist irgendwie vielleicht die herbeste Enttäuschung von dem ganzen Film. Jeremy Allen White ist so ein Lichtblick, muss man sagen. Seine Performance, er holt das meiste raus aus einem in meinen Augen auch irgendwie fehlgeleiteten Charakter. Das muss man ihm zugutehalten. Also spannender Schauspieler weiterhin und auch hier mit wenig recht viel gemacht. Aber das reicht alles nicht. Also gerade gegen Ende verliert der Film dann auch komplett so sein krasses Momentum, was es am Anfang hatte. Also er täuscht darüber hinweg, dass eigentlich nicht viel Neues hier passiert, indem wir einfach ständig von A nach B nach C hüpfen. Aber ja, wie gesagt, das fühlt sich alles recht leer, leider. Und ja, damit möchte ich niemandem jetzt hier irgendwie den Spaß verderben, denn wie gesagt, Spaß hat man schon. Gerade so Sachen wie das Creature-Design muss man positiv hervorheben. Hier wird Spaß gemacht mit Kulissen und Ideen an den Seitenlinien, aber das Drehbuch ist einfach eine absolute Zumutung.
1: Ja, das fasst es wohl ganz gut zusammen, oder?
2: Ja, mein Verdikt wäre auch, ich würde jetzt nicht, kann ich ohne schlechtes Gewissen Leuten empfehlen, dafür Geld auszugeben.
1: Ja, ne, gerade wenn man halt eben ne, eine IMAX-Karte in 3D löst, halt irgendwie für einen Freitag oder Samstagabend, also da kriegst man ja schon ein halbes Monatsgehalt mittlerweile los.
2: Ja, deswegen, also ja, können Sie auch abschließen. Es ist, Aki hatte sehr viel Spaß, ansonsten sind wir, glaube ich, alle auf dem Dampfer. Ich glaub, Aki. Es ist schmerzhaft mittelmäßig.
3: Nein, es ist
4: nicht. Naja, Spaß hatte ich auch. Unterhaltsam
1: ist es, hatte ich auch,
4: Flo. Aber die Frage ist, muss man dafür ins Kino?
1: Das muss man tatsächlich. Also okay. Da führt kein Weg dran vorbei, weil das ist halt irgendwie ein Film für einen klimatisierten Raum mit einer großen, möglichst großen Leinwand. Das auf jeden Fall. Ja, da führt kein Weg dran vorbei. Ich kann es halt auch empfehlen, auf jeden Fall als Kinobesuch an sich. Ja, also wenn man irgendwie sich einen schönen Abend machen will im Kino, dann ist man hier nicht falsch. Aber man sollte halt einfach nicht zu viel erwarten und gerade Star Wars Fans, glaube ich, werden relativ enttäuscht sein hier durchaus.
3: Das war niedlich.
1: Ja, Flo, also Heiner meinte auch, das ist nicht der Weg. Ich weiß nicht, ob der Weg halt wirklich, der Weg führt offensichtlich nicht dran vorbei.
2: Ich sag, der Weg führt jetzt ans Ende.
1: Ja.
2: Wir haben es jetzt, glaube ich, auf den Punkt gebracht.
1: Flo, ich wollte auch gerade zum Schluss kommen.
2: Wunderbar.
1: Genau, Robert.
2: Kein Schluss mehr.
0: Ach so, Robert. Dass er ein Thema hat, inhaltlich auch, dass ein Film gerechtfertigt. Das ist eben das, ne, nicht so ein riesengroßes Finale, wo jetzt übelst was krass gerettet wird oder irgendwas, was nicht mal, es ist nicht mal, wirkt nicht mal wie ein großes Staffelfinale oder ein Finale von irgendwas. Also das ist einfach nur ein Ausflug, es ist nur eine weitere Folge und eigentlich wartet man, dass es weitergeht. Weil mir sind auch viele Sachen, die in Staffel 3 angefangen wurden, die hier nicht zu Ende gekommen sind, die müssen jetzt weitermachen und dieses Stück im Kino, ja, ist für mich einfach nur eine große Folge und dann geht's weiter. Also es hat nichts Großes Relevantes. Also für mich rechtfertigt immer ein Kinofilm, dass das irgendwie, ja, das Thema so groß ist, dass es wie eine Wendung ist, wie die Star Trek-Filme. Da ist sowas, da ist immer irgendwas, was die ganze Erde, die ganze Welt bedroht, irgendwas ganz Großes. Damit das nicht nur eine Kino, eine Folge ist, sondern ein Kinofilm.

dankbar auch für eure Meinung. Und hören jetzt noch ein bisschen Musik aus dem Soundtrack, und zwar das schon angesprochene Synth-Stück, Synthesizer-Stück, was zwischendurch mal zu hören ist im Anflug auf die Stadt Shakari.

0: Oh, ich hab eigentlich zurzeit gar nichts zu sagen, ehrlich gesagt. Und was ist das da?
1: Genau, ich habe jetzt auch nichts zu sagen, denn ihr habt jetzt den nächsten
2: Filmstarts der Woche.
1: Der Filmstarts der Woche gesehen und das war gerade schon Musik aus eben jenem Film. Ich bin sehr gespannt, was ihr zu sagen habt zu Mother Mary, der ab dieser Woche in den Kinos läuft. Der neue Film von niemand geringerem als David Lowery und deswegen natürlich auch auf unserer Vorfreuliste ganz weit oben.
3: Ja, und ich würde sagen, das ist auf jeden Fall ein weiterer Programmpunkt zum Wave Gothic Festival, um da mal reinzugehen, denn ja, wir haben es mal wieder mit einer Schauerromantik-Geschichte zu tun, die durchaus über Genregrenzen hinweggeht. Eine berühmte Sängerin, Mother Mary, taucht offensichtlich, ja, zerrüttet bei ihrer Schneiderin, mit der sie früher eine engere Beziehung hatte, Sam, auf und bittet sie darum, mit relativer Verzweiflung ihr ein neues Kleid zu machen. Und dann gehen die beide in das Atelier von Sam und fangen an diesem Kleid und ihrer Beziehung zu arbeiten. Das Ganze findet viel in Dialogen statt und es entwickelt sich von ja etwas Beziehungsstress und Gedanken über Prominenz und Pop und ein Kleid hin zu, ich würde sagen, einem Exorzismus und einer Geistergeschichte. Zwischenzeitlich gibt es auch Musikfilmeinlagen und Performance und all das wird zusammengefasst und keiner dieser Teile ist in meinen Augen zu kurz gekommen, aber es ist auf jeden Fall ein Genre-Mix, der sich deutlich am Unheimlichen, aber auch an der Popkultur bedient.
1: Und dem Alex sagen wir auch noch Hallo, Entschuldigung, ich hatte vergessen, dich hier mit reinzuholen, aber du bist ja auch schon da. Hallo Alex, grüß dich.
4: Kein Thema, hallo, hi. Ich bin auch da.
5: Ja, es ist auch vor allen Dingen, glaube ich, ein Film, der, das hatte ich mir auch schon gedacht, als ich einen Tag vor dir gesehen habe, der jetzt mir wie auf den Leib geschneidert ist.
3: Absolut.
5: Um da mal im Spirit zu bleiben. Ja, du warst auch drin, Alex.
4: Ich habe ihn gesehen, auch direkt am Donnerstag, ja. Ich hatte mich auch gefreut, ich hatte ein bisschen Sorge, weil der Trailer ja sehr nach auch Horror und so aussieht. Boah, steht ja auch auf dem Plakat, this is not a ghost story, ne? Also was mit den Geistern, also für Schisser absolut geeignet, weil wer sich vom Trailer verrückt machen lässt, der ist schief gewickelt. Also mit Horror hat es ganz wenig zu tun.
5: Das finde ich tatsächlich irgendwie interessant, weil ich hatte im Vorfeld noch ich hatte gehofft, dass es mehr Horror ist.
4: Ich auch eigentlich.
5: Ich war überrascht, dass ich gesehen habe, nur FSK 12 und war dann trotzdem überrascht, wie gruselig manche Szenen tatsächlich sind für einen FSK 12 Film, weil ich finde, er hat schon, also die angesprochenen Exorzismus-Szenen oder sowas, gibt schon ein, zwei Sachen, die vom Vibe her richtig creepy einfach sind. Und das hat mir aber tatsächlich sehr gut auch gefallen. Also ich finde allgemein, ich war schon auch nach dem Film so mit sehr vielen Fragezeichen. Ich hatte das Gefühl, ich hatte schon eine gute Zeit. Alles gecheckt habe ich definitiv nicht. Ich war froh, dass ich ein paar christliche Sachen erkannt habe, die drin sind. Also abseits von Mother Mary oder sowas. An sich aber, da sind doch ein paar Sachen, glaube ich, über meinen Kopf hinweggegangen. Aber ich war auf jeden Fall so, ja, David Lowery, es war jetzt auch das erste Mal für mich mit ihm, war aber auf jeden Fall so, Vibe, aber hat für mich gepasst, der Vibe auf jeden Fall. Aber ich kann auch jeden verstehen, der es, glaube ich, stinkend langweilig findet.
3: Ja, also das ist ein Film für eine spezielle Zielgruppe und das bin erstmal ich, glaube ich. Aber nein, es ist ein Film für Leute, die sich für ja das Unheimliche als Konzept und diese Vibes begeistern können, die Filme mögen, in denen Dialog eine sehr, sehr große Rolle spielt und was gesagt wird. Es ist ein Film, der intertextuell ist und durchaus eben ja zwischen Spiritualität und Popkultur sehr, sehr viel referenziert, auch auf andere Filme und eben Musik und so etwas Rückgriff nimmt. Und wenn man diesen Dialog halt nicht mitgeht, ich glaube, dann verliert er auch ein bisschen von seiner Relevanz. Also wenn man jetzt da reingeht und keinen Bezug zur Popkultur hat und keinen Bezug zur Spiritualität und zu Ritual, dann glaube ich, dass der Film einen an vielen Stellen verlieren kann. Da ich zu all diesen Dingen durchaus einen begeisterten Bezug habe, kann ich mich da komplett abgeholt fühlen. Ist auch eindeutig queeres Kino in all seinen Kodierungen und in der Figurenkonstellation. Es gibt keine männliche Sprecherrolle in diesem ganzen Film. Insofern auch da kann man sich abgeholt fühlen, wenn man queeres Kino sehen möchte.
4: Ja, genau, es ist ja nicht nur das. Und ich muss auch sagen, also ich bin da ein bisschen kritischer, aber gar nicht, weil der Film mich nicht irgendwie reingezogen hätte. Das hat er total. Es wird fast nur geredet, dann gibt es immer wieder Konzerte zu sehen von Mother Mary, die so ziemlich der größte Popstar ist, den man sich, oder ein sehr, sehr großer Popstar, irgendwo zwischen Lady Gaga und, naja, Rosalia mit ihrem letzten Album, FKA Twigs und Charlie XCX haben die Musik gemacht, das kann man ja auch mal sagen. Natürlich ist das auch soundmäßig irgendwo da.
3: Ihr habt John Antonoff hat produziert, der ist ja Produzent auch von unter anderem Taylor Swift und Lana Del Rey.
4: Richtig, ja, Jack das hat man leider auch gehört, würde ich sagen.
3: Ja.
4: Das hat man leider auch gehört, würde ich sagen. Also kann ich gar nicht sagen, ob der ein guter Produzent ist oder nicht, aber für mich war da in der Musik leider ein bisschen viel Taylor Swift. Naja, wie auch immer, trotzdem, dieses Gespräch hat mich wirklich die ganze Zeit reingezogen. Also das kann ich sagen. Es hat mir nur ein bisschen Tiefe gefehlt, was fast schon eine mutige Aussage ist beim Film. Aber versucht sehr deep zu sein, für mich war es leider nicht so.
5: Ich glaube, der Film wirft dir halt 1000 Symbole an den Kopf und dann musst du halt gucken, ob du was daraus ziehen kannst oder nicht. Und ich glaube, dann kannst du eben auch dabei rauskommen, dass für dich das halt eben zum Beispiel wie bei dir jetzt nicht so deep ist, sage ich mal. Ich habe auch schon gesehen, ich habe das Gefühl gehabt, ich müsste noch mal mehr ein bisschen reinlesen, was da alles drin war. Was ich jetzt so gesehen habe, wie ich mit Jasmin gestern kurz nach dem Kino schon geschnackt, was wir so gesehen haben. Ich war auf jeden Fall sehr on board, als ich dann ein paar Sachen gesehen habe, wo ich so dachte, David Lorre hat Guadagnino Suspiria gesehen und fand den auch ganz gut, weil da sind nämlich einige der Visuals sind, finde ich, sehr stark in diese Richtung angelehnt und auch Argento wäre stolz auf ihn, wie er schwarz-rot und das Licht dazu einsetzt, sage ich mal. Ja. Also deswegen hat es mich auch, glaube ich, sehr angesprochen.
3: Einfach. Ja, er hat auch Fassbinders Petra van Kant gesehen und hat auch das sozusagen umgesetzt und es sind, also ich glaube, dass die Tiefe ist, also ich glaube zum Teil hast du recht, dass man die Tiefe selber mitbringen muss und der Film einem eher Metaphern und Symbole anbietet und eher wahrscheinlich die auch mit Bedeutung aufgeladen hat. Aber der Film ist ja auch relativ offen darüber, wie sehr es darum geht, eben Dinge mit Bedeutung aufzuladen. Also es ist halt wieder so ein David Lorre redet über Storytelling-Ding, wie es der Green Knight auch schon war. Oder Ghost Story sogar.
4: Ja, Green Knight habe ich auch gesehen, das stimmt, das fand ich auch ähnlich. Da kann man irgendwie, man kann die ganze Zeit mitgehen und am Ende fragt man sich aber, boah, ey, was war das jetzt? Warum habe ich diese Reise mitgemacht? Und das ist ja jetzt hier ähnlich, ist auch eine Reise, die sind zwar die ganze Zeit im Atelier.
3: Ja, das mit dem Atelier und eine Reise, das ist halt auch wieder ein, wie gut dieser Film geschnitten und umgesetzt ist, was Schauplätze angeht, es spielt im Grunde die ganze Zeit in diesem Atelier und dennoch gibt es Konzertszenen, die gleichzeitig im Atelier spielen und in der Welt, die eine Bühne ist. Und es wird einem dabei gezeigt, wie gruselig die Welt ist, eine Bühne eigentlich für ein Leben ist, wenn man eben ständig in diesem Performativen drin ist. Also da gibt es ja so eine Sequenz, wo sie von Konzert zu Konzert geht und das ist eigentlich im Grunde in einem Schnitt da gemacht.
4: Ja. Ich erinnere mich auch an die Szene, die sah ganz gut aus, aber da war wirklich da, und da kann man sagen, klar, wenn man die Tiefe mitbringt und vielleicht ist der Film nicht hundertprozentig für mich gemacht, da dachte ich mir so, oh, krass, Leben als Popstar ist anstrengend, du hast eine Bühne, ist nicht die neueste Idee, die ist nicht schlecht umgesetzt, nee, nicht gar
3: genau,
4: nicht. Ich mag den auch, ich werde mir den auch nochmal anschauen, da bin ich mir ganz sicher, aber es hat mir was. Der will schlauer sein, als er ist, ist mein Fazit, kann man fast schon sagen.
3: Ja, ich glaube, er ist schlau und hat einiges verstanden und setzt es um. Und ein Teil davon ist eben, wie funktionieren Erzählmuster und wie funktionieren hypnotische Sprachmuster, die von Michaela Cole, die Sam spielt, in nahezu Perfektion umgesetzt werden. Also auch auf eine Weise, dass man es nicht sofort merkt, oh ja, die hypnotisiert gerade, aber sie hat halt komplett so eine Sprachmuster drin, die dem Film immer wieder aufgegriffen werden, die sie halt auch dann für rituelle Dinge nutzt. Und ich fand es eine interessante Konstellation, jetzt auf das Schauspiel der beiden Hauptdarstellerinnen zu kommen, Anne Hathaway dann als Mother Mary, wie beide mit Sprache umgehen. Und da sehe ich das Drehbuch halt auch hervorragend, dass eben Sam so eine sehr, sehr intentionale Sprache hat und wirklich eine Frau des Wortes ist, während Anne Hathaway halt stammelt und einsilbig ist und beides funktioniert fantastisch und sie haben eben Dialoge, die auf diesen Sachen aufbauen, ohne dass es einem so vorkommt, als würde die Emotionen einer dieser Figuren zu kurz kommen, obwohl die eine deutlich mehr Redeanteil hat.
5: Ich finde es auch ganz interessant, dass es ja auch mit Michaela Kohl anfängt und mehr oder weniger sie fast so was wie eine Rahmung für diese Seance gibt, weil sie es ja nicht, also sie beschwört es auf eine Art, beziehungsweise fängt ja an mit ihr, wie sie erzählt, dass sie schon wusste, dass Anne Hathaway zu ihr kommt und sowas und damit ja uns fast schon so rückblickend erzählt von dieser ganzen Handlung, die wir da zu sehen bekommen, im Grunde, was ich irgendwie auch nochmal ganz interessant finde.
3: Halt Pop würde ich nochmal kurz ansprechen, der da drin ist. Also ich fand die Musik eben sehr passend gemacht für das, was es tun will, nämlich große Popstars referenzieren und dann eben die Leute dazu zu holen. Und ich habe auch ziemlich Charlie XCX Badewasser getrunken und für mich ist es fast mittlerweile ein Argument, wenn sie einen Soundtrack macht, gehe ich diesen Film sehen. Und ich finde, es klingt halt wirklich, also es klingt halt plastisch wie Gegenwartspop, wenn man davon sich erwartet hat, dass es sozusagen was Neues schafft, dann, oder dass es halt wirklich Banger sind, wo man sagt, das könnten tatsächlich Welthits sein, dann wird es nicht komplett geliefert, aber ich glaube, vom Team, das sie daran gesetzt haben, ist es schon so nah daran, wie man versuchen würde, einen Welthit zu produzieren, wie man das für einen Film hinkriegt.
4: Ja, auf jeden Fall. Also genau, du hast mir ja vorgeworfen, nein, du hast angemerkt, ich sei kein Pop-Girlie. Das stimmt nicht so ganz. Ich war schon beim Rosalia-Konzert vor 3 Wochen hier in Köln in der Arena. Und das, es war großartig. Und die hat ja auch ganz viel diese christliche Mystik und Symbole und sowas jetzt in ihrem letzten Album und natürlich auch auf der Bühne. Und da habe ich gesehen, wow, also so natürlich, Rosalia singt in 14 Sprachen und sowas, ja, das kann man alles nicht unbedingt erwarten von einem Film, der, ja, wobei die Arena war voll, ja, das funktioniert. Andererseits wäre das wieder ein Abklatsch gewesen. Also ich weiß genau, was du meinst und das ist das Problem, wenn man natürlich so einen Film macht wie, ich habe irgendwie gedacht, The Menu, wo es dann heißt, oh, das Essen ist das Leckerste der Welt, das kannst du ja einfach behaupten, ne, wenn du ein Kleid zeigst oder eine Musik spielst. Ja, wie gut soll die denn sein, dass alle sagen, wow, sowas habe ich ja noch nie gesehen, ne? Weil auch das Kleid, ich bin jetzt auch nicht der modeaffinste Mensch, aber da dachte ich mir so, ja, das ist cool, das Kleid am Ende, so, darum geht es ja auch die ganze Zeit, das ist auch cool, aber irgendwie, mich hat das alles nicht so erreicht. Die Musik ist super, natürlich, ich habe mir die EP auch gerade noch 2-mal am Stück angehört, man kann das so weghören. Ja, ja. Das Problem ist halt, es gibt in der echten Welt Besseres. Und das ist so ein bisschen, das macht es schmälert das für mich einfach so.
3: Ja,
4: ein bisschen.
3: Ja, das ist, sie haben nicht aus Versehen Welthit geschrieben für diesen Film. Und das ist,
4: nee, leider nein.
3: Ja, es ist ein bisschen wie halt Todd Haynes, der für David Goldmine nochmal im Grunde David Bowie erfinden musste. Das ist, also manchmal ist es schwierig, eben das zu treffen. Und ja, ich glaube, dass eben auch zum Beispiel Madonna, also Mother Mary ist ja Madonna zum anderen Namen, mit ihrer Like a Prayer-Ära halt mehr als Rosalida Pate stand, aber es ist ich sehe es anderes besser hingekriegt haben, deren Beruf das wirklich ist.
4: Das Problem ist ja dann, wenn du Madonna von wann ist das her? Da war das ja auch revolutionär
3: und skandalös. Genau, in den 90ern.
4: Was nichts an diesem Film ist skandalös. So. Also.
3: Ja, ich würde noch kurz halt Kamera nennen, nämlich Andrew Palermo, der schon Green Knight gemacht hat mit Laurie. Und dann hat er sich Rena Young geholt, die eine von Taylor Swifts Hauskameraleuten ist.
5: Ah, ja, das. Das war mein Takeaway, nämlich viel. Ich habe bei ihren Kostümen immer sehr viel an so Eras Tour Ausschnitte denken müssen, die ich gesehen habe. Und das finde ich passt dann auch ganz gut. Hm. Ja, wie gesagt, ich hatte auch eine gute Zeit. Ich mochte das und ich würde sagen, ich würde es empfehlen. Vielleicht auch vorsichtiger, weil man eben wissen muss, worauf man sich einlässt. Aber ich glaube, wenn man sich da reinlegen kann, dann ist es zumindest ein interessanter Film, den man sich da geben kann. Und der einen vielleicht auch dazu bringt, nochmal sich ein paar Sachen anzulesen oder so auch.
3: Mein Gothic-Film der Woche.
4: Nur noch auch zum Schauspiel ganz kurz sagen, der ist ja auch überraschend lustig. Also in diesen Gesprächen gibt es ja auch irgendwie einen gewissen Humor. Das ist jetzt nicht zum laut Lachen, aber es ist doch irgendwie in und immer mal wieder so leichtfüßig. Und also ja, natürlich nicht so ganz, aber man muss immer mal wieder schmunzeln oder denkst du gerade, ja, das ist schön. Also die Dialoge sind super geschrieben. Auch ein bisschen, bedeutungsschwanger, ohne dann das den
3: ich
4: großen
3: sagen, Gedanken geistreich.
4: Ja, geistreich, genau, geistreicher Film. Ich hätte es nicht ganz so wahrgenommen. Und warum heißt dieser Song, um den es geht, Spooky Action? Das habe ich, also das ist ja wohl
3: Spooky ein Spooky Action ist eine Transfer von, ich glaube, Neutronen, deswegen reden sie über den Hadron Collider in dem Film. Das ist ein Wortspiel, das sich auf Partikelphysik bezieht, aber dann gleichzeitig eben auf Okkultismus.
4: Ah. Okay, voraussetzungsreich ist der Film, aber auch unterhaltsam. Guckt ihn euch an im Kino.
1: Ich werde das auf jeden Fall tun. Also David Lowery hat bei mir genug Kudos, irgendwie Vorschuss, Lorbeeren gesammelt im Laufe seiner Filmografie, dass ich da, glaube ich, auch was drin finden werde.
3: Bestimmt.
1: Bin sehr gespannt. Der Film läuft jetzt auch in der Originalfassung im Passage-Kino hier in Leipzig, aber auch im Regina in Halle bislang nicht. Da müsst ihr noch warten vielleicht, gegebenenfalls. Sasi, looking at you. ihr könnt aber auf jeden Fall nochmal Musik hören hier. Wie gesagt, eine 7 Tracks umfassende EP ist erschienen bei A24 auf dem hauseigenen Label. Und Anne Hathaway ist als Künstlerin quasi hier aufgeführt. Aber wer da alles noch mit drin hängt, das haben wir ja schon gehört. Hier ist Anne Hathaway mit Cut Ties.

0: mal Anne Hathaway Musik aus dem Film Mother Mary. Und ich habe noch eine kleine Anekdote für euch aus meinem Leben.
1: Ich rasierte mein Haar und lebte bis zu meinem Lebensende als Samurai.
2: Na schön. Du warst das.
0: Genau. So, wir sind mittendrin in den
3: Filmstarts der Woche.
0: Und wir geben uns jetzt auf die Reise. Wir kommen zum neuen Film von Bart Schreiber, ein niederländischer Regisseur, der hatte zuvor einen Langfilm gemacht, 2022, und der heißt Human Nature. Und in diesem Film begleiten wir eine junge Frau, Sophie, die beschließt, 500 Kilometer durch die arktische Region Norwegens zu wandern. Na, kommt uns vielleicht bekannt vor, wenn wir jetzt über The North reden. Ein Film, in dem zwei Freunde beschließen, 600 Kilometer durch die schottischen Highlands zu wandern. Und wir sind mit dabei.
2: Ja, Gott sei Dank. Also das war ein äußerst intensiver Film. Also schon allein, mir taten vom Zugucken die Füße weh. So viel sind die gelaufen.
0: Wenn dieser Film irgendwas schafft, dann ist es halt wirklich die, also dass wir mit dabei sind. Ja, ja. Ne? Also es hat mich immer wieder gejuckt, wenn die Mücken da waren, und die Mücken sind allgegenwärtig. Ja. Und die Füße schmerzen, die Knie schmerzen, also einem auch wirklich förmlich im Kinosaal, wenn man sich das anguckt, weil es wirklich alle Strapazen dieser Reise auch wirklich sehr nachfühlbar darstellt.
2: Genau, also es geht um Chris und Luis, die kennen sich schon sehr lange, haben sich aber so ungefähr 10 Jahre aus den Augen verloren und haben aber sich dazu entschlossen, zusammen 600 Kilometer den,
0: West Highland Way.
2: West Highland, genau.
0: Genau, aber
2: West
0: nicht
2: Highland
0: nur, sondern darüber
2: und Cape
0: hinaus.
2: Breath Trail. Genau. Nach den Cape Breath Trail zu wandern. Und der Chris, der ist mehr so ein Workaholic. Das kriegt man auch mit. Der kriegt immer noch Anrufe von seiner Arbeit. Immerhin gehen die ja jetzt 4 Wochen ungefähr auf Wanderschaft. Aber er hat ja eigentlich noch auf Arbeit ein paar Zahlen in eine Excel-Tabelle einzuklimpern. Und Louis, der ist eher so mehr der Anti-Handy-Typ. Und generell macht er so mehr so sein Ding und freut sich eigentlich auch auf den Urlaub einfach mal, um weg von der ganzen Technik zu kommen. Und man merkt eben den beiden an, dass 10 Jahre ganz schön viel bei beiden verändert hat und dass da viel Ungesagtes zwischen denen ist, was eben durch diese Wanderung und dieses Aufeinanderkleben während der Wanderung irgendwie dann auch zum Vorschein kommt. Also dass da Sachen viele Jahre verschwiegen wurden auch. Also jetzt nichts Schlimmes oder so, aber so, dass man dem anderen gar nicht mehr so viel von sich erzählt hat und der andere das gar nicht gewusst hat und dass das schon irgendwie für Verletzungen bei beiden sorgt. Und ja, da ist vieles ungesagt, aber es, weiß ich nicht, ist vielleicht auch ein bisschen mehr typisch Mann. Also Mädels quatschen vielleicht mehr miteinander.
0: Also wenn dieser Film irgendwas ist, dann ist es wirklich realistisch. Auch eben in dieser Interaktion dieser beiden Figuren in der Freundschaft. Und überhaupt schön, mal wieder einen Film über Freundschaft zu sehen, eigentlich im Kino, was es viel zu selten gibt. Noch dazu halt eben eine Männerfreundschaft. Ich hatte das vor einigen Jahren schon mal sehr positiv erlebt mit 8 Berge. Mhm. Der war wirklich toll. Das war ja auch eine Romanverfilmung. Da geht's dann auch wirklich um eine Freundschaft, die aus Kindheitsbeinen hervorgeht und dann halt irgendwann im Erwachsenenalter, dass die beiden wieder zueinander finden und das eben auch vor der Bergkulisse da in den italienischen Alpen. Sehr, sehr toll. Hier ist es wesentlich roher, ungeschönt, realistisch, und man muss auch wirklich damit rechnen, bei diesen 130 Minuten, dass es wirklich auch viele Phasen gibt, in denen wirklich überhaupt gar nichts geredet wird.
2: Nee, gar nicht. Aber dafür hat man einen anderen Vorteil. Man sieht wirklich tolle Landschaften.
0: Wahnsinn.
2: Also, das ist wirklich so ein Kinofilm. Da, wenn man den gesehen hat, ich glaube, da juckt es einen selber, dass man seinen Rucksack packt und nach Irland fährt oder irgendwo, nach Schottland fährt oder irgendwo hin, wo irgendwelche Berge zu besteigen sind, und wenn es nur die Sächsische Schweiz ist, weil das ist einfach so tolle Natur und so roh und so schön mit Wiesen, einfach toll.
0: Hm. Ja, Twan Peters sei also an dieser Stelle auf jeden Fall auch sehr lobend erwähnt, der nicht nur eine tolle Kamera führt und hier eben mit den bei den Figuren dabei ist, sondern seine Kamera dann auch immer so wunderbar abschweifen lässt, ja. Finde ich halt, ne, dass man wirklich dann von den Figuren halt weg eben in die Natur geht und ja, da wirklich auch sehr lange Szenen stehen gelassen werden. Und das zieht einen wirklich auch so mit rein, die Zeit, die der Film sich auch lässt.
2: Absolut, also man hat wirklich sehr, sehr lange Szenen, also das ist wirklich so intensiv, die haben eine Einstellung oder der Kameramann läuft mit denen quasi mit, da war ich manchmal beeindruckt, dass der quasi den, während er den Berg hochläuft, filmt, weil ich mir da vorstelle, der muss ja jetzt rückwärts diesen steilen Berg hochlaufen, um diese Szene einzufangen, fast ohne Shakes, also das war richtig klasse und eben auch wieder ein, man merkt den auch dann durch diese großen Aufnahmen, wie weit die auch auseinander dann teilweise laufen und man wieder merkt, okay, da, naja, die haben sich gerade nicht viel zu erzählen, der eine stiefelt weit voraus, aber im Hintergrund dann eben diese Berge und diese Weite, das sind echt tolle Aufnahmen gewesen. Dann auch die Natur, wenn es dann regnet oder wenn es dann, na gut, so warm war es eigentlich nie, dass jetzt dolle die Sonne geschienen hat, aber es war viel Regen und viel Mücken.
0: Ja, viel Mücken. Genau, viele Mücken. Und ich bin diesen Weg tatsächlich mal gegangen, also diesen Weg von Glasgow bis Fort William, also den West Highland Way, den klassischen, das sind nur in Anführungszeichen 160 Kilometer Weg und kann das wirklich absolut alles total nachvollziehen. Also man wird wirklich lebendig, bei lebendigem Leibe aufgefressen von Mücken. Und es ist einfach unbeschreiblich, da in dieser Weite des Grüns zu stehen und wirklich nur irgendwie so ein paar weiße Flecken zu sehen, wo ein paar Schafe grasen in der Ferne, ansonsten halt irgendwie bei sich selbst zu sein. Das war schon wirklich eine sehr, sehr beeindruckendes Erlebnis. Und das zeigt sich halt hier eben auch, dass nicht nur der Regisseur Bart Schreiber diesen Weg auch wirklich dann bis rauf, ne, ja. Dann also bis zum noch darüber hinaus, halt eben über Fort William hinaus, diese 600 Kilometer halt eben tatsächlich vor dem Film auch alleine solo gewandert ist. Und er hat wirklich Besetzung und Crew mitgenommen und die sind 300 Kilometer durch die schottischen Highlands gewandert und haben selber ihr Lebensmittel, Kleidung, Zelte, Filmausrüstung mitgetragen und immer mindestens 5 Tage irgendwie am Stück in der Natur übernachtet.
2: Ja, krass.
0: Und das merkt man. Man merkt das halt einfach.
2: Und man ist auch ein bisschen neidisch. Also ich fand das alles sehr, sehr schön anzusehen. Es ist sehr ruhig auf alle Fälle. Also
0: Muss man sich
2: auf jeden Fall drauf einlassen, aber ich finde durch die Naturaufnahmen und für Leute, die wirklich selber gerne wandern gehen, ist das eigentlich wirklich ein sehr, sehr schöner Film, den man sich unbedingt im Kino angucken muss, einfach um diese Weite und die Natur und alles, was da drumherum ist, mitzuerleben und mitzufühlen und schon schön und auch die Freundschaft einfach, dass man kann, ich konnte total relaten. Ich habe mich mehr in dem Chris erkannt, weil ich auch immer dann noch so mein Handy und ich bin dann doch noch ein bisschen erreichbar. Und
0: schlimm.
2: Das ist schlimm, aber ich kann es irgendwo nachvollziehen, wenn man irgendwo gebraucht wird und für den anderen, der erinnert mich an meinen Freund, der immer nur die essentiellen Fotos macht oder irgendwas und eigentlich auch gar nichts und ich bin immer die Fotos macht und dann postet und so kriegt dann die gesamte Mannschaft dann mit, was wir so erlebt haben. Also da konnte ich schon ein bisschen relaten.
0: Okay.
2: Aber
0: jetzt weiß ich Bescheid.
2: Fotos.
0: Ja, aber es sind beides halt auch Charaktere, die Graustufen haben.
2: Genau.
0: Das ist wirklich auch das Angenehme, dass es halt nicht nur irgendwie einer positiv ist und der andere negativ, sondern halt wirklich auch da viel drin steckt, so auch zwischen den Zeilen. Und dass das Ungesagte auch hier wirklich ein sehr großes Gewicht hat in jedem Fall.
2: Und man muss auch sagen, es war irgendwie auch nicht so krass geactet, ne? Es war so authentisch.
0: Die wirkten, die sind auch beide Erstlings-Schauspieler.
2: Und dafür echt sehr nachvollziehbar. Also nichts irgendwie so, okay, jetzt hat er aber mal hier auf die Tränendrüse gedrückt. Nee, das war wirklich ganz authentisch wie ein normaler Mensch. Einfach. Ist richtig gut gewesen.
0: Ja, ich glaube wirklich auch die Voraussetzung war hier, dass die beiden dann auch wirklich diese Strapazen machen. Und das machen sie darüber hinaus auch wirklich noch mit einem guten Spiel und einem guten Zusammenspiel halt auch wirklich.
2: Ja. Genau.
0: The North ist ab dieser Woche in den Passage-Kinos zu sehen und lasst mich diese kleinen Pointe noch liefern hier. Mit Blick auf die Filmstarts in dieser Woche ist das der Weg.
2: Genau.

0: Dann könnten wir das stimmlich jetzt hier nochmal ein bisschen variieren. Ich weiß nicht, ob der Alex gerade da ist. Dann würde ich hier, Alex winkt, sehr schön, immer zur Stelle, allzeit bereit. Sehr gut. Dann lass uns doch reden über, ja, Dietrich Brüggemann. Ich bin ja ein großer Freund gewesen. Weiß nicht, ob du den noch gesehen hattest damals. Hast du schon mal was gesehen von Dietrich Brüggemann, lieber Alex?
1: Sag mal, was ist das Bekannte? Ich habe geschaut, der hat ein paar Tatorte gemacht zuletzt.
0: Na, Dietrich Brüggemann hatte eigentlich gemeinsam mit seiner Schwester Anna Brüggemann, die als Schauspielerin auch viel macht und aber auch Drehbücher schreibt, hatte er gemeinsam den wirklich ganz hervorragenden Renn, wenn du kannst, gemacht. Michael, mit Robert Quistek in der Hauptrolle, Anna Brüggemann, Dietrich Brüggemann, damals Drehbuch, Dietrich Brüggemann, die Regie, Robert Quistek, Jakob Matschens und Anna Brüggemann halt in den Hauptrollen. Ein super Film, ein wirklich unglaublich gut geschriebener Film, mit tollen Dialogen und der eine ganz tolle Freundschaftsgeschichte und Beziehungsgeschichte halt irgendwie in so einer WG auch zeigt und auch ganz toll halt irgendwie mit körperlicher Behinderung umgeht, auf eine sehr, wirklich sehr schönen pointierte Art und Weise. Spitzenfilm kann ich jedem empfehlen, kann man immer noch problemlos gucken. Renn, wenn du kannst, klasse. Dann hat er gemeinsam auch wieder mit seiner Schwester einen sehr überzeugenden, auch wirklich sehr sehenswerten Nachfolger gemacht, Drei Zimmer, Küche, Bad. Da ging es dann wirklich um eine Wohngemeinschaft und war auch wirklich toll inszeniert und hat auch ebenso viel Spaß gemacht. Es gab Kreuzweg, der war auch sehr interessant, muss ich sagen. Da ging es ja wirklich auch so um religiösen Fanatismus fast eigentlich schon, 14-Jährige, die aus so einer fundamentalistischen Kirchgemeinschaft ausbricht. Dann kam 2015 Heil, das war eine Satire auf die neue Rechte, das war schon interessant, aber jetzt auch nicht so filmisch, jetzt nicht so wirklich wahnsinnig mördergut. Und dann kam Nö und 2021 und Nö war schon echt so ein Film, wo ich auch sagen musste, Nö, muss ich jetzt nicht unbedingt, zumal Dietrich Brüggemann sich zwischenzeitlich in der Pandemiephase nicht unbedingt beliebt gemacht hat mit seinen Einstellungen, die er dort pflegte und an den Tag legte und nach außen transportierte. Aber die sollen an dieser Stelle nicht Thema sein, denn wir wollen reden über seinen neuen Film Home Entertainment.
1: Richtig, genau. Ah ja, gut, schön, dass du den Abriss geliefert hast. Ich habe nichts davon selber gesehen, allerdings Drei Zimmer, Küche, Bad, auf jeden Fall damals davon gehört. Renn, wenn du kannst. Ja, okay. Gut, Alltagsbeobachtung. Das haben wir jetzt auch bei Home Entertainment. Die Situation wird wohl jeder kennen, der mal zusammen. Es ist auch wirklich ziemlich explizit auf eine romantische Beziehung ausgelegt und man will einfach abends einen Film schauen und man ist konfrontiert mit diesem absoluten Überangebot an Streaming-Diensten, die es ja so gibt. Gut, jetzt im Film Home Entertainment, Anna Brüggemann ist auch wieder dabei, spielt eine Nebenrolle als Nachbarin. Genau, die Hauptrollen aber Marie und Flo wollen erstmal einkaufen, Freundin will zu Besuch kommen, sagt dann aber relativ spontan ab, die Freundin kommt doch nicht, es geht ihr nicht so, die haben jetzt aufwendig eingekauft, wollten was vorbereiten, naja, jetzt sitzen sie zwei zu Hause und überlegen sich, welchen Film können wir denn schauen, welches Essen wollen wir bestellen, ja, und sie sind konfrontiert auch beim Essen bestellen mit diesem Überangebot. Ja, jeder kennt diese Situation und ich möchte sagen, jeder, der schon mal in dieser Situation war, wird mehr daraus gezogen haben als aus diesem Film leider, weil es ist wirklich ein Abend, wie er hunderte und tausende Male jeden Tag in Deutschland wahrscheinlich vorkommt, abgefilmt. Ja, der Film hat ein Mini-Budget, das habe ich gelesen, ich weiß jetzt nicht genau, wie hoch das war, klar, es sind geringe Mittel. Es ist natürlich, es ist halt eine Wohnung, eine relativ große Wohnung irgendwo in Berlin. Drei Zimmer werden es wohl sein. Großes Wohnzimmer, großes Wohn-Esszimmer auf jeden Fall. Wir wissen nicht genau, was die beiden machen. Vielleicht irgendwas Kreatives, was man in Berlin so macht. Und dann kann das ja trotzdem interessant sein. Ich bin auch gar kein Feind von Kammerspielen. Und wenn man sich jetzt überlegt, naja, da dieses Überangebot, was schaut man irgendwie, den Klassiker, die Dokumentation, den neuen Film mit John Malkovich oder sowas, das kommt dann auch mal auf, dann kann das ja wirklich eine Abhandlung sein über Filme, eine Liebeserklärung auch ans Kino und vielleicht warum Streaming so problematisch ist und ja, das Kino so schön. Das Problem ist aber, es kommen bis auf Mad Max komischerweise am Ende kein einziger echter Filmtitel auch vor. Also die erfinden einfach irgendwelche Filme. Es gibt allerdings echte SchauspielerInnen. Die Streamingdienste sind auch echt. Die Lieferdienste sind allerdings wiederum nicht echt. Die heißen dann Lieferetto oder sowas. Also ich weiß nicht, ob das alles Lizenzfragen sind, aber es trägt wirklich nicht zum Worldbuilding bei. Ne? Wenn du einen Film schaust über Leute, die einen Film schauen wollen, dann will ich ja nachvollziehen können, was die für Entscheidungen treffen und nicht, dass die dann irgendwie mit so Pseudo, also die sind angelehnt an irgendwas, dann ist das irgendwie, ah, hier guck mal die Doku von diesem 97-jährigen englischen Typen oder irgendwie sowas. Ne? Dann sagen sie nicht David Attenborough, sondern irgendeinen anderen generischen englischen Namen. Ja, es ist, ach so, ja, und dann später geht es auch noch um Dating-Apps, die sind auch echt. Naja, irgendwie ist das komisch mit diesen Lizenzfragen. Ja,
0: und ja, das ist so, das ist so typisch irgendwie für Dietrich Brüggemann. Das ist halt manchmal, es ist halt einfach so inkonsequent manchmal einfach, was er tut. Also das hatte ich halt schon bei diesem Heil damals das Gefühl, so, es ist echt eine gute Idee an sich, so, aber es war so inkonsequent umgesetzt.
1: Ja. Ja, und das ist hier, also die Idee, würde ich sagen, abgesehen davon, ist nicht inkonsequent umgesetzt, weil, ja, so läuft so ein Abend nun mal manchmal ab. Man sitzt da, man kann sich für nichts entscheiden, dann ist passiert, dann fällt auch noch das Internet aus, dann kommt das Essen nicht und so. Also es passiert auch wirklich alles, was an so einem Abend auch irgendwie gar nicht schlimm ist, aber einfach nerven kann. Und es nervt auch. Also es ist wirklich so, du sitzt da und denkst dir wirklich die ganze Zeit, ey, ist es nicht unterhaltsam? Die Charakterentwicklung ist mau, Beziehung entwickelt sich so ein bisschen, aber du baust keine Beziehung zu diesen Figuren auf, du erfährst nichts über die Figuren, es muss ja auch nicht immer sein. Klar, du kannst da irgendwas reinprojizieren, aber die Schauspielleistung ist okay. Ich habe hin und wieder geschmunzelt, so, weil dann die Dialoge teilweise doch ganz clever sind. Und dann ist es aber wirklich, und das habe ich auch in Rezensionen noch gelesen, er versucht, glaube ich, so ein, oder offensichtlich, so einen Loriot-artigen Charakter da reinzubringen. Ne? Es ist eine Szene, wie sie wirklich 1 Million Mal jede Woche passiert oder jeden Tag beim Essen oder in irgendwelchen öffentlichen Räumen oder in der Wohnung. So, aber dafür sind die Dialoge einfach nicht gewitzt genug. Ja, dann wird es am Ende irgendwie absurd, weil dann so Polizisten kommen und ja, ein sehr aufgeregter Beteiligter noch von einem früheren Vorfall. Und da habe ich gedacht, ja, das wäre bei Loriot jetzt irgendwie witzig geworden und das wird es leider einfach nicht. Ja, deshalb, ich verstehe es einfach nicht. Es ist wirklich, bleibt zu Hause, versucht einen Film auszusuchen mit eurer Partnerin und ihr habt exakt diese Erfahrung, nur dass ihr noch nette Leute dabei, also neben euch habt. So, deshalb, der fügt für mich gar nichts irgendwie zu irgendwas hinzu. Macht sich so ein bisschen lustig noch dabei über diese Millennials, die ja so unentschlossen sind und sowas. Und dann denke ich mir auch so, ach ja, komm, also das haben wir auch schon gesehen. Nee, Home Entertainment bleibt zu Hause. Also, sorry, ich sehe die Idee, aber sie ist einfach langweilig umgesetzt.
0: Ja, das ist gut, dass du das gemacht hast, den angeguckt hast, damit wir das jetzt wissen und euch warnen können, mehr oder weniger. Hier läuft also Home Entertainment in Leipzig im Luro-Kino an, ganz klein. Und mal sehen, was für ein Leben dieser Film in den deutschen Kinos haben wird. Ihr könnt ihn auf jeden Fall jetzt ab dieser Woche euch anschauen. Dankeschön, lieber Alex.
1: Sehr gerne.
0: Und ja, hoffentlich noch einen ereignisreicheren Kino, Heimkinoabend in den nächsten Tagen. Habt eine schöne Woche. Bis dann.
1: Ciao.
0: So, und wir legen los mit Musik für den nächsten Filmstart.

0: Ja, das dürfte allgemein bekannt sein, dass Allegro von Vivaldis vier Jahreszeiten. Und warum spielen wir das an dieser Stelle?
1: Klopf, klopf.
0: Wer ist da? Wer ist da?
1: Wie?
0: Waldi?
1: Wie Waldi? Ja. Und ich.
0: Okay. Wer wie?
1: Verdammt. Genau. Vivaldi und ich startet.
0: Ja.
1: In den Kinos, genau. Wir haben ihn geguckt. Um was geht's? Es geht in erster Linie um ein Waisenhaus in Venedig im 18. Jahrhundert, das Ospedale della Pietà, wo die Waisenmädchen, die dort von ihren Eltern abgegeben wurden, eine musikalische Ausbildung erhalten. Nicht alle, aber ein Großteil erhält eine musikalische Ausbildung, sowohl an Instrumenten als auch im Chor. Und ja, irgendwie die Zuschauer, das Publikum bleibt vielleicht ein bisschen aus und sie müssen sich mal was Neues einfallen lassen. Und dann tritt Don Antonio Vivaldi auf den Plan und unterrichtet oder beziehungsweise schreibt und komponiert da ein bisschen was. Und die Damen spielen es vor und die Leute finden es toll. Und die Hauptdarstellerin kristallisiert sich raus, ist auch schon so gut wie verheiratet, allerdings nicht mit einem Mann, sondern mit der Musik. Und dabei möchte sie auch gern bleiben, auch wenn sie jemanden anderen versprochen ist.
2: Genau, denn sie dürfen halt nicht weiter auftreten, nur Teil des Orchesters sein, sobald sie verheiratet sind. Und das Waisenhaus bzw. seine Leitung streicht Geld dafür ein, dass sie sich dort im Grunde anbieten an die reichen Männer der Stadt, die gerne eine schöne, gebildete Frau haben wollen, die dann aber eben nur noch zu gesellschaftlichen Anlässen als Dame auftritt und nicht mehr als Künstlerin. Und das ist so der Konflikt, zwischen dem Cecilia steht, die sicherlich aus irgendeiner Armut dort abgesetzt wurde und jetzt Teil von Hochkultur geworden ist, aber eben auch nicht wirklich dabei sein kann. Die Mädchen sind halt immer in ihre Konventsuniformen gekleidet. Bei Auftritten sind das dann auch so rote Gewänder mit schwarzen Masken, die mich fast ein bisschen an Handmaid's Tale erinnert haben. Also sicherlich hier historische Umstände und Vorbilder, wie mit Frauen im Patriarchat umgegangen wurde und sie eben auf Funktion oder auch auf eine Ware reduziert werden. Ja. Und da ist der Film teilweise schon bedrückend, da wir eben auch sehr in Cecilias Perspektive bleiben, Vivaldi über sie kennenlernen und eben auch ihren Leidensweg mitbekommen.
1: Genau, also es so eine Zeit, da denkt man, ach ja, wenn es mir finanziell gut geht, würde ich da wohnen oder leben wollen. Aber wenn es dir eben nicht so gut geht, weil du ein Waisenkind in einem Waisenheim bist, da hast du dann wirklich so ein bisschen den Zonk. Dann kriegst halt, du kriegst halt einen Mann vorgesetzt und den musst du dann nehmen. Und der Höchstbietende kriegt dich. Das ist so ein bisschen schwierig. Und da hatte man auch nicht den Eindruck, dass irgendwelche Männer so ein bisschen gesagt haben, ach Mensch, wenn du gern Geige spielst, kannst du auch gerne weiterspielen. Habe ich gar kein Problem damit. Nee.
2: Ihre Frau kann ja nicht im Waisenkinderorchester spielen. Was ist denn los?
1: Ja.
2: Wenn es das einzige Frauenorchester der Stadt ist. Und das sind die Umstände und ich hatte auch das Gefühl, dass die hohe Gesellschaft wird auch relativ albtraumhaft dargestellt. Mhm. Also das sind fühlte ich mich an The Favourite erinnert mit so diesen absolute Dekadenz bei Hofe, diese gepuderten Gesichter es ist, ihr hört schon, es ist ein Film, der auch in seinem Kostüm und seiner Ausstattung lebt. Also es ist ein Kostümfilm im besten Sinne und Venedig bietet sich da ja auch an mit so einem eigenen düsteren Look, der dann eben jeweils in seinem Zeitalter auftaucht und hier eben im 18. Jahrhundert.
1: Genau, also es hatte schon irgendwie so, Gotik ist es ja nicht mehr, aber es hat auch so ein bisschen Gothic-Vibe irgendwie von den Kostümen her, also ein bisschen viktorianes Frühstück.
2: Rokoko ist es ja.
1: Genau, stimmt, Rokoko ist es. Also kostümtechnisch, von der Szenerie her, auch die Leute sahen alle authentisch, passten da voll ins Bild. Richtig gute Gesichter, richtig tolle Kostümierung, Make-up, wunderbar, also hat mir richtig, richtig gut gefallen.
2: Ja, wenn man historische Musik mag, auch wirklich die alten Instrumente mit, einfach auf welche, die man heute nicht mehr so sieht. Also es ist halt nicht nur Kammermusik, sondern alte Musik, die dort gepflegt wird und die auch für das Ganze nochmal orchestriert ist. Also wir haben da auch einen Musikfilm vor uns, der wirklich gut gemacht ist und dieses Live-Spielen der Figuren, da sieht man eben auch, wie der Bogen auf den Seiten der Geige sich bewegt und so. Also das wir kriegen den Prozess von Musik mit und
1: Das finde ich ja auch so beeindruckend, wie, also Geige spielen. Kannst du Geige spielen?
2: Nein.
1: Also ich finde das unheimlich krass, wie man mit so einem Bogen, mit ein paar Pferdehorn da auf einer Seite da so einen Ton hinkriegt. Also finde ich schon.
2: Ich kann auch Bass dilettieren. Also.
1: Ah, sehr schön.
2: Tatsächlich auch
1: akustisch. Triangel.
2: Ja, das braucht man, muss man auch das Gefühl.
1: Nur Vivaldi braucht mich nicht, ja.
2: Ja, das, also, Vivaldi auf jeden Fall hier auch ein Eintrag in das, den Hot Priest Kanon.
1: Oh ja. Doch, das war ein Schmucker, muss man sagen. Und auch der Mann, der sie heiraten soll, muss man auch sagen, hätte sie einen schlimmeren abkriegen können. Aber ob es nimmt, das wissen wir dann erst am Ende des Films.
2: Ich glaube, wir können schon verraten, dass der Film durchaus die Grausamkeiten des Patriarchats teilweise auch mit überraschender Gewalt präsentiert. Also da, man sollte nicht zu zart beseitet sein,
1: genau,
2: um diesen Film.
1: Auch gerade am Anfang gibt es eine Szene, wo vielleicht Katzenbesitzer weggucken sollten.
2: Ja, also ja, das ist ungeschönt in manchen Dingen. Mhm. Und was mir etwas missfallen hat, um einen kleinen Wermutstropfen einzubringen, ist, wie das Ganze ausgeleuchtet bzw. in der Kamera gefiltert ist. Mhm. Dadurch, dass wir halt so einen Graustich drüber haben, der im modernen Film ja häufig ist und es eine Spur dunkler ist, als es sein sollte, geht, glaube ich, nochmal viel Detail der ganzen Kostüme und Instrumente weg. Und man hat ja jetzt auch unter anderem über die Poster Setfotos gesehen und da leuchtet diese Farbe halt noch viel mehr und es kommt viel mehr raus. Mhm. Und dann war ich fast überrascht, das Ganze im Film sehr so graustufig zu bekommen. Letztlich hat mich das aber auch nicht abgestoßen und ich bin dem Sog des Films dennoch erlegen. Es ist ein guter Historienfilm.
1: Genau.
2: Aus Frauenperspektive, feministisch.
1: Genau, gut. Es geht um Selbstbestimmung und was man darf und was man nicht darf. Und ich war 2 Stunden sehr gut unterhalten und die gingen sehr schnell rum. Also das war an keiner Stelle lang oder zäh. Das war durchweg sehr, sehr schön gemacht und
2: ja,
1: in seinen Sog ziehend.
2: Genau, und historisch, Vivaldi ist eine historische Figur, die Pietà ist ein historischer Ort, genau, der in Gloria auch schon mal verfilmt wurde. Und Cecilia ist jetzt keine historische Figur, aber es gab eben Frauen, mit denen Vivaldi nahe zusammengearbeitet hat in seiner Zeit in dieser Schule, wo er auch Jahrzehnte verbracht hat. Insofern ist es auch was, wo man den Zeitgeist mitbekommt und keinen Quatsch erzählt kriegt.
1: Genau. Jo.
0: Wer sich auch keinen Quatsch erzählen lassen will, geht nicht in Star Wars, sondern dafür in Vivaldi und ich, läuft ab dieser Woche in den Kinos Passage, Regina, Schauburg und Lux. Da verklingt noch ein bisschen Vivaldi im Hintergrund. Und wir kommen zu einem weiteren Filmstart, den ich gern gesehen hätte, aber leider nicht mehr geschafft habe. So ist es halt. Die Woche ist einfach zu kurz für zu viele gute und interessante Filme. Denn die beiden vorherigen Filme, die der schwedische Regisseur Tarek Saleh gemeinsam mit seinem Hauptdarsteller Fares Fares gedreht hat. Das war der, der zum Beispiel bei Cops damals dabei war, auch als Regisseur und Schauspieler immer wieder aktiv gewesen. Und die beiden haben halt schon 2 Filme gemeinsam gemacht, die Nile-Hilton-Affäre und die Kairo-Verschwörung. Und jetzt kommt Eagles of the Republic in die Kinos. Tarek Saleh ist ein schwedischer Regisseur mit einem ägyptischen Vater und daher kommt halt der Bezug auf jeden Fall und dann ja ist es thematisch halt sehr nah gewesen, offensichtlich hier halt eben auch ägyptische Geschichten zu inszenieren und zu zeigen. Und ich fand das halt immer ganz interessant, diesen Blickwinkel halt eben auch eines Exil-Ägypters quasi auch, so ein bisschen der Blick auch von außen, aber auch extrem spannend inszeniert und immer sehr abgründig und düster auf jeden Fall auch die Filme und toll gespielt von Fares Fares. Deswegen bin ich sehr gespannt, was jetzt der Oliver sagt zu Eagles of the Republic.
3: Ja, Eagles of the Republic, ein Thriller. Worum geht's? Es spielt, wie gesagt, in Kairo, ne, in Ägypten, und da geht's um den Schauspieler George Fehmi. Der ist in Ägypten eigentlich ein relativ populärer Schauspieler, hat viele Hits gehabt, aber im Moment ist gerade so ein bisschen politischer Umbruch natürlich auch. Und ihm wird dann immer wieder so unterschwellig vorgeworfen, er sei irgendwie gegen das Regime, gegen die Politik dort, obwohl er eigentlich gar nichts macht, aber irgendwie gerät er da trotzdem in diese Bahn und verliert dadurch auch Rollen und Popularität. Und dann kriegt er eines Tages die Chance, den Präsidenten zu spielen, Al-Sisi. Und das ist für ihn natürlich total blöd, weil erstmal sieht er ihm total überhaupt nicht ähnlich und er will eigentlich gar nicht in diese politische Schiene rein. Aber gleichzeitig wäre das eine Möglichkeit für ihn, seine Popularität wieder zu steigern und sich eben auch ein bisschen mit dem Regime gut zu tun, wenn er denn die Rolle des Präsidenten spielt. Genau, und dadurch gerät er dann sehr viel in die Kreise rein, die von den politischen Machthabern, die auch sehr, sehr viele Fäden ziehen. Und ja, der gerät halt sozusagen in eine Spirale aus, also wo er versucht, das irgendwie positiv zu nutzen, aber wo er natürlich auch immer mehr unter Druck gesetzt wird. Und dann fängt er auch noch eine Affäre mit der Frau eines Generals an und dann ja, steigert sich das alles sehr rein, ohne da jetzt weiterhin viel vorwegzunehmen.
0: Also klingt wieder schon nach so einem doch sehr atmosphärisch verschachtelten Thriller.
3: Ja, doch, das kann man so sagen. Also er ist durchaus verschachtelt, was den Film, glaube ich, also was der Film verbildlicht eigentlich sehr wenig. Also diese ganze Bedrohung, die ist irgendwie immer nur so außen. Also Hauptdarsteller Fares, der sowieso ganz klasse ist in dem Film, also der hat auch was richtig Magnetisches. Ich habe das Gefühl, der ist eigentlich in jeder Szene, also eigentlich erleben wir alles wirklich nur durch ihn. Also es ist nicht so, dass wir dann auf einmal irgendwelche Suspense-Momente haben, wo wir dann irgendwie erstmal andere Figuren über irgendwas reden sehen, sondern der führt wirklich komplett durch diesen Film und mit dem erleben wir eben auch die Spannung und eben auch diese ganzen, die Angst und die Intrigen oder was eben als nächstes passiert. Und das funktioniert sehr gut. Also der Film ist auch nicht großartig gewalttätig oder irgendwas, sondern es ist wirklich diese unsichtbare Bedrohung und diese Angst, die dann jemand wie er, der besonders in der Öffentlichkeit steht, da immer wieder erlebt. Und das Verrückte an dem Film ist, er hat was Erdrückendes, auch was sehr, also durchaus eben auch Spannendes und auch sehr Frustrierendes natürlich, ne, wie die Politik da die Menschen auch zum Teil die Leben ruiniert. Aber das Verrückte ist, der Film hat sogar so ganz komische, absurd komische Momente. Also wirklich auch irgendwie, man will das dann gar nicht lustig finden, aber es ist dann wirklich was Lustiges. Das fängt schon damit an, dass er eben wirklich den Präsidenten spielen soll und er ist ja Fares ist ja ein sehr großer, dünner Mensch und der Präsident ist eben so ein kleiner Typ, dicklich, ohne Haare und das fängt dann schon mit dem Gespräch mit seinen Agenten an, so wie soll ich denn den spielen? Ich könnte vielleicht jemand spielen, der 1,60 ist oder so, aber ne, und dann soll er ihn auch ohne Maske und alles spielen. Da ist er dann eigentlich schon so komplett in der Maske, wo man ihm die Haare weggemacht hat und ihm auch so das Gesicht fetter gemacht hat. Und dann heißt das, nein, du sollst das mit deinem eigenen Gesicht spielen. Was dann natürlich auch irgendwie für ihn total unangenehm ist, weil er wird ja dann sozusagen als Bild dieses Präsidenten in diesem Film also populär. Ja, also es gibt dann immer wieder diese kleinen Momente, die einen dann wirklich, man will das dann gar nicht komisch finden, aber manchmal ist es dann schon fast wirklich so in Richtung Satire. Aber der Großteil des Films, also die restlichen 90%, sag ich mal, die sind natürlich bitter ernst und ja, es ist auch absolut sehenswert. Also alleine wegen dem Hauptdarsteller, wie gesagt, der
0: spannend inszeniert.
3: Der führt dich wirklich total rein und der hat, also ich finde Fares, wie du sagst, Cops, ne, lustigerweise, es ist auch der einzige Film, obwohl der ja wirklich viel gemacht hat, ist ja auch immer in diesen schwedischen Thriller-Filmen sehen, war das der Film, an den ich mich immer von ihm erinnern konnte und der ist von 2003, glaube ich, ne, und auch eine Komödie und natürlich ganz anders, wo er da diesen Polizisten da spielt, diesen etwas bedröppelten. Ja, aber im Großen und Ganzen muss man sagen, der Film, also durchaus sehenswert, hat was sehr Atmosphärisches, ist natürlich sehr in Ägypten und in der Politik von Ägypten angesiedelt. Also manche Sachen, also ist bewusst, glaube ich, so gemacht, dass man viele Sachen nicht durchschaut. Und manchmal verliert man vielleicht auch so ein bisschen den Hang so, war das jetzt der General und der General? Aber insgesamt sehr sehenswerter Film, empfehlenswert und als Thriller absolut brauchbar. Also.
0: Ja, genau. Also Fares damals auch in den Jussi Adler-Olsen-Filmen zu sehen gewesen. Ja, genau. Ne? Genau, neben Nikolai Likas. Jetzt hier als Hauptdarsteller in Eagles of the Republic, der ab dieser Woche in den Passage-Kinos läuft. Danke dir, ich will ihn auch noch sehen. Und dann hatten wir noch neben Star Wars den größten Kinostart in dieser Woche, die Legende des Wüstenkindes mit den meisten Kinos.
1: Ja, genau, wir bleiben in der Wüste. Aber diesmal in Marokko, glaube ich. Es geht um das Wüstenkind oder die Legende davon. Davon erfahren wir in einem Buch, das die 14-jährige Sun geschrieben hat auf Basis dessen, was ihr Opa ihr mal erzählt hat. Ein Kind, das in einem Sandsturm verschwand und dann aber bei Straußen lebt und dort aufwächst, sich dann noch mit einem kleinen Wüstenfuchs anfreundet. Und dann endet auch die Geschichte und alles ist niedlich, aber dann reist sie nach Shara und erfährt, dass ihre Geschichte wahr ist, denn es basiert auf der Geschichte des Opas von einem anderen Mädchen, das ihr dann die Geschichte zu Ende erzählt. Soweit so gut, wir sind dabei, wie das Kind da aufwächst und in welchen Gefahren es sich manchmal begibt. Es ist ein hübscher Film, es ist von dem Maestre, ich kann es leider nicht aussprechen, hier und der Weiße Löwe gemacht.

0: mit Kindern und ich glaube, für Erwachsene wie uns ist es jetzt vielleicht nicht so der unbedingte Must-See-Film, aber es war jetzt nicht irgendwie eine schlechte Erfahrung, die ich da hatte. Es war hübsch erzählt. Also
1: Ja.
0: das muss man sagen. Was man noch kurz erwähnen darf, die Strauße, die da mitspielen dürfen, die sollten eigentlich dann zu einer Lederfarm. Aber die und die zwei Wüstenfüchse durften dann in ein Refugium in Marrakesch
1: Ach,
0: und können da
1: schön.
0: jetzt noch schön
1: Happy
0: wohnen und sind
1: End.
0: keine Landtasche
1: Ja.
0: geworden. Wie
1: Also so
0: schön.
1: ähnlich so wie diese Mia und der weiße Löwe und so, ne, diese
0: Ja,
1: Filme,
0: so in der
1: da
0: Richtung.
1: passt das ganz gut rein. Die
0: Ja.
1: Legende des Wüstenkindes ab dieser Woche ebenfalls in den Kinos, läuft in allen Multiplex-Kinos, werdet ihr also auch nicht dran vorbeikommen. Passage-Kino ebenfalls. Und ebenfalls in allen Multiplex-Kinos und auch in der Schauburg zu sehen ist In the Grey, den wir leider nicht mehr sehen
0: Reich
1: konnten,
0: mal
1: aber
0: nach.
1: reichen wir nach. Der neue Film von Guy Ritchie mit Henry Cavill und Jake Gyllenhaal in den Hauptrollen, mit zwei Extraktionsspezialisten, die einen Fluchtweg für eine hochrangige Unterhändlerin festlegen müssen. Also Action-Kino gibt's
0: Geschichten
1: dann
0: aus dem Leben.
1: nächste Woche nochmal für euch quasi. Da war neben Star Wars jetzt einfach kein Platz. Aber es ist noch Platz hierfür.
2: Jawohl. Ich hab's schon mal gesagt und ich sag's wieder. Das Leben geht ziemlich schnell vorbei. Wenn ihr nicht ab und zu mal stehen bleibt und euch umseht, könnt ihr es verpassen. Filmriss, Filmquiz.
1: Ganz genau. Und leider vorbei und damit auch jetzt Pause quasi für die nächsten Monate ist das Filmriss Filmquiz in der Moritz-Bastei. Wir tragen Trauerflor, alle hier in schwarz gekleidet heute. Nicht wegen WGT oder so, sondern weil wir erst im September wieder quizzen. Aber es gibt ja noch ein Happy End am Ende jeder Sendung. Und in der letzten Woche war das The Prestige. Diese Woche gibt es das hier.
3: Was seid ihr, so eine scheiß Boygroup oder sowas? Die vier Skins, die vier Zwerge, Alibaba und die vier Räuber. Macht ihr guten alten Northern Soul, was, Jungs? Bringt ihr das Gay zurück in Marvin Gay? Ich bin heiß, Jungs, na kommt, ich hab Lust auf ein bisschen Action. Was habt ihr drauf? Zeigt mir was, macht schnell, aber seid kreativ. Fick dich! Oh Gott, wie enttäuschend. Nein, nein, nicht so. Nochmal, gleich nochmal. Aber jetzt mit scharfer Klinge. Es muss richtig wehtun.
4: Mach ihn fertig, Mann.
3: Komm schon.
4: Mach ihn fertig. Mann.
3: Ja.
4: Zeig
3: ja,
4: sie ihm.
3: Komm
4: schon.
3: Du willst doch weg. Alle Augen. Jungs, so macht ihr euch hier komplett lächerlich. Kinder stechen, Mädchen schießen, Jungs prügeln. Erwachsene kämpfen mit ihrem Verstand. Damit gewinnt man einen Kampf. Hier oben, mit den grauen Zellen.
4: Oh, das Handgelenk. So
3: wacht auf, das Leben ist schnell und ihr langsam. Für Jungs wie euch gibt's nichts umsonst. Kommt Montag in die Boxhalle, mal sehen, was wir machen können.
1: Ja, wenn ihr wisst, was das war, schickt uns eine Mail an folgende Adresse. Nein, nicht die.
5: Schreiben an filmriss@popculture.de.
1: Genau, die meine ich doch. Da gibt es in dieser Woche Caps, Stickers, Notebooks und Keychains zu gewinnen zu Star Wars, Mandalorian und Grogu. Keine Freikarten, so bevor ihr fragt. Zu Vivaldi und ich gibt es Freikarten, habe ich aber auf jeden Fall hier. Und zu In the Grey gibt es auch Freikarten.
6: Okay, 3, 2, 1, let's go.
1: And now it's time to blow this thing. Wir sagen Tschüss, bis zum nächsten Mal. Verabschieden uns von euch, wünschen euch allen eine schöne Zeit im Kino und überall sonst. Und ich sage Dankeschön, lieber Aki.
0: Ciao, Bellas und Bellos.
1: Wuff. Ciao, Oliver.
7: Ciao.
1: Und ciao, liebe Jasmin.
8: Mos certa ora incerta.
1: Ja. Das war jetzt wieder was Schmutziges bestimmt.
0: Nein. Es ist ein Leipzig-Bezug.

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4: Hallo und herzlich willkommen zu unserem Podcast. Mein Name ist Regatte und ich sitze hier heute mit
5: Mervo,
6: Fatma
7: und Jamie.
4: Genau. Wir wollen uns heute mit dem Thema Zwangsarbeit während des Zweiten Weltkriegs beschäftigen. Paris ist die Stadt der Lichter, der Kunst, der Freiheit. Doch zwischen 1940 und 1945 verdunkelte eine andere Schatten ihre Leuchten. Heute erzählen wir, was während der deutschen Besatzung geschah und wie Zwangsarbeit das Leben der Parisanen und Pariser prägte. Mervo, wie kam es eigentlich dazu, dass Frankreich sich am Zweiten Weltkrieg beteiligte?
5: Ja, also am 14. Juni 1940 kapitulierte Frankreich. Die Wehrmacht marschierte in die Hauptstadt ein und Paris wurde Teil der besatzten Nordfrankreichs. Der Bürgermeister René Bousquet setzte sich mit den deutschen Besatzern zusammen, um die Stadt zu verwalten. Die deutsche Militärsverwaltung, das Militärsverwaltungskommissariat, auch abgekürzt MVD, übernahm die Kontrolle, während der kollaborierende Vichy-Regime in Südfrankreich, das ist ein Regime, das zurzeit regierte, und sie organisierte sozusagen diese Zwangsarbeit.
4: Okay, ich habe Zwangsarbeit gehört. Was genau hat das denn damals zu bedeuten gehabt?
6: Zwangsarbeit war kein neues Wort, doch in Paris nahm sie in eine erschreckende Form an. Das Service du Travail Obligatoire, kurz STO, eingeführte 1942, zwang rund 250.000 Franzosen, darunter viele Pariser, nach Deutschland zu gehen, um in Rüstungsfabriken zu schuften. Gleichzeitig wurden Tausende aus besetzten Gebieten, Polen, Sowjetunion, Jugoslawien etc. nach Paris gebracht, um im Bau von Straßen, U-Bahnen und im Wiederaufbau beschädigter Gebäude zu arbeiten. Die Arbeitsbedingungen waren hart, lange Schichten, unzureichende Nahrung, kaum medizinische Versorgung. Wer sich weigerte, riskierte Haft oder Deportation. Viele Zwangsarbeiter lebten in überfüllten Quartieren wie den Cité de la Santé oder in den Kellern von Fabriken, wo die Luft stickig war und die Gefahr von Krankheiten zu hoch.
4: Leute, wir sind ja schon seit Donnerstag hier in Paris und haben uns dazu schon viele Museen, Napoleons Grab angeguckt und ein paar Eindrücke auch erhalten. Wie findet ihr denn die Stadt? Und Jimmy, willst du da was erzählen?
7: Ja, also bei Napoleons Grab ist es so, er will immer in der Mitte sein und die Leute über ihn oder um ihn haben, aber nie in der Mitte bei ihm. Er will immer im Mittelpunkt stehen.
4: Okay, und was sagt ihr?
5: Also ich fand Napoleons Grab ziemlich interessant. Man hat gesehen, es war eine große braune Kiste und da lag Napoleon. Man hat auf ihn hinuntergeschaut und oder auf ihn hinaufgeschaut und er war sozusagen nie erreichbar. Und das Gebäude, also das der Invalidendom, ist auch ein sehr gebrühmtes Gebäude, sehr goldgeschmückt, wenn man reinkommt, alles ziemlich voll auch. Jeder Tourist will sich das auf jeden Fall angucken und ich fand es auch sehr interessant, da zu sein, sich auch die ganzen Wände anzugucken. Jedes einzelne Bild hat sozusagen eine eigene Geschichte erzählt und ja, in jeder der Geschichten ist auf jeden Fall Napoleon im Mittelpunkt, wie auch schon Jamie meinte. Ja. Und man sieht auf jeden Fall, dass Napoleon in Frankreich eine sehr, sehr große Rolle gespielt hat.
4: Okay, und Fatma?
6: Ich glaube, ich hätte da nichts hinzuzufügen. Ich glaube, Mervo hat es auf den Punkt gefragt. Ja,
4: sehr gut. Unsere nächste Frage. Wir waren ja gestern bei der Gedenkstätte Joshua. Und der Zweite Weltkrieg ist ja vor allem bekannt für die Judenverfolgung. Wie sah das in Paris aus?
5: Ja, also neben den wirtschaftlichen Ausbeutungen war Paris ein Zentrum der Verfolgung. Und das jüdische Viertel La Merise wurde 1942 systematisch geräumt. Und rund 13.000 Pariser Juden wurden nach Drancy deportiert. Die meisten kamen nie zurück und die Gestapo nutzte das Stadtbild, um Verstecke zu suchen und Widerstandsnester zu zerschlagen. Doch die Stadt war nicht nur Opfer der Widerstand wuchs nämlich. Die französische Widerstandsbewegung, auch die FFI genannt, Marquis und die kommunistische Gruppe organisierten Sabotageakte und von der Zerstörung von Eisenbahnschienen bis zum Anschlag auf das Gestapo-Hauptquartier in der Rue de la Montagne. Und viele Zwangsarbeiter schlossen sich diesen Gruppen an und nutzten ihre Insiderkenntnisse, um Sabotagen zu betreiben und Informationen zu übermitteln. Man hat auf jeden Fall auch zum Memorial de Shoah, wollte ich auch noch dazu sagen, dass es eine ziemlich große Gedenkstätte war und die Pariser auf jeden Fall das sehr dolle wertschätzen, die Vergangenheit auf jeden Fall nicht in Vergessenheit geraten lassen, weil es auch ziemlich bedrückend war sozusagen.
0: Sehr interessant. Und hast du da was zuzufügen, Fatma?
6: Also die liebe Mervo hat es wieder auf den Punkt gebracht.
0: Wir waren ja jetzt ein paar Tage in Paris und ich möchte dazu wissen, wie ihr die Stadt fandet und welche Eindrücke ihr mitnehmen konntet und was ihr vielleicht auch daraus gelernt habt. Und genau, da möchte vielleicht Jamie schon anfangen.
7: Also ich fand die Stadt schön, aber was halt anstrengend war, das Laufen und die ganze Zeit das Bahnwechseln und so. Was ich halt gelernt habe, ist die Geschichte in Paris. Also
0: konntest vieles mitnehmen?
7: Ja.
0: Sehr gut. Und wie findest du das?
5: Ja, also ich finde Paris wirklich eine wunderschöne Stadt. Das ist super interessant, sich alle Gedenkstätte anzugucken, sich aber auch natürlich den Eiffelturm anzugucken. Ein bisschen Tourist muss man auch immer sein. Und die Cafés sind super schön. Man hat immer ein schönes Gefühl, wenn man hier ist. Ja. Man kommt mit dem Metros super überall hin. Was natürlich ein bisschen kritisch ist hier, was wir in Deutschland nicht haben, ist natürlich diese ganzen Bustickets, diese ganzen Schranken bei den Metronomen. Das hat mich auch ein bisschen aus dem Konzept gebracht, muss ich ehrlich sagen, aber trotzdem fand ich es sehr interessant.
0: Okay, und wie findest du es, Fatma?
6: Also ich finde es eine wunderschöne Stadt. Also wie du es auch am Anfang gesagt hast, Paris ist geprägt von Kunst, Licht und Natur. Aber ich muss sagen, ich habe jetzt auch sehr viel Nationalstolz gesehen, was jetzt unter den Parisern und Franzosen existiert. Dass sie absichtlich wenig Englisch mit einem reden, einfach weil sie zu stolz sind auf ihr Französisch. Mich hat's überrascht, dass ja vor allem dafür, dass Paris ein Mittelpunkt in Frankreich ist, ein Zentrum ist und ja auch die Geschichte zu Nationalsozialismus und zur Zwangsarbeit ja dennoch existierte, dass wenig hier auf der Straße zu sehen ist, dass man wenig Denkmäler davon sieht. Aber das ist ja ein Gespräch für ein anderes Mal. Ansonsten kann ich nur Gutes über Paris und ihr Leben erzählen.
5: Sag doch auch mal zwei Worte dazu.
0: Ich fand Paris auch sehr schön. Ich habe sehr viel mitnehmen können. Ich fand die Stadt auf jeden Fall sehr, sehr schön und ich konnte auch viel mitnehmen. Ich habe viel gelernt dazu. Genau.
6: Also wir waren ja auch zudem für ein paar Tage in Ardennes, in Charleville. Und die nächste Gruppe, unsere lieben Kollegen, werden euch ein bisschen davon erzählen, was sie da gesehen haben und welche Geschichte das hat.
0: Genau.
6: Dankeschön fürs Zuhören.
8: Bye, bye. 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

0: Wir wollen über das Dorf d'Angerie in Frankreich in den Ardennen sprechen. Und das ist ein Dorf mit ungefähr 2000 Einwohnern. Und wir wollen im Speziellen über die Zeit im Zweiten Weltkrieg sprechen. Im Mai 1940 wurde d'Angerie eingenommen von der deutschen Armee. Die Franzosen hatten am 12. Mai noch versucht, eine Brücke zu sprengen, aber trotzdem wurde die Stadt am 13. Mai 1940 von den Deutschen eingenommen. Die Ardennen wurden in zwei Zonen aufgeteilt. Die Zone, die verbotene Zone genannt, so ein Interdit, und die besetzten Gebiete. Und jetzt möchte ich gerne Boris fragen, wie hat sich die Zwangsarbeit auf die Bevölkerung ausgewirkt?
1: Genau. Also die Zwangsarbeit hatte die Auswirkung, dass fast die gesamte männliche arbeitsfähige Bevölkerung potenzielles Ziel dieser Zwangsrekrutierung wurde. Also das war die STO, die Zwangsrekrutierung und die Zwangsrekrutierung, und man hat die Männer nach Deutschland deportiert, und da mussten sie Zwangsarbeit leisten in Fabriken für die Metallurgie zum Beispiel. Also da gab es verschiedene Firmen, die diese Zwangsarbeiter beschäftigt haben unter schlimmen Bedingungen, auch in der Landwirtschaft. Und natürlich gab es auch einen Widerstand dagegen. Also Menschen haben versucht zu fliehen und sich der Zwangsarbeit zu entziehen. Und das war auch ein Akt des Widerstandes gegen die deutsche Besatzung, gegen die Zwangsrekrutierung, gegen die Arbeit für die deutsche Kriegsmaschinerie. Und Aden war diesbezüglich recht gut geeignet, denn wegen den dichten Wäldern konnte man recht gut Unterschlupf finden. Und da gab es in Aden 35 solche Zeltlager mit geflüchteten Personen. Das hat die französische La Résistance auch mitorganisiert. Die Menschen haben da auch in ständiger Angst vor dem Entdecktwerden gelebt, mussten da Werkzeuge herstellen, die überlebensnotwendig waren, irgendwie für Jagd, für Kleidung, für Reparatur. Und in diesem Zusammenhang würden wir euch gerne ein Partisanlied, die inoffizielle Partisanhymne, zeigen, gesungen von Yves Montand, einem sehr berühmten Sänger und Schauspieler.
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0: Ja, hallo an diesem schönen Pfingstmontag. Mein Name ist Laszlo und neben mir steht...
1: Hi, Luca. Ich bin heute mit dabei. Ich begrüße euch auch recht herzlich zur heutigen Ausgabe des Studierendenmagazins hier auf Radio Korax auf der 95.9.
0: Ja, und was wird euch so in den nächsten 2 Stunden erwarten? Wir haben ein Musikrätsel dabei. Es gibt ein Interview zu der Band Kafka. Dann kommt natürlich wie immer der Vogel der Woche. Und dann gibt es noch ein Interview bei Klausurirrelevant. Und zum Abschluss gibt es natürlich die Auflösung des Musikrätsels. Also bleibt dran. Und ja, viel Spaß jetzt mit uns am Mikrofon. Und damit sei es getan hier, unsere Begrüßung. Und Luca, du hast viele Songs mitgebracht. Ich habe dich so ein bisschen dafür beauftragt. Ja, und wir hören als allererstes einen Song, der heißt Robotika. Was hat dich so bewegt, diesen Song mitzubringen?
1: Ja, ich habe mich natürlich fleißig auf die Suche begeben nach passenden Songs für die Sendung heute. Und der Song ist von einem spanischen Künstler, von Fuji. Und ich fand den sehr spannend, weil er so mittendrin dann irgendwie so einen krassen Switch hat, wo man fast denkt, der Song ist vorbei und es beginnt ein neuer Song, aber es ist immer noch der gleiche. Und das fand ich einfach sehr interessant zu hören und denke ich, passt hier sehr gut rein für den Start in die Sendung.
0: Dann wollen wir gar nicht lang warten und hören mal rein.

Das war Fuji mit seinem Song Robotica. Und wir kommen jetzt zu einem interaktiven Beitrag. Wir haben nämlich ein Musikrätsel gebastelt, bei dem ihr euch alle jetzt gleich beteiligen könnt. Wie das Ganze abläuft und worum es dabei geht, das verrät euch jetzt Lin aus der Studioredaktion.

Wenn ihr Radiosender wie Deutschlandfunk Kultur hören solltet, seid ihr vielleicht das ein oder andere Mal übers Sonntagsrätsel moderiert von Ralf Beiderkellen gestolpert. Da dachte ich mir, so etwas könnte auch gut ins Studiradio passen, nur mit bisschen weniger Klassik und bisschen mehr Bass. Das Thema unserer heutigen Rätselpremiere ist eines, das uns alle betrifft. Mal im Labor, in der Politik und ganz besonders auch bei der inneren Stimme vor der einen oder anderen Vorlesung. Es geht um den Widerstand. Egal ob physikalisch, gesellschaftlich oder einfach nur der morgendliche Kampf gegen den Wecker, Widerstand hat viele Gesichter. Und vor allem hat er einen Sound. Denn die Musik war schon immer eine Form des Widerstands. Passend dazu hört ihr gleich 5 Songs für jeweils etwa 1,5 Minuten. Zu jedem Lied stelle ich euch eine Frage. Notiert euch pro Antwort einfach den gesuchten Buchstaben. Am Ende ergeben diese 5 Buchstaben das Lösungswort. Nachdem die Lieder angespielt wurden, gibt es auch noch einen kleinen Tipp. Also habt Geduld und zückt die Handys nicht zu früh. Unser gesuchtes Lösungswort ist ein Substantiv mit 5 Buchstaben zum Thema Widerstand. Das Rätsel könnt ihr übrigens auch für eine Woche auf unserem Blog studentin.radiokurax.de nachhören. Die erste Frage sollten die meisten von euch beantworten können. Mit ihrem Frontmann Rio Reiser schufen sie 1972 mit dem Album und dem gleichnamigen Song »Keine Macht für niemand« die ultimative Hymne des linken Widerstands in Deutschland. Das Lied wurde zum Slogan einer ganzen Generation und forderte zur Selbstbestimmung und zum Widerstand gegen staatliche und kapitalistische Strukturen auf. Der Bandname setzt sich aus 3 Wörtern zusammen. Wir suchen den ersten Buchstaben des ersten Wortes.

Keine Macht für niemand von... Wer den Namen der Band noch immer nicht weiß, sollte an die drei Materialien denken, aus denen man in Berlin der 70er Jahre buchstäblich Geschichte baute. Aus dem ersten der drei Wörter benötigen wir den ersten Buchstaben. Passender könnte es nicht sein. Der nächste Song heißt schlicht und ergreifend Widerstand. Der Sänger des Liedes singt über den Widerstand gegen die eigene Bequemlichkeit, gegen das schlechte Gewissen und die bittere Ironie des Alltags. Für unser Rätsel müsst ihr jetzt mitschreiben. Welcher in Zürich geborene Künstler singt hier? Wir suchen den letzten Buchstaben seines Künstlernamens.

Ihr habt den Song Widerstand gehört. Und welcher Künstler singt hier? Kleiner Tipp. Sein Künstlername teilt sich den Titel mit einem berühmten Roman von Max Frisch über einen rationalen Ingenieur, den Homo. Aus dem Künstlernamen des Schweizer Sängers benötigen wir den letzten Buchstaben. Die nächste Frage wird vom Lied Mona Kingi Shika des Künstlers Bonga begleitet. Das Lied ist ein tiefgreifendes Zeugnis des angolanischen Widerstands gegen die portugiesische Kolonialherrschaft. In der Sprache Kimbundu verfasst, thematisiert das Lied den Schmerz der Trennung und die Zerstörung von Familienstrukturen durch Unterdrückung und Zwangsarbeit. Bongas Exil war der entsprechende Katalysator für seinen politischen Widerstand und machte ihn zur globalen Stimme des angolanischen Freiheitskampfes. So, nun kommen wir aber zur Frage. Und diese ist besonders interessant für die Naturwissenschaftler unter euch. Wenn wir über physikalischen Widerstand sprechen, messen wir diesen in einer ganz bestimmten Einheit, deren Symbol das griechische Omega ist. Wir suchen den Anfangsbuchstaben dieser Einheit.

Das war Mona Keen Gi Shika des angolesischen Künstlers Bonga. Wir suchen unseren Buchstaben diesmal in der naturwissenschaftlichen Schiene. Denn in der Physik ist der Widerstand messbar. Und wie nennt man den physikalischen Widerstand? Kleiner Tipp. Die Einheit klingt ähnlich wie ein spiritueller Ausdruck beim Yoga. Aus dem Begriff schreibt ihr euch bitte den ersten Buchstaben raus. Wir kommen zu Song Nummer 4. In ihrem kraftvollen Song Famine räumt Sinéad O'Connor mit der Geschichtsschreibung auf und beschreibt die irische Hungersnot nicht als bloßes Schicksal, sondern als Resultat einer grausamen Kolonialpolitik. Dieser musikalische Widerstand richtet sich gegen das jahrhundertelange Schweigen und die Unterdrückung der irischen Identität. Wie lebendig und trotzig dieser Widerstand auch in der jüngeren Geschichte blieb, zeigt unter anderem das IRA-Mitglied Bobby Sands. Während der irischen Hungerstreiks von 1981 kämpfte Sands im Gefängnis von Loncash nicht nur mit dem Entzug des eigenen Körpers, sondern auch mit geschmuggelten Geschichten und Liedern gegen die britische Vorherrschaft. Aus dieser extremen Isolation stammt sein berühmtes Zitat, das bis heute auf den Wandmalereien in Belfast prangt. Unsere Rache wird das Lachen unserer Kinder sein. Ein besonders präsentes Symbol für die unnachgiebige Härte der britischen Krone gegenüber diesem Protest ist eine Frau, deren Name bis heute tiefen Widerwillen in Irland auslöst. Als britische Premierministerin zeigte sie während der irischen Hungerstreiks in den 1980er Jahren keinerlei Kompromissbereitschaft. Ihr Nachname liefert uns den gesuchten Buchstaben an erster Stelle.

Famine von Sinéad O'Connor, in welchem sie die Unterdrückung Irlands schildert. Zur Zeit der Unterdrückung Irlands war eine Frau die Premierministerin in England. Wegen ihrer unnachgiebigen Art und harten politischen Linie ging sie weltweit als die Iron Lady, also Eiserne Lady, in die Geschichtsbücher ein. Wir suchen den ersten Buchstaben ihres Nachnamens. Zum Finale wird es laut und konsequent. Wenn wir darüber reden, dass Musik eine Form des Widerstands ist, dann ist diese Band das Paradebeispiel. Fugazi haben nicht nur gegen das politische System geschrien, sondern den Widerstand gegen die Musikindustrie gelebt. Mit $5-Konzerten und einer strikten Anti-Kommerz-Haltung. Passend zu dieser kompromisslosen Attitüde suchen wir unseren letzten Buchstaben. Diesen finden wir in einem Begriff, der beschreibt, wenn Menschen sich bewusst und friedlich weigern, ungerechten Gesetzen oder Regeln zu folgen. Der gesuchte Begriff besteht aus zwei Wörtern. Notiert euch den ersten Buchstaben des ersten Wortes.

0: Ihr habt Fugazi mit Waiting Room gehört. Dazu suchen wir einen Begriff bestehend aus zwei Wörtern, welcher eine gewaltlose öffentliche Protestform beschreibt, bei der Bürgerinnen bewusst gegen Gesetze verstoßen, um gegen Regierungsmaßnahmen oder Ungerechtigkeiten zu protestieren. Hier der Tipp. Wenn ihr das Gegenteil von militärisch und das Gegenteil von brav sein kombiniert, habt ihr den Begriff. Aus dem ersten der beiden Wörter suchen wir den ersten Buchstaben. Falls ihr gerade erst reingeschaltet haben solltet, gerade lief das Musikrätsel des Studierendenmagazins. Das Rätsel könnt ihr für eine Woche auf unserem Blog studentin.radiokorax.de nachhören. Das Lösungswort des Rätsels werde ich dann am Ende dieser Sendung offenbaren. Also bleibt auf jeden Fall dran.
1: Ja, ihr habt die Premiere des Musikrätsels hier im Studierendenradio von Radio Korax auf der 95.9 gehört. Und wie Len bereits angekündigt hat, müsst ihr euch mit der Auflösung des Rätsels bis zum Ende der Sendung gedulden. Falls ihr das Lösungswort aber schon geknackt habt und oder einfach nur Feedback habt, könnt ihr das auch einfach auf unserem Instagram dalassen bei @studierendenradio_korax erreicht ihr uns oder unter unserer Mail studentin@radiokorax.de.
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0: Ups, das war der falsche Jingle. Ja, das war Zoomies und mit dem Song Phantom Break. Ja, das mit den Jingles übe ich nochmal. Genau, und die habe ich letzte Woche in der Galle gehört und kann ich nur ans Herz legen. Sehr entspannt und mit etwas Country-Einschlag. Und bevor wir jetzt mit dem ersten Interview reinstarten, ja, hören wir noch einen Song, nämlich Bibiza. Und genau, den hast du auch mitgebracht, Luca.
1: Das stimmt, ja, das ist vollkommen richtig. Und du hast mein Mic noch nicht angemacht.
0: Ach, stimmt, ja.
2: Jetzt bin ich auch richtig zu hören, dankeschön. Ja, der Song ist ziemlich neu. Der ist letzte Woche erst erschienen, am Donnerstag nachts. Und ich fand den aber eigentlich direkt sehr ansprechend. Also wieder so, wie ich finde, so typisch Bibiza, so dieses Thema von, ja, Ekstase und Party machen und trotzdem irgendwie mit so ein bisschen Melancholie dabei und aber verpackt in so einem auch durchaus rockigen Ambiente. Und das fand ich sehr gut und hat mir gefallen und habe ich jetzt heute mal mitgebracht. Bibiza mit Sterne.

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1: Ja, jetzt hat's aber geklappt. Und ja, wenn die Tanzfläche im Konzert den Flinters gehört und die Cis-Männer Platz machen müssen, dann gibt es nicht viele Möglichkeiten, welche Band gerade spielt. Bei welcher Band das aber selbstverständlich ins Repertoire gehört, das ist Kafka. Und sie spielten am 17. Mai ihren letzten Tourstop bei der Tour Kafka für alle in Erfurt. Und wir haben mit den Bandmitgliedern Alessio, Jonas und Philipp gesprochen, die ihre Tourerlebnisse mit uns teilten, das Awareness-Konzept vorstellten, aber auch über einen geplanten Auftritt bei Together for Palestine sprachen. Genau, was da so alles für Antworten kamen, das hören wir jetzt.
2: Also Erfurt ist ja gerade der letzte Stopp auf eurer Tour 2026, Kafka für alle. Welches Fazit zieht ihr denn von der Tour und was ist euch besonders im Gedächtnis geblieben?
3: Unser Fazit ist auf jeden Fall, dass es sehr gut war, sehr viel Spaß gemacht hat. Wir hatten viele, viele schöne Erlebnisse und haben sehr viel Freude in den Menschen gesehen.
4: Für mich ist es auf jeden Fall, für alle, die es kennen, ist Madame Duval, die mir immer im Kopf rumschwebt. Wir haben so einen kleinen Plüschhund aus dem Automaten bei der Tankstelle gekriegt und er schwebt mir immer im Kopf rum, wie fröhlich er einfach auf dem Schlagzeug sitzt. Also es ist Tatsache, woran ich jetzt gerade denke. Man muss ja manchmal auch einfach mal spontan antworten auf so Fragen. Und sonst, ich glaube, es sind so viele Eindrücke, die man auf Natur hat, so viele Städte und manchmal, ich weiß nicht, wie es euch geht, ihr Lieben, aber es verschwimmt manchmal ein bisschen. Aber insgesamt, dass die Family noch ein bisschen gewachsen ist und das mega schön war und irgendwie schon so ein bisschen so, oh Mann, jetzt schon wieder vorbei, aber es geht ja auch weiter und es kommen noch Festivals, deswegen schön.
5: Also genau, ich fand es auch ultra schön, die Tour. Wir haben ja eigentlich letztes Jahr schon angefangen im Herbst, der erste Teil der Kafka für alle Tour und da, deswegen heißt sie ja auch so, waren wir vor allem an Orten, wo wir vorher noch nie gespielt haben oder schon ganz lange nicht mehr und das war total schön zu sehen, wie viele Leute da trotzdem am Start sind und unsere Mucke fühlen und eine gute Zeit haben und jetzt dieses Jahr haben wir nochmal die Städte mit reingenommen, wo wir eh schon häufiger waren und da nochmal zu sehen, wie groß das Publikum dort anwächst, in was für schönen Orten und Hallen wir da spielen können, das war richtig, richtig schön und ja, wie die beiden schon gesagt haben, ne, es gab einfach so viele schöne Momente einfach mit den Menschen, die Hoffnung gemacht haben, gerade in dieser Zeit, dass es einfach immer noch eine große Menge an Leuten gibt, die solidarisch sind, die antifaschistisch sind und die mit Kafka sind.
3: Aber wir spielen das erste Mal in Erfurt.
2: Genau, ihr habt jetzt gesagt, ihr spielt das erste Mal in Erfurt und Erfurt war ja ursprünglich gar nicht auf der Tourliste mit drauf. Also es kam relativ spontan, zumindest wenn man sich der Tour-Ankündigung Glauben schenken kann. Wie kam es denn dazu, dass ihr jetzt Erfurt mit in eure Tour mit reingenommen habt und auch gerade das Kalif Storch hier?
3: Der Grund war tatsächlich, dass wir das Gefühl hatten, dass wir den Osten zu wenig bespielt haben und wie wir schon gerade uns so unterhalten haben, es ist einfach nicht so ganz leicht, Club zu finden im Osten. Und gerade da hier die politische Situation wohl am prekärsten gerade ist, ist es halt auch wichtig, da halt die Oststädte abzufahren, die gehen.
5: Das Kalif Storch bespielen wir natürlich, weil es ein wunderschöner Ort ist, wie wir jetzt wissen. Erinnert uns, wir kamen so an und waren so, ist doch Sisyphus, also so ein Club in Berlin, so ganz bekannter. Also es ist wirklich super schön gemacht, die Leute sind saunett auf jeden Fall und ich denke in Erfurt sowieso viele gute Leute am Start und das ist ja uns auch das Wichtigste mit unserer Musik, eben gerade Menschen, die an Orten leben, wo es ganz viel Scheißrechte gibt, zu zeigen, dass sie eben nicht allein sind mit ihrer Meinung für ein weltoffenes und solidarisches Miteinander.
2: Euch ist ja auch Awareness auf euren Konzerten sehr, sehr wichtig. Das kann man ja überall auch nachlesen. Also, dass sich alle wohlfühlen und eine schöne Zeit haben. Wie sieht denn euer konkretes Awareness-Programm aus?
3: Wir haben ein Awareness-Konzept, das wir seit einigen Jahren fahren. Und da gibt's auch, also wir hängen das auch aus bei den Auftritten. Die Clubs werden gebrieft von unserer Tourleiterin. Und auch die Sekos werden gebrieft und
5: es gibt die Ansage.
3: Es gibt eine Ansage, Jonas, genau.
5: Und ziemlich am Anfang des Sets, also damit hat es auch, glaube ich, angefangen vor ein paar Jahren, dass wir da eben genau darauf hinweisen, was du ja gerade schon gesagt hast, auch, dass uns das Wichtigste ist bei unseren Konzerten, dass es für alle am Ende eine rein positive Erinnerung bleiben kann und sich niemand zurückerinnern muss an einen komischen Moment, wo man sich blöd angelabert gefühlt hat, blöd berührt gefühlt hat oder irgendwie sonst wie scheiße behandelt und belästigt gefühlt hat zum Beispiel.
2: Was erwartet ihr denn heute von dem Abend hier in Erfurt und was kann das Publikum heute von euch erwarten?
4: Also das Publikum kann eine sehr gut eingespielte Band erwarten, weil wir natürlich jetzt einfach schon den Hauptteil oder den kompletten Teil der Tour gespielt haben. Das auf jeden Fall. Es macht sich auch vielleicht so eine gewisse Leichtigkeit breit nach ein paar Konzerten. Gerade wenn man jetzt unterwegs ist und das heute das dritte Konzert in Folge ist, ist es wahrscheinlich sehr eingespielt. Was können wir erwarten? War das die Frage?
2: Ja.
4: Ja? Okay. Was erwarten wir? Was erwartest du, König?
3: Leidenschaft.
4: Leidenschaft. Ich auch, ja. Ich erwarte auch ganz viel Leidenschaft und eine schöne Energie. Und es ist ja immer wieder auch, finde ich, so ein Punkt, sich wieder selbst dran zu erinnern, auch wenn es jetzt der dritte Tag ist und auch schon viele Konzerte gespielt wurden, dass es doch immer die Möglichkeit gibt, auch wenn man schon ein bisschen erschöpft ist, dass man, es geht immer noch, dass man so einen kleinen Funken Energie rausholt und einfach sich selbst auch noch überraschen kann auf der Bühne und einfach heute eine große Show liefert.
2: Ich persönlich kenne euch ja noch gar nicht so lange und habe euch auch über den Song Alle hassen Nazis kennengelernt. Wie hat sich denn eurer Meinung nach eure Bekanntheit entwickelt, nachdem dieser Song in den Charts bei den Demonstrationen gelandet ist? Und wie findet ihr diese Entwicklung?
5: Genau, passt ganz gut. Wir landen nicht in den Charts, wir landen bei den Demos. Und das ist auch gut, das ist ja auch so gedacht. Der Song ist ja schon relativ alt, der ist ja von 2018. Und der hat damals schon so einen leichten Hype gehabt. Also ich glaube, die ersten Millionen YouTube-Views gab es schon im ersten Jahr. Aber über die Jahre wurde der immer größer und größer. Und gerade 2023 und 2024, glaube ich, als es glücklicherweise viele Demos gegen die AfD gab, hat er nochmal Rehype, gutes Wort. So ein Rehype bekommen und Comeback. Na, der war ja nie weg. Das ist kein Comeback, denn er war nie weg. Aber genau, hat so ein Rehype bekommen und Leute waren so, oh Mann, geil, dieser Song passt genau in diese Zeit. Und dann so, warte mal, der ist 6 Jahre alt? Okay. Aber ja, wir finden das natürlich gut. Insofern, dass es uns auch die Möglichkeit gibt, einem immer größer und größer werdenden Publikum auch unsere anderen Songs zu präsentieren, auch die anderen Inhalte, die wir für wichtig halten. So, ne? Es geht nicht nur gegen die AfD, auch die CDU macht schlimmste rechte Politik schon jetzt und auch, keine Ahnung, viele andere Themen, die uns wichtig sind, Feminismus, Antirassismus, Antikapitalismus etc., die wir in vielen anderen Songs eben thematisieren, werden dadurch natürlich auch mehr gehört. Deswegen sind wir sehr froh darüber und es ist auch, kann ich nur für mich sprechen, aber bei jeder einzelnen Show, bei jedem Konzert, egal ob Festival oder Clubtour, ist es für mich einer der schönsten Momente, einfach wenn wir alle gemeinsam komplett durchdrehen zu Alle hassen Nazis.
2: Du hattest jetzt ganz konkret auch schon viele Themengebiete angesprochen, die in euren Songs thematisiert werden, darunter ja auch Feminismus. Welches Thema ist in euren Songs bisher zu wenig vorgekommen? Also welches Thema wollt ihr gerne noch mehr einbauen?
5: Ich glaube, wir hatten mal drüber gesprochen, dass so Ableism noch nicht so viel aufgetaucht ist. Also Hass gegen behinderte Menschen oder irgendwie die Benachteiligung von behinderten Menschen oder Menschen mit Behinderung. Und das zum Beispiel, ich glaube, Queerness und Solidarität mit Transpersonen etc., also oder mit der ganzen LGBTQI-Bewegung, das ist noch nicht so ganz konkret passiert, taucht aber immer mal wieder nebendran auf. Ne? Und das ist für uns, glaube ich, auch wichtig, das alles als Teil eines gemeinsamen Kampfes zu sehen, ne? Und jetzt nicht nur dies oder das Thema in den Vordergrund zu bringen. Für uns geht es immer darum, dass es im Best Case in der Utopie eine Gerechtigkeit für alle Menschen weltweit gibt als Traum sozusagen und unabhängig von der sexuellen Orientierung, von der Religion, von der Herkunft, vom Aussehen etc. Und genau, das ist so das große Ziel, für das wir kämpfen und das taucht in manchen Songs mal eindeutiger zu einem Thema auf. In manchen Songs werden mehrere Themen angesprochen, so denke ich.
2: Und ihr seid ja neben eurem Bandleben auch unter anderem mit Soloprojekten unterwegs, unter anderem auch mit Rio Rise Up. Wie beeinflussen denn eure Soloprojekte euer Leben als Band und eure Auftritte im Ganzen?
3: Also bei mir ist es definitiv, da ich eine ganz andere Musikrichtung mache, kann ich das auch halt mit in unsere Songwriting mit einbinden und ist auch viel passiert schon und ja, so eine Solo-Sachen, das sind dann halt immer, das Schöne an Kafka ist, dass man sehr viele Sachen in Kafka umsetzen kann. Weil wir gehen da sehr oft miteinander um und wir mischen einfach gerne viele Musikrichtungen. Aber dann gibt's halt da immer noch so Dinge, wo man dann denkt so, na, das passt dann vielleicht doch nicht 100% dazu und dann setzt man es halt selber um und das gibt auch eine Freiheit und halt aber auch, dass man neue Sachen entdeckt, auch unabhängig von der Band und dann kommen sie irgendwann in in die Band rein, zum Beispiel unser Intro von Kaputt, das alte Lied. Es war eigentlich mal ein Techno-Track von mir am Anfang, soll es werden. Und dann ist es dann so, oh ja, das könnte ja ganz geil für uns sein. Ich glaube, Geburtstag ist auch ähnlich gestartet. Und so, ja, und so eine Sachen können dann sagt man sich immer so, ja, oh, Band oder nicht. Oder dann redet man mit der Band und dann, ja, machen wir mal Bock drauf oder nicht oder dies. Und dann, ja, und man hat natürlich eine eigene Freiheit, die man nicht unterschätzen sollte, künstlerisch. Also da baut sich kein Frust auf oder so.
5: Ja, sehe ich alles genauso, unterschreibe ich alles. Würde nur dazu noch sagen, dass die Sachen, die ich für Rio Rise Up verwende, auch immer der Band gezeigt werden vorher, ob wir das als Bandsong verwenden wollen. Oft sind es aber dann eben Texte, die sehr, sehr nah an mir als Person dran sind oder so, ne? Oder die einfach nicht zu der Art von Kafka passen oder so, die ich dann für Rio Rise Up verwende. Und meist merke ich im Moment oder mittlerweile schon beim Schreiben eigentlich, okay, das wird eher ein Kafka, das wird eher ein Rio Rise Up Song. Ist natürlich voll schön, dass es auch schon mittlerweile viele Leute gibt, die Rio Rise Up eben auch hören. Und wir haben ja auch einen Song vom König im Set, einen Techno-Song im Live-Set und auch von Rio Rise Up Maul auf im Live-Set schon lange, schon seit ein paar Jahren. Und das ist, ja, sind für mich auch, muss ich sagen, besondere Momente so.
2: Am 29. März sollte ja ursprünglich der Ableger der Benefizveranstaltung Together for Palestine in Deutschland stattfinden. Das ist aber kurzfristig vom Veranstalter, also der Location, abgesagt worden. Bei der Veranstaltung wart ihr ja Teil des Auftritts, also im festen Programm eingeplant gewesen, neben Peter Fox, Bonaparte und Lila Sophia. In England gab es das ja auch im Wembley-Stadion als Benefizkonzert, wo unter anderem Bastille, Gorillaz oder Billie Eilish teilgenommen haben. Was ist denn eure persönliche Motivation bei Together for Palestine teilzunehmen und was sind eure Gedanken zu der kurzfristigen Absage der Location?
3: Also primär ging es uns da tatsächlich darum, halt Spenden zu unterstützen. Das war auch unsere Intention, da mitzuspielen, aus dem Grund. Wegen der Absage, tja, da wissen wir eigentlich auch nicht mehr als das, was da auf Instagram dann kam. Oder? Nee, mehr wissen wir nicht, ne?
5: Nee, aber es war ja schon relativ eindeutig, dass die Absage natürlich schon auch politische Gründe hatte. Ne? Wie alles zum Thema Palästina eben in diesem Land nach wie vor schwierig ist, da sich solidarisch zu zeigen mit Gaza oder irgendwie sich zu wehren gegen die israelische Politik. Und das ist natürlich für uns auch Beweggrund gewesen, bei so einer Veranstaltung aufzutreten. Für mich ganz persönlich ist es seit Jahren wichtig. Ich war 2013 in Palästina bei Freunden und habe dort die Lage vor Ort gesehen, wie es dort ist. Also ich war nicht in Gaza, sondern im Westjordanland, aber seitdem ist es für mich ein sehr vordergründiges Thema, einfach ganz persönlich. Und die letzten Jahre zu sehen, wie krass hier die Palästina-Solidarität kriminalisiert wird, wie die Bullen reinkloppen bei den Demos in Berlin zum Beispiel, was ich auch mit eigenen Augen ständig gesehen habe, so und wie das ganze Thema einfach von dem Staat runtergebügelt wird und kriminalisiert wird, sich solidarisch zu zeigen mit Palästina, ist natürlich schrecklich. Und deswegen hätten wir sehr gern dort gespielt und sehen auch die Absage als Teil dieser ganzen Staatsräson-Agenda, die da durchgezogen wird.
2: Seid ihr schon mal persönlich wegen eurer Palästina-Solidarität mit Antisemitismusvorwürfen begegnet worden oder konfrontiert worden? Und wie seid ihr damit umgegangen?
3: Teilweise kamen sie. Aber dieser ganze Prozess bei uns intern ist ein sehr tiefer Prozess. Wir sind auch sehr bedacht darüber, was wir schreiben, wie wir es schreiben, halt auch nicht, weil wir Angst haben davor, als Antisemiten bezeichnet zu werden, weil uns es einfach auch wichtig ist, die richtigen Worte zu finden. Und dazu gehört es halt eben auch, jüdische Perspektiven mit einzubeziehen. Und ich glaube, das machen wir eigentlich ganz gut. Und Jonas spricht mit Menschen, die dafür Ahnung haben. Ich auch.
4: Du hast viel Ahnung.
3: Ich bin da recht gut drinnen. Nee, ich bin recht gut drinnen in dem Thema. Und es ist nicht immer, wie soll man sagen, es ist immer so ein Konflikt aus. Es ist nicht ein Konflikt. Es ist einfach dieses ganze Thema ist sehr emotional aufgeladen. Es ist sehr komplex. Dann hat man natürlich auch einfache Wahrheiten, die einfach auch stimmen. Und dieses ganze Thema kombiniert mit Social Media kann ganz schnell ganz toxisch werden. Und es ist dann irgendwo auch niemandem geholfen, wenn wir uns dann im Internet alle Linken dann sich da gegenseitig verprügeln, verbal. Weil dass wir nicht drüber diskutieren müssen, dass das, was man heutzutage Antideutsche nennt, dass sie nicht unsere Position teilen und dass wir nicht deren Position teilen, ist doch klar. Aber trotzdem kann man nicht sagen, dass ganz Leipzig ein Antideutsch ist. Und halt so Parteien wie die AfD, die lachen sich ins Fäustchen, wenn sich Linke anfangen zu kloppen. Mhm. Und das soll halt nicht passieren.
5: Und ich muss schon sagen, also ich mache bei uns größtenteils das Social Media und so. Ich muss schon sagen, ich habe Angst davor, auch als antisemitisch gelesen zu werden, so, weil natürlich sind wir auch solidarisch mit Juden und Jüdinnen, so, ist ja gar keine Frage und es war schon immer so und es wird nie anders sein und gleichzeitig sind wir natürlich nicht solidarisch mit einer Staatspolitik von Israel, mit einem Staat sowieso niemals, so, also wir sind immer solidarisch mit den Menschen und immer mit den Unterdrückten und das ist für uns die ganz einfache Formel, die uns dazu führt, dass wir natürlich nicht auf der Staatsräson surfen, sondern uns dagegen stellen.
3: Ja, man muss halt natürlich auch noch dazu sagen, dass da auch Dinge wirklich durcheinander geschmissen werden, dass natürlich auch ganze Israel via Israel als Staat sozusagen, dass das eine besondere Sache ist, auch für uns Deutsche mit der Vergangenheit, ist ja klar. Aber trotzdem können wir noch immer unterscheiden, dass das, was die israelische Regierung macht, absolut nicht okay geht und dass das auch System hat und dass das nicht erst der große, weiß nicht, ob das ein Widerspruch ist, aber das, was halt so ambivalent ist, ist, dass mit Gaza kam ein Thema hoch, Leute, die sich schon länger mit diesem ganzen Israel-Palästina-Konflikt beschäftigen und dann sagen so, ja, ach, Netanyahu reagiert so, ja, war klar, dass das passieren wird. Wenn der an der Macht ist und irgend so ein Ereignis passiert, wie der 7. Oktober, dass dann Netanyahu das macht, was er tut, sind jetzt keine Big New News. So. Und ich denke, das hat die der große Fehler, finde ich, den die Linke gemacht hat die letzten 20 Jahre, ist, die haben dieses Thema schlichtweg vergessen. Es war nicht mehr so sehr auf dem Schirm.
5: Die haben das Thema nicht vergessen, sondern die meisten Gruppierungen und organisierten Linken haben sich davon ferngehalten, sich dazu zu positionieren, weil sie zu sehr Angst hatten vor diesem Antisemitismusvorwurf.
2: Ich glaube, da kommt ja auch der Utopiegedanke, den du schon angesprochen hattest, wieder auf. Also vielleicht als abschließende Frage, wie stellt ihr euch eine Welt und eine Gesellschaft in 10 bis 20 Jahren vor?
5: Die Frage widerspricht sich selbst. Also reden wir über Utopien oder in 20 Jahren? Also für

0: Und deswegen ist es gerade wichtig, dass wir die Kämpfe in der Gegenwart führen. Und dazu gehört es halt auch so eine Sachen wie, dass man den Parteitag der AfD einfach stört und halt auch. Aber trotzdem sollte man nicht die Utopien vergessen oder den, wie soll man sagen, dass man an die Menschen noch so eine Art Utopie oder auch großes Ganze weitervermitteln kann. Ich glaube, das ist einer der Sachen, die Politik heute nicht mehr schafft. Dass sie eine Idee haben von was Großem, sondern Parteien leben nur noch in ihrem, in ihrer Gegenwart, die maximal 4 Jahre dauert und können einfach keine Vision mehr teilen.
1: Ja, das war das Interview mit der Band Kafka, und wer Lust hat, sich das ganze Interview nochmal anzuhören, der kann das auf der Website von Radio Frei sich nochmal ansehen, denn es ist in Videoform und die Website ist radio-frei.de. Und wir hören uns jetzt natürlich nochmal einen Song von der Band Kafka an, nämlich Paroli.

0: der Band Kafka. Und wir kommen jetzt zu einem kleinen Highlight für mich persönlich, denn wir hören uns jetzt den Vogel der Woche an und das ist diese Woche das Blaukehlchen. Und ja, ich sag mal nur so, es geht sehr viel um die Farbe Blau.
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2: Unser heutiger Vogel der Woche fordert das Blau zurück. Das, was sich da gerade politisch blau zeigt, das ist eine blanke Frechheit. Da wäre doch braun wohl korrekt. Also be honest, Nazis. Blau gehört eher zu den seltenen Farben und ist schwer herzustellen, wie einst Derek Jermyn in seinem Buch der Farben beschrieben hat.
3: Ins Blaue. Blaues Licht, ein geisterhaftes Licht. Lenis Vollmond, der durch eine kristallene Grotte in den Hochdolomiten fällt. Die Dorfbewohner ziehen ihre Vorhänge zu gegen dieses Blau. Blau bringt Nacht mit sich. Once in a blue moon. Tacitus berichtet uns von einer gespenstisch tätowierten Armee, den piktischen Britanniern, nackt, in der Farbe der Äthiopier, Ceruleum. Dunkelblau, nicht das knallige Blau aus der Farbtube. Die blauen Männer des hohen Atlas sind so gefärbt durch das Indigo, das ihre Kleidung ausschwitzt. Blaue Flächen und Orte, der blaue Nil und die blaue Grotte. Die Grotte wird erhellt von Licht, das aus einer 1,50 Meter hohen kleinen Öffnung in die gewaltige Höhle einfällt und durch das Wasser gebrochen wird. Die Fährmänner singen O Sole Mio. Der stille Zauber ist gebrochen. Blau trügt. Die blauschwänzige Fliege tanzt den Blues in blauen Wildlederschuhen. Die himmelblaue Seejungfer schillernd huscht über die blaue Lagune. Der blaue Buddha lächelt im Reich der Freude. Dunkelblau, bestickt mit Gold. Im Lasurstein sind goldene Sprenkel. Blau und Gold sind auf ewig vereint. Sie sind für alle Ewigkeit Wahlverwandte. Der Buddha sitzt auf dem blauen Lotus, getragen von zwei blauen Elefanten. Die Blaus in Japan, die Arbeitskleidung, das Blau der Dächer seiner Häuser. Die blaue Arbeitskleidung in Frankreich, die blauen Overalls hier in England und die blauen Levis, die die Welt eroberten. Der große Meister des Blau, der französische Maler Yves Klein. Kein anderer Maler ist so beherrscht von Blau, obwohl Cézanne mehr Blaus malte als die meisten. Blau ist Blau. Blau ist feuriger als Gelb. Blau ist kalt, eisig kalt, Curaçao mit Eis. Die Erde ist blau. Der Mantel der Jungfrau ist der leuchtend blaue Himmel. Dies ist das lebendige Blau, das Blau der Göttlichkeit. Blue Movies, Blaubart. Daher die Notwendigkeit, in unsere durch die roten und gelben Farbtöne wiedergegebenen Lichtvibrationen eine genügende Menge von Blau zu mischen, um die Luft fühlbar zu machen, sagt Cézanne. In echtes Blau. Während ich dies schreibe, trage ich einen japanischen Arbeitskittel aus robustem Leinen in verblichenem Indigo. Indigo ist die Farbe für Kleidungsstücke, Kobalt für Glas, Ultramarin für Malerei. Indigo, Indikan aus Indien, findet man in Färberweit und der Indigofera Tinctoria. Marco Polo notierte den Vorgang der Indigo-Gewinnung in Koh Lam. Dieser wird aus einem Kraut gewonnen, das mit den Wurzeln ausgerupft wird, wenn es zu faulen anfängt. Dann presst man den Saft aus. Diesen lässt man in der Sonne verdunsten, bis eine Art Teigrückstand übrig bleibt, der in kleine Stückchen geschnitten wird. Die Einführung von Indigo nach Europa löste Bestürzung aus. Die Verwendung von Färberweit stand 1577 in Deutschland unter Strafe. Ein Erlass verbot das soeben erfundene, schädliche und trügerisch zerfressende und ätzende Färbemittel des Teufelsfarbe genannt. In Frankreich mussten die Färber einen Eid ablegen, kein Indigo zu benutzen. Zwei Jahrhunderte lang war Indigo gesetzgeberisch umzingelt. Das erste künstliche Blau war das Anfang des 18. Jahrhunderts entdeckte preußisch Blau. Asao ya, ichivin fukaki, fuchino ivo. Ah, die blühende Trichterwinde, tiefblauer Teich. Von Yosa Busoi. Für die Japaner ist die Trichterwinde, was für die Engländer die Rose oder die Holländer die Tulpe ist. Tiefblau erblüht sie in der Morgendämmerung und verblasst im Sonnenschein. Die Japaner schliefen unter blauen Moskitonetzen, die ihnen die Illusion von Frieden und Kühle vermitteln sollten. Etwas Altes, etwas Neues, etwas Geborgtes, etwas Blaues. Du sagst zu dem Knaben, öffne die Augen, als er sie öffnet und das Licht sieht, lässt du ihn aufschreien, sagst, Blau, komm heraus, Blau, steig auf, Blau, flieg hoch, Blau, komm herein.

Ja, das faszinierende Blau in Vogelfedern, das entsteht fast nie durch echte blaue Farbstoffe, also Pigmente, sondern ist eine sogenannte Strukturfarbe. Beruht also auf physikalischen Effekten und dem Zusammenspiel von Licht mit der winzigen Struktur der Feder, also quasi eine optische Täuschung. In den Federn sind winzige luftgefüllte Hohlräume und spezielle Melaninstrukturen eingebettet. Und trifft das Sonnenlicht auf diese Federstrukturen, werden die Lichtwellen gebrochen. Und die Strukturen sind genau so angeordnet, dass sie fast alle Farben des Lichts schlucken und nur den kurzwelligsten Anteil, das Blaulicht, reflektieren und streuen. Tyndall-Effekt nennt man das. Gibt's bei verschiedenen blau gefiederten Vögeln wie Blaumeise oder dem Eisvogel und beim leuchtenden Blau an der Kehle des Blaukehlchens. Unser Vogel der Woche, ein wunderhübsches, erstaunlich, dass der hier noch nie aufgetaucht ist. Ist ein Zugvogel, erscheint bei uns schon im April, und zwar im Schilf und Sumpf. Und war mal ganz schön selten, also in meiner Kindheit, Jugend, da habe ich nie ein Blaukehlchen gesehen. Der Trend ist so ein bisschen ein ansteigender, das heißt, die adaptieren so ein bisschen, auch in der Landschaft, werden ein bisschen weniger anspruchsvoll. Und da der Vogel der Woche ja aus Halle kommt, lege ich Ihnen und Euch einen Besuch des salzigen Sees nahe. Dieser Tage, wenn möglich, denn hier wohnt ein Viertel aller sachsen-anhaltinischen Blaukehlchen. Also da ist quasi wirklich fast jedes mögliche Revier besetzt, wie man so sagt. Aber jetzt wird es bitter, liebe Tina und lieber Johnny und alle, die dieses Blaukehlchen einmal singen hören wollen. Sie heißt nämlich nicht nur wegen ihres eigentümlichen Gesangs, Nachtigall des Nordens. Nein, sie beginnt schon tief in der ja immer noch recht kalten Nacht ihren Gesang. Nur einzelne lassen ihre Stimme auch mal tagsüber ertönen, dann allerdings in der langsam auslaufenden Balzzeit sogar mal im Singflug oder von einer sichtbaren Warte aus kann man sie also auch mal entdecken. Ansonsten sind sie nämlich ganz schön heimlich, da wo sie so leben. Vor allen Dingen, wenn es dann um das Brüten geht und dann ist da nicht mehr viel drin mit Blaukehlchen gucken. Ja, beschreiben will ich den Gesang gar nicht, außer dass das so schleifend anfängt, ein bisschen wie bei der Nachtigall. Und dann ist da ein Haufen Mimikry drin.

und hat eben diese unglaublich leuchtende Kehle, zumindest das Männchen. Beim Weibchen ist das alles etwas blasser. Darüber hinaus noch einen sehr schönen Überaugenstreif und auch einen Schwanz, der so an den Seiten so rötlich-braun gefärbt ist. Sehr hübsch. Ist etwa so groß wie unser Rotkehlchen, also schon ein Hingucker. Ja, und dass dieses Blau jetzt häufiger wird in Sachsen-Anhalt und überall in Deutschland, vor allem da, wo so Wiedervernässungen stattfinden, was ja hoffentlich noch ein bisschen zunimmt, das ist total super. Und dieses andere politische noch Blau wird im Rückblick als ein hässliches Braun in den Geschichtsbüchern vor sich hin dümpeln, als letzter Versuch des kapitalistischen Nationalismus. Habt ihr denn immer noch nicht kapiert, dass Faschismus ein Suizidszenario ist? Naja, ciao, Loser. Dem endlosen Blau entgegen mit Hans Arp. Endlich darf ich dieses lärmende Land verlassen. Unzählige Peitschen knallen, bald vereinzelt, bald alle zugleich. Sie knallen Tag und Nacht. Ein starker Wind weht andauernd und lässt die Fahnen und Fähnchen des Landes, auf denen windbewegte Fahnen und Fähnchen abgebildet sind, prahlerisch knattern. Dazu kommt noch die eigentümliche Sitte, unaufhörlich riesige mit Luftprall aufgeblasene Säcke zum Zerplatzen zu bringen. Mit widerlichem, knallendem Schmatzen entlädt sich die Luft aus den zu Fetzen zerreißenden Säcken. Wie bin ich nur in dieses kindische, lärmende Land gekommen? Beim Überschreiten der Landesgrenze werde ich mit grimmig vorgetragenen, einfältigen Liedern verabschiedet. Ich eile fort. Ich ziehe in die Ferne, dem lautlosen Blau entgegen, nachdem ich mich krank sehne. Schöne Woche.

0: Ja, der Vogel der Woche, die Farbe Blau von vielen Seiten betrachtet, und ich fand es wirklich sehr, ja, sehr beeindruckend. Und nun?
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0: Kommen wir zum Format im Format, nämlich Klausur irrelevant. Und ja, zunächst natürlich wie immer zu den Kurzmeldungen am Anfang.
3: Ja, wir fangen im internationalen Raum an. Es gibt neue Entwicklungen in den Verhandlungen zwischen den USA und dem Iran. Unter den Neuigkeiten aus dem Nahen Osten stehen derzeit die Gespräche zwischen den USA und dem Iran im Mittelpunkt. Beide Seiten zeigen sich nach den Verhandlungen vorsichtig optimistisch. US-Präsident Trump erklärte, man sei einem Abkommen deutlich näher gekommen. Ziel der Vereinbarung sei es laut Trump, Iran dauerhaft am Bau von Atomwaffen zu hindern. Zudem soll über eine Öffnung der strategisch wichtigen Straße von Hormuz verhandelt werden. Iran widerspricht jedoch den Darstellungen aus Washington, betont die Kontrolle über die Meerenge weiterhin zu behalten. Nach Angaben aus Teheran soll zwar der Schiffsverkehr ausgeweitet werden, eine uneingeschränkte freie Durchfahrt werde es jedoch nicht geben. Vermittelt werden die Gespräche unter anderem von Pakistan, das in den vergangenen Tagen weitere Treffen mit iranischen Vertretern organisiert hat. Krise in israelischer Regierung. Parallel zu den Verhandlungen wächst in Israel die politische Unsicherheit. Die Regierungskoalition von Ministerpräsident Netanyahu hat im Parlament einen Antrag auf Auflösung der Knesset eingebracht. Damit versucht Netanyahu offenbar, Spannungen innerhalb seiner rechtsreligiösen Koalition zu kontrollieren und den Einfluss auf mögliche Neuwahlen zu behalten. Weitere Abstimmungen über eine mögliche Parlamentsauflösung werden in den kommenden Tagen erwartet. Die Opposition bringt sich unterdessen für mögliche Neuwahlen in Stellung, wobei Ex-Premierminister Naftali Bennett derzeit als aussichtsreicher Herausforderer gilt. Beobachter gehen davon aus, dass Netanyahu einen möglichst späten Wahltermin anstrebt, während Teile der Opposition bereits Wahlen im September fordern. Weitere Entscheidungen zur endgültigen Auflösung des Parlaments werden in den kommenden Wochen erwartet. Und ein Blick nach Sachsen-Anhalt. Es gibt Ergebnisse der neuen Wahlumfrage hier im Bundesland. 4 Monate vor der Landtagswahl liegt die AfD laut einer aktuellen Umfrage deutlich vorn. Die Partei erreicht im sogenannten Sachsen-Anhalt-Trend 41% und gewinnt damit Zeitpunkte dazu. Die CDU von Ministerpräsident Sven Schulze kommt auf 26% und verliert leicht. Die Linke erreicht 12%, während SPD und Grüne bei 7 bzw. 4% liegen. Auch das BSW kommt auf 4% und würde damit den Einzug in den Landtag verpassen. Bei einer direkten Wahl des Ministerpräsidenten liegt die CDU-Spitzenkandidat Sven Schulze mit 36% knapp vor AfD-Kandidat Ulrich Siegmund mit 32%. Gleichzeitig wünschen sich fast gleich viele Befragte eine CDU-geführte wie eine AfD-geführte Landesregierung. Der AfD trauen inzwischen 31% der Befragten zu, die wichtigsten Probleme des Landes zu lösen. Die CDU kommt bei dieser Frage auf 18%. Mit der Arbeit der aktuellen schwarz-rot-gelben Landesregierung zeigt sich eine deutliche Mehrheit der Befragten unzufrieden. Und zuletzt die lokale Perspektive aus Halle. Kunstausstellung der Moritzburg zieht um. Das Kunstmuseum Moritzburg-Halle wird ab Herbst 2028 vorübergehend in der ehemaligen Galeria Kaufhof-Gebäude am Hallischen Markt umziehen. Grund dafür sind umfangreiche Sanierungsarbeiten an der historischen Moritzburg, die während des laufenden Museumsbetriebs nicht möglich wären. Betroffen sind unter anderem die Burgbrücke, das Dach und die technische Infrastruktur des denkmalgeschützten Gebäudes. Die Schäden an der historischen Bausubstanz gelten inzwischen als erheblich. Statt das Museum für mehrere Jahre zu schließen, entschied sich die Kulturstiftung Sachsen-Anhalt für einen Interimstandort mitten in der Innenstadt. Im ehemaligen Kaufhaus sollen künftig bedeutende Kunstwerke unter anderem von Gustav Klimt, Franz Marc und Leone Feininger gezeigt werden. Für die Sanierung und den Umzug sind insgesamt 32 Millionen Euro vorgesehen, finanziert durch Bund und das Land Sachsen-Anhalt. Kulturstaatsminister Wolfram Weimer betonte die nationale Bedeutung des Projekts und die Wichtigkeit, die Sammlung weiterhin öffentlich zugänglich zu halten. Auch Sachsen-Anhalts Kulturminister Rainer Rober sieht in dem neuen Standort eine Chance für die Innenstadtentwicklung. Das ehemalige Kaufhausgebäude soll damit zu einem neuen kulturellen Anziehungspunkt im Zentrum von Halle werden.

Veranstaltungshinweise. Kommen wir zum ersten. Was haben die Kunsthochschule Burg Giebichenstein, der Hufeisensee und der angrenzende Golfplatz gemeinsam? Eigentlich nicht wirklich viel. Nur jetzt verbindet sie eine Art künstlerischer Austausch. Studierende der Bildhauerei und Materialität haben sich an diesen öffentlichen Orten durch ihre landschaftlichen Gegebenheiten, aber auch ihrem Wandel inspirieren lassen und dort ihre Arbeiten entwickelt. Die Ausstellung trägt den Titel Feldarbeit und möchte von Implantaten und landwirtschaftlichen Maschinen, die eigentlich Golfkarts sind, anregen, unser Verständnis von der menschlichen Beziehung zu Landschaft und Natur zu hinterfragen. Zu besuchen ist die Ausstellung bis Oktober, immer montags bis sonntags von 9 bis 21 Uhr in der Uferzone 6 des Golfparks Hufeisensee oder genauer im Krinitzweg 16 in 06112 Halle Saale. Begleitmaterial sind im Clubhaus und Office des Golfplatz erhältlich. Falls ihr morgen Nachmittag noch nichts vorhabt und euch eh fragt, was dieser unser Händel statt Händel denn eigentlich so getrieben hat damals, dann könnte euch das Cello und Cembalo Konzert in der Marktkirche interessieren. Gespielt werden dort Sonaten von italienischen Zeitgenossen Händels. Für alle, die es verpasst haben, Georg Friedrich hat dort einige Zeit gelernt, man würde sich also gewissermaßen auf eine Zeitreise ins barocke Italien begeben. Das Ganze kostet euch, wenn ihr mögt, nur eine kleine Spende und findet um 16 Uhr in der Marktkirche statt. Für die Naturbursch-Genossinnen unter euch gibt es diesen Sommer wieder ein besonderes Schmackerle von der Umweltbildungsstation des Peisnitzhauses. In Fortsetzung einer japanischen Tradition wird hier immer dienstags von 17 bis 18 Uhr das Waldbaden angeboten. Bewusstes Wahrnehmen der Peisnitz-Natur unter Anleitung gegen Spende. Das ist doch mal was, um dem Alltag kurz zu entfliehen. Morgen Abend findet außerdem ein Soli-Bar-Abend im Lila Drachen statt. Organisiert wird dieser von Widersetzen und dient zwecks der Anwaltskosten einer Person in Jena zu übernehmen, welche sonst abgeschoben werden würde. Nebenbei wird ab 21 Uhr auch noch aufgelegt. Vorbeikommen lohnt sich also. Morgen 19 Uhr in der Rudolf-Breitscheid-Straße 6. Außerdem wieder gestartet am Peisnitzhaus ist die Mittwochspause. PH wegen Peisnitzhaus und MIWO wegen Mittwoch. Ist ja klar. Sogar wöchentlich legen dort nämlich verschiedene Kollektive auf und sorgen für Festivalstimmung am Vize-Donnerstag. Getränke sind zu dieser Zeit sogar vergünstigt und der Eintritt ist frei. Immer mittwochs am Peisnitzhaus. PH. Los geht's um 18 Uhr. Auch am Mittwoch, aber nur dieser Mittwoch, findet der Knoblauchsmittwoch statt. Für alle, die diesen noch nicht kennen, hinter dem vielversprechenden Namen verbirgt sich nichts Geringeres als das älteste Volksfest in Halle. Das wird von 17 bis 22 Uhr bei freiem Eintritt auf der Würfelwiese der Peisnitz gefeiert und es geht vor allem darum, Knoblauch zu essen, Bier trinken und Musik zu lauschen. Und falls euch diese ganzen Angebote noch nicht reichen, diesen Mittwoch findet wieder der monatliche literarische Salon Hunger im WUK-Theater statt. Dazu sind alle eingeladen, etwas Selbstgeschriebenes zu verlesen oder auch zu lauschen. Im Anschluss gibt es Raum für Anregungen, Kritik und Diskussion und vielleicht sogar auch Lob. Aber Achtung, die Plätze sind begrenzt. Wenn ihr einen der drei heiß begehrten Leseslots ergattern wollt, seid schnell und schreibt eine Mail an hunger@wuk-theater.de. Hier gilt nämlich First Come, First Serve
unter der Bedingung, dass alles, was ihr vorlesen wollt, in 15 Minuten passt. Falls die Plätze schon vergeben sind, Hunger findet auch monatlich statt, immer am letzten Mittwoch, und zum Zuhören seid ihr immer willkommen. Los geht's um 19.30 Uhr auf dem WUK-Theaterschiff, zu finden an der Saale-Promenade Steg 4 in 06114 Halle Saale. Und kommen wir zum letzten Veranstaltungshinweis. Auch spannend und bestimmt nicht nur für Studierende, könnte vielleicht ein Vortrag des SPD-Politikers Rolf Mützenich sein, welcher kürzlich von der FDP-Politikerin Strack-Zimmermann als russisches U-Boot bezeichnet wurde, zum Thema Zukunft der europäischen Sicherheitsarchitektur. Mützenich setzte sich zuletzt für Abrüstung statt Aufrüstung ein. Wie genau er sich das vorstellt, wird Donnerstag von 18 bis 20 Uhr am Steintor Campus in Hörsaal 1 zu hören sein. Und anschließend gibt es auch eine Diskussion. Genau.

0: Ja, das waren die Veranschauungshinweise und Kurzmeldungen. Und in der heutigen Ausgabe von Klausur Irrelevant hat Laszlo mit Emma gesprochen. Und sie ist eine sehr bekannte Stimme aus dem Magazin und schreibt gerade an ihrer Bachelorarbeit über die Thematik intermediale Transformation und Remediation von Le Fanous, ich hoffe, ich spreche es richtig aus, ich hatte kein Französisch, das zur Verteidigung. Camilla ist ein Werk aus 1871 und wie dieses Werk auf TikTok quasi behandelt wird, es geht um die plattformspezifische Ästhetik in Shortform-Videos und sie war mit ihrer Bachelorarbeit bereits auf einem Kongress hier in Halle eingeladen und zunächst hat Laszlo mit ihr darüber gesprochen, wie sie überhaupt auf diesen Kongress gestoßen ist und was da passiert ist.
1: Ja, das war der Studierendenkongress der Komparatistik in Halle. Komparatistik bedeutet sowas wie vergleichende Literaturwissenschaft. Und da waren verschiedene Masterstudierende in Halle dran beteiligt, das zu organisieren. Der ist jedes Jahr auch in einer anderen Stadt, je nachdem, wer sich darauf bewirbt, den auszutragen. Und genau, dieses Jahr war der eben in Halle und genau deswegen bin ich auch darauf aufmerksam geworden. Ich war nämlich in einem Seminar, wo es auch um Literatur und Literaturvermittlung auf Social Media ging. Da wurde schon von diesem Kongress erzählt und auch gesagt, wenn ihr da Interesse habt, bewerbt euch da gerne. Es gibt einen Call for Papers. Dann, als ich so das Thema feststand für meine Bachelorarbeit, hat auch mein betreuender Dozent gesagt, na Mensch, das ist doch hier Ihr Thema, da können Sie sich doch mal bewerben. Und dann habe ich gedacht, ja, das ist eigentlich gar keine blöde Idee. Auch wenn ich wusste, dass ich zu dem Zeitpunkt jetzt vom Kongress halt noch mitten im Schreibprozess sein werde, habe ich mich dann einfach mit so einem Work of Progress beworben und habe gesagt, ich könnte ja bei dem Kongress meine ersten Arbeitsergebnisse vorstellen. Und das fanden die scheinbar auch eine gute Idee, weil sie haben mich dann eingeladen und mich eingeplant ins Programm. Und ja, das war auf jeden Fall sehr aufregend. So, man hat das Gefühl, okay, das war jetzt so der erste Step in die Wissenschaft, falls man das doch nochmal irgendwann machen will, weil es keine anderen Jobs gibt oder so. Naja, jedenfalls habe ich jetzt quasi Wissenschaft live erlebt.
2: Schön, das klingt sehr interessant und auch irgendwie aufregend. Und ich habe mir gedacht, wir fangen mal von ganz vorne an. Wir beschäftigen uns mal zunächst mit dem Artefakt oder so mit diesem Ausgangswerk. Das ist Camilla und da würde mich mal interessieren, wie bist du darauf gestoßen oder warum genau ja dieses Buch, dieser, ja, ich habe in der Bachelorarbeit schon gelesen, dieser Klassiker.
1: Ja, mich hat vor allem interessiert, wie klassische Literatur, also sozusagen, also sogenannte klassische Literatur, auf Social Media besprochen wird und auch generell in Videos verhandelt wird, weil, Spoiler Alert, es geht nicht nur um Buchbesprechungen auf TikTok, sondern eben auch um andere Formen der Inszenierung also generell von Büchern. Und dieser Gegensatz oder dieser vermeintliche Gegensatz zumindest hat mich halt interessiert, wie so, ja, wie gesagt, vermeintliche Hochkultur auf Popkultur trifft, also diese klassische Literatur auf so ein Internetphänomen wie Social Media beziehungsweise BookTok. Und das hat mich einfach als Thema interessiert und dann habe ich halt überlegt, also wie ich diese Forschungsarbeit aufbaue und da war das auch so in Besprechung mit meinem Dozenten am sinnvollsten, wenn man sich sozusagen auf ein Werk beschränkt. Und dann musste ich halt gucken, naja, welches nehme ich? Und dann habe ich mich halt selber von TikTok inspirieren lassen. Also ich habe dann zum ersten Mal für diese Bachelorarbeit also TikTok runtergeladen und habe halt mich auf Spurensuche der Hashtags begeben und halt, ich glaube, Classical oder Classic BookTok oder so oder irgendwie sowas nach so Hashtags gesucht und habe mir da ein paar Videos angeguckt und bin dann relativ schnell auf Camilla gestoßen. Und fand das eben besonders interessant, weil es in dem Buch um eine lesbische Vampirin geht. Und dieses Buch ist halt aus 1871, 72. Und das wird auf TikTok so als ja queerer Klassiker jetzt reclaimed. Und dafür kann es eben auch klassisch sein. Also dieser Klassikerbegriff, den habe ich jetzt in der Bachelorarbeit so formuliert, nach diesem partikularistischen Klassikerbegriff heißt das, wo man eben guckt, für welche Art, also oder für welchen Themengebiet ist denn dieses Werk vielleicht klassisch? im Gegensatz zum Kanon wiederum. Weil Camilla ist nicht so gesellschaftlich im Gedächtnis wie zum Beispiel Dracula oder so. Deswegen steht es auch immer vorne auf dem Buch mit drauf, dass Camilla vor Dracula rausgekommen ist. Und ich glaube, das ist auch so der Fakt, den fast alle Videos, die Camilla besprechen, auch droppen. Dass es eben 26 Jahre vor Dracula Camilla gab und dass Bram Stoker, der Dracula geschrieben hat, sich eben sehr an Le Fanu's Camilla orientiert hat. Und genau, und dann fand ich das einfach spannend, weil ich war so, ich habe noch nie vorher was von Camilla gehört, und aber auf TikTok scheint das jetzt irgendwie voll das große Ding zu sein. Und irgendwie geht es auch um eine lesbische Vampirin, vor allem eine weibliche Vampirfigur, das fand ich spannend. Weil ich glaube, so der prototypische Vampir in meinem Gedächtnis trotzdem irgendwie Dracula ist, also irgendwie mit einer männlichen Vampirfigur verknüpft. Hm. Und naja, dann hatte ich mein Thema gefunden. Da war ich so, naja, dann nehme ich jetzt das. Ja.
2: Ja. Und du hast schon angesprochen, es ist auf TikTok irgendwie ein großes Ding, es wird irgendwie besprochen, und in deiner Arbeit habe ich schon gesehen, beziehungsweise was du mir von dem Vortrag da geschickt hast, gibt es so verschiedene Interpretationsformen auf Instagram, was vielleicht gar nicht so dem entspricht, wie man es vielleicht klassisch in einem Buch lesen würde. Kannst du vielleicht kurz einen Einblick geben, was es da so für verschiedene Inszenierungsformen gibt und wie die vielleicht so sich unterscheiden?
1: Ich glaube, wichtig zu wissen davor ist noch, dass eben Interpretationslinien in der Literatur Geschichte sich sehr auf diese homophoben Töne bezogen haben, weil das Werk eben 1871, 72 natürlich nicht als, hey, wir feiern hier queere Liebe geschrieben wurde, sondern als Cautionary Tale, also Abschreckungsgeschichte. Und das jetzt eben so reclaimed wird, also rehabilitiert wird auf TikTok und nicht nur auf TikTok, logischerweise. Du hast auch gerade schon Instagram angesprochen. Das ist jetzt kein Phänomen, was nur auf TikTok existiert. Ich habe mich halt meine Arbeit jetzt nur auf eine Plattform beschränkt. Aber genauso gibt es halt Content zu Camilla auch auf Instagram, auf YouTube. Dann halt aber in unterschiedlichen Variationen, weil eben diese Plattformen ja eher spezifische Ästhetiken jeweils bevorzugen für den Algorithmus, der auf der Plattform vorherrscht. Und ich würde sagen, TikTok hat ja einen mit der effektivsten Algorithmen. Also wenn man den trainiert, dann kommen immer ähnliche, also schneller ähnliche Inhalte als vielleicht auf Instagram oder YouTube. Und es ist eben auch bekannt für dieses Lip-Syncing. Es hat ja so als literally oder nee, musically angefangen. Genau. Ja. Und ich glaube, das sind so Praktiken, die man auch in diesen Videos zu Camilla halt wiederfindet. Und ich weiß nicht genau, wie es auf Instagram ist. Ich habe mir dazu zu wenige Videos auf Instagram angeguckt. Aber das fand ich spannend. Das war so, dass oft halt ein Sound benutzt wird oder also entweder ein Trending-Sound oder, was mir auch aufgefallen ist, Sounds aus anderen Adaptionen von Camilla. Es gibt zum Beispiel eine Serie, die heißt Castlevania. Da kommt Camilla als Nebenfigur drin vor. Und da wurde dann ein wie eine Szene, also aus dem Ton dieser Serie übernommen und dann für das TikTok-Video recycelt. Und da geht es eben auch ums Reclaiming. Genau, dann, das war so in so einem Cosplay-Video. Das war so die erste Form, die ich auch in meinem Vortrag vorgestellt habe. Also ich hatte mich in meinem Vortrag auf so 5 Kategorien ungefähr festgelegt. Ich muss mal gucken, ob es am Ende bei diesen 5 bleibt oder ob da vielleicht noch eine dazukommt. Aber genau, das war erstmal so der Versuch, dass die erste Kategorie waren so Cosplay-Videos, also vor allem so eine schauspielerische Inszenierung der Figuren, vor allem Camilla tatsächlich. Und das ist wiederum auch interessant, weil in dem Buch, da spielt Camilla eine untergeordnete Rolle, auch wenn das Buch nach ihr benannt ist. Die Erzählperspektive ist nämlich aus Lauras Sicht, also das Mädchen was verführt wird von Camilla. Und sie beschreibt quasi, naja, Camilla hatte irgendwie einen Kutschenunfall und dann muss sie bei ihrem Vater und ihr unterkommen im Schloss. Und sie befreunden sich ganz schnell und Laura ist auch eher einsam und freut sich halt total, dass jemand da ist. Und es wird auch schnell mehr als nur eine Freundschaft. Und sie kann das halt gar nicht so richtig einordnen und sagt die ganze Zeit so, finde ich das gut, finde ich das nicht gut. Irgendwie ist Camilla auch ein bisschen unheimlich, aber irgendwie finde ich sie auch total toll. Und genau, und es geht halt die ganze Zeit immer nur über Camilla. Also es wird immer nur über sie gesprochen. Und in diesen Cosplay-Videos wird eigentlich hauptsächlich Camilla dargestellt als Figur. Und da merkt man halt so einen Erzählperspektivenwechsel, was ja auch oft bei so Adaptionen der Fall ist, dass man eben vielleicht die Erzählung aus einer anderen Perspektive dann erzählt, wie in diesen Cosplay-Videos eben, oder einen anderen Fokus setzt, was ich auch bemerkt habe dann in diesen Videos, die es da gibt. Der Fokus liegt nämlich auch in der zweiten Kategorie, die habe ich, ich gehe erstmal zur dritten Kategorie in meinem Kopf. Das waren so Edits oder so Moodboards, also quasi kuratierte Bilder von wahrscheinlich anderen Plattformen wie Pinterest oder so, wo es eben darum geht, die Figuren zu charakterisieren. Und dann werden irgendwelche Bilder rausgesucht, die man eben mit der Stimmung des Buches verbindet oder vielleicht auch mit der Stimmung oder Atmosphäre, die man sich vorstellt, wenn man diesen Figuren begegnen würde. Und das wird dann unterlegt mit verschiedenen Sounds, die das dann unterstützen und dann zusammengeschnitten. Ein Video, was ich da zum Beispiel auch bei dem Vortrag gezeigt habe, da war unterlegt irgendwie eine Melodie von Schwanensee, eine sehr bekannte, und dann stand irgendwie so darunter, this sound is literally them, und dann wurde quasi erst am Anfang, geht es so ganz seicht los, und dann werden so Bilder gezeigt von einer blonden Frau und so alles so ganz Fairy-Tale-mäßig, und das ist dann Laura, und dann als die Musik dramatischer wird, sieht man dann ganz dunkle Bilder, die, also so schwarz, rot und so mystisch, und dann Camilla. So, genau, und das gibt es so an Videos. Dann gibt es natürlich noch so die klassischen Buchempfehlungsvideos, wo Leute sich vor ihr Buchregal setzen, typischerweise, und halt erzählen, hey, ich lese gerade Camilla, lest das unbedingt. Oder das gibt es dann auch noch in so Listenform, das so in, weiß ich nicht, ein paar Stichpunkten irgendwie gezeigt wird. Das ist eine queer-sapphic Romance. Und dann, es wurde 26 Jahre vor Dracula rausgebracht, dass das dann in so Stichpunkten da steht. Viel davon ist auch einfach englischsprachig. Es gibt wenige deutschsprachige Videos zu Camilla, das ist mir auch aufgefallen. Also gibt sie auch, aber gibt deutlich mehr englischsprachige, also im englischsprachigen BookTok. Und dann gibt es Videos, die habe ich Camilla Community auf BookTok genannt als Kategorie, wo Leute vor allem, also die so richtig schon lange Fans auch von Camilla sind, die quasi sagen, das ist voll unfair, dass Dracula oder Nosferatu die bekannteren Vampire sind und auch immer so Film-Remakes bekommen mit richtig hohem Budget, und warum gibt's das für Camilla nicht, und die sich quasi beschweren, dass es eigentlich keine gute Camilla-Adaption gibt oder keine, die dem Buch so nahe kommt, wie ja, oder die generell halt ein hohes Budget hat und dadurch auch eine hohe Qualität. Es gibt auf jeden Fall auch ganz gute Adaptionen von Camilla. Ich habe mir jetzt mal ein paar angeguckt. Ich glaube, das ist dann auch vor allem diese Vorstellung von, was ist eine gute Adaption, die wir haben irgendwie. Es muss genau alle Nuancen rekreieren aus dem Buch oder so. Das ist ja, muss ja nicht immer unbedingt der Anspruch sein. Der Anspruch kann ja auch sein, wie zum Beispiel in diesen TikTok-Videos, dass man zum Beispiel die Autorität des Ausgangswerks oder des Autors hinterfragt,
2: ja,
1: was die ja auch teilweise machen. Genau, und die vierte Kategorie, da muss ich mal ganz kurz überlegen, was das war. Ich kann mich irgendwie gar nicht mehr so richtig erinnern gerade, warum ich die jetzt übersprungen habe. Die vierte Kategorie, das habe ich das direkte Zitat genannt. Und da geht es viel darum, wie das Buch an sich auch auf TikTok dargestellt wird und auch, also wie der literarische Stoff ganz wörtlich auf TikTok inszeniert wird. Und da gibt es dann Videos, die mit Textoverlays arbeiten, oder auch Videos, die tatsächlich einfach das Buch zeigen und dann auch so Lesepraxen von Leuten, wie sie halt in dem Buch annotieren, also markieren und da reinschreiben und dann zum Beispiel dazu schreiben, I have to tattoo this oder so, weil sie es so toll finden. Und da geht es auch ganz viel, der Fokus geht ganz viel um diese Liebesbeziehung zwischen Laura und Camilla, und das ist auf jeden Fall auch ein anderer Fokus als der im Buch. Da spielt das nicht so eine übergeordnete Rolle wie in diesen TikToks. So, das ist auf jeden Fall ein Unterschied zum Buch. Ja.
2: Ja, und jetzt vielleicht nochmal back zu der Fragestellung der Arbeit ein bisschen, oder beziehungsweise du analysierst quasi die Videos, hast die Kategorien aufgestellt, die du gerade dargestellt hast. Jetzt bist du natürlich noch im Prozess der Arbeit, aber vielleicht, wie kann man so Ja, wie kann man so diese neue, moderne Interpretationsart vielleicht so einschätzen?
1: Ja, das ist auf jeden Fall noch eine spannende Frage, mit der ich mich noch ein bisschen weiter auseinandersetzen will. Ich bin auf jeden Fall über so einen Begriff gestolpert von Louise Rosenblatt. Die hat in den, ich glaube, 1990ern eine Theorie aufgestellt zu verschiedenen Lesepraxen. Ich weiß immer nicht genau, was der Plural ist. Und die unterscheidet quasi zwischen verschiedenen Arten des Lesens, und zwar zwischen dem afferent Reading und dem Aesthetic Reading. Und das unterscheidet quasi so einen sehr analytischen Blick, das afferent Reading, also dieses, ich will irgendwie das, was ich halt jetzt zum Beispiel in meinem Studium viel gemacht habe in Literaturwissenschaft, ne, ich will irgendwie die verschiedenen Ebenen des Textes verstehen und analysieren, und das Aesthetic Reading bezieht sich eben mehr auf, ja, das Gefühl vielleicht, was man beim Lesen hatte, oder hat es mir Spaß gemacht, das Buch zu lesen, was ist da bei mir hängen geblieben, was war da für eine Stimmung, während ich das gelesen habe. Und es ist so ein anderes, also einfach ein anderes Format des Lesens vielleicht einfach, wo ich manchmal denke, das hätte ich auch gern wieder. Ich glaube, wenn man viel literaturwissenschaftlich irgendwie gearbeitet hat, dann verliert man das manchmal ein bisschen, dieses Aesthetic Reading, dass man einfach nur aus Spaß liest. Oder man hat halt immer so eine analytische Brille auf und denkt immer so, ah ja, was könnte das jetzt bedeuten? Oder ne, irgendwie, was steckt da jetzt noch dahinter? Und ich glaube, dass, oder zumindest meine These bisher ist, dass diese TikTok-Videos dieses Aesthetic Reading fördern, also diese Art des Lesens, aber oder vielleicht auch so eine hybride Form mehr zulassen. Also, dass es eben, es geht auch viel um so diesen analytischen Blick darauf, aber es, also die Videos sind halt einfach kurz und dadurch auch einfach oberflächlich, so muss man es halt leider sagen. Also, sie können nicht das leisten, was man jetzt im Literaturwissenschaftsstudium oder was man vielleicht im Deutschunterricht oder so an Büchern analysiert, oder ja, das ist ja auch ein wichtiger Skill, den man da erlernen kann, und ich glaube, das fördern die jetzt erstmal nicht konkret, aber sie bieten halt so einen ersten Zugang zu Literatur, also auch so auf einer Literaturvermittlungsebene finde ich das halt einfach spannend, weil TikTok oder BookTok hat ja auch richtig viele junge LeserInnen dazu motiviert, überhaupt halt zu lesen auch. Aber ich glaube, da geht es halt auch viel um, ich lese, weil es auch eine ästhetische Praxis ist. Also es sieht auch ein bisschen cool aus, ein bisschen intellektuell, wenn ich mit meinem Buch in der Bahn sitze oder so. Ich weiß nicht, das auf der einen Seite, aber auf der anderen Seite eben auch dieses Interesse zu wecken für, also mehr Arten, auch das afferent Readings. Ja, und ich glaube, das fördert eben generell einfach Interesse an Literatur, was ja cool ist, ja.
2: Ich dachte mir auch vielleicht ein bisschen, ich bin natürlich jetzt nicht so deep in der Thematik wie du, aber dass so es wie ein moderner digitaler Lesekreis ist, der sich ganz schnell bilden kann, aber auch genauso schnell wieder irgendwie trennen kann. Also es hat irgendwie trotzdem immer so ein bisschen so ein Geschmäckle irgendwie dabei. Also ist natürlich sehr schön irgendwie, dass so sehr viele Leute sich damit beschäftigen, aber es hat irgendwie, ich weiß nicht, inwiefern das so krass nachhaltig ist dabei.
1: Ja, ich glaube, das kommt dann auch vielleicht auf die Art der Videos an. Wenn das jetzt so was Oberflächliches ist wie, ich zeige kurz das Buch in die Kamera und blende eine kurze Liste ein, worum es da geht, dann ist das sicherlich kein nachhaltiges, ich begeistere dich für das Buch Video. Und andererseits muss es halt auch kurz genug sein, dass die Leute halt es bis zum Ende angucken, weil wenn das ein zu langes Video ist und man zu viel irgendwie unüberlegt reinredet, was man gerade so denkt über das Buch, da muss man vielleicht schon eine sehr charismatische Art haben oder hat das Video vielleicht anderweitig irgendwie eingebettet in Trending Sounds, weil das hilft ja auch dabei, das Video häufiger auszuspielen und wird mehr Leuten angezeigt. Dann, also man weiß, also ich kann jetzt aber darauf quasi keinen Schluss ziehen, wie die Leute tatsächlich, also das ist jetzt nicht Teil meiner Forschung, ne? Also wie nachhaltig das jetzt bei Leuten hängen bleibt, worum es da geht. Und ich muss auch sagen, ein paar Leute, die da Videos machen auf TikTok, zum Beispiel auch zu Camilla, ist mir auch schon aufgefallen, dass die auch teilweise falsche Sachen erzählen, also nicht richtig recherchiert haben oder also das sind vielleicht nur so Kleinigkeiten, aber mir fällt das jetzt natürlich auf, weil ich mich halt mehr damit beschäftigt habe auch, und dann bin ich immer so, das ärgert mich dann so ein bisschen, weil ich denke mir so, ach, das könnte jetzt auch ein richtig gutes Video werden, jetzt hast du leider was Falsches erzählt. Ja, also man merkt schon, manche Leute machen dann halt so gerade schnell mal fix ein Video, weil gerade alle dazu ein Video machen und erzählen dann vielleicht ein bisschen unüberlegt, weil sie das auch gerade das erste Mal in der Hand haben, was ja total legitim ist, da trotzdem auch ein Video drüber zu machen. Aber man merkt dann, okay, es gibt halt die Leute auf TikTok, die sich schon wirklich lange mit Camille beschäftigen und dieses Buch lieben und diese Erzählung irgendwie total lieben. Und dann gibt es die Leute, die jetzt durch TikTok vielleicht auch dadurch erfahren haben und dann wiederum ein Video darüber machen, dass sie es gerade lesen und hey, lest es doch auch. Und dann können wir uns in den Kommentaren austauschen. Also dahingehend auf jeden Fall auch ein digitaler Buchclub mäßig. Es finden auch viele Diskussionen darüber statt. War das jetzt die wahre Liebe zwischen Camilla und Laura oder hat Camilla Laura nur manipuliert, so wie alle anderen Girls davor?
2: Ja. Ja, auf jeden Fall eine sehr interessante Thematik und ich wollte jetzt auch nicht so eine Social-Media-Kritik irgendwie, die man irgendwie immer irgendwie inflationär fast ja schon immer irgendwo anspricht, ansprechen, aber ja, zumindest so einen differenzierten Blick irgendwie.
1: Ja, ist ja auch korrekt. Ich finde gerade, also man muss halt einfach wissen, was kann es denn leisten und was halt auch einfach nicht. Und ja, wie gesagt, ich kann nur leider keine Aussage dazu treffen, ob das jetzt irgendwie dann nachhaltig bei den Leuten hängen bleibt. Wahrscheinlich halt nicht. Es ist eine Unterhaltungsplattform, es sind relativ kurze Videos, die auch einfach dazu da sind, um die Leute auf der Plattform zu halten, Likes zu generieren, Kommentare zu schreiben. Da bieten sich dann natürlich auch so Videos an, wo man sagt, ich bin jetzt total reif und erkenne hier an, zum Beispiel Camilla hat Laura nie wirklich geliebt. Da geht natürlich eine Riesendiskussion in den Kommentaren los, wo dann Leute sagen, let me stay delusional und so. Und das generiert dann natürlich auch wieder viel Aufmerksamkeit für das Video. Ja, die haben teilweise auch super viele Likes dann und so. Also das merkt man ja schon, dass es auch einfach eine digitale Praktik ist, um einfach auch Aufmerksamkeit für seinen eigenen Kanal zu generieren. Ne, das darf man halt auch nicht aus den Augen verlieren. Ja.
0: Das war Emma aus der Studi-Redaktion. Sie hat mit Laszlo über ihre Bachelorarbeit gesprochen, bei der sie sich mit dem Werk Camilla beschäftigt und wie dieses auf TikTok verarbeitet wird und wie die Leute darüber sprechen. Und wir sind auf jeden Fall gespannt, was bei der Arbeit dann rumkommt. Und ich fand, das war jetzt ein sehr schöner Abschluss für unser Format Klausur irrelevant.
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0: Und wir machen jetzt musikalisch erstmal weiter, nämlich mit dem Song Warschau von Chapo 102 und Gustav. Ein Song, den ich irgendwie in letzter Zeit so voll oft höre, weil ich finde, der hat so auch so einen sehr sommerlichen Vibe und auch so ein bisschen so unbeschwert. Und ja, der gefällt mir sehr gut und deswegen freue ich mich, dass wir den jetzt hier zusammen hören.

sein, bitte. Das war Chapo 102 und Gustav mit ihrem Song Warschau. Und ihr habt das gehört hier im Stand-In-Magazin des Studierendenradios von Radio Korax auf der 95.9. Und wir kommen jetzt zur Auflösung unseres Musikrätsels vom Anfang der Sendung, auf das ihr alle schon sehr gespannt gewartet habt.

In unserer heutigen Sendung lief das erste Mal das Musikrätsel des Studierendenradio. Falls ihr dieses nicht mitbekommen haben solltet, aber gerne nachhören wollt, könnt ihr dies auf unserem Blog studentin.radiokorax.de für eine Woche machen. Ich werde jetzt das Lösungswort unseres heutigen Rätsels verraten. Also falls ihr noch nicht so weit seid oder das Rätsel noch mal gerne in Ruhe nachholen wollt, dreht das Radio für die nächsten 1-2 Minuten etwas runter.

Mit den drei Materialien aus dem Berlin der 70er Jahre sind Tonsteine und Scherben gemeint. Die gesuchte Band ist dementsprechend Tonsteine-Scherben. Wir suchten den Buchstaben T.

In Anlehnung an Max Frischs Roman Homo Faber lautet der Name des in Zürich geborenen Künstlers Faber. Wir suchten den Buchstaben R.

Die naturwissenschaftliche Einheit für den elektrischen Widerstand, die spirituell nach dem Yoga-Urklang klingt, ist das Om. Wir suchten den Buchstaben O.

Die britische Regierungschefin, die als eiserne Lady in die Geschichte einging und in Irland zutiefst umstritten ist, war Margaret Thatcher. Wir brauchten den Buchstaben T.

Gegenteil von militärisch und brav beschreibt den bewussten friedlichen Protest gegen ungerechte Gesetze, den zivilen Ungehorsam. Ihr solltet den ersten Buchstaben des ersten Wortes niederschreiben, welcher das Puzzle vervollständigt und unser Lösungswort verrät. Und dies ist wohl der menschlichste Widerstand. Trotz. Unter Trotz versteht man das hartnäckige Beharren auf der eigenen Meinung. Der Begriff beschreibt eine Trotzreaktion, die auftritt, wenn sich ein Mensch in seiner Freiheit eingeschränkt fühlt. Im Gegensatz zu bewusstem, rationalen Widerstand geht es bei Trotzigkeit häufig um die emotionale Verteidigung der eigenen Autonomie und Selbstbestimmung. Wenn ihr das Wort richtig errätselt haben solltet, herzlichen Glückwunsch und vielen Dank fürs Mitmachen.

0: Das war Poor Stacy mit dem Song Don't Drive, We Drank Too Much. Finde ich auch eine Empfehlung, an die man sich auf jeden Fall halten kann. Ne?
1: Ja, auf jeden. Und wir sind jetzt schon fast am Ende unseres Magazins. Ich hoffe, ihr hattet Spaß soweit. Und ja, und die Temperaturen, die sind ja schon etwas angestiegen. Und was man auf jeden Fall vielleicht braucht dabei, um etwas die Körpertemperatur zu sinken, ist vielleicht ja ein Wassereis. Und wer das besingt, ist Young Pep. Vielleicht kennt ihr den sicherlich. Dieser tritt auch am 18.06. beim Campus Festival hier in Halle auf. Das findet statt am Campus, am Heide-Süd-Campus. Und nicht nur Young Pep wird dort auftreten, sondern auch Blond oder OG Lou oder ja, Teilzeit Records oder Pöbel MC. Also viele bekannte Gesichter werden dort da sein. Und ja, und etwas sommerlich verabschieden wir uns hier aus der Sendung. Aber noch nicht final, aber erstmal, damit ihr schon mal Bescheid wisst.

0: Young Pep mit seinem Song Wassereis. Wassereis, wirklich auch, kann man nicht haten. Immer eine gute Abkühlung. Laszlo, bist du so eine Wassereismaus?
1: Ja, ich mag echt Wassereis gerne. Ich glaube, mein Lieblingswassereis ist dieses Weiße einfach. Das ist meine Lieblingssorte.
0: Ja.
1: Bei dir?
0: Ich bin ja ein Fruchtfreund auf jeden Fall. Ja. Was Fruchtiges, so orangemäßig. Also da kam ich auf jeden Fall locken mit. Und als letzten Song jetzt hier

0: Sendung, in unserem Magazin, haben wir...
1: Eine Sache noch zu dem Eis.
0: Ah, sorry.
1: Ja.
0: Du wolltest noch was sagen, hab ich dich unterbrochen.
1: Kennst du auch bei Calippo, ne?
0: Ja.
1: Hast du auch dann so immer die das Eis erstmal gegessen und dann so das ausgetrunken?
0: Wer macht das nicht?
1: Ja.
0: Also so, das war ja immer so das Highlight mit so dieser viel zu süße Saft da unten drin. Also, ja, ich war Freund von. Aber mein letztes Calippo ist halt auch länger her jetzt.
1: Echt?
0: Ja. Ah. Muss ich ja wieder machen.
1: Ich glaube, mein letztes Eis war beim Eisfuchs hier.
0: Ja.
1: Ja.
0: Ja, kenne ich. Auch nur zu empfehlen.
1: Sehr lecker, ne?
0: Sehr, sehr lecker.
1: Und Spaghetti-Eis habe ich auch letztens gegessen.
0: Da bin ich nicht so Freund von. Ah. Feier ich nicht so. Du bist alleine jetzt hier.
1: Ja, aber du wolltest erzählen, was?
0: Ich wollte erzählen, genau. Ich wollte unseren letzten Song einleiten. Der heißt You Outside My Window und ist von einer japanischen Band. Ich hoffe, ich spreche sie richtig aus. Bitte verzeiht es mir, falls ich das nicht tue. Sie heißt Kinokoteikoku.
1: So? Sehr gut. Ich glaube, das ist richtig.
0: Ja, danke. Ja. Und ganz viel Spaß damit.

0: Ja, und auf den entspannten Tönen von You Outside My Window wollen wir uns hier verabschieden aus dem Magazin. Mein Name war Laszlo.
1: Ich bin Luca. Und
0: also mein Name ist immer noch Laszlo.
1: Ja, wirklich? Heißt du noch so?
0: Ja.
1: Ja, okay, sehr gut, sehr gut. Ich hatte auch noch so. Also nicht Laszlo, aber Luca. Okay, alles gut. Ja, vielen Dank, dass ihr mit dabei wart. Wir hatten beide sehr viel Spaß.
0: Genau, und das nächste Mal könnt ihr uns am 12.06. hören, genau, Juni, um 13 bis 14 Uhr. Da findet das Radio Switzerland statt von 13 bis 14 Uhr, wie gerade erwähnt. Und genau, dann schönen Tag noch.

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1: Wulf, du hast ein wunderbares Buch geschrieben, hat wunderbare Hochglanzbilder, das Buch, und das Thema ist die Zeit. Die Erfindung der Zeit ist der Titel. Wenn wir mal so auf Seite 27 gleich vorblättern, und zwar ist das das Bild von der Venus von Lausel oder Lausel.
2: Wahrscheinlich Lausel.
1: Lausel, genau. Also eine sehr alte Venus, die 25.000 Jahre ist, und die hat so ein Gehorn, wo sie draus trinkt, und da sind Einkerbungen drin.
2: Also die Archäologen, die sich damit beschäftigt haben, sind zu dem Schluss gekommen, dass das die Mondphasen sind. Wie gesagt, dass diese Skulptur ist 25.000 Jahre alt, also wirklich sehr alt. Und eine der ersten Belege, dass Menschen sich mit der Zeit befasst haben. Warum gerade mit den Mondphasen? Die Mondphasen spielen eine Rolle, wenn man eine Jägergesellschaft ist. Wenn der Vollmond ist, ist es in der Nacht eher hell, beim Neumond ist es dunkel, was für die Jagd Vor- und Nachteile hat. Und derjenige, der eben vorher schon weiß, jetzt kommt eine helle Nacht, hat einen gewissen Vorteil.
1: Und das heißt aber später, als man dann nicht mehr gejagt hat nur, sondern auch Ackerbau betrieben hat, hat sich dann die Ansprüche an eine Zeitmessung auch verschoben.
2: Da war dann natürlich die Sonne das Interessantere und damit das, was wir heute das Jahr nennen, weil es ja in den meisten Weltgegenden verschiedene Jahreszeiten gibt. Und da musste man natürlich wissen, wann man aussät und wann man damit rechnen kann, dass die Ernte einzufahren ist. Da ist natürlich auch von Vorteil, wenn man sich darauf vorbereiten kann und auch möglichst den optimalen Termin findet. Von daher ist es hilfreich, wenn man sowas wie einen Kalender erfindet, der einem dann sagt, ich muss immer am, was weiß ich, 10. März ungefähr meine Anpflanzung machen, von der anderen Pflanze dann vielleicht auch erst am 5. April, je nachdem.
1: Also es ist eine sehr grobe Zeitmessung, nicht wie wir es heute haben, eine sekundengenaue Zeit zu messen. Und so blieb es auch eine ganze Weile lang.
2: Also es ging erstmal nur darum, halt den Teil der Zeit wirklich bestimmen zu können, der für das Leben wichtig ist, eben die Mondphasen und den Sonnenstand. Alles andere kam viel, viel später, weil es für die normalen Jäger und auch Bauern überhaupt keine Rolle gespielt hat, ob es jetzt 12 Uhr ist oder 15 Uhr. Der wusste auch gar nicht, was das bedeutet. Es war klar, wenn es hell wird, steht man auf, dann macht man halt seine Arbeit, und wenn es dunkel wird, geht man wieder ins Bett.
1: Dann hat man sehr lange ja Sonnenuhren verwendet.
2: Gut, das ist ja auch das Naheliegende, dass man, wenn man einen Tag sich anschaut, merkt man ja, dass die Sonne über den Himmel zieht, dass der Schatten sich verändert. Damit kann man dann natürlich auch bestimmen, wie viel vom Tag ist denn jetzt schon vergangen.
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1: Und jetzt ist es genau 16 Uhr. Um 16 Uhr trinke ich mein erstes Bier. Oder kein Bier vor vier heißt das. Das ist gar nicht wahr. Wir lügen, es ist gar nicht 16 Uhr. Es kann höchstens maximal 15 Uhr sein. Und das Bier ist auch alkoholfrei. Aber das verraten wir jetzt den Hörern unserer Sendung nicht. Also offenbar haben jedenfalls Uhren die Menschheit schon lange, lange beschäftigt. Da gibt es ja unterschiedlichste Uhren, die auch Formen, die auch dargestellt werden. Ja, die klassische Sonnenuhr hier natürlich, die älteste ist offenbar in Fulda.
2: Die ist ein ganz einfacher Zeiger an der Wand mit einer Skala drunter, wo man am Schatten eben ablesen kann, grob, welche Uhrzeit gerade ist.
1: Das ist genau. Da gibt es noch so eine Wasseruhr, habe ich irgendwo gesehen.
2: Ja, Sanduhren sind ja heute noch relativ bekannt. Manche Leute kochen ihre Eier damit. Während Wasseruhren eigentlich kaum noch auftauchen, gab es aber früher durchaus auch häufiger, dass irgendwo ein Behälter Tropfen für Tropfen geleert wurde und man so eben die Zeit gemessen hat.
1: Also das ist eine ganz fantastische Uhr. Wasseruhr in Form großer mechanischer Apparate aus Arabien, 12. Jahrhundert. Das ist, also die ist wirklich schön. Ne? Da ist oben sitzt ein arabischer Herrscher mit Turban drauf. Der hat so einen Zeigestock in der Hand, drunter läuft eine Scheibe. Da zeigt er dann an, wie spät es ist. Und irgendwie ist das Ganze vom Wasser angetrieben. Aber die weiß ich jetzt nicht ganz genau.
2: Wie wird auf dem Bild nicht ganz klar?
1: Wird nicht ganz klar.
2: Feine Mechanik dahinter stecken, wo das Wasser eben von oben nach unten fließt und dadurch die Drehbewegung.
1: Genau, dann ist irgendwie wahrscheinlich unten ein Pegel, das sinkt nach unten und dann dreht sich das. Ja, genau. Kann man im Radio jetzt aber wunderschön sehen. Hier. Und dann, also diese Straßburger Uhr da, also hast du die schon selber gesehen, die ist hier abgebildet. Aber das ist, also das ist eine ganz fantastische Uhr. Ne? Da ist also ganz außen, würde ich sagen, das sind so Tierkreiszeichen. Ne? Hier dieses, was da auch ganz außen läuft. Dann gibt es hier einen Levier de Soleil, also quasi ein Sonnenzeiger, der zeigt die Sonne an. Gibt es mehrere unterschiedliche Zeiger. Ein Planetarium, eine Kugel, auf der die Planeten abgebildet sind. Und das alles wird von dieser Mechanik angetrieben. Bloß das Einzige, was man sich nicht vorstellen kann, ist, dass man leicht die Zeit drin ablesen kann. Das ist wirklich, wenn man da so unten drauf guckt, ich weiß es nicht. Ne? Aber es war, glaube ich, auch gar nicht so wichtig. Ne? Das ist so eine mittelalterliche Uhr, die ist im Jahre
2: 1574,
1: genau.
2: Also die ersten mechanischen Uhren, die es gab, waren schrecklich schlecht. Die waren praktisch alle in Kirchtürmen gebaut. Erstens hatte die Kirche das nötige Geld, um die sich anzuschaffen. Zweitens hat man noch viel Platz gebraucht, um die Mechanik, die damals sehr grob war, unterzubringen. Und es war aber so, dass die am Anfang mehrmals täglich nachgestellt wurden mit Hilfe von Sonnenuhren. Also eigentlich waren da die Sonnenuhren das Genauere und die mechanischen Uhren wurden dann danach, oder das Verlässlichere, die mechanischen Uhren und sich nach denen gerichtet. Man hat aber dann schon ziemlich bald angefangen, nicht nur einfach die Zeit am Kirchturm anzuzeigen, sondern alles mögliche andere. Zum Beispiel die Stellung der Planeten, welche Mondphase gerade ist und die Stellung der Sterne. Also richtige Astrolabien daraus zu bauen.
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1: So aufgetaucht sind die so um 1300 rum, diese mechanischen Uhren. Und die Frage ist eigentlich, warum? Weil im Grunde war es ja erstmal für die Menschen überhaupt nicht wichtig, exakt zu wissen, wie spät es ist, lange Zeit. Ne? Und um die Zeit hat sich das dann verändert.
2: Es war lange Zeit.
1: Man wollte dann wissen, wie spät ist es denn jetzt ganz genau.
2: Genau, das war lange Zeit nicht wichtig, weil für die Bauern das keine große Rolle gespielt hat. Die Tiere haben sich schon gemeldet, wenn sie Hunger hatten. Und man hat auch gesehen, es wird hell, jetzt muss ich aufs Feld und umflügen, jäten oder sonst was machen. Aber es begann dann ja im Mittelalter damit, dass sich Handwerke gebildet haben. Also die Arbeitsteilung ist vorangeschritten. Man hat nicht mehr alles selber gemacht. Also am Anfang hat ja der Bauer sein Werkzeug selber hergestellt. Das wurde dann irgendwann aufgeteilt. Es gab Schmiede und Zimmerer und was weiß ich was alles. Da wurde es immer notwendiger, sich abzusprechen, weil ja Arbeitsteilung heißt, dass wenn einer mit der Arbeit fertig ist, er dem anderen das übergibt. Und da wurde es dann eben langsam sinnvoll, über Uhrzeiten zu sprechen, damit man halt ausmachen kann, wir treffen uns da und da. Und auch dann letztlich, um Arbeitszeit zu erfassen, die ja auch eine Rolle spielt.
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1: Da können wir auch noch ein bisschen drüber reden, im Grunde über diese Arbeitszeit. Folgendes Bild, nämlich dieses Bild. Das finde ich sehr interessant, weil ich mal einen meiner Söhne gefragt habe in einem Museum, ob er denn wisse, was das ist, was wir hier sehen. Da hat er gesagt, nee, das weiß er nicht, das kennt er nicht. Wir sehen nämlich hier eine Menschenschlange auf dem Bild aus den 20er Jahren. Das sind offensichtlich Arbeiter, man sieht es an den Mützen und an der Kleidung natürlich, ja, die hier anstehen in einer Schlange und der Vorderste schiebt eine Karte in eine Uhr rein und es macht Bing. Wir wissen, dass es Bing macht, wir beide wissen, dass es Bing macht, weil es eine Stechuhr ist. Ja. Und das kennt man heutzutage nicht mehr. Und das finde ich schon interessant, ne, dass das sozusagen nicht, die Stechuhr nicht mehr gibt, das ist, mit der wir sozusagen groß geworden sind. Ja. Das finde ich also hochinteressant.
2: Also Arbeitszeiterfassung war dann etwas später natürlich ein ganz wesentlicher Punkt, weshalb man eine möglichst genaue Uhr brauchte. Das wurde dann ja in der Industrialisierung nochmal potenziert. Es kennen vielleicht viele schon den Taylorismus. Das war so ein amerikanischer Ingenieur, der in der Fabrik sämtliche Arbeitsgänge untersucht hat und die dann haarklein zerlegt hat, den Hebel von vorne nach hinten machen, dauert 3 Sekunden, dann 2 Schritte zur Seite gehen, dauert 5 Sekunden. So wurden die Arbeitsschritte exakt vermessen, optimiert und letztlich dann auch den Arbeitern vorgeschrieben. Ich habe jetzt gemessen, das dauert so und so viele Sekunden oder Minuten, dementsprechend müsst ihr das so und so oft pro Stunde auch schaffen. Also es war auch ein Instrument der Ausbeutung, damit eben die Arbeit selber besser messen zu können und möglichst effektiv ablaufen zu können.
1: Und zwar effektiv für die, sozusagen die Ausbeutenden, war das wirklich sehr effektiv, diese Kleinteilung der Arbeit. Was ich noch kenne, ist am Fließband zu stehen. Und ich meine, zu unserer Zeit hieß das RIFA, glaube ich. Das war so ein Messverfahren. Also da wurde akkordär gearbeitet. Das heißt, du hast also deine Arbeit möglichst schnell verrichten sollen. Und wenn du zu langsam warst, dann hast du deine Mitkolleginnen geärgert, weil die waren abhängig davon, wenn der Akkord gut war, dann hat man mehr verdient, dann hat man was dazugekriegt. Und da gab es eben diese RIFA, die halt haben halt gemessen, wie schnell können die Leute arbeiten. Jeder wusste aber eigentlich, wenn er den Akkord zu stark erfüllt, dann wird die Zeit quasi, die das dauern darf, wird dann runtergesetzt. Das heißt, dann musst du noch schneller arbeiten das nächste Mal. Ja. Das wusste jeder so. Und ja,
2: das Gemeine daran war halt, dass am Fließband ja mehrere Arbeiten nacheinander verrichtet werden. Und wenn einer derjenigen, der da arbeitet, zu langsam ist, dann können die nach ihm kommen, das ja gar nicht reinholen, weil die Werkstücke halt zu langsam ankommen. Und das führt eben dazu, dass die dann sich bei dem beschweren, der langsamer gearbeitet hat, weil sie selber weniger verdienen, weil der Verdienst ja nicht nur abhängig war von der Stundenzahl, sondern vor allem von der Produktionszahl, die am Ende rauskam. Ja.
1: So rum oder andersrum, was ich schon auch erlebt habe, ist, dass man einfach sich auch geeinigt hat unter den Arbeitenden.
2: Dass man ein bestimmtes Level halt erreicht. Ja, so, natürlich. Das schon, aber dieses Mindestlevel musste auf alle Fälle erreicht werden.
1: Man wollte den Akkord schon abschöpfen, aber sozusagen überstrapazieren, weil man wusste, das schadet einem.
0: Zeit fühlen. 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
1: Zeit fühlen heißt das Kapitel. Beschleunigte Zeit ist der erste Abschnitt in diesem Kapitel. Und da sehen wir hier eine Hausfrau aus den 50er Jahren, würde ich sagen, die auf einer Waschmaschine einen Kuchen backt vielleicht. Die schüttelt was in die Schüssel.
2: Sieht nach Kuchenbacken aus.
1: Könnte Kuchenbacken sein. Die hat eine wunderbare weiße Schürze an, wie man es damals getragen hat. So saubere, glänzige Schuhe hat man nicht bei der Hausarbeit getragen, da bin ich mir sehr sicher. Und ich weiß auch nicht, ob sie diese Schüssel auf die Waschmaschine stellen sollte. Ne? Weil wenn die Waschmaschine läuft, dann fängt die an zu hüpfen, würde ich behaupten.
2: Ist wahrscheinlich gefährlich, aber ich nehme an, dass das ein Bild aus der Werbung ist über die glückliche Hausfrau, die mit ihren Geräten ein schönes Leben hat. Und da hat man das Bild halt so gestellt.
1: Also es war natürlich schon toll für die Menschen, dann für die Hausfrauen, da vor allem mit den Haushaltsgeräten, dass die da mehr Freizeit hatten, weil sie ja auch Zeit sparen konnten.
2: Man sollte meinen, dass die Menschen in Freizeit ertrinken, weil ja es viele zeitsparende Maschinen gibt. Waschmaschine, Spülmaschine, elektrische Mischgeräte. Aber man hat Untersuchungen gemacht und festgestellt, dass die heutigen Haushalte mehr Arbeit erfordern als früher. Wahrscheinlich ist einfach mit der Technik sind auch die Ansprüche hochgegangen, dass man früher gesagt hat, ja, ganz so sauber muss es nicht sein. Und heute muss es halt alles geleckt sein und mit entsprechendem Arbeit ist, das ist halt mit entsprechendem Arbeitsaufwand verbunden.
1: Das heißt, man arbeitet heute im Grunde genauso viel oder mehr vielleicht sogar im Haushalt wie früher.
2: Laut Untersuchungen wird mehr im Haushalt gearbeitet als früher.
1: Ich habe mal gehört, das einzige Gerät, das wirklich Zeit spart im Haushalt, das ist die Mikrowelle.
2: Ich meine, ich stelle mir das auch so vor, dass das früher halt so war, dass in so einem Bauernhof die Feldarbeit und die Arbeit mit den Tieren das Wichtige war. Das musste auf alle Fälle passieren. Da war natürlich die Bäuerin auch mit involviert. Und wenn dann noch Zeit übrig blieb, dann konnte sie Hausarbeit machen. Und da blieb halt normalerweise nicht viel Zeit übrig. Das war ja damals nicht so, dass die Leute 8 Stunden gearbeitet haben und dann war Feierabend, sondern die haben halt so lange gearbeitet, wie es notwendig war. Was natürlich auch von Jahreszeit zu Jahreszeit etwas unterschiedlich war.
1: Das hat natürlich auch was mit dem Zeitempfinden schon was zu tun, dass wir überhaupt trennen zwischen Arbeitszeit und Freizeit.
2: Ja, also ganz wichtiger Punkt, wenn man gar nicht unterscheidet, was ist jetzt Arbeitszeit und was ist der Rest des Lebens, dann braucht man auch nicht unbedingt wissen, was eine Stunde ist, weil es ja eh egal ist.
1: Dann ist natürlich wichtig noch, ob man evangelisch und katholisch oder gar nicht ist, weil das tatsächlich in der christlichen Vorstellung also für eine Sünde halt, seine Zeit zu verschwenden. Und meine Oma hat noch gesagt, dem lieben Herrgott sei Zeit stehen, wenn wir gespielt haben, ich weiß es nicht, ja, als Kind. Ja. Ne? Lieben Herrgott sei Zeit stehen.
2: Wobei die Frage ist, was Zeit vergeuden schon heißt. Die Zeit verläuft ja so und so, wie kann man die vergeuden?
1: Ja.
2: Also gemeint ist damit ja wahrscheinlich, dass man in der Zeit, in einer bestimmten Zeit was macht, was einen Sinn macht. Hm. Aber was der Sinn ist, muss man dann ja auch nochmal hinterfragen.
1: Was gottgefällig ist und das bestimmt.
2: Was gottgefällig ist oder Geld verdienen oder den Haushalt schmeißen. Oder eben einfach Dinge, die einen Spaß gemacht haben.
0: Multitasking crazy.
1: Da haben wir ein wunderschönes Bild hier, wie wir es täglich auf der Straße sehen. Junge Leute, vor allem junge Damen sind das für mich, das ist aber ein bisschen unfair, das sind junge Männer wie genauso. Die gucken in ihr Smartphone und sehen nichts anderes mehr von der Welt. Jede guckt in ihr eigenes Smartphone. Da gibt es einen Begriff dazu, der heißt Constant Multitasking Craziness. Habe ich aus deinem Buch gefunden.
2: Ja, und gemeint ist damit, dass in der neueren Zeit viele Menschen viele Dinge gleichzeitig machen. Also Beispiel Homeoffice. Viele Menschen, die Homeoffice machen, versorgen nebenbei die Kinder, kochen vielleicht noch das Mittagessen und checken auf dem Handy, ob ihre Freunde gerade wieder auf Facebook aktiv sind. Das werden also mehrere Dinge gleichzeitig gemacht, was ja erstmal gut klingt
1: und nach Zeitersparnis. Für den Arbeitgeber ist es schlecht, weil
2: für den Arbeitgeber ist es schlecht,
1: lieben ja. Arbeitgeber ist halt Zeit stehen.
2: Aber es ist auf alle Fälle so, dass der menschliche Geist eigentlich nicht dafür gemacht ist. Man kann eigentlich nur eine Sache zu einer Zeit richtig machen. Alles andere ist dann eher so, ja, man kriegt schon hin, aber es ist anstrengend und man ist bei nichts so richtig dabei.
1: Das ist jetzt deine Meinung oder ist das wissenschaftlich? Das
2: ist wissenschaftlich auch so erwiesen, ja. Und das andere, was beim Handy natürlich nur eine große Rolle spielt, ist, dass es Untersuchungen gibt, dass die Menschen unheimlich oft am Tag auf ihr Handy schauen und dadurch die Tageszeit unterbrochen wird in lauter ganz kleine Abschnitte. Weil alle paar Minuten wieder gucken, was habe ich versäumt auf der Welt, muss ich mal schnell nachschauen.
0: Der beschleunigte Kapitalismus.
1: Hier haben wir noch Bilder von der Börse.
2: Ja, da hat es ja auch das Tempo enorm zugenommen mit diesen computerbasierten Kaufen und Verkaufen von Wertpapieren. Ist es ja der menschlichen Geschwindigkeit entrückt. Also es geht ja wirklich in Sekundenbruchteilen, es kommt irgendeine Meldung rein und dann wird entsprechende Posten verkauft oder gekauft. Das ist schon auch ein bisschen angsterregend, weil man sich da komplett darauf verlässt, dass die Computerprogramme das schon richtig machen. Und die Gefahr, dass dann das eine das andere gibt und es zu einem größeren Absturz kommt, ist zweifellos da auch vorhanden.
1: Die menschliche, also die Kontrollierbarkeit durch den Menschen und die Gesellschaft, sagen wir mal, als solche, ja, ist ja sowieso ein Problem. Es gibt auch den Begriff Turbokapitalismus, wo wir immer schneller einen Kreislauf haben von ich investiere, ich produziere und dann kann ich wieder reinvestieren. Da spielen die Börsen natürlich auch eine Rolle darin. Ne? Das können wir nicht mehr kontrollieren. Wir haben ein Wachstum, das nicht davon abhängig ist, davon, dass wir diese ganzen Waren wirklich benötigen, sondern die Produktion benötigt, dass wir die Waren benötigen. So, ne?
0: Das Lebenstempo in verschiedenen Ländern.
1: Interessantes Kapitel finde ich ja auch, dass es das Lebenstempo in verschiedenen Ländern, also wo es darum geht, dass in verschiedenen Kulturen unterschiedlich Umgang mit der Zeit ist. Sind das auch eigene Erfahrungen von dir?
2: Sind zum Teil schon auch eigene Erfahrungen. Ich finde schon, wenn man nach Berlin fährt, dass dort die Leute etwas schneller unterwegs sind als in Nürnberg. mehr gestresst von der Großstadt und dem, was sie so zu tun haben. Und wenn man im Urlaub aufs Land fährt, vielleicht noch in ein weniger industriell entwickeltes Land, da haben die Leute deutlich mehr Zeit und laufen nicht so schnell, halten vielleicht auch mal ein Schwätzchen zwischendrin, alles geht etwas geruhsamer zu.
1: Das Lustige ist tatsächlich, dass das auch messbar ist. Ne?
2: Da gibt es wissenschaftliche Untersuchungen dazu, wo Leute tatsächlich das Lauftempo in Fußgängerzonen gemessen haben und so ziemlich das festgestellt haben, dass in den großen Industriestädten die Leute am schnellsten unterwegs sind. Es gibt auch Untersuchungen im Laufe der Zeit. Ich bringe es nicht mehr ganz zusammen. In Singapur ist das Tempo innerhalb von 10 Jahren um 40% gestiegen oder so. Dann kann man sich ja vorstellen, so ein stressiger Bürotag ist eher so, dass man dann meint, jetzt muss man aber ganz schnell noch was einkaufen und dann ganz schnell heimkommen, um dann noch dieses und jenes zu erledigen.
1: Innerhalb von Deutschland gibt es so diese Messung mit den Gehgeschwindigkeiten. Da stellen wir fest, dass man in Trier und Saarbrücken am langsamsten unterwegs ist. Und wo ist man am schnellsten? In Hannover. In Hannover und Dresden. Ja. Also das finde ich auch so ein ganz schönes Bild hier. Das ist ein Bild wohl aus dem arabischen Raum, ja?
2: Hier
1: von, aus Afrika, genau. Da gibt es ein afrikanisches Sprichwort, das da heißt: Als Gott die Welt erschuf, gab er den Europäern die Uhr und den Afrikanern die Zeit. Also offenbar ist das auch von vom Selbstverständnis der Afrikaner aus gesehen, was sie unterscheidet von den Europäern. Und man sieht in dem Bild halt so einen Händler mit einem Maultierkarren, würde ich sagen. Da sind die Waren von Amazon drauf. Nee, wahrscheinlich nicht. Kaffeepackungen, weiß ich nicht. Und er sitzt hinten drauf und wartet, keine Ahnung, auf Kunden. Oder das losgeht. Das Selbstverständnis von den unterschiedlichen Kulturen ist ja offenbar ja auch dann unterschiedlich zu dem.
2: Ja, aber ich glaube, diese Frage hauptsächlich abhängig davon, wie weit die Wirtschaft entwickelt ist, wie rasant der Kapitalismus dort sich entwickelt hat. Je industrialisierter eine Region ist, umso weniger Zeit meinen die Menschen zu haben, weil eben alles von der Arbeit schon getaktet ist und dann geht es in der Freizeit bei vielen so weiter.
1: Klar,
2: also es ist während nicht. In dem Land, wo zum Beispiel dieser junge Mann da seine Waren verkauft, spielt es wahrscheinlich keine große Rolle, ob er jetzt um 7 Uhr auf dem Markt ist oder um 8 Uhr. Deswegen wird er auch nicht viel mehr verkaufen. Er wird vermutlich auch so wenig am Tag verdienen, dass niemand in Europa dafür auch nur einen Finger krumm machen würde. Das ist schon auch die schwarze Seite dabei, oder die dunkle Seite dabei. Ist natürlich schön, dass er nicht diesen Stress hat, aber er wird vermutlich auch ein deutlich niedrigeres Lebensniveau haben im Vergleich zu den entwickelten Ländern.
0: Eulen und Lerchen.
1: Die Eule und die Lerche, ja. Da hat jeder schon mal drüber diskutiert, ne, was für ein Typ er ist. Also,
2: ja, ich denke, jeder Mensch hat in seinem Bekanntenkreis Leute, die früh schon fürchterlich fit und aktiv sind und dafür abends bald schlapp machen und andere, die abends den Weg nicht finden und dafür früh lange brauchen, bis sie wieder fit werden oder richtig wach sind. Da gibt es natürlich auch Untersuchungen dazu. Vielleicht dann doch zum letzten Kapitel noch schnell. Da gab es einen wagemutig bis verrückten französischen Wissenschaftler, der selber in sich eine tiefe Höhle begeben hat und dort nicht mitbekommen hat, ob es draußen Tag oder Nacht ist. Und er hat dann versucht, ohne äußere Einflüsse seine Tage einzuteilen und ist dann im Laufe der Zeit etwas aus dem Rhythmus gekommen. Da hat man daraus geschlossen, dass der eigentliche Rhythmus Stundenpunkt. Und dementsprechend gibt es eben viele Leute, die abends den Weg ins Bett nicht finden, weil für sie der Tag halt noch nicht wirklich zu Ende ist, weil ihr innerer Tag sozusagen etwas länger ist als der astronomische Tag, der draußen stattfindet. Umgekehrt gibt es auch Menschen, bei denen der innere Tag etwas kürzer ist. Die werden dann abends eben bald schlapp und dafür sind sie früh dann wieder fit. Interessant fand ich auch, dass das im Laufe des Lebens sich tatsächlich ändert. Das kennen wahrscheinlich auch alle, dass junge Menschen eher früh unausstehlich sind und dafür abends lange durchhalten, während ältere Menschen häufig abends platt sind und dafür früher aufstehen. Das entwickelt sich im Laufe des Lebens so und scheint auch ganz natürlich zu sein.
1: Du warst ja auch mal eine ganze Zeit Lehrer und da gab es doch eigentlich schon immer mal den Vorschlag, man könnte doch mal die Schule später anfangen lassen.
2: Ja, das ist was, was alle paar Jahre mal durch die Presse geistert, dass es gar keinen Sinn macht, die Schüler schon um 8 daher zu bitten. Also zumindest dann, wenn die Pubertät losgeht, weil die dann einfach von ihrem Lebensrhythmus noch nicht aufnahmefähig sind, dass es viel mehr Sinn machen würde, da später anzufangen. Aber ich glaube, das erleben wir alle nicht mehr, dass das bayerische Kultusministerium
1: umsetzt. Es muss ja historische Ursachen haben, dass man früher gesagt hat, also ein Mensch kann gar nichts werden, wenn er nicht diszipliniert früh stelle ich mir vor. Ne?
2: Das ist das eine, ich meine, damit was zu tun das hat. Andere ist, dass natürlich in der bäuerlichen Gesellschaft man zumindest im Sommerhalbjahr halt dann anfängt, wenn es hell wird, weil es viel zu tun gibt. Und dann wurde das aber, denke ich, auch fortgesetzt von dem, was in deutschen Schulen ja nach wie vor, oder zumindest in Bayern so ziemlich die Regel ist, dass die Schule hauptsächlich am Vormittag stattfindet. Und wenn man bis 13 Uhr fertig sein will, muss man natürlich relativ sinnvoll, wäre da vielleicht ein komplett neues Konzept, das man später anfängt und dafür aber auch bis 16 Uhr oder so in der Schule.
1: Ja, also jetzt mal hier von uns ganz deutlich die Botschaft ans Bayerische Kultusministerium, mindestens eine Stunde später anfangen in der Schule.
0: Zeitreisen.
1: Was ich schon auch interessant finde, ist dann am Ende des Buches noch sich damit auseinanderzusetzen, ob denn Zeitreisen überhaupt möglich sind. Der Redakteur einer Geschichtssendung, der würde sich natürlich vor allem wünschen, in die Vergangenheit reisen zu können.
2: Also die Wissenschaftler, die sich mit dem Thema beschäftigen, sind mehrheitlich oder fast alle der Meinung, dass Zeitreisen in die Vergangenheit leider nicht möglich sind. Das ist die ganz einfache Geschichte von dem Vatermörder. Wenn du in die Vergangenheit zurückreist und deinen Vater umbringst, bevor er dich gezeugt hat, dann gibt es einen Widerspruch, weil dann gibt es sich ja gar nicht. Dieser Widerspruch ist unauflösbar, deswegen geht man eigentlich davon aus, dass es Zeitreisen in die Vergangenheit nicht geben kann. Zeitreisen in die Zukunft sind auf alle Fälle möglich. Wann da mal vielleicht irgendwann die Technik so weit ist, dass man das tatsächlich machen kann, ist aber eine ganz andere Frage. Ich denke, das wird schon auch noch eine ganze Zeit brauchen, bis das soweit ist. Warum ist das möglich? Weil eben Einsteins Relativitätstheorien ja sagen, dass die Zeit relativ ist. Das heißt, die kann mal langsamer vergehen und mal schneller vergehen. Da ist ein berühmtes Beispiel dafür, das sogenannte Zwillingsparadoxon. Zwei Zwillinge, einer lebt auf der Erde, der andere steigt in eine Rakete, fliegt irgendwo hin und wieder zurück. Da der im Vergleich zu dem, der auf der Erde geblieben ist, mit hoher Geschwindigkeit unterwegs ist, vergeht für ihn die Zeit langsamer als für den auf der Erde. Das heißt, wenn die Zwillinge 20 sind, wenn der losfliegt, kann es sein, dass der auf der Erde 60 geworden ist, während der rumgeflogen ist, für den die Zeit langsamer verging, nur 20 Jahre älter geworden ist und als 40-Jähriger zurückkommt. Das wäre ja schon sowas wie eine Zeitreise.
1: Bei Raumschiff Enterprise kommt das aber auch vor, ne, dass die durch die Zeit so ein bisschen reisen, ja. Dann nehmen die so Würmlöcher. Das ist aber Quatsch, ne? Das ist so, haben die Filmemacher erfunden.
2: Es ist nicht reiner Quatsch. Es gibt schon Verzerrungen im Weltraum, wo große Massen sind, wo eben sich die Raumzeit verkrümmt. Das wird jetzt aber schwierig, das wirklich physikalisch sauber darzustellen. Da ist es laut Einsteins Theorie so, dass die Zeit langsamer läuft und dementsprechend kann man mit einem ähnlichen Trick da in die Zukunft reisen. Aber wie gesagt, es ist heute alles außerhalb der Möglichkeiten. Bei dem Beispiel mit dem Raumfahrer, der von der Erde losfliegt, der müsste mit irgendwie 3/4 Lichtgeschwindigkeit mindestens fliegen oder noch schneller. Das ist himmelweit von dem entfernt, was heute möglich ist. Auch mit den Wurmlöchern da hinzureisen, hat man heute auch keinerlei Vorstellung davon, wie man das jemals schaffen will. Gut. Also wir reden hier nicht von einer Zeitmaschine, die in den nächsten 10 Jahren erfunden wird, sondern nur von den theoretischen Gesetze da dagegen sprechen oder ob das aufgrund der Gesetze möglich sein könnte.
0: Ja. womit wir unsere Lebenszeit verbringen.
1: Jetzt haben wir so viel über Zeit gesprochen. Weiß man denn eigentlich, womit der Mensch so seine Zeit verbringt?
2: Es gibt wissenschaftliche Untersuchungen, womit wir Menschen so unsere Lebenszeit verbringen. Der durchschnittliche Deutsche schläft in seinem gesamten Leben etwas mehr als 24 Jahre. Das ist schon mal eine ganze Menge. 7 Jahre arbeitet er für seinen Lebensunterhalt und immerhin 5,5 Jahre verbringt er vom Fernseher. 5 Jahre verbringt er beim Essen, 2,5 im Auto und knapp 2 Jahre lernen wir in der Schule oder Uni oder erledigen Hausaufgaben. 1,5 Jahre nimmt Sport in Anspruch, ebenso viel Zeit der Einkauf. Ein Dreivierteljahr insgesamt spielen wir mit unseren Kindern. Immerhin 1,5 Jahr verbringen wir im Stau und sitzen auf dem Klo. Beten und küssen, jeweils ungefähr 2 Wochen. Also mit Beten beschäftigt sich der durchschnittliche Deutsche insgesamt 2 Wochen und genauso lang mit dem Küssen. Und zusammengerechnet 16 Stunden lang dauern unsere Orgasmen. Das sind natürlich nur Durchschnittswerte.
0: Mit einem herzlichen Dank fürs Interview an Wolfgang Blum. Die Musik im Beitrag kam von David Chestai, Audio Resaut und Xilo Zico.

Wieso gehört, ein Lied mit dem Titel Raum der Zeit. Der nächste Song, der heißt Take Your Time. Ich glaube, das ist auch schon der ganze Zeitzusammenhang. Ich weiß gar nicht genau, worum es handelt im Text, aber ist vielleicht auch nicht so wichtig. Die Band heißt Pottery und ja, hören wir mal rein.

Take Your Time Pottery. Wir sind hier beim Zeitradio. Songs, die mit Zeit zu tun haben. Und als nächstes hören wir einen Song nach Take Your Time. Hören wir jetzt Take It As It Comes von den Doors. Und da kommt am Anfang auch immer wieder so Zeit für vor. Deswegen, ja, Zeit für Musik, Zeit für Take It As It Comes.

Das waren The Doors, habt ihr euch vielleicht schon gedacht. Eine nicht ganz unbekannte Band. Wir sind beim Thema Zeit. Entweder kann das die Zukunft betreffen oder die Gegenwart oder die Vergangenheit. Und ich habe ein Lied mitgebracht von einer Band, die ich schon mindestens einmal gespielt habe, weil ich sie so gerne mag. Die heißt Blouse. Und in dem Lied geht es um eine Zeitreise eigentlich. Deswegen genau so heißt das Lied auch. Einfach Time Travel. Und ich glaube, die erste Zeile heißt so I was in the future yesterday. Und dann geht's so schön weiter mit der Geschichte. Viel Spaß mit Blouse.

Time Travel Blaus. Und wir sind hier immer noch im Zeitmodus heute und hören uns verschiedene Songs mit dem Thema Zeit an. Und jetzt kommt der Titelsong von einem Zeitfilm Zurück in die Zukunft, den hier Marty McFly in der, ich glaube, allerersten Szene mit seiner Band spielt in den 80ern. Er spielt dann ja noch an verschiedenen anderen, in verschiedenen anderen Zeiten über den Lauf der Trilogie, aber dieser Song ist der erste, der drin vorkommt und auch ein total geiler 80s-Hit.

0: einen Film zur Sprache bringen, denn ich möchte meine Tradition weiterführen, dass ich in jeder Musiksendung auch einen Film empfehle. Und weil ich peinlicherweise Zurück in die Zukunft noch gar nicht geguckt habe, keinen der Filme, kann ich aber einen anderen Film empfehlen, von dem wir auch ein Lied mitgebracht haben, weil das auch so schön in unser Zeitthema passt. Und der Film heißt die Rocky Horror Picture Show, den ich tatsächlich zum letzten Silvester das erste Mal gesehen habe. Da habe ich auch erfahren, dass es so ein Ding ist, dass man diesen Film gerade zu Silvester sieht und am besten natürlich im Kino. Und nicht einfach nur diesen Film sieht, sich berieseln lässt und fertig, sondern nein, man lässt sich auch berieseln im wahrsten Sinne des Wortes eigentlich, wenn man so viele Utensilien dabei haben muss im besten Fall. Und zwar zum Beispiel Wasserpistolen oder irgendwie Wasser und Reis, der geworfen wird. Und ja, es ist ein richtiges Erlebniskino eigentlich. Und genau, in diesem Film, das ist ja so eine Art Musical-Film eigentlich, kommt eben dementsprechend auch viel Musik vor. Und wahrscheinlich am bekanntesten ist der Song Time Warp. Den hören wir jetzt mal an.
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0: The Time Warp aus dem Film Rocky Horror Picture Show. Und jetzt gehen wir aber weiter und verabschieden uns mal von den Filmen. Aber vorher wollte ich dich noch fragen, Lukas, zum Thema Zeit. Wir sind da ja so ein bisschen zufällig drauf gekommen. Und du bist ja hier nur zu Besuch in Halle. Wie ist denn eigentlich deine Zeit bisher hier in Halle?
1: Ja, bisher hatte ich noch nicht so viel Zeit hier. Aber meine Zeit bisher in Halle ist total gut. Wir hatten heute eigentlich ganz schönes Wetter, einen guten Kaffeeausflug und ja, die Zeit

0: meines Lebens.
1: Okay, das war jetzt ein bisschen übertrieben vielleicht, aber schön trotzdem, dass es dir gefällt. Ich sehe schon, du hast suchst gerade in der Playlist rum, welchen Song wir als nächstes spielen können. Welchen hast du noch in petto?
0: Ja, also wir haben ja verschiedene Zeiteinheiten uns auch mal so überlegt gehabt, die so zum Thema passen könnten, weil Time Warp gerade eben war es ja auch schon wieder sehr abstrakt eigentlich so. Und ja, da geht es um die Zeit an sich, aber jetzt mal einfach so eine abgeschnittene Zeit ist vielleicht auch mal ganz nett. Und da dachte ich, wenn man schon über so verschiedene Abschnitte spricht, nehmen wir mal einen Tag. Und vielleicht einfach so nicht so einen besonderen Tag, sondern so einen ganz normalen Tag von den Sternen. Die haben diesen Song gemacht und er spricht eigentlich für sich selber.
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7: 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Und weiter geht's hier mit den... Ach, was soll man noch dazu sagen? Die Welt ist schlecht. Ja, Pipapo-Hitparade. Wer hätte es gedacht?

0: könnt ihr dann den Sender auf Stereo umschalten. Das läuft nur Mono.
1: Tag übrigens. Hier ist die legendäre Pipapo-Parade, oder?
2: Du nimmst mir das Intro weg, weil du bist nämlich jetzt gleich dran. Warte mal. Genau, Hitparade, ihr könnt wählen, irgendwas kommt dabei raus, was zum Schluss nochmal gesendet wird. Und wir beginnen immer mit dem, ich muss die Seite umblättern, Moment, mit dem Track unter einer Minute. Du hast dich nicht angestrengt, er ist knapp unter einer Minute, weil ich das Intro, nee, Outro dieser, der des Influencers rausgeschnitten habe.
1: Influencer, Alter. Hör doch auf. Also jetzt muss ich ein bisschen ausholen, weil es ein bisschen komplizierter. Marco Rubio, der lustige, knuffige, kleine US-Außenminister, ist anscheinend ein großer Fan von 90er Jahre Hip-Hop. Und lässt sich das nicht nehmen bei so offiziellen Presse.
2: Eminem.
1: Nee, der war erstens später und zweitens, ach, vergiss es doch. Nee, der lässt es sich nicht nehmen, auch bei offiziellen Iran-Verlautbarungen zum Krieg, einfach mal seine Lieblingsrapper zu zitieren.
2: Ich dachte, der rappt dabei.
1: Er ist auch gerne mal auf Hochzeiten der Schallplattenleihunterhalter und er hat natürlich Cypress Hill zitiert, Insane in the Brain, dann Ice Cube und natürlich Public Enemy, Welcome to Terror Dome. Und es ist ein bisschen peinlich. Und Stephen Colbert, der ja meistens ziemlich gut ist, leider nicht mehr lange, hat daraus gemacht, Insane Got No Brain. Das Problem ist natürlich, Stephen Colbert hört jetzt auf nach 11 Jahren. Am 21. Mai ist, glaube ich, die letzte Sendung. Und schuld ist natürlich wieder Trump, die alte. Und damit bricht mir meine morgendliche Late-Night-Show-Versorgung zusammen auf dem Klo. Also zumindest zu einem Drittel. Ich bin nicht zufrieden. Hier ist Stephen Colbert mit Insane Got No Brain von The Late Show with Stephen Colbert.
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1: Ja, das war der Start der Pieper-Puperrolle. Das war Insane Got No Brain aus der Late Show mit Stephen Colbert vom 7. Mai diesen Jahres. Und rausgekommen, wenn man das so sagen will, ist es bei CBS.
2: Kann man so durchgehen lassen.
1: Na gut.
2: Ich habe jetzt hier SSS Slip und Malholland. Ring for Frink heißt es von der neuen Future-Abscheibe. Am 29. Mai ist er rausgekommen. Kommt sie raus, oder? Ich bin zwischen den Stühlen, zwischen den Zeiten. Redstone Press. Was schreibt die Presse 4 Spuren tief, wobei jeder Schnitt seiner eigenen Spur ausweicht? Verschiedene Tempi, unterschiedliche Stimmungen, gleiche Low-End-Absicht. Mann, das ist Krog, ey. Das ist,
1: der Schnitt.
2: Das ist High-End-KI.
1: Der Schnitt weicht seiner eigenen Spur aus?
2: Ja. Kann man doch so sagen.
1: Auf jeden Fall.
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0: Ist natürlich klar, warum es drin ist. Das war der Bass, der mich angesprochen hat. Slip und Mulholland. Ich wollte es mal ordentlich aussprechen, damit hier nicht jemand auf falsche Gedanken kommt. Ring for Frink war das von der neuen Future-Abscheibe, die noch rauskommt, glaube ich, wa? Naja, ist ja bald. Redstone Press ist herausgekommen. Mach mal schnell weiter.
1: Jetzt kommen BIOS Confrest und Leaderpal. Das, was komisch ist, weil eigentlich ist es ein und dieselbe Person. Er ist wahrscheinlich zwiegespalten und aus Indien und ist hier morgen am 27. September 2001 in Kolkata. Nur mal so nebenbei. Im Alter von 16 hat er angefangen, sich selber Musik beizubringen durch YouTube-Tutorials, wie man es so macht. Ja, cooles Ding. Hier ist BIOS Contrast und Nilot Paldas mit L'Oreal Bal.

0: Ja, hier steht noch, die multidimensionalen Klänge fungieren dabei als Manifestation einer schweren Hirnstörung sowie einer weltpsychologischen Kriegsführung. Ja, Bayer's Contrast und Nilat Pal Das mit Laura Balis Platte heißt Sounds from the Speaker System und ist vom 26. Juni rausgekommen bei Bayer's Contrast.
1: Und jetzt sind wir schon bei der vierten Neuvorstellung, meiner Neuvorstellung. Das ist Synthwave aus Berlin, Cosi Müller. Bastelt gerade an einer neuen Schallplatte. Embodiment of Daniel wird sie heißen, kommt auf Bradford Records raus und ich habe hier Contradict mir ausgesucht.

0: Neuvorstellung Nummer 4. Das war Cozy Müller mit UE geschrieben, hoffe ich doch. Und der Track hieß Contradict und ist gerade frisch rausgekommen auf Bradford Records. Aus Berlin natürlich Synthwave.
1: Aus Berlin, ja. Jetzt kommen Avnish, wenn man das so ausspricht, und Vito Valera. Der eine ist ein elektronischer Musikproducer aus Mauritius. Er macht anscheinend auch visuelle Kunst. Wahrscheinlich malt er. Ja, und der andere, Vito Valera, ist aus Barcelona. Der ist jetzt in Barcelona, kommt eigentlich aus Peru. Er ist rübergemacht. Er ist auch Producer, aber auch Multi-Instrumentalist und DJ. Und zusammen haben sie den Song verfasst und sogar eine ganze Platte. Der Song heißt Alma Creole.

0: Ja, das war die fünfte Neuvorstellung. Irgendwas knarzt in meinem Kopfhörer. Ethnisch und Vido Valera, Alma Creole, Barbani, Ex, Vasu, Landwirt, Remix. Ja, die Platte erschien am Tag der Arbeit diesen Jahres bei Alma Creole. Ist ja Blödsinn. Die Platte erschien am Tag der Arbeit diesen Jahres bei Barbani.
1: Das Grisseln in deinem Kopfhörer ist die Tabaksteuer für die Autofahrer. Knistert hier so in meiner kleinen selbstgedrehten Zigarette vor sich hin.
0: Nee, irgendein Endgerät gibt seinen 50-Hertz-Song wieder.
1: André hat einen Kühlschrank angemacht, weil er wahrscheinlich wieder neue Stollen irgendwie da kühl halten will.
0: Um Gottes Willen.
1: Ach, ich bin dran, oder was? Oh, ich habe hier was ganz Hochkomplexes. Ich kann das nicht aussprechen. HBXXNG heißt jetzt hier. Aber er heißt Yeho Huang und ist DJ und Produzent, der zwischen Europa und Seoul navigiert. Traditionelle koreanische Instrumentierung neu interpretiert und verwebt mit hochmoderner elektrischer Komposition. Was stand da noch in der Presse? Koreanische traditionelle Musik des in Seoul geborenen Berliner Künstlers, 800 Jahre alte zeremonielle Fragmente auseinandergerissen und als kompromisslosen Techno neu geschmiedet. Ach, seitdem es die AI gibt, klingen diese Werbetexte immer. Ja, AI Language and Young Dan habe ich mir ausgesucht von der neuen Keycore-Scheibe, die auf China Bots erschienen ist. Das Label ist nicht aus China, ich glaube es ist irgendwo aus Bristol, aber egal.

0: Ja, sehr traditionell aus Korea, aber wohnt in Berlin. Was soll ich dazu sagen? Das war Hayo Hwang. Der Bandname ist HWXXNG. Hang heißt das wahrscheinlich auch. Naja gut, AI Language and Junk, dann hieß der Track von seiner neuen K-Core-Scheibe auf Chinapod rausgekommen. Meine Neuverstellung Nummer 6. Hier ist Radio Wolfsdorf, hier ist Pi-Radio, hier ist Radio Korax, hier ist das neue Radio Neumünster, nee, das freie Radio Neumünster. Ach, was soll man dazu sagen? Hitparade, ihr müsst euch den Nummernwerken wählen. Wir erklären später. Mach mal weiter.
1: Mach mal weiter. Jetzt kommt Mao Sasagawa und Mao arbeitet von zu Hause. Für seine erste Platte hat er alles selber gemacht. Er hat die Texte geschrieben, die Komposition, Arrangement aufgenommen. Er hat sogar die Cover selbst gemalt. Und er braucht überhaupt keine Hardware für sein Zeug. Nicht so wie irgendwelche anderen.
0: Er braucht es schon.
1: Wie andere super bußgeschädigten Hardware-Fetischisten? Nein, er hat einfach eine DAW, eine Digital Audio Workstation. In dem Fall Studio One. Jedenfalls, hier kommt er mit Culture Drug Orchestra.

0: Ihr hört die Pipapo-Parade, die beste Hitparade aus Berlin und der Welt. Das war Mao Sasagawa mit Culture Drug Orchestra von der gleichnamigen Platte. Und die kam raus Ende April bei Alt Records.
1: Was gibt's denn da zu lachen?
0: Naja,
1: du weißt, der Schlafzimmerpop ist wieder zurück.
0: Er war nie weg, bloß bei uns hat er eine Weile gefehlt.
1: Naja, Frankie Kosmos hat ja ihre Musik jetzt hinter Digital Right Management versteckt. Das heißt, wir können sie einfach nicht im Radio spielen. Man darf sie nur auf ausgewählten Geräten. Ich weiß nicht, wer die auswählt, aber ist egal. Deswegen musste ich die entfollowen. Aber es gibt ja Alternativen, wie zum Beispiel Azara. Thank you heißt ihr Song, vorab veröffentlicht von der neuen Scheibe 028, Crisis wird sie heißen, kommt am 3. Juli diesen Jahres auf Geography raus.

0: Ich hoffe, ich habe nicht zu viel versprochen. Das ist wirklich der Schlafzimmerpop ist zurück. Warum auch immer, wahrscheinlich muss man sich jetzt einschließen irgendwo. Ich weiß nicht, wo sie herkommt. Das war Azara mit Thank You, neue Scheibe. Ach so, naja, das Label ist französisch, glaube ich, Geocathy. Von der 9028 Crisis-Scheibe, die am 3. Juli rauskommt. Ich sage ja, es gibt Alternativen zu den Major-Labels, die sich nicht mehr kopieren lassen.
1: Weiter geht's mit Pigeon, die sind aus Margate, das ist in Großbritannien, nicht so weit weg von Dover, wen interessiert. Und die fünfköpfige Gruppe bewegt sich mühelos zwischen Afro-Disco, Grunge, No Wave und Jazz. Na, wer hat kann? Hier kommt Pigeon mit Miami.

0: Also mit einem schönen Sample oder einem kleinen lustigen Loop kriegt man mich ja immer. Das war Pigeon mit Miami, die Platte heißt Outer National, ist auch vom 1. Mai. Und zwar rausgekommen ist die Schallplatte bei Memphis Industries.
1: Ich glaube, alles, was ich im Leben gelernt habe, habe ich von YouTube gelernt, sagt der Musiker Maxim. Die Sumis, habe ich jetzt hier, sind so ein Soloprojekt, als auch eine offene Band im Studio oder auf der Bühne aus Leipzig. Hier stand noch was, mit 4 Jahren konnte ich alle Lieder der Prinzen auswendig. Und vielleicht sind die ostdeutschen Beach Boys ja auch der unbewusste Grund, warum es mich letztendlich nach Leipzig verschlagen hat. Ja, waren so Zitate aus der Promo von Staatsakt. Sumis haben eine neue Scheibe rausgebracht am 8. Mai. Die heißt auch Sumis und ich habe mir den Song A New Joke von der Scheibe ausgesucht.

0: Ach ja, darf ich das so sagen? Erinnert mich ein bisschen an die Düsseldorf Düsterboys, die wir auch oft hier in der Hitparade hatten. Und jetzt auch aus Leipzig. Ja, schön auch das Studioset, finde ich, wenn das eine Soloband ist. Hatte aber ganz schön viele coole Individualisten an den Geräten mit reingeholt. Ja. Er soll auch auftreten in Leipzig, aber ich habe keine Termine. Summies heißen sie. Summies heißt die neue Scheibe of a New Joke. Nee, auf Staatsakt rausgekommen. New Joke hieß der Song. Meine 10. Neuverstellung. Wir sind ja eine Hitparade. Eine Nischen-Hitparade. Mach mal weiter, bitte.
1: Ich muss nicht schnell weitermachen, weil ist der vorletzte Neuverstellung für heute. Und deshalb...
2: Oh, wir haben es fast geschafft.
1: Wir können uns Zeit lassen. Heil nicht so... The Bronx ist eigentlich eine Hardcore-Band aus Los Angeles. Die haben irgendwann gemerkt, man kann nicht immer über alles rüberbrüllen. Und darum haben sie gelegentlich, ziehen sie sich ihre Charro-Anzüge an und machen Mariachi.
0: Ist das das mit den Bonbons? Nee, das ist diese komische Puppe, die man zerschlägt. Ah, okay.
1: Du bist auf dem richtigen...
0: Man kann nicht auf den Musiker raufschlagen und es kommen leckere Süßigkeiten raus.
1: Es kommt Blut raus im Zweifelsfall. Du bist im richtigen Land, ansonsten im falschen Film. Nee, und wenn sie halt Mariachi-Musik machen, heißen natürlich Mariachi El Bronx. Die sind tatsächlich, die dachten sich, wenn schon, denn schon, und sind nach Tijuana, Mexiko und haben gesagt, hier, wir können's auch. Hier kommt Mariachi El Bronx mit El Borracho.
3: So it's called El Borracho, it goes a little something like this.

0: Ja, das war Mariachi El Bronx mit El Borracho und zwar live, weil die EP heißt nämlich Live im Tijuana und ist auch vom 1. Mai rausgekommen bei ATO Records.
1: Ey, Alter, da muss ich ja mal mit Scheiß Osten gegensteuern. Ne? Ich habe hier nämlich hier die Hüttenstadt-Elegie. Das ist so ein immersives Theaterprojekt des Berliner Kollektivs Panzerkreuzer Rotkäppchen.
0: Oh.
1: Das anlässlich des 70-jährigen Jubiläums des Friedrich-Wolfs-Theaters in Eisenhüttenstadt uraufgeführt wurde. Stück basiert auf monatelanger Recherche und Zeitzeugengespräche in Eisenhüttenstadt. Rund 100 lokale Akteure, darunter der Volkschor e.V., das Tanzensemble Kutz, Interkultur Vielfarben e.V. sowie Tänzer und Musiker und die Stadtgesellschaft gestalteten das Spektakel gemeinsam mit der Regisseurin Susanne Neuenfeld. Meine letzte Neuvorstellung ist Panzerkreuzer Rotkäppchen mit dem Plansong.
0: Panzerkreuzer Rotkäppchen. Ja, ich mag es.

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1: Ja, wir hatten ja nichts außer Rotkäppchen, Panzerkreuzer. Das war der Plansong in Station Rank 4er. Nee, Rang. Rang, oh, ich bin schon dem Rangfoyer. Station Rangfoyer, Plansong. Hüttenstadt-Elegie hieß der Theaterstück. Haben sie irgendwie rausgeworfen, 13. Mai irgendwo. Ist not on label. Ich weiß überhaupt nicht, ob es da eine Release für gibt. Ihr müsst einfach in den einschlägigen Videoplattformen, nicht bei Soundcloud, woanders. Da könnt ihr es vielleicht auch runterkopieren. Meine letzte Neuverstellung und du musst irgendwas erklären, steht ja hier auf dem Zettel.
2: Ach so, da steht's. Ja, wir machen hier ein Hitparade. Tada! Nee, also ja, machen wir wirklich. Und deshalb brauchen wir eure Stimmen, die aus verschiedenen Quellen kommen.
1: Glaubt dir doch keiner.
2: Na doch.
1: Hast du schon mal beim Arbeitsamt gesagt?
2: Ich bin ein authentischer Radiomacher. Ihr könnt verschiedene Sachen machen. Ihr könnt vorbeikommen und den Titel ins Kellerfenster werfen. Würde gerade gehen, ist offen. Zum Beispiel als Papierflieger. Ihr könnt eine Postkarte schreiben an Pi Radio 10119 in Berlin in der Lautenstraße 9. Da schreibt darauf, dieser Titel war am besten. Oder ihr schreibt eine E-Mail und ja, nehmt einfach die Nummer, die ihr schön findet, 0102, und ihr kennt euch ja aus mit Zahlen, und dann @piradio.de ranhängen. Ihr könnt aber auch vorzugsweise die bequemste Variante nehmen und den Abpoll-Stimmdingsi benutzen.
1: https://pipapo.funkwelle.org.
2: Zum Glück haben wir hier jemanden im Radio, der gerne Adressen vorliest. Und wenn alle aktiv mitmachen, gibt es eine Hitparade aus dem April. Und zwar gibt es viele schöne Song, also drei.
1: Genau, Jack White ist auf Platz 3 gekommen mit God and the Broken Ribs. Ist so eine kleine, schicke Single gewesen. Der kommt aus Nashville, Tennessee, aber die Single ist ausverkauft. Ihr habt Pech gehabt. Und Platz 2 ist Brezel Göring mit Arbeitslos in Berlin von der Arbeitslos in Berlin EP. Oder es ist eigentlich eine Single, ich habe sie mir nämlich gerade gekauft bei dem Konzert von Herrn Schneider. Es war wieder zurück in die Zukunft. 80er Jahre im SO36, es war sehr schön. Aber ihr könnt ihn am 27.06. in Berlin im Trickster nochmal erleben. Aber es wird voll sein, weil wir euch die letzten Karten wegnehmen. Ja, ich spiele einfach mal hintereinander.

0: Ja, das waren sie. Der dritte und zweite Platz, das war als erstes Jack White von dem neuen God and the Broken Ribs, der Ratio Demonico-Dingsi.
1: Mal eine störende Zwischenfrage. Warum ist bei dir eigentlich, steht eigentlich hier immer Jack White, der Dritte?
0: Das war, das hat einen Grund, weil er hat keine Lust an Soundcloud irgendwas zu bezahlen und wenn die 2 Stunden voll sind, macht er einen neuen Account. Aber das hatten wir das letzte Mal doch schon geklärt. Soundcloud ist scheiße.
1: Auf jeden Fall.
0: Aber ich will jetzt nicht auch bei Bandcamp landen. Dann spielen wir alle die gleiche Musik. Ah, ich muss mir was wieder einfallen. Ich muss mehr russische Raubkopierseiten und so. Aber die haben ja auch kein Internet mehr, habe ich gehört. Ah, das wird alles schwierig. Iranische Raubkopier-Webseiten. Man muss ja immer, die Bulgaren machen es ja auch nicht mehr seit den 90ern. Ja, du hast mich. Der zweite Platz, nee, es gab noch einen zweiten Platz, war Brezel Göring. Arbeitslos in Berlin, schöne kleine Single, spielt am 27.06. in Berlin im Trickster. Und wir haben das gleiche, warte mal, ich mach noch, das offizielle Einsendeschluss ist der 12. Juni 2026, alles ohne Gewehr. Und unsere nächste Sendung, auf je nachdem, wo Sie uns hören, ist in 4 Wochen. So einfach ist das, ich könnte jetzt auch vorlesen, aber das will ja keiner hören.
1: Und jetzt bleibt nur noch der erste Platz. Adrian Sherwood guckt um die Ecke, das macht er bei uns öfter. Aber Nightmares on Wax, You Bliss in a Space Outer Dub versus Adrian Sherwood ist vom April rausgekommen bei Warp. Ein guter erster Platz, sag ich mal. In dem Sinne, macht es gut.
0: Tschüss.

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1: Subjektiv, Radio Korax 95,9. Die Sendung von Chaoten für Chaoten. Für solche, die es waren oder die, die

0: Ich weiß, was es ist. Ich weiß, was es ist. Lüde für Nee.
1: Komm, sowas, keine Ahnung. Aber herzlich willkommen. nee, das waren die Sherry Cheeks. Herzlich willkommen zu Subjektiv auf Radio Koax 95.9. Oder bei den ebenso.
0: Aber nicht nur diese, da, sondern genau. Auch bei Radio Blau oder aber bei Pi Radio oder beim Freien Radio Neumünster oder aber bei Fratz oder aber bei FSK, beim Freien Senderkombinat oder aber on Near FM in Dublin.
1: Ja, genau, da überall. Jetzt haben wir es, oder? Gut.
0: Mhm.
1: Ja.
0: Durchgeratzt.
1: Schön mit so, ein bisschen.
0: Bremsen, alter Erdling.
1: Ja, ein Nico Tico-Rico auch wieder am
0: Dass
1: Start.
0: Dass wir uns hier treffen.
1: Winkt nach oben. Es ist Hitze. Und Rock'n'Roll-Hitze ist heute auch. Vielleicht in der Musik, das wissen wir noch gar nicht so richtig. Freut euch jedenfalls, dass er wieder von oben winkend über euch schwebt in seiner Weltraumkapsel, weil das ist sein montäglicher Fluch und Segen gleichzeitig. Immer über Halle und Schauen.
0: Das hätte ich selbst nicht sagen können.
1: Das, wie es ist und so, ne?
0: Ja. Und ohne dich völlig hilflos hier oben.
1: Ja.
0: Ich habe viel Schwung dabei, aus alt und jung.
1: Ah, das ist gut. Dann ist dein Bodenpersonal sozusagen bereit, den nächsten Song anzustüpsen.
0: Echt?
1: Ja, soll ich, ja,
0: dann
1: oder
0: machen
1: was?
0: Wir das doch einfach. Na klar, Shake Chain wäre meine Bitte.
1: Ja.
0: Die ein großartiges Album vor 4 Jahren, das bis eben eigentlich noch verborgen vor mir geblieben war, aufgenommen haben, ganz zu Unrecht. Astrein, hier kommt die Gewinnerin, was den Gesangswettbewerb des Abends angeht, ganz sicher.

0: Sieg mit Ansage, Snake, oder?
1: Snake Chain mit Are You. Die Platte dazu heißt wie sie Band. Snake Chain ist das Einzige, was sie bis jetzt so als Langspieler seit 22 verbracht haben. Und ich hoffe, dass die sich nicht aufgelöst haben, weil der Gesang, der zieht sich zu unterschiedlicheren Melodien durch, ohne sozusagen so eine, das ist jetzt meine Masche, Art und Weise so zu suggerieren. Also es funktioniert total gut mit der Musik, die ganzen 12 Titel lang.
0: Das ist cool. Das muss ich direkt prüfen. Shake Chain. Gut. Ich habe was aus dem Jahr 88. Die Tanzformation heißt Spectrum is Green. Fachleute sagen SIG. Da hat so ein Mensch aus purem, wie sagt er selbst, Enthusiasmus und Teenage-Rebellion-Feeling sich in seinem Kinderzimmer eingeschlossen und hat so eine Downfall Street-Platte aufgenommen, die jetzt nochmal re-released wurde. It's a Hard Life ist ein Titel, den ich von da runtergepickt habe und der euch gefallen könnte.

0: It's a Hard Life, vorgetragen von der aus Neuseeland stammenden Transformation Spectrum is Green. Ja, 1988 wollte man so eine Popmusik produzieren.
1: Mhm. Schön unterproduziert.
0: Ja, wie das so ist, wenn man so Teenager ist und das Gefühl ist wichtiger als das Studio.
1: Ja, aber haben sie gut gemacht.
0: Ja.
1: Unterproduziert kann man folgende Produktion wirklich nicht nennen. Mangel ist ja hier doch des Öfteren schon aufgetaucht als gutes Label aus Berlin. Mhm. Und auf diesem ist jetzt Anfang des Monats eine LP erschienen, die ich toll finde, nämlich die Platte von Blitzer. Irgendwie vertraut und doch gut. Ein Probestück, Dump.

0: Touching. Two in one, würde ich sagen. Dump von der Band Blitzer.
1: Schön verspielt, großartig. Hat so, ja, beides sozusagen wirklich so diesen Rhythmus treibend und dann irgendwie, ja, cool. Ich komme mit dem Kontrastück. Ich komme jetzt richtig mit Street Credibility daher. Eine Tanzformation aus Dresden. Ja, vielleicht. Oder machst du ein Kaltgetränk auf, was irgendwie rauscht im Kopf, ja? Okay. Die Tanzformation heißt Dosenstolz und kommt aus Dresden und hat so einen anderen Zugang. Heutzutage wird ja viel über Work-Life-Balance gelästert, dass das sozusagen hinderlich ist. Zum Beispiel, dass diese Republik irgendwie wieder einen Motor an den Arsch kriegt, wenn sie einen braucht. Ich weiß es gar nicht. Es gibt aber auch eine ganz andere Art von Kritik an dieser Work-Life-Balance und die kommt von der anderen Seite, nämlich von Tanzformationen, die Dosenstolz heißen. Das Album aus dem Jahr 22 heißt Nie wieder Arbeit und hier wird ein Hobby, welches vielleicht auch das Arbeiten gehen ein bisschen verkompliziert, in den Mittelpunkt gestellt und ich weiß, es ist alles, ich mag's, weil es einfach so schön auf den Tisch gerotzt ist, deswegen hören wir jetzt das Lied Saufen.

0: Dosenstolz, nie wieder Arbeit. Yes. Getreu dem Motto, mach dich doch selbst kaputt, bevor es jemand anders tut, saufen. Ich finde, trotz aller Stumpfheit, es hat was. Es reißt mich irgendwie auch weg. Ich mag es manchmal wirklich genauso knüppelhart vor den Kopf, was so Punkrock angeht.
1: Klingt nach einem Konzept.
0: Ja, ja, cool. Die ganze Platte, schön. Und auch hier, wie gesagt, Work-Life-Balance mal von der anderen Seite betrachtet, auch wichtig.
1: Okay, die Kombination aus den wichtigen Schlagworten zur Band Dosenstolz, Dresden und Saufen gibt mir eine Anschlussgeschichte. Vor, weiß ich nicht, 20 Jahren ungefähr war ich mal in einer Chemiefabrik in Dresden. Wahrscheinlich ist das ja 20 Jahre, vielleicht ja, um so 20 könnte ich hinhauen. Und wir wollten dort eine Legende sehen. Und zwar den Iggy Pop Finnlands. Was wir auch geschafft haben. Der Iggy Pop Finnlands lief mit einer Schweißerbrille bekleidet und so einem riesigen Anorak, so sah aus wie aufgepumpte Ballonseide mit so Strichtarn durch die Gegend und hielt immer so eine Flasche, ich dachte erst Wasser, aber es war wohl Schnaps in der Hand und lief so vor seinem Auftritt schon eine ganze Weile mit dieser Flasche rum. Ging dann zum Konzert auf die Band, seine Band hat aufgebaut, nahm das Mikrofon, wollte reinschreien, hob das Mikrofon so über seinen Kopf, um dann von unten reinzubrüllen und fiel mit dem Ding einfach ins Schlagzeug. Das Schlagzeug kaputt und noch bevor das Lied auch nur 3 Takte war, war das Konzert vorbei.
0: Ich weiß gar nicht, was steht im Vertrag? Kriegt man dann die Gage?
1: Jetzt könnte man sagen, das ist ja schade, aber eigentlich war das die konsequenteste Art und Weise des Auftrittes, den Pelle Millioner überhaupt hätte liefern können.
0: Absolut,
1: und deswegen
0: ja, bin
1: ich großer Fan bis heute von Pelle Millioner, der jetzt hier von seiner, sagen wir mal, dritten Single überhaupt kommt und uns ein kleines Liedchen namens Rakastava Voima fiedelt.

0: 1979 ist die Single erschienen, auf der B-Seite Rakastava Voima zu finden ist, von Pelle Miljoona und 1980. Ich spreche das mal auf Deutsch aus, weil Finnisch mir ohnehin vollkommen verschlossen wäre an dieser Stelle.
1: 1980 auf Finnisch.
0: Grusim und Blues.
1: Ja, sehr, sehr
0: geprägter, früher Punkrock-Song, ja.
1: Ich mache mal was Aktuelles weiter. Soll demnächst auf Ichi Ichi Records aus Frankfurt rauskommen. Eine Tanzformation, die mir empfohlen wurde von einem Außendienstmitarbeiter, der den einen oder anderen Tipp mal gelegentlich rüberreicht. Wir Fachleute würden, wenn er ein Vogel wäre, sagen, es ist der Zinkis Empfehlikus. Und er hat mir die Tanzformation Hundefutter nahegebracht. Die kommen aus St. Gallen. Und haben irgendwie sich da im Jahr 23 zusammengefunden, um ein Album aufzunehmen, welches Flacher Teller heißt. Und von diesem Album habe ich ein Lied runtergepickt, auch auf Empfehlung, das heißt Tod. Und das klingt wirklich gut, auch textlich.
0: Ganz verführerisch, alles zusammengenommen ist schon schön.
1: Ja.

0: Ja, schöne Triple zusammengestellt, die alle irgendwie zum Tod führen. Das könnte eigentlich so in einer fortgeschrittenen Abendsause ein wunderschönes Spiel gewesen sein, sich zusammenzureimen, was alles zum Tod führt oder zum Krieg halt, je nachdem. Die Transformation Hundefutter aus St. Gallen. Danke für diese Empfehlung. Tod hieß das Liedchen. Kann man wirklich sich anlauschen. Gibt's bei Bandcamp.
1: Mhm. Hätte auch noch eine Minute länger sein können.
0: Ja,
1: Varianten hätte ich mir durchaus gefallen lassen.
0: Aber es hat genau dieses, könnte noch weitergehen, ist eigentlich gut, ne? Man kann auch, das ist auch gefährlich solchen Wortwitzeleien, dass es überreizt und dann, hätten sie mal lieber eher aufgehört. Sozusagen. Könnte auch ein Fazit sein, hier ist es gut gelungen. Gut den Absprung geschafft.
1: Bei unserem kleinen lustigen Musikmau-Mau lege ich jetzt auf deine 7 auch eine 7 und zwar aus Taiwan kommen Spit. Und die sind ganz flott an ihrer Gitarre.

0: Lied über die Abneigung gegenüber Südfrüchten. I Hate Banana von Spit aus Taiwan. Eine Empfehlung aus dieser lieblichen Musik- und Kultursendung auf dem Freien Senderkombinat. Neue Musik aus China, auch sehr empfehlenswert für Weit- und Fernhörende des Freien Senderkombinats.
1: Sehr schön, auch sehr energetisch. Ich bin immer so fasziniert, was für Wutanfälle so aus dem asiatischen Raum so kommen. Ne? Irgendwie scheint man da auch ein bisschen auf den Punkt zu wollen. Sehr schön. Ganz anders daherkommt, ist eine Transformation, die ich vor 2 Wochen hier schon mal angeteasert habe, die gerade ein neues Album draußen haben. Das heißt, der Irrtum hat mal wieder gewonnen. Die Transformation heißt Jazz und ich habe sie letzte Woche auftreten sehen können. Und vielleicht wart ihr in Leipzig, in Berlin, ich glaube Hamburg waren sie auch gewesen, weiß ich gar nicht.
0: Hamburg auch, ja.
1: Und habt euch Jazz angeguckt, dann habt ihr hoffentlich genau dasselbe wunderbare Konzert sehen können, welches mich ja tatsächlich zum Fanboy noch ein bisschen her hingezogen hat. Ich habe mir die Platte gekauft, da ist jetzt auch Textheft drin, was teilweise auch schwieriger zu lesen ist, wie es auch zu verstehen ist, aber mit viel Mühe kriegt man so raus, was die Lyrics so sollen, es passt. Es ist schön aufgemacht, auch schön buntes Vinylplatte, läuft von innen nach außen, auch mal wieder was Schönes, ein kleiner Gimmick drin. Und ich kann eigentlich nur sagen, danke Turbo Discos, dass ihr das so macht alle miteinander.

0: Könnt ihr euch in den nächsten Ausgaben dieser Sendung drauf freuen? Wird es noch das ein oder andere Stückchen reingestreut kriegen, bekommen? Die Transformation Jazz. Ja, großartig, oder? Ich finde es wirklich sehr bewegend, was sie da hingelegt haben. Der Irrtum hat mal wieder gewonnen, heißt die Scheibe. Ich glaube, die ist auf 100 limitiert, stand im Internet. Das heißt, wenn ihr wirklich vinylisiert nach Hause gehen wollt oder zu Hause bleiben wollt, eilt euch, Hobbits.
1: Ja, kann man so genau so machen. Und da ich das nicht habe, wohl aber von der Band hörte und nur Gutes, nicht nur hier in dieser Sendung, freue ich mich auf die Häppchen, die du streuen wirst in den nächsten Wochen. Ich bin auch von einer Band nicht weggekommen, die ich unlängst live sehen konnte, was auch zum wiederholten Mal der Fall war und mich sehr beruhigt hat, weil ich erst dachte, die sind vielleicht gar nicht mal, das war so ein bisschen vage, ne? Weil der Herr John Lydon ja doch auch ein wenig wankelmütig in seinem Geisteszustand schien, zeitweilig. Hier vor unserer Haustür unlängst war er wieder ganz fit im Kopf und machte gar keinen schwierigen Eindruck, sondern einen sehr angenehm und ich glaube auch nicht zuletzt deswegen hat mich das Konzert von Public Image Limited bis heute so im Hinterkopf bewegt und Poptones gab es an dem Abend und Poptones gibt es jetzt auch hier allerdings in einer Peel Session Variante und nicht in der von der zweiten LP/Metalbox.

0: Dezember 79 BBC aufgenommen und ausgestrahlt. Poptones von Pearl Public Image Limited.
1: Und wir machen einen Schritt in die Gegenwart musikalisch nach Buenos Aires, Argentinien. Da kommt ein Duo her, die irgendwie zwei Ladies oder als weiblich zu lesende Person, die so ein bisschen 80er-Jahre-Charme, Riot Girl und IBM-Kram irgendwie in den Topf hauen, um sich darüber zu beklagen, was die Ex-Liebe sozusagen für Abschaum ist. Escoria heißt das nämlich, das Liedchen. Vinilica heißt die Transformation. Und ja, klingt gutlauniger, als der Text eigentlich daherkommt.

0: Sudacomo Chica heißt die EP, die im letzten Monat rausgekommen ist in Buenos Aires in Argentinien von Vinilica, die Escoria hier vorgetragen haben. 4 Songs sind drauf, alle in diesem, ja doch, sehr tanzbaren Style. Cool.
1: Elektrohacker.
0: Ja, ja.
1: Slow-Mo aus Melbourne, einer Stadt, die du ja ganz oft am Wickel hast, ja? Wenn es so um Musik geht. Und aus diesem riesigen Napf an tollen Bands, die da so rumzuspringen scheinen, kommen eben auch Slow-Mo. Und von denen hören wir jetzt Carless and Strange.

0: Slow-Mo nicht mit Carless, sondern Careless and Strange. Da stand ein Saxophon drauf und das wird natürlich geprüft aus Prinzip, wie du weißt.
1: Ja, muss. Auch was man dann zum Schluss immer sich dann als Fazit rauszieht, geprüft werden muss. Das Freies ist erstmal so. Noch. Genau so. Jacket Burner hatten wir schon mal eine Weile hier vor einer Weile aufliegen gehabt, der ja immer wieder bei Goodbye Boozy Digital auflegt, dieses kleine, nette, zarte Label, was in Teramo in Italien beheimatet ist. Und der hat eine neue LP rausgebracht, die heißt Pick Vomit Sessions. Und der Opener auf dieser LP heißt Missing Person. Und geht gleich gut ins Ohr rein, finde ich.

0: Ja, hat er wohl den korrekten Punkrock-Song Baukasten-Set irgendwie erwischt? Klingt hochgradig vertraut und gleichzeitig hochgradig faszinierend. Missing Person, Jack Burner, rausgebracht ganz frisch gerade das neue Album, welches heißt Pick Womit Sessions. Gut bei Boosie Digital im Internet zu lauschen, bei Bandcamp. Ich mag das. Es hat so schön Interface-Rock, so ist das.
1: Jetzt können wir mal direkt im Live-Vergleich die Produktionsqualitäten in den oder Entwicklungen oder Veränderungen oder Ansprüchen in den letzten 30 Jahren betrachten. Wenn wir nämlich in, oh nee, 40 Jahre Mother Juno reinhören von The Gun Club, von denen ich jetzt nochmal den großartigen Herzschmerz-Song Hearts rausgesucht habe.

0: Ganz klar, mit Harz und ja, einer der besten nicht singen könnenden Sänger der Rockmusikgeschichte, Jeffrey Lee Pierce, ist im März vor 30 Jahren verstorben, also auch schon ganz lange nicht mehr dabei und auch damit The Gun Club beendet, obwohl ja immer noch Kram rausgebracht wird, irgendwelche Aufnahmen von ihm alleine im Studio zu The Gun Club gemacht und so. Ich habe immer mal Ohren dran gehalten. Das ist in der Regel echt, da muss man schon Die Hard Fan sein, um das noch irgendwie zu mögen. Mhm. Aber wo Gun Club ansonsten draufsteht und so bis 1990, kann man da eigentlich immer reingreifen.
1: Wir gehen mal nach Madrid. Dort gibt es eine Tanzformation, die schon eine Weile präsentiert und jetzt alles, was sie, glaube ich, oder einiges von dem, was sie gemacht haben, zusammen auf einer LP rausgebracht haben bei Flexi Discos. Die LP heißt Sextape und so heißt auch die Tanzformation mit Doppel-G geschrieben, falls jetzt irgendjemand suchen will und was anderes findet, weil er vielleicht die Buchstaben nicht richtig setzt. Das ist Trio, ganz frisch rausgehauen, das Liedchen Piti, was eigentlich ein älteres ist, aber eher nochmal neu und so weiter und so fort, ihr wisst schon. Madrid Pünk.

0: Und ich habe nochmal nachgeschaut aus den Jahr 2022 und 2023. Sind die Aufnahmen, die auf dem aktuellen Album von Sextape enthalten sind und boah, bei Flexidiscus rausgekommen. Könnt ihr gucken, ne? Findet ihr.
1: Okay, gleiches Jahr von der Band, die ich jetzt dabei habe. 2023 ist die vorletzte LP veröffentlicht worden von Stuck. Dein Melbourne ist mein Chicago. Ja. Und genau da kommen die her. Und wir hören jetzt von dieser kleinen Band Do Not Reply. Mhm.

0: krass schön.
1: Gut, wa?
2: Ja, stuck. Faszinierend. Ich war auch nicht so auf dem Kompass. Stuck. Krass.
1: Ey, Leute. Frequency ist die LP dazu.
2: Ja, toll. Ist die auch komplett so in dieser Art? Schön? Ja, so?
1: Ja,
2: so,
1: ja? Schön. Ja.
2: Sehr, sehr schön. Schön. Müssen wir auch nochmal durchgehen.
1: Das war's, wa?
2: Ja, Leute. Haut rein.
1: Wir sagen Tschüss.
2: Alle Zuhörenden
1: in haut rein in Leipzig, in Berlin, in Neumünster, in Flensburg, in Hamburg und in Dublin.
2: Und in Halle, Leute.
1: Und in Halle.
2: Wir verabschieden uns mit einer kleinen Hymne von den Night Watchers. Hatte ich letztes Mal mit und wir hatten uns irgendwie so drüber gefreut, dass es doch nochmal einen Nachschlag braucht.
1: Tschüss, liebe Tipperer.

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Und die gibt sich heute mal wieder der Alliteration hin. Memorierende Mitmai-Mixturen sind versprochen. Aber keine Sorge, es gibt nicht nur Rückblick. Wiewohl es Momente gibt, die sich aufdrängen. Beziehungsweise eben Außenaufstellungen, in die man sich begeben kann, um in der Erinnerungsarbeit befördert zu werden. Und so weiter und so fort. Viel

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Ja, Spread is Information und genau das werden wir jetzt tun, die Informationen liefern zu dem gerade Gehörten. Das war ein Cloud Management und Vivian Goldman, eine ganz wichtige Stimme, nicht nur im Sinne der Artikulation über Musik, das war etwas, was sie über all die Jahre doch nur sehr pointiert gemacht hat, dazu kommen wir gleich, sondern eben auch eine wichtige Stimme der musikalischen Erörterung, der Background-Erkundung, denn Vivian Goldman zählt zu den wichtigsten Journalisten, gerade des Bereichs, den man so als Punky Reggae Party abgesteckt hat. Sie begleitete unter anderem die Aufnahmen zum Exodus-Album von Bob Marley, die ja in London passierten, sozusagen im Exil, nachdem es in Jamaika zu gefährlich geworden war für Bob Marley, und gehörte zu diesem Umkreis, der sich da so formierte zwischen Pill und anderen Formationen, die sich dann Schritt für Schritt mit Reggae und Dub beschäftigten. Und hat es sehr früh eben auch reflektiert in den britischen Medien und rutschte darüber dann, wiewohl sie vorher sowieso auch schon viel gesungen hat und dann auch immer mal so Background-Gesangsjobs angenommen hat. Im Übrigen auch interessanterweise bei dem letzten Album der grandiosen Belgrader Post-Punk-Band Idoli. Aber den Bogen schließen wir gleich nochmal. Jedenfalls rutschte sie dann auch weiter nach vorne und ans Mikrofon als tragende Sangesfigur, und da gibt es eine ganz wichtige klassische 7-Inch im Jahr 1981 veröffentlicht auf 99 Records, war ein ganz wichtiges Label in den USA für so Post-Punk, No-Wave-Kontexte, und zwar die Single Laundrette mit dem Hit Laundrette, der jetzt aber meinerseits hier mal vernachlässigt wird, sondern das Stück Private Armies wird jetzt hier nach vorne gezogen, und zwar auch deshalb, weil das dann auch diese Erweiterung in die dann sich findenden Dub-Kontexte, frühen Dub-Kontexte im britischen Post-Punk oder im Erweiterungs-Dub-Sound dann schlägt, und zwar zu den grandiosen New Age Steppers, die ja so ein Sammelbecken waren von Mitgliedern der Popgroup, von Pill und allen möglichen anderen Konstellationen, die sich da zusammenfügten unter der mixenden Anleitung von Adrian Sherwood, der natürlich das Label On You Sound dann schon gegründet hatte, und bei On You Sound kam dann auch diese Dub-Version, die wir jetzt hier hören, als New Age Steppers Stück, aber es ist auf anderen Ebenen dann, wie gesagt, Vivian Goldman zugeschrieben, die auch sehr interessante Erkundungen gemacht hat, was so die Beziehung zwischen Judentum und Reggae angeht, aber dazu jetzt mal nicht vertiefend, das ist dann ein anderen schwer thematischen Erkundungsgang wert, der dann auch irgendwann mal eingelegt werden muss. Jetzt erstmal Private Armies, ebenfalls aus dem Jahr 1981. Was heißt ebenfalls? Es sei ja noch zu erläutern, dass das Stück, das davor zu hören war, ein ganz aktuelles ist. Und zwar eben Vivian Goldman zusammen mit Cloud Management. Cloud Management ist so ein Hamburger Projekt, das sich im weitesten Sinne eben mit Elektronika, Dub beschäftigt. Thomas Korff und Sebastian Kokus und Ulf Schütte sind diejenigen, die sich dort versammeln, die diverse Backgrounds auch dort einschleppen. Und diese ganz aktuelle Veröffentlichung heißt Whoops, Wrong Planet und ist erschienen beim Leipziger Label Alton Village and Mine. Und davor hörtet ihr, und das ist dann dieser kleine Bogen, vielleicht auch nochmal zum jugoslawischen Postpunk, ein Stück von Katharina der Zweiten, Kat Kren MK, von der einzigen Veröffentlichung unter diesem Namen. Dann hat sich das umbenannt in Ekaterina Velika, was aber eben eine Annäherung an die noch slawischere Ausformulierung des Namens der gleichen Gemeinden russischen Zaren deutscher Abstammung
betrifft. Eine Band, die eben ja den Bogen auch hineingeschlagen hat, dann in so Darkwave Sounds, aber eben auch eine Groove-Linie zurück hat zu den grandiosen Jalo Acrobata, die ja auch mit Dub und Reggae experimentiert haben und dieses Stück Weiben, sozusagen das Reggae-Stück auf dieser ganz grandiosen Platte des Jahres 1984. Und ja, dunkle Schatten werfen sich voraus, das Wave-Gotik-Treffen steht an. Auch diesbezüglich ist diese Sendung vielleicht ein bisschen vorgeprägt, nicht nur durch den metrologischen Tiefgang, der jetzt hier zu bemerken ist. Und für die, die sich gefragt haben, was die Sounds waren, die ganz am Anfang liefen, das waren Starts of the Lid mit dem Stück Before Top Dead Center, was ja auch schon mal ganz gut in der Betitelung zum Wave Gothic Treffen passen würde. Music for Nitrous Oxide war die Veröffentlichung vor genau 30 Jahren, die jetzt remastert beim Label Artificial Pine Arc Manufacturing erschienen ist, ja, so eine Freifeld, Freiform, Flächenmusik, die eben sehr atmosphärisch ist und darin aber eben auch in dunkle Täler leitet, um das jetzt mal so ganz schnell interpretatorisch hier abzubügeln. Und wir machen weiter, und zwar, wie angekündigt, mit Private Armies.

Vivian Goldman mit Private Armies, und zwar einerseits in der Vocal Version und dann in der, die dann auch auf dem New Age Steppers Album unter demselben Titel dann lanciert wurde. Auf der davorgehenden EP war es noch als PA Dub Vivian Goldman zugeschrieben, aber das mag in dieser Sessionhaftigkeit dann vielleicht auch freies Zuschreibungsmaterial gewesen sein. Sie wird auf der Platte natürlich als Urheberin auch genannt, aber eben sozusagen subsumiert unter dem Kollektiv, eingebunden in die New Age Steppers, beides aus dem Jahr 1981. Und damit sind wir vielleicht auch schon ein bisschen durch mit dem Reggae- und Dub-Part, der sich ja oftmals in der Sonic Radio Show erst nach hinten heraus ergibt. Aber nun hat es sich nach vorne geschoben, und das bietet aber trotzdem gute Anschlussmöglichkeiten für die anderen angerissenen Themen. Memoriertes, nun ja, es ist ja wenig Prophetie hier am Start, insofern balanciert das ja alles immer am Archiveingang und zieht dort die Erinnerungslinien und versucht dann heutige Anknüpfungsmomente. Und ein sich äußerst anbietender Weg, das nächste zu moderieren, wo auch nochmal zwei Linien, die hier schon genannt wurden in der Sendung, die sich schon mal nach vorne gedrängt haben, zusammenkommen, ist das folgende Stück, das da von einer Formation aus Mazedonien kommt, damals jugoslawische Teilrepublik, heute als Nordmazedonien unabhängig, und Teil dieser Bewegung hin zur Unabhängigkeit war eben auch eine Identitätsfindung über Subkultur, wie sie ja zum Beispiel auch in Slowenien mit der neuen slowenischen Kunst eine Gewichtigkeit hatte, die sich auch dann international über Laibach auswirkte, über die Streuung der Produkte, dann vor allen Dingen eben auch seit 1984 dann wirklich unter diesem ausgerufenen Klammer-Logo der neuen slowenischen Kunst, die ja auch wirklich Kunst und Theater und alles Mögliche subsumierte, und Laibach, die ja zum Anfang Laibach Kunst hießen, und ja, gerade dieser Tage mit einem ja Europop-Trash-Album höchster Konzeptionalität auffällig geworden sind, das ich aber bei mir noch nicht arbeiten konnte. Ich muss auch gestehen, dass ich da eine gewisse Scheu habe, aber wie dem auch sei, es gab eine Art Dunkel-Post-Punk-Welle, die Anfang der 80er Jahre schon in Mazedonien eigenwillige Formen fand, mit Punkbands wie den Saraceni, aus denen dann unter anderem Pardonna Byzantie wurde, der Fall von Byzanz, alles Dinge, die so eine Art ernsthaftes Spiel mit der Orthodoxie da zelebrierten und sich dann mehr und mehr in eine identitäre oder sagen wir mal in eine Überidentifikation, wie sie vielleicht der neuen slowenischen Kunst auch zu eigen ist, hineinbewegt hat. Es formierte sich eine Art Sessionband, die wohl in Höhlen dann auch aufgenommen hat, die Aporea hieß, und eine sehr interessante Konzeptkassette hinterließ, wo unter anderem dann Symbole der Orthodoxie mit der neuen slowenischen Kunst zu einer Art neue makedonischen Kunst zusammengefügt wurde. Da gab es eben auch persönliche Beziehungen, die eine gewisse Rolle spielten. Eine der Hauptfiguren wurde dann später eben auch Bischof von Skopje. Und aus dieser Formation heraus hat sich dann Anastasia gegründet. Und Anastasia haben unter anderem eine Mini-LP aufgenommen, auf die wir gleich zugreifen werden, und dann später auch noch einen ziemlich schönen Soundtrack für den Film Before the Rain, der Mazedonien als eben kurz vor einem Bürgerkrieg stehend einfängt, 1994, der dann dankenswerterweise dann doch nur aufflackerte, aber nie so wirklich stark ausbrach wie in den anderen Teilrepubliken. Und das erste Stück auf dieser EP von Anastasia ist der 137. Psalm, und das ist natürlich der Psalm, der auch in der Rasta
Identifizierung eine ganz große Rolle spielt, aber eben auch von Boni M., die ja wiederum zum größten Teil aus karibischen Sängerinnen bestanden, gecovert wurde. Es ist natürlich Rivers of Babylon, die in diesem 137. Psalm artikuliert werden, also die Sehnsuchtsmomente zurück zu den Flüssen von Babylon, die natürlich falsche Sehnsuchtsmomente sind. Und mit diesem Bezugsmoment, der ja auch noch viele, viele Konfliktebenen auch heutzutage leitet, lasse ich euch jetzt mal alleine und wir hören uns jetzt Anastasia an.

By the Rivers of Babylon, der 137. Psalm. Einmal etwas anders als bei den Melodians oder Bonnie M., aber es gibt ja auch noch diverse andere Vertonungen hier, also aus Mazedonien, veröffentlicht 1990 auf dem Label Dorm. Und das in gewisser Weise vielleicht auch als Einstimmung Richtung Vive Gothic treffen, das ja in dem Rhythmus der Zonic Radio Show also dazwischen liegt. Und es gibt auch zumindest zwei Events, auf die diesbezüglich zu verweisen sei, die auch ohne ein ja doch zu einem erklecklichen Betrag zu erstehenden Bändchen besucht werden können, die mit Zonic in Verbindung gebracht werden können. Einerseits am Sonntag in der Galerie KK5 um, ich glaube, 15 Uhr gibt es ein Gespräch zwischen dem Künstler Bernhard Schipper und mir über die Kontexte der neuen sorbischen Kunst. Wir waren jetzt schon bei der neuen slowenischen und den parallelisierten Momenten einer neuen mazedonischen Kunst. Und hier gibt es also einen ganz wunderbaren Moment, der das sozusagen den heimischen Boden anheimfallen lässt. All dieweil wir uns ja hier auch auf sorbischem, historischem, sorbischem Grund bewegen in Lipsk, wie Leipzig ja slawisch heißt. Und was all das mit der neuen sorbischen Kunst zu tun hat, mit dem Punk-Underground in Bautzen und den Post-Punk-Kunstformationen, die sich dann daraus ergeben haben und Fusionierungsmomente, die sich vor nun auch schon ein paar Jahren hier in Leipzig dann unter anderem in ehemaligen Räumen der Galerie Eigenart abgespielt haben. All das ist zu erfahren in der Galerie KK5, das ist in der Käthe-Kollwitz-Straße 5. Dafür steht diese Abkürzung. Und dort ist auch eine sehr gut bestückte große Ausstellung von Bernhard Schipper zu sehen, der eben vielleicht so der Künstler ist, gerade wenn es um ältere, neue sorbische Kunst geht, der diesbezüglich eine Referenz mittlerweile darstellt. Es gab ja schon diverse Ausstellungen, unter anderem im Salon Similde. Und das ist das eine. Und das andere ist am Montag, dann ja so folgend auf diesen Sonntag, und zwar ab 11 Uhr im Ballsaal Markleberg. Dort gibt es ja eine ganze Kette an Vorträgen, die auf englischer Sprache sich mit verschiedensten Themen in Sachen Wave Gothic beschäftigen. Das geht von Gothics und Katzen über Vampirfilme bis hin zu einer Annäherung an osteuropäische Sounds. Da wären wir jetzt ja schon mal dabei gewesen und da geht es auch noch ein bisschen weiter. Also gerade dieser Kontext der Makedonska Strba, wie sie genannt wurde, die mazedonische Welle, wird zumindest meinerseits dort mit hineingeworfen in ein Zwiegespräch oder ein gegenseitiges musikalisches Vorstellen mit Xavier aus Belgien, Xavier Kruth, der seit mehreren Jahren dort eben auch immer Vorträge macht und auch eine große Leidenschaft hat für osteuropäischen Underground. Und wir werden uns ein bisschen die Bälle zuspielen. Und nach diesem Ping-Pong in Sachen Dunkel-Underground behind the Iron Curtain gibt es dann ein, ich glaube, etwa 15.20 Uhr, 15.30 Uhr startenden Talk mit zwei wichtigen Aufbereitern, und zwar Henry Gericke und Mike Reichenbach, die vor einigen Jahren schon die Punk-Compilation Too Much Future in Sachen DDR-Underground verfertigt haben und jetzt einen Nachfolger ins Land stellen, und zwar in einer Kooperation der von Henry Gericke gemachten Edition Tiptopia und der unter der Zonic-Flagge beim Major-Label lancierten Edition Iron Curtain Radio. Und zwar United States of Melancholia, Post-Punk GDR, wird dort vorgestellt und unter anderem diskutiert mit Thorsten Füchsel, der bei einer Vielzahl von Bands des Kontextes spielte, unter anderem bei Rosengarten, später dann auch bei Be Crown und Campanella's Dead und Kashmir und Herbst in Peking und heute auch bei der Schlagzeuger von Zwitschermaschine und. Aber dazu kommen wir später.
Denn jetzt, wenn wir diese Linie, die sich mit Anastasia hier angeboten hat, sozusagen christlich grundierte Sounds vor dem Wave Gothic treffen, das sich ja manchmal auch so prononciert heidnisch gibt, zu platzieren, diese Linie ein bisschen weiterziehen und zwar auch auf einen Zielpunkt hin, der eine sehr große Gewichtigkeit in meiner Audiobiografie hat, aber dazu kommen wir dann gleich. Ihr hört jetzt nach Anastasia, die klar auch so etwas von Dead Can Dance hatten, aber eben im balkanischen Charakter. Wir hören jetzt die großartigen Swans aus ihrer, nun ja, christlichen Phase, könnte gesagt sein. Children of God hieß dieses markierende Album für eine Phase, die von 1987 bis vielleicht so 93, 94 ging. Und ihr hört jetzt das Stück Blind Love.

Ihr hörtet hintereinander die Swans mit Blind Love von Children of God, 1987 erschienen auf Product Incorporated. Ein Album, das auch seine starken Prägungsmomente für mich hatte, vorgestellt natürlich im Paroktikum und dann auf der inneren Sehnsuchtseinkaufsliste, so lange bis dann der Mauerfall es möglich machte, dann auch wirklich das Produkt von Product Incorporated einzureihen in die anderen Sehnsucht-Plastikscheiben. Und danach eine Art Coverversion, also im freien, in der freien Bedienung bei dem Ausgangsmaterial, aber sich dazu bekennt, die polnische Punkband Armia in der 1994 einsetzenden Phase einer starken Verchristlichung des Gesamtcharakters der Band. Nicht, dass es vorher schon auch eine gewichtige Rolle gespielt hätte, aber mit diesem Album Trio Dante, das ein Dante-Tributalbum war, war das Ganze dann doch in einer Eindeutigkeit lanciert, mit einem Erzengel auf dem Cover, aber nach wie vor gab es dort diverse Texte, die zum Beispiel bei Samuel Beckett zitiert wurden, also diese Arbeitsweise, diese Offenheit, aber vielleicht ist bei Beckett ja auch die Gottsuche eines der grundlegenden Momente oder die Suche nach der Ausfüllung der Lehre des Daseins, wie dem auch sei. Tomasz Brudzinski wird gewusst haben, was er dort tat. Es war die erste Platte ohne Robert Brilewski, der wiederum ja auch die Reggae-Band Israel als Hauptgestalt mit antrieb, die teilweise deckungsgleich Ende der 80er Jahre mit Armia waren, die ja im Jahr 1985 sich gründeten und diesbezüglich also im letzten Jahr ihr Jubiläum hatten, in diesem Jahr aber ganz offensiv jetzt das Jubiläum der Veröffentlichung ihrer, das darf behauptet werden, Krönungsplatte, des Opus Magnum der Armia oder in der Frühphase eben auch Anti-Armia, nämlich die Platte Legenda, vor genau 35 Jahren veröffentlicht, etwa eine Woche ist dieses Jubiläum jetzt her. Ich habe es auf den diversen Kanälen auch ein wenig getriggert, weil dieses Album mich unglaublich begleitet hat. Vielleicht das Album, das ich in der Quantität am meisten rezipiert habe und auch immer wieder eben herausgeholt, um Leuten vorzustellen, was es denn so an aufregenden Dingen da im Weiten Osten gibt. Und da waren Armia immer ganz weit vorne, eine Punkband mit Waldhorn und eben den schon angedeuteten poetischen Hintergründen und mystizistischen Umspielungen, die da ihre Rolle hatten. Und Armia, die zwischenzeitlich musikalisch etwas absackten, haben sich auch wieder gefangen. Die letzten Alben waren auch irgendwie okay, aber nichts reicht an dieses legendäre Legende-Album heran. Sie touren ganz stark mit diesem Programm und die Hoffnung könnte ja auch mal bestehen, dass auch das mal im Rahmen des Wave-Gotik-Treffen passiert. Sei es eben mit diesem stürmischen Punk-Material oder eben vielleicht eine konzeptionelle Wiederaufführung des Trio Dante-Materials, wie dem auch sei. Es wäre auf jeden Fall passend und ich hoffe, das jetzt gewählte Stück ist auch das passende, um das auch nur einigermaßen zu verdeutlichen. Es passt auch ein wenig in die Abkühlung meteorologisch, denn es ist eine Wintergeschichte, die hier erzählt wird. Opowieść Zimowa von Legenda, das vor 35 Jahren beim polnischen Label Vifon erschien.

Die Wintergeschichte von Armia hier in der Zonic Radio Show, die heute eine memorierende Mid-Mai-Mixtur anrührt und das unter viel Beimengung dunklerer Farben in gewisser Weise vorgreifend auf das sogenannte Wave Gothic treffen, allerdings eben auch im Sinne von Black Culture großgeschrieben zum Anfang und das Ganze natürlich auch gerne fusionierend gedacht. Ich habe es ja schon erwähnt, dass diese großartige Band Armia eigentlich vollständig auch mitgewirkt hat bei verschiedenen Veröffentlichungen der großartigen polnischen Punky-Reggae-Band Israel. All das gebe ich jetzt mal der Erkundung preis und hoffe damit ein wenig Neugier geweckt zu haben. Wenn das nicht ausreicht, sei auch noch auf Literatur natürlich verwiesen. Und da geht es jetzt nicht nur um all die Zonic-Ausgaben, in denen Armia und der Polenpunk oder der polnische Reggae eine Rolle gespielt hat oder die Zonic-Spezials, die meinerseits gestreut wurden, sondern es gibt ja zwei Veröffentlichungen, gerade aktuell bei Ventil Verlag, die sich dem 50-Jährigen von Punk widmen. Angesetzt eben mit der Veröffentlichung des Punk-Fanzines damals in New York, beziehungsweise der ersten Platte der Ramones, beides eben 1976, im Anfang des Jahres, wiewohl die Dinge vorher natürlich schon brodelten und wann Punk denn nun wirklich begann, auch das kann diskutiert werden und wird diskutiert auch in diesen beiden Veröffentlichungen. Bored Teenagers heißt die eine und ist international und Angriff aufs Schlaraffenland heißt die andere und die ist deutschsprachig im Sinne von beiden Systemhälften sozusagen des geteilten Germaniens und die Schweiz und Österreich noch sozusagen als Garnierung mit hinzugezogen. Beide in einem leichten Abstand, veröffentlicht das eine gleich zur Leipziger Buchmesse und das andere dieser Tage. Die deutschsprachige Ausgabe wird auch noch garniert mit einem Doppelvinyl bei Tapete Records und ich bin in beiden sozusagen auch präsent, ja, als langjähriger Ventilautor, immer so mit den, naja, den ostzonalen Zuschreibungen als Spezial-Kleingartensparte, die ich da zu beackern habe, mal mit mehr und mal mit weniger Ertrag, aber es könnte schlimmer sein, als in dieser Zuweisung zu arbeiten und was ich getan habe, hat aber diesbezüglich kein anderer getan. Ich habe nämlich dasselbe Lied, denselben Song in beiden Büchern besprochen und zwar eben eins von Armia, die Hymne der Band Nivedziana Armia und die Coverversion getätigt von der DDR-Punk-Band Die Firma, und zwar bereits 1987 auf einer Kassette, wenn die Überlieferung stimmt. Und das ist insofern ziemlich interessant, weil das eben eine Coverversion direkt in der Zeit ist. Also das Stück ist gerade erst 1987 in Polen auf der ersten, leider sehr unterproduzierten, ersten Armia-Platte veröffentlicht, die dann konsequenterweise Anfang der 90er nochmal neu eingespielt wird unter dem Titel Chassis Beat. Und wird dann später eben auch beim offiziellen, nicht Vinyl, sondern es ist dann leider eben eine CD gewesen, bei der ersten Veröffentlichung, dann offiziellen Veröffentlichung nach diversen Tape-Ausgaben, Kinder der Maschinenrepublik, dann eben nochmals zugänglich gemacht. Sonic hat das Ganze schon mal eingesammelt für die Warsaw Punk Pact EP, die im Rahmen der Warschauer Punk Pact Aufbereitung in die Öffentlichkeit gesetzt wurde Ende 2017 zu einem Event, wo eigentlich Armia spielen sollten und dann aber aus sehr blöden Gründen nicht auftauchten. Es gibt jetzt so ein bisschen Bemühungen, das vielleicht nochmal zu probieren, aber der Termin ist leider schon mal gescheitert. Der Wille ist auf beiden Seiten da. Gucken wir mal, ob es sich diesbezüglich fügt. Was ich aber auf jeden Fall jetzt hier einfügen werde, ist genau eben jene Coverversion, über die ihr dann mehr nachlesen könnt, eingereiht in die Germanisierungsbemühungen, die im offiziellen DDR-Pop passierten.
in den 70er Jahren und das sozusagen in Beziehung gesetzt zu diesem späteren Geschehen. Zu die Firma ließe sich noch sehr viel sagen, aber das könnt ihr dann ja auch in gewisser Weise nachlesen. Es sei aber auf jeden Fall darauf verwiesen, dass jene CD des Jahres 1993 wiederveröffentlicht wurde auf Vinyl mit diversen Stücken von der gleichnamigen Kassette des Jahres 1988, und zwar von meiner Kassette gezogen, die ich 1988 bei einem Die Firma-Konzert im Jugendclub am Tierpark gekauft habe. Kinder der Maschinenrepublik auf Major-Label erschienen, und dort findet ihr auch dieses Stück Anti-Armia, die Coverversion der Bandhymne von Armia.

Ja, und das war die Band, aus der der Armia-Sänger Tomasz Budzinski hervorging, um dann zusammen mit dem zu jedem Zeitpunkt eigentlich nur noch Reggae spielenden Goldrocker genannten Robert Brilewski im Armia zu gründen. Das waren Siekiera. Und Siekiera waren, der Name heißt Axt, waren eine Hardcore-Band, die eben genauso klang, wie der Name es nahelegt, nämlich ultra brutal. Sie waren eine Sensation des Jarocin-Festival-Jahrgangs 1987. Das Jarocin-Festival war ein natürlich staatlich durchgeführtes großes Festival in der Nähe von Poznan, in einer Kleinstadt eben namens Jarocin, das sogar stattfand während des Kriegszustandes Anfang der 80er Jahre. Und unter anderem einer der Begegnungsmomente war auch für die Firma und dann vor allen Dingen auch die Band Feeling B, die vorher schon im Land war und die Firma mitgenommen hatte, für den polnischen Punk. Es darf sozusagen zumindest projiziert werden, dass diese Übertragung von Armia auf die Firma sozusagen symbolisch zumindest dort in Jarocin passiert ist, wo Armia natürlich 1987 schon als Sensation des Siekiera folgenden auf der großen Bühne spielten, während die Firma und Feeling B auf zurückgesetzten Bühnen beziehungsweise Feeling B sogar auf der Wiese spielen mussten. Und Siekiera zu dem Zeitpunkt waren schon gar nicht mehr aktiv, meines Wissens, sondern hatten ihre zweite Phase dann auch schon beendet, in der sie eben so klang. Also stark elektronisch beeinflusst. Killing Joke ist da etwas, was auf jeden Fall mitschwingt, aber das schwingt auch bei Armia eigentlich, wie ich finde, in diesen Breitwaldstrukturen ganz stark mit und wurden als solche erstmal von der Punkszene abgelehnt, weil sie sich eben abgewandt hatten vom Hardcore-Punk, wurden danach aber, als die Band dies sozusagen schon wieder aufgelöst hatte, diese Phase hinter sich gebracht hatte, dann zum Kult und in eben jedem Status verharren sie seit heute, seitdem und bis heute. Wer mehr dazu wissen will, kann dann unter anderem doch nachlesen in Zonic 20, 2013 ja erschienen beim Ventilverlag, wo es das allerdings nicht mehr gibt. Also wer das beziehen will, der muss sich dann irgendwie an mich wenden. Es gibt auf jeden Fall noch ein paar Exemplare, die im Keller darauf warten, verteilt zu werden. Viktor Skok aus Łódź hat sich diesen drei Phasen, die es dann doch gab, von Siekiera gewidmet und das mit großer Detailtiefe und einer großen Nähe zu dieser wirklich extrem prägenden Band für die polnische Punk- und Postpunk-Geschichte. Siekiera können also nicht mehr abgerufen werden. Zumindest ist es der derzeitige Stand, um beim WFG-Gotik-Treffen vielleicht mal ein bisschen Ostumgewichtung zu machen, die wir versuchen mit einerseits diesem kurzen Rundlauf zusammen mit Xavier Krut und dem Talk 15.30 Uhr am Montag, dem Pfingstmontag. Und dann gibt es ja noch drei Bands, die an eben jedem Tag spielen und sozusagen die Ostseite präsentieren, und zwar die Freunde der Italienischen Oper, die schon erwähnten Rosengarten und Sando, ein Schwerpunkt, der sich abspielen wird im Parkschloss Markkleeberg. Für die, die eben ein Ticket des nur nicht ganz billigen Gesamtkontextes WF Gotik Treffen haben, sei das vielleicht mal als Lenkung hier auch noch gestreut. Und Rosengarten hören wir jetzt gleich, aber ich finde noch viel passender zu Siekiera sind davor noch Grabnost, wo ja auch eine Ostneigung im Namen schon transportiert wird, also das Grab verbunden mit der Glasnost, für viele gar nicht mehr zu lesen, wenn es dann in Kyrillisch gefasst ist. Und auf United States of Melancholia Part 1, eine Compilation, die jetzt bereits erhältlich ist als Kassette und die möglicherweise pünktlich noch aus dem Presswerk kommt für eben jene Präsentation, aber ich will hier nichts versprechen. Und auf der sich eben jenes Stück von Grabnost findet, eines Projekts, das
unter anderem von Jörn Schulz mitbetrieben wurde, der früher bei der Hardcore-Band, da schlägt sich wirklich ganz wunderbar der Bogen zu den frühen Chiquera, wenn ihr das mal so nebeneinander hört, der Hardcore-Band Antitrott aus Frankfurt Oder, der dann mit der Band Wartburgs für Walter mit so einer Dark-Punk-Variante reüssierte und die Sängerin von Wartburgs für Walter, Ina Pallas, ist hier auch zu Gang und die dritte Person war Igor Tatschke, der wiederum die AG Mauerstein betrieb, eine Art ja, Graffiti-Punk-Projekt, die Hinterlassenschaften dieser AG Mauerstein, die gerettet werden mussten. Er war eher der Künstler, der gerne schafft und dann abschafft. Die sind unter anderem auf den drei, denn es ist eine Dreifachserie, den drei Covern der Serie United States of Melancholia, die jetzt mit dem ersten Part, nämlich dem Post-Punk-GDR-Part, in die Öffentlichkeit gegangen ist und auch noch nachrückt, zu sehen. Und jetzt hören wir Grabnost mit Suicide und danach Rosengarten mit Holy Money.

Rosengarten mit Holy Money, entnommen der Compilation United States of Melancholia Part 1 Post-Punk GDR 1982 bis 1990, um gleich mal den zeitlichen Rahmen hier auch nämlich anzudeuten. Und ich wiederhole es gerne nochmal, am Pfingstmontag 15.20 Uhr circa gibt es ein Roundtable-Gespräch mit Henry Gericke und Maike Reichenbach, den beiden hinter dieser Zusammenstellung, und Thorsten Füchsel, dem Gründungsmitglied von Rosengarten, und meiner Wenigkeit im Ballsaal Mark Kleberg. Und dann gibt es Rosengarten im Parkschloss Mark Kleberg für die, die eben ein WGT-Ticket haben. Die, die kein WGT-Ticket haben, müssen ein bisschen warten, aber vielleicht jetzt auch nicht so lange, zumindest wenn man die lange Abwesenheit von Rosengarten hier mit einberechnet, die ja eine Wiederaufbereitungswelle hinter sich jetzt gebracht haben, einerseits auf dem Label Rundling, wo diverse Kassetten als Vinylausgaben, wie ich gehört habe, auch ziemlich erfolgreich in die Lande gestreut wurden. Und dann gab es natürlich die große Vierfach-Rosengarten-LP-Box, ebenfalls auf Major-Label. Und das Major-Label natürlich auch als Dachorganisation für die Edition Iron Curtain Radio, die wiederum mit der Edition Tip Tobi von Henrik Gericke, die wiederum getragen wird vom Label Aufnahme und Wiedergabe, da kooperiert. Also ihr seht schon, ein nicht ganz einfaches Konstrukt, und das ist es manchmal auch hinter den Kulissen nicht, aber so läuft das Leben. Und ein Nicht-Zufall hat es natürlich jetzt ergeben, dass das Stück von Rosengarten, das nun wiederum auf dieser Compilation ist, genauso heißt wie eine EP der Swans aus dem Jahr 1986, aus der Phase vor Children of God, wobei sich die Beschäftigung mit Heiligkeit auch diesbezüglich bei den Swans also schon abgespielt hat. Das Stück heißt Screw in Klammern Holy Money und ist eben auf der EP Holy Money, die da erschien beim mir bis dato nicht bekannten Label K.422 oder 422. Und da sich diese Kopplung nun mal schon ergeben hat, hören wir da natürlich auch gleich mal rein.

Auch diese Band mit damals gewaltiger Durchschlagskraft wird beim sogenannten Wave Gothic Treffen antreten. Das waren natürlich, ich denke mal, es war erkennbar. Die einstürzenden Neubauten allerdings mit einem Stück, das, glaube ich, so im Umfeld der Produktion von Zeichnungen des Patienten OT entstand, später auch auf erweiterten Versionen dieser Platte dann enthalten war. Hier aber entnommen der Compilation Strategien gegen Architektur, Volume 2, erschien auf Mute Records. Und ja, leider hören sie sich heute nicht mehr so an. Ich bin versucht, es mir trotzdem anzuschauen. Mal sehen, die Kombination ist eine relativ lockende. Schließlich spielen sie in einem Line-Up zusammen mit Anja Huwe von XMA Deutschland. Und ja, Kim Wilde, das klingt doch zumindest nach einer obskuren Reihung.

Mediathek oder bei den übernehmenden Stationen FSK Radio 98.1 Radio Korax und Pi Radio, die natürlich gegrüßt sind. Und mein Name ist und bleibt wahrscheinlich auch Alexander Pelemann. Ich war für Wort und Musikwahl verantwortlich. Das letzte Stück kommt von einer Veröffentlichung, deren Verursacher zumindest auf dem Kanal, wo ich es jetzt herhole, als in Leipzig ansässig markiert wird. Gellert Szabo ist sein ganz offenbar ungarischer Name. Live at Berghain heißt die Veröffentlichung. Ob das jetzt eine Art witziger Bezug ist oder sich wirklich dort abgespielt hat, das könnt ihr versuchen, selbst herauszufinden. Das Stück heißt Wunderschön wie heute und geleitet euch hoffentlich gut in die Nacht. In diesem Sinne, gehabt euch wohl.